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0: Herzlich willkommen. Wir begrüßen Sie im Nachtprogramm von Radio Horeb. Sie hören nun eine Wiederholung aus unserem Programm.
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2: Papst Leo äußert sich vor Journalisten in Castel Gandolfo und weist die Kritik von US-Präsident Trump deutlich zurück. Außerdem in seiner Generalaudienz unterstreicht Papst Leo die Aufgabe der Kirche, klare Worte zu sprechen und sich nicht selbst zu verkünden. Und das Glaubensdikasterium hat eine Stellungnahme zum Segnungsvademecum in Deutschland abgegeben. Das und mehr bei uns in der Sendung heute. Am Mikrofon begrüßt Sie herzlich Christine Seuss. Schön, dass Sie dabei sind. Leo XIV. Hat auch an diesem Dienstagabend in Castel Gandolfo auf Fragen von Journalisten geantwortet. Dabei äußerte er sich zu den jüngsten kritischen Äußerungen des US-Präsidenten Trump.
3: La missione della Chiesa è predicare il Vangelo, predicare la pace.
2: Die Mission der Kirche ist es, das Evangelium zu verkünden, den Frieden zu predigen. Wenn mich jemand dafür kritisieren will, dass ich das Evangelium verkünde, soll er dies mit der Wahrheit tun. Mit diesen Worten meldete sich Papst Leo XIV. Selbst zu den jüngsten Äußerungen des Präsidenten der Vereinigten Staaten von Amerika zu Wort. Kardinal Pietro Parolin hatte bereits an diesem Dienstagnachmittag Stellung zu den Worten von Donald Trump bezogen, der erneut harsche Kritik am Papst geübt hat. Vor der Villa Barberini, seiner Residenz in Castel Gandolfo, hielt Papst Leo bei der wartenden Gruppe von Journalisten an und beantwortete kurz deren Fragen. Die Kirche spricht sich seit Jahren gegen alle Atomwaffen aus. Daran besteht also kein Zweifel. So der Papst, womit er auch auf Trumps wiederholte Behauptungen reagierte, wonach der Papst es für akzeptabel halte, dass der Iran über Atomwaffen verfüge, wodurch, so die jüngste Aussage Trumps, alle Katholiken gefährdet würden. Ich hoffe einfach, dass man mir wegen des Wertes von Gottes Wort zuhört, betonte Leo XIV. Und bekräftigte, dass er in diesem Sinn bereits vom ersten Moment meiner Wahl angesprochen habe, während wir uns nun dem Jahrestag näherten. Ich habe gesagt, Friede sei mit euch. Zum Treffen mit dem US-Außenminister Marco Rubio, das für den Vormittag des 7. Mai geplant ist, äußerte der Papst die Hoffnung, dass es ein guter Dialog werde, um mit Vertrauen und mit Offenheit zu einem guten Verständnis zu gelangen. Ich denke, die Themen, wegen derer er kommt, sind nicht die von heute. Mal sehen, fügte Leo hinzu, wobei er sich ebenfalls auf die aktuellen Äußerungen des Präsidenten der Vereinigten Staaten bezog. Und wir blicken darauf, was Papst Leo XIV. Bei seiner Generalaudienz auf dem Petersplatz am heutigen Mittwoch gesagt hat. Da hatte er mit Blick auf die Konzilskonstitution Lumen Gentium genauer ausgeführt, was der Auftrag der Kirche ist.
4: Custode di una speranza che illumina il cammino.
5: Als Hüterin einer Hoffnung, die den Weg erhält, ist sie auch mit der Aufgabe betraut, klare Worte zu sprechen, um alles abzulehnen, was das Leben beeinträchtigt und dessen Entfaltung verhindert, und Stellung zu beziehen zugunsten der Armen, der Ausgebeuteten, der Opfer von Gewalt und Krieg sowie all jener, die an Leib und Seele leiden.
4: Nel corpo e nello spirito.
5: Das erklärte das katholische Kirchenoberhaupt mit einem Zitat aus dem Kompendium der Soziallehre der Kirche. Der Papst setzte vor 30.000 Menschen seine Katechese-Reihe zu Lumen Gentium fort, einem Lehrschreiben des Zweiten Vatikanischen Konzils, das sich mit der Kirche, ihrem Wesen und ihrer Sendung befasst. Leo XIV. Blickte in diesem Kontext genauer auf die eschatologische Dimension, also auf das Ende der Zeit, Tod und Auferstehung. Der Papst erinnerte an das verkündete Reich der Liebe, der Gerechtigkeit und des Friedens, weshalb alle aufgerufen seien, die gemeinschaftliche und kosmische Dimension des Heils in Christus zu betrachten und unseren Blick auf diesen endgültigen Horizont zu richten, um alles in dieser Perspektive zu betrachten und zu beurteilen. Die Kirche ist universales Heilsakrament, heißt es in Lumen Gentium. Dazu erläuterte der aus Chicago stammende Papst in seiner von ihm wie immer selbst auf Englisch vorgetragenen Zusammenfassung seiner Katechese.
4: La Chiesa
5: Als allumfassendes Heilsakrament ist die Kirche Zeichen und Werkzeug der Fülle der Verheißung Gottes. Als pilgerndes Volk Gottes deutet die Kirche die Geschichte im Licht des Evangeliums und erhebt entschieden ihre Stimme gegen alles Böse. Gleichzeitig erkennt die Kirche die Notwendigkeit einer ständigen Umkehr an, damit sie ihren Auftrag angemessen erfüllen kann. Als Glieder desselben Leibes sind auch wir zur Erneuerung aufgerufen. Mit Blick auf die Umkehr und Erneuerung der Kirche rief Leo unter Berufung auf Lumen Gentium alle dazu auf, in Gemeinschaft mit Christus und untereinander zu bleiben und warb für den gemeinsamen Lobpreis Gottes in der Liturgie. In seiner ausführlicheren Katechese auf Italienisch erklärte der Papst, die Kirche verkünde in Wort und Taten das Heil, das Christus für die gesamte Menschheit verwirklichen will, sowie sein Reich der Gerechtigkeit, der Liebe und des Friedens. Die Kirche verkündet also nicht selbst, im Gegenteil, in ihr muss alles auf das Heil in Christus verweisen, betonte Leo XIV. Im Sinne dieses Auftrags der Kirche gelte es, demütig die menschliche Schwäche und Vergänglichkeit ihrer Institutionen anzuerkennen, die, obwohl sie im Dienst des Reiches Gottes stehen, das vergängliche Antlitz dieser Welt tragen, führte der Papst mit einem weiteren Verweis auf das Konzilsdokument aus. Er betonte, keine kirchliche Institution darf verabsolutiert werden. Vielmehr sind sie, da sie in der Geschichte und in der Zeit leben, zu einer ständigen Umkehr, zur Erneuerung der Formen und zur Reform der Strukturen, zur ständigen Erneuerung der Beziehungen aufgerufen, damit sie ihrer Sendung wirklich gerecht werden können. Für Radio Vatikan, Nele Maßmanns.
2: Im Zusammenhang mit einem Brief vom November 2024, der dieser Tage auf der Webseite des Dikasteriums für die Glaubenslehre veröffentlicht wurde, erklärte der Präfekt Kardinal Victor Manuel Fernandez, der Brief, mit dem auf den Entwurf des Vademecums für Segnungen von Paaren in irregulären Beziehungen reagiert wurde, gelte auch für den aktuellen Text, der nicht die Zustimmung des Dikasteriums hat. Der Brief von Kardinal Fernandez vom 18. November 2024 bezog sich auf den Entwurf des Vademecums der deutschen Bischöfe zu Segnungen für Verbindungen außerhalb einer kirchlich-sakramentalen Ehe, welcher im April 2025 endgültig von Vertretern der Deutschen Bischofskonferenz und des Zentralkomitees der deutschen Katholiken verabschiedet wurde. Das habe er gegenüber Stefan Ackermann, dem Vorsitzenden der Liturgiekommission der Deutschen Bischofskonferenz, beim letzten Treffen mit den deutschen Bischöfen am 12. November 2025 im Vatikan deutlich gemacht, so der Präfekt des Dikasteriums für die Glaubenslehre. Der Kardinal präzisierte, dass jener Brief von 2024, der dieser Tage in Absprache mit Leo XIV. Auf der Webseite des Dikasteriums veröffentlicht wurde, die einzige und letzte Antwort auch auf den im April 2025 verabschiedeten endgültigen Text sei. Was in diesem Brief gesagt wird, so erklärte der Präfekt gegenüber Vatican News, gilt auch für den Text des aktuellen Vademecums, der nicht die Zustimmung des Dikasteriums für die Glaubenslehre hat. Mehr dazu auf unserer Webseite. Und nun zu einem anderen Thema. In Würzburg hat gestern der 10. katholische Flüchtlingsgipfel stattgefunden. Der Titel war Auf sicherem Grund, Menschenrechte und Flüchtlingsschutz, politische Entwicklungen und kirchliche Handlungsansätze. Gastgeber war der Sonderbeauftragte für Flüchtlingsfragen der Deutschen Bischofskonferenz, Erzbischof Stefan Heese. Er berichtete uns aus Würzburg.
6: Wir stellen fest, dass das Thema Flüchtlingsschutz immer mehr angefragt wird. Es wird angefragt von bestimmten Parteien, es wird angefragt bis in die Gesellschaft hinein. Flüchtlinge werden für manches sozusagen zur Verantwortung gezogen, was in unserem Land natürlich als Problem existiert. Und deswegen ist es wichtig, sich diese rechtlichen Grundlagen immer wieder in Erinnerung zu rufen, die in unserem Land Gott sei Dank bestehen. Und zwar nicht nur in unserem Land durch das Grundgesetz, sondern die auch bestehen durch die Genfer Flüchtlingskonvention und durch die universellen Menschenrechte.
7: Auf die Frage, ob die katholische Kirche und Papst Leo XIV. Zum Thema Flüchtlinge und Migranten genug gehört werden, meinte Erzbischof Heese.
6: Es gab ja gerade eine aktuelle Auseinandersetzung zwischen dem Papst und dem amerikanischen Präsidenten. Ich glaube, das hat dem Papst gut getan und das hat seine Worte in den Mittelpunkt gerückt.
7: Generell sieht der Flüchtlingsbeauftragte der Deutschen Bischofskonferenz die katholische Kirche aber auch ein bisschen in der Pflicht. Sie sollte sich fragen:
6: Sagen wir als Kirche oft genug unsere Position? Sind wir am Puls der Zeit und verstehen wir es, unsere christliche Auffassung so ins Gespräch zu bringen, dass sie gehört werden kann? Da würde ich sagen, ist immer noch Luft nach oben.
7: Erzbischof Stefan Heese als Flüchtlingsbeauftragter der Deutschen Bischofskonferenz versucht sich durch Tagungen, Interviews oder Stellungnahmen für Migranten und Flüchtlinge einzusetzen. In Würzburg nahm er beim 10. katholischen Flüchtlingsgipfel auch an einer Podiumsdiskussion zu aktuellen Entwicklungen und Herausforderungen im Flüchtlingsschutz mit Politikern und Experten teil.
6: Unser oder mein Part als Bischof ist natürlich die universale Perspektive der Menschenwürde und der Menschenrechte einzubringen. Ich kann nur Anwalt sein für dieses Thema und vor allen Dingen für die Menschen, die dahinter stehen. Und wir sehen ja jetzt schon, dass das nicht ganz einfach ist. Ich habe zum Beispiel den Eindruck, dass in unserem Land manche Gerichtsentscheidungen nicht eins zu eins umgesetzt werden. Da darf man sich nicht hinter zurückziehen, weil ich sonst befürchte, dass Recht und Gesetz sehr leicht ausgehebelt werden können. Und das möchte ich eigentlich für unser Land nicht heraufbeschwören.
7: Der Hamburger Erzbischof Stefan Heese. Für Radio Vatikan, Stefanie Stahlhofen.
2: Ein ausführliches Interview mit dem Flüchtlingsbeauftragten der Deutschen Bischofskonferenz, Erzbischof Stefan Heese, zum 10. katholischen Flüchtlingsgipfel in Würzburg finden Sie bei uns im Internet auf www.radiovatikan.de. Und diesen Mittwoch hat der Vatikan auch das offizielle Programm für die Spanienreise von Papst Leo XIV. Veröffentlicht. Es ist die erste Reise in ein EU-Land außerhalb Italiens. Sie führt den Papst vom 6. bis 12. Juni nach Madrid, Barcelona und auf die kanarischen Inseln Gran Canaria und Teneriffa. Beide sind wichtige Einreisepunkte vor der Westküste Afrikas für Migranten, die der Papst dort treffen will, ebenso wie Hilfsorganisationen. Außerdem spricht Leo XIV. Vor dem spanischen Parlament. Mehr dazu auf unserer Webseite. Und zum Schluss unserer Sendung noch ein Blick auf die Vereidigung der Schweizer Gardisten, die am heutigen 6. Mai um 17 Uhr im Damasushof stattfindet. Zunächst hatte Papst Leo XIV. Am Vormittag den Schweizer Bundespräsidenten Guy Parmelin zu einer offiziellen Audienz empfangen. Im Anschluss an das Treffen mit dem Pontifex kam der Bundespräsident mit Kardinalstaatssekretär Pietro Parolin sowie dem Sekretär für die Beziehungen zu den Staaten und internationalen Organisationen, Erzbischof Paul Richard Gallagher, zu weiteren Gesprächen zusammen. Mehr von Mario Galgano.
8: In der herzlichen Atmosphäre der Gespräche wurde die hohe Qualität der bilateralen Beziehungen gewürdigt. Ein besonderes Augenmerk galt dabei dem treuen und professionellen Dienst der päpstlichen Schweizer Garde, die seit Jahrhunderten ein lebendiges Bindeglied zwischen der Schweiz und dem Heiligen Stuhl darstellt, heißt es in der Medienmitteilung des Vatikanischen Presseamtes im Anschluss an die Gespräche. Neben den institutionellen Fragen erörterten die Gesprächspartner auch Themen von internationalem Gewicht. Angesichts der aktuellen weltpolitischen Lage standen insbesondere die Konflikte in der Ukraine und im Nahen Osten im Fokus. Beide Seiten bekräftigten ihren festen Willen, auf multilateraler Ebene eng zusammenzuarbeiten, um die Förderung des Friedens aktiv voranzutreiben. Dieser diplomatische Austausch bildet den feierlichen Rahmen für die Vereidigung der neuen Gardisten, die diesen Mittwochnachmittag im Vatikan stattfindet. Bereits am Dienstagnachmittag begannen die Vorbereitungen auf diesen festlichen Akt mit tief verwurzelten Traditionen. In der Kirche des Campo Santo Teutonico versammelten sich die Gardisten zu einer feierlichen Vesper, die dem geistlichen Innehalten diente. Ein bewegender Moment war zudem die Kranzniederlegung zu Ehren der verstorbenen Kameraden, mit der Schweizer Garde ihre tiefe Verbundenheit zu ihrer Geschichte und ihrem Auftrag zum Ausdruck brachte. An diesem Mittwochnachmittag übertragen wir live und mit deutschem Kommentar die diesjährige Vereidigungsfeier im Vatikan. Die Übertragung beginnt um 16.55 Uhr und wird über die üblichen Kanäle zu sehen und hören sein.
2: Mehr zu der Vereidigung, an der auch Papst Leo teilnehmen wird, gibt es in unseren kommenden Sendungen. Und damit sind wir am Ende für heute angelangt. Schön, dass Sie dabei waren. Am Mikrofon verabschiedet sich herzlich Christine Seuss. 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
1: Mein Name ist Sebastian Moll und ich begrüße Sie ganz herzlich zum Streiflicht-Nachrichtenmagazin. Alles neu macht der Mai, macht die Seele frisch und frei, heißt es. Ja, und im Mai passiert viel Neues. Zum einen ist natürlich der Marienmonat. Wir bei Radio Horeb haben den Mai mit dem Mariathon begonnen und es gibt auch eine neue Ausgabe, die Mai-Ausgabe von Kirche heute. Und darüber hat mein Kollege Alexander Thoma gesprochen mit dem Herausgeber Pfarrer Erich Maria Fink. Verzeihung, wenn ich Pfarrer sage, kommt automatisch Richard Kocher, also Pfarrer Erich Maria Fink, gesprochen und ihn gefragt, ja, was es denn in dieser neuen Ausgabe zu lesen gibt.
2: Wir haben derzeit nicht nur ein Franziskusjahr, wir haben derzeit auch ein marianisches Jahr. Der Anlass ist das 100-jährige Jubiläum der Marienerscheinung, die Schwester Lucia im Dorotheenkloster von Pontevedra hatte. Die Ereignisse von Fatima im Jahr 1917 haben in dieser Marienerscheinung am 10. Dezember 1925 eine Fortsetzung gefunden. Man kann sogar sagen, ihre Vollendung. Denn die Gottesmutter hatte bereits 1917 angekündigt, was sie dann mit ihrer Botschaft 8 Jahre später erfüllt hat. So haben wir an den Anfang der Mai-Ausgabe von Kirche heute einen Bericht über die 100-Jahr-Feier in Pontevedra gestellt. Bei dieser Feier hat der Erzbischof von Santiago de Compostela, liegt er in Spanien, Pontevedra, dieses marianische Jubiläumsjahr ausgerufen. Und wir gehen eben der Frage nach, was Pontevedra für heute bedeuten kann. Dann haben wir zum Marienmonat Mai einen Beitrag von Erzbischof Paul Pezzi aufgenommen. Er hat in der ersten Fastenwoche dieses Jahres, wie schon richtig Tradition geworden, für die Priester seiner Erzdiözese Moskau Exerzitien gehalten. Und dabei ist er mit einer marianischen Betrachtung eingestiegen. Sein Grundgedanke ist der, dass die Kirche aus der Seite Christi gebildet wurde, als das Herz Jesu am Kreuz geöffnet wurde und dass die Kirche gleichsam als neue Eva ihrem Bräutigam Christus als Braut zugeführt wurde. Und dieses bräutliche Verhältnis zwischen Christus und seiner Kirche erschließt sich in seiner ganzen Tiefe, wenn man die Beziehung zwischen Christus und Maria betrachtet. Und dann in einem dritten marianischen Beitrag erklärt Dr. Josef Bordat die tiefe Bedeutung der unbefleckten Empfängnis Mariens, dass Maria mit dieser Gnadenfülle die Grundlage dafür empfangen hat, zum Erlösungswerk vollkommen Ja zu sagen. Dr. Bordat, er sieht dann darin eine Wegweisung für die christliche Berufung von jedem von uns. Wir sind getauft, gefirmt und gesandt und alles kommt darauf an, dass auch wir bereit sind, das zu tun, wozu Gott uns braucht. Diese drei Beiträge, das ist zum Marienmonat Mai eben der Titelblock.
3: Pfarrer Fink, warum ist das Thema Maria heute überhaupt relevant für uns?
2: Sie ist aktueller denn je. Denn Gott hat den Frieden in der Welt Maria, der Jungfrau und Gottesmutter, anvertraut. Ohne sie können die Völker keinen Frieden finden. Und ohne sie können auch die Christen nicht zur Einheit gelangen. Allein schon deshalb ist Maria sehr relevant. Und nach unseren Titelbeiträgen können wir sagen, Gott hat der himmlischen Mutter die Kirche anvertraut. Maria ist die Urzelle der Kirche. Die Proto-Christin, wie Dr. Bordat sagt. Und sie ist Mutter der Kirche, die die Glieder der Kirche hervorbringt und formt. Kein Mensch kennt Jesus Christus so wie Maria. Niemand hat Jesus jemals so geliebt wie Maria. Niemand liebt ihn so wie Maria. Und so haben die geistlichen Väter durch die ganze Kirchengeschichte es so formuliert, sie ist der kürzeste und einfachste Weg zu Jesus. Das gilt auch heute noch und ich möchte sagen, bis zum Ende der Tage.
3: Sie haben eingeschaltet beim Interview des Tages bei Radio Horeb. Mein Name ist Alexander Thoma und ich darf heute mit Pfarrer Erich Maria Fink über die neue Ausgabe für Mai der katholischen Zeitschrift Kirche Heute sprechen. Pfarrer Fink, was bringt Beten angesichts von Krisen und Konflikten, die wir ja gerade echt viele haben, denn wirklich?
2: Wir haben in die Mai-Ausgabe auch den flammenden Friedensappell aufgenommen, den Papst Leo an das Rosenkranzgebet für den Frieden am 11. April angefügt hat. Es war ja bewusst der Vorabend des Festes der göttlichen Barmherzigkeit. Und in dieser Ansprache sagte der Papst, das Gebet ist kein Zufluchtsort, um uns unserer Verantwortung zu entziehen. Es ist kein Betäubungsmittel, um den Schmerz zu vermeiden, der durch so viel Ungerechtigkeit

0: bringen. Im Gebet seien uns die unendlichen Möglichkeiten Gottes gegeben, um zum Beispiel dem Wahnsinn des Krieges einen Damm entgegenzustellen. Und der Papst ermutigt uns besonders zum Rosenkranzgebet mit einem Vergleich. Er sagt, wie steter Tropfen den Stein hüllt, wie das Gewebe im Webstuhl mit jeder neuen Reihe weiter wächst, so bahnt sich der Friede seinen Weg, Wort für Wort, Geste für Geste, also mit jedem Ave Maria.
1: Was kann ein durchschnittlicher Mensch, der gerade einfach mit den Krisen und den Situationen weltweit ziemlich überfordert ist, was kann der von der Botschaft von Fatima bzw. Pontevedra heute mitnehmen für sein Leben?
0: Ja, wir müssen begreifen, dass die ganze Erlösung durch das mütterliche Herz Mariens geht, durch ihr unbeflecktes Herz. Und die Verehrung des Herzens Mariens hat einfach dieses eine Ziel, dass alle Menschen heimgeführt werden zum Vaterhaus Gottes, dass nach den Worten von Fatima und Pontevedra alle Seelen gerettet werden.
1: Jetzt möchte ich nochmal auf die Monatszeitschrift Mai zurückkommen und möchte Sie nochmal fragen, was ist denn die wichtigste Botschaft? Gibt es so eine Kernbotschaft von dieser Ausgabe?
0: Vielleicht ist es der erste Satz mit dem Papst Leo, bei diesem Friedensappell sein abschließendes Gebet begonnen hat. Er lautet, Herr Jesus, du hast den Tod besiegt ohne Waffen und ohne Gewalt. Du hast seine Macht durch die Kraft des Friedens zunichte gemacht. Schenke uns deinen Frieden.
1: Was gibt Ihnen, Pfarrer Fink, denn persönlich Hoffnung gerade?
0: Also mir ist immer präsent dieser Satz, dieses Wort des eigenen Apostels Paulus. Es ist für mich wie ein Lebenselixier. Denen, die Gott lieben, gereicht alles zum Guten. Alles ohne jede Ausnahme kann ich aus der Hand Gottes annehmen. Das gibt mir eine Hoffnung, die von jeder Angst befreit. Ich kann sogar sagen, das ist meine Hoffnung, von der ich einfach überzeugt bin. Denen, die Gott lieben, gereicht alles zum Guten.
1: Wo kann ich denn die neue Ausgabe dann für den Marienmonat denn erhalten?
0: Also man kann ein Abo oder Probeabo bestellen über die Webseite kircheheute.de oder auch über den Hörerservice von Radio Horeb.
1: Ich bedanke mich sehr für das Gespräch mit Ihnen, Pfarrer Fink. Und zum Abschluss würde ich Sie noch ganz gerne um Ihren priesterlichen Segen bitten.
0: Ja, gerne. Unsere Hilfe ist im Namen des Herrn,
1: der Himmel und Erde erschaffen hat.
0: Auf die Fürsprache unserer himmlischen Mutter Maria, unserer lieben Frau von Fatima, aller Engel und Heiligen, segne euch der dreifaltige Gott, der Vater und der Sohn und der Heilige Geist.
1: Amen.
0: Gelobt sei Jesus Christus.
1: In Ewigkeit. Amen.
2: Das war mein Kollege Alexander Thoma im Gespräch mit Pfarrer Erich Maria Fink, dem Mitherausgeber von Kirche Heute. Und von Kirche Heute ist gerade die neue Mai-Ausgabe erschienen. Liebe Hörer, der Mariathon 2026 ist am Sonntagabend um Mitternacht zu Ende gegangen. Wir haben die stolze Summe von 3.527.455 Euro gesammelt. Dafür Ihnen allen, die gespendet haben, ein herzliches Vergelt's Gott. Und wir hatten zum Mariathon auch eine Menge interessanter Besucher hier, unter anderem Pater Javier Soteras, der Programmdirektor von Radio Maria Argentinien ist. Und er war auch ein sehr enger Vertrauter von Jorge Mario Bergoglio, also dem späteren Papst Franziskus. Und da hat er einige interessante Geschichten und Eindrücke mit uns geteilt. Er war lange Zeit auf Sendung bei uns und aus dieser Sendung habe ich ein paar ausgewählt, die ich Ihnen im Folgenden jetzt präsentieren werde. Meine Kollegin Gabi Fröhlich übersetzt für Sie und es fängt

0: erst einmal an mit einer ganz allgemeinen und doch sehr tiefen Charakterisierung, was Papst Franziskus als Mensch und als Christ ausgezeichnet hat.
1: Todos los días.
2: Jeden Tag.
1: Hasta el día final de sus días.
2: Bis zu seinem letzten Lebenstag.
1: Bergoglio se levanta a las 4 de la mañana.
2: Ist Bergoglio um 4 Uhr morgens aufgestanden.
1: Y reza.
2: Und hat gebetet.
1: Reza.
2: Er betet.
1: Reza.
2: Betet.
1: Este es el secreto.
2: Und das ist das Geheimnis.
1: Y el discernimiento.
2: Und die Unterscheidung der Geister.
1: Un hombre que vivía en el discernimiento.
2: Er war ein Mann, der in dieser Unterscheidung gelebt hat.
1: Leía las almas.
2: Er konnte die Seelen lesen.
1: Leía los acontecimientos.
2: Er konnte die Ereignisse lesen.
1: También se equivocaba.
2: Er hat sich auch manchmal geirrt.
1: Pero sabía pedir perdón.
2: Aber er konnte dann auch um Vergebung bitten.
0: Ja, das also als eine erste grundlegende Einschätzung. Interessant ist ja auch das Verhältnis zwischen Papst Franziskus und Papst Benedikt. Das kommt ja durchaus selten vor, dass zwei Päpste miteinander zu tun haben, denn für gewöhnlich gibt es ja immer nur einen. Aber es ist ja bekannt, dass die beiden nach Benedikts Rücktritt noch viel gemeinsam gesprochen und beraten haben. Aber auch schon vorher war das Verhältnis der beiden recht eng und auch dazu hat sich Pater Soteras geäußert.
1: In esos años fue la elección de Benedicto.
2: Und in diesen Jahren, da war die Wahl von Benedikt dem 16.
1: Todo indica que Francisco Bergoglio.
2: Damals hat vieles darauf hingedeutet, dass Bergoglio
1: ya ahí en ese conclave,
2: schon in diesem Konklave
1: era muy conocido por los cardenales.
2: Da war er schon sehr bekannt unter den Kardinälen.
1: Es muy importante el vínculo entre Ratzinger y Bergoglio.
2: Und die Verbindung Ratzinger-Bergoglio ist sehr wichtig.
1: Es el teólogo que Francisco más ha leído.
2: Ratzinger ist der Theologe, den Franziskus am meisten gelesen hat.
1: Tenía profunda admiración.
2: Und er hat ihn wirklich tiefe Bewunderung für ihn.
1: Tenía una sensibilidad distinta.
2: Sie hatten unterschiedliche Sensibilitäten.
1: Pero eran profundamente cercanos.
2: Aber sie waren sehr tief einander nah.
0: Ja, also damals, als Papst Benedikt gewählt wurde, als wir alle Wir sind Papst gefeiert haben, da war Bergoglio also auch schon ein Kandidat für das Amt, das er dann später ja bekommen hat. Und zu dieser Wahl, da hat Javier Soteras, Programmdirektor von Radio Maria Argentinien, eine wirklich nette Anekdote parat.
1: Dos días después.
2: Und zwei Tage später.
1: Apareció en la plaza.
2: Erschien er auf dem Platz.
1: De San Pedro.
2: Auf dem Petersplatz.
1: Un hombre de la calle.
2: Da erschien auf dem Petersplatz ein Mann von der Straße.
1: Que tenía un cartel.
2: Der hatte ein Plakat, ein.
1: Que rezaba.
2: Er betete.
1: Francisco primero, Papa.
2: Franziskus der erste Papst stand auf dem Papier.
1: Esto era propio de Bergoglio.
2: Und das war typisch. Das war passte zu Bergoglio.
1: Este tipo de manifestaciones.
2: Diese Art von Zeichen.
1: Dios hablando en los pobres.
2: Gott, der durch die Armen spricht.
1: Era propio del modo como él se entendía con el cielo.
2: Das war so die Art und Weise, wie Bergoglio sich mit dem Himmel unterhielt und verstand.
1: Después.
2: Und danach.
1: Lo que ocurrió.
2: Passierte das, was geschah.
1: El 13 de marzo.
2: 13. März.
1: Yo escribía para tres diarios y la radio.
2: Ich habe damals für drei Zeitungen geschrieben und für das Radio.
1: La noche del 12 de marzo.
2: In der Nacht vom 12. auf den 13. März.
1: Escrito una nota en el diario.
2: Habe ich etwas für die Zeitung geschrieben.
1: Utilizando la foto del hombre de la calle.
2: Und da habe ich ein Foto von diesem Obdachlosen auf der Straße, der dieses Plakat hielt, reingebracht.
1: Y el título.
2: Und der Titel war.
1: Del periódico.
2: Von dieser Zeitung.
1: Si el Papa se llamara Francisco.
2: Und wenn der Papst Franziskus hieße.
1: Después.
2: Und danach.
1: Se llamó Francisco.
2: Hat er sich Franziskus genannt.
1: Los periodistas que estaban en la sala estampa.
2: Und die Journalisten, die im Pressesaal waren.
1: Decían.
2: Die sagten.
1: Tú sabías algo.
2: Du wusstest was.
1: Y yo decía,
2: und ich habe geantwortet,
1: quien sabía era el hombre de la foto de la calle.
2: Der was wusste, das war der Obdachlose, der auf dem Foto drauf ist.
0: Ja, so können dann Prophezeiungen wirklich in Erfüllung gehen. Und nun, nachdem Papst Franziskus ja schon über ein Jahr nicht mehr unter uns weilt, gilt es, ja, sein Andenken zu wahren und vor allem erst einmal überhaupt zu verstehen, was er für die Kirche bedeutet hat. Und auch dazu hat Javier Soteras einige Gedanken.
1: Necesitamos tiempo, todos.
2: Wir brauchen alle noch Zeit,
1: para entender la Revolución Francisco.
2: Um die Revolution Franziskus zu verstehen.
1: Ha tocado lugares muy sensibles.
2: Er hat sehr sensible Stellen angerührt.
1: De la vida de la Iglesia.
2: Im Leben der Kirche.
1: Y del corazón del mundo.
2: Und im Herz der Welt.
1: Poniendo en el centro.
2: Indem er ins Zentrum.
1: A los que Jesús ubicaba en el centro.
2: Diejenigen gestellt hat, die vergessen waren.
1: A los pequeños.
2: Die Kleinen.
1: A los humildes.
2: Die Demütigen.
1: A los pobres.
2: Die Armen.
1: A los enfermos.
2: Die Kranken.
1: A los jóvenes.
2: Die jungen Leute.
1: A los que están solos.
2: Diejenigen, die allein sind.
1: A los que Jesús nos enseñó que tienen que estar en primer lugar.
2: Diejenigen, von denen Jesus uns gelehrt hat, dass sie an die erste Stelle einnehmen sollten.
1: Hay una expresión suya en Soñemos Juntos.
2: Es gibt einen Ausdruck von ihm in Gemeinsam träumen.
1: Un libro que se llama Soñemos Juntos.
2: Also es ist ein Buch, das er geschrieben hat, das heißt Gemeinsam träumen.
1: Donde él dice,
2: in dem sagt er,
1: desde la periferia se ve mejor.
2: Der sagt, aus der Peripherie, von den Rändern sieht man besser.
1: La periferia no es solamente la pobreza material.
2: Die Peripherie, das ist nicht nur einfach die materielle Armut.
1: Para Francisco la pobreza es un lugar teológico.
2: Für ihn ist das ein theologischer Ort.
1: La periferia es para Francisco un lugar teológico.
2: Für Franziskus ist die Peripherie ein theologischer Ort.
1: Hay que saber ubicarse en la periferia.
2: Und man muss sich dort ansiedeln können.
1: Si uno quiere ver bien.
2: Und wenn man muss dort sein, um von dort aus gut sehen zu können.
0: Das war Pater Javier Soteras, Programmdirektor von Radio Maria Argentinien, mit seinen Eindrücken und Erfahrungen aus seiner langen Bekanntschaft mit Jorge Bergoglio, dem späteren Papst Franziskus. Ja, es ist gerade mal ein Jahr her, dass Franziskus diese Welt verlassen hat und dass sein Nachfolger dann gewählt wurde. Es wird sicherlich noch einige Zeit dauern, bis man dieses Erbe entsprechend würdigen kann. Wir freuen uns, dass wir Argentinien in Südamerika kräftig unterstützen konnten. Wir haben unser Spendenziel für Argentinien erreicht und wünschen natürlich dem Kontinent alles Gute weiterhin, auch Pater Soteras. Und ich sage einfach mal, auf in den Kampf, Torero.

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Liebe Hörerinnen und Hörer, Priester und Seelsorger beten jetzt mit Ihnen um Heilung.

0: Hochgelobt und gebenedeit sei das allerheiligste Sakrament des Altares.
1: Von nun an bis in Ewigkeit.
0: Herr Jesus Christus, wir danken dir, dass wir hier sein dürfen. Wir danken dir, dass du selbst hier bist. Ich bin bei dir bis zum letzten deiner Tage, so sagt der Herr, bis zum letzten deiner Tage hier auf dieser Welt, ganz persönlich auf dich hin. Herr, lass den Himmel über uns offen stehen. Gieße Gnaden herunter wie nie zuvor. Gib, dass alle Riegel weggenommen werden. Lass alle Schleusen offen stehen. Kranken, denen ihr die Hände auflegt, werden gesund werden. Ja, Herr, wir glauben daran, dass es so ist. Ich bitte jetzt auch, dass alle Heiligen, die ein Heilungscharisma hatten, deine Apostel hatten, es ja in ganz ausnehmendem Maß, jetzt geistig hier sind, dass sie zu den Kranken und Leidenden gehen, ihnen Mut zusprechen, Kraft, aber auch Heilung. Es hat ja immer wieder Menschen und Männer und Frauen mit ganz erstaunlichen Charismen gegeben. Wir verbinden uns mit ihnen. Wir laden den Engel der Heilung mit all seinen Heerscharen ein, den heiligen Erzengel Raphael, hier bei uns zu sein. Herr, gieße du durch die Kraft des Geistes Salböl auf körperliche, seelische und geistige Wunden. Gib, dass die Menschen wieder innerlich zur Ruhe kommen, von dieser lähmenden Angst sich befreien können, der Ungewissheit, dass sie Vertrauen haben wieder. Bei Jean Gallot ist folgendes Gebet zu finden, einem Jesuiten, hatte schon vor Jahrzehnten geschrieben: Habt Vertrauen auch in Schwachheit und Ohnmacht, denn durch die Schwachheit des Kreuzes habe ich die Welt überwunden und alle Macht erlangt. Hab Vertrauen, auch wenn du dich arm, enterbt oder minderwertig fühlst, denn ich habe die Welt moralisch und geistig überwunden. Hab Vertrauen, wenn Prüfungen sich häufen, denn durch Leiden habe ich die Welt überwunden und der Menschheit Freude gebracht. Hab Vertrauen, wenn meine Kirche verfolgt wird, denn durch das Todesurteil habe ich die Welt überwunden und meine Gegner besiegt. Hab Vertrauen, wenn du siehst, dass einige meiner Gläubigen mich verlassen und versagen. Denn durch meine Einsamkeit habe ich die Welt überwunden und ziehe alle Menschen an mich. Hab Vertrauen, wenn mein Königreich ganz anders zu sein scheint und du Zurückweichen und Niederlagen feststellst. Denn durch den Misserfolg auf Golgotha habe ich die Welt überwunden und Erfolg im Jenseits davongetragen und auch hier schon. Hab Vertrauen, wenn du siehst, dass die Ungerechtigkeit siegt. Ich habe den ungerechten Prozess aufgeopfert und dadurch die Welt besiegt und wieder Gerechtigkeit hergestellt. Hab trotz allem und immer und überall Vertrauen. Mein Sieg ist endgültig.

0: Es ist jetzt wichtig, liebe Zuhörer, dass Sie innerlich ganz ruhig werden. Versuchen Sie, soweit es jetzt möglich ist, den ganzen Sturm, die ganzen Gedanken, all das, was in der Woche auf Sie eingedrängt ist, dem Herrn hinzulegen. Mein eigenes Denken, mein Wollen, mein Tun, ich lege es hin, damit du laut werden kannst in mir, damit du irgendein Wort zu mir sprichst. Nicht eine halluzinatorische Stimme, sondern tief im Innersten eine Wirklichkeit, eine Wahrheit in mir aufsteigen lässt. Und es geht jetzt schon an die Substanz in dieser Lebensmitte. Es geht um Generativität, Zeugungskraft, Fruchtbarkeit im Leben. Ich bin das, was ich weitergebe. Elternschaft gehört dazu. Überlegen Sie jetzt, wenn Sie in dieser Phase sind, also so 40, 50, 60, war mein Leben bisher fruchtbar? War es wert, gelebt zu werden? War es sinnvoll? Hat es etwas gebracht? Was können Sie aufzählen? Oder empfinden Sie tief im Innersten nur Resignation? Wofür habe ich eigentlich gelebt? Wurde ich gelebt? Vielleicht haben Sie sogar das Empfinden, alles ist schiefgegangen. Wenn Sie jetzt an Ihr Leben denken in dieser Phase, an was denken Sie? Was hat Frucht gebracht? Und was scheinbar nicht? Habe ich Freude an meinen Früchtchen, ob physische oder geistliche? Oder muss ich sagen, ich habe alles investiert, aber leider gehen sie einen falschen Weg. Scheinbar alles umsonst. Auch für Seelsorger ist das enorm frustrierend, wenn sie sich wirklich bemühen, einsetzen, das Beste geben und trotzdem eine fortlaufende, eine weglaufende Kirche haben. Ich denke an meinen früheren, meinen ersten Chef und einzigen auch, ich war ja nur 2 Jahre Kaplan, der sehr gelitten hat. Es war ein berühmter Prälat, dass in seiner Zeit, als er Pfarrer war, die Gemeinde sich halbiert hat. Das waren einfach die 60er, 70er Jahre, wo das schon losgegangen ist. Ich werde einmal als einer eingehen in die Geschichte, unter dem sich alles reduziert hat, hat er gesagt. Das hat ihn sehr bedrückt. Habe ich einen Sinn im Heute? Sie haben jetzt schon einige Lebenskrisen hinter sich. Wurden Sie verkraftet, integriert, verarbeitet? Es kann auch sein, dass ich nach all dem, was ich erlebt habe, ganz in den eigenen Interessen aufgehe. Ich sorge nur noch für mich. Alles andere, habe ich erlebt, ist sinn- und fruchtlos. Kreise ich nur noch um mich? Das Interesse an anderen verloren. Selbstverwöhnung nennt man das. Einfach ein bisschen nachspüren, wo liegt die Ursache, was kann ich ändern? Denn so können und dürfen sie nicht sterben. Für den Glaubenden ist alles erneuerbar. Es sollte zu einem Durchbruch, zu einer Klärung kommen. Vielleicht meine ich nur, etwas sei unfruchtbar, aber ich habe die Fruchtbarkeit nicht wirklich erkannt, weil ich meine eigenen Vorstellungen von Erfolg hatte. Beten wir im ersten Gesetzchen des Wundenrosenkranzes um diese Erkenntnis, wo stehe ich eigentlich? Es kann auch dieses Gedränge sein, von dem Tauler spricht, dass ich einfach auszuhalten habe. Hat er gesagt, das sind wie 30 Häute oft um die Seele gespannt. Alles, was sich da so verkrustet und festgesetzt hat, bis das wieder wegbefördert ist, das kann oft sehr schmerzlich und lange dauern. Und er sagt, halte durch, halte durch. Und das soll dir auch niemand abnehmen, denn dann wirst du im innersten Grund der Seele gereinigt, geläutert. Und dann wird Gott unmittelbar durch dich wirken. Das ist schon eine faszinierende Perspektive, die Gottesgeburt im Menschen. Er ist ja durch die Gnade schon da, aber dass diese Präsenz Gottes in uns ganz durchstrahlt, durchbricht, das wäre es. Das ist damit gemeint, das Ziel aller Mystik. Aber nicht nur von einigen Sonderbegabten, sondern bei jedem von uns wird diese Gottesgeburt stattfinden. O Jesus, Verzeihung und Barmherzigkeit.
1: Durch die Verdienste deiner Heiligung.
0: O Jesus, Verzeihung und Barmherzigkeit.
1: Durch die Verdienste deiner Heiligung.
0: O Jesus, Verzeihung und Barmherzigkeit.
1: Durch die Verdienste deiner Heiligung.
0: O Jesus, Verzeihung und Barmherzigkeit.
1: Durch die Verdienste deiner Heiligung.
0: O Jesus, Verzeihung und Barmherzigkeit. O Jesus, Verzeihung und Barmherzigkeit.
1: Durch die Verdienste deiner Heiligung.
0: O Jesus, Verzeihung und Barmherzigkeit.
1: Durch die Verdienste deiner Heiligen Wunden.
0: O Jesus, Verzeihung und Barmherzigkeit.
1: Durch die Verdienste deiner heiligen Wunden.
0: O Jesus, Verzeihung und Barmherzigkeit.
1: Durch die Verdienste deiner heiligen Wunden.
0: O Jesus, Verzeihung und Barmherzigkeit. Himmlischer Vater, ich opfere dir die Wunden unseres Herrn Jesus Christus auf. Herr, wir bringen dir jetzt diese Zeit, wir bitten um Klarheit, dass wir erkennen, wo wir stehen, wo noch Dinge sind, die vielleicht nicht aufgearbeitet sind, die aber ganz dringend gelöst werden sollten, bevor wir von dieser Welt gehen. Und so schenke uns Erkenntnis und Heilung im Namen des Vaters, des Sohnes und des Heiligen Geistes.

0: Ja, wo stehe ich? Hat sich mein Leben bisher gelohnt? War es fruchtbar? Oder ist da nur Sinnlosigkeit? Selbstverwöhnung, wenn Leute nur noch sich um sich selbst kümmern. Ich bin das, was ich weitergebe. Jede gelungene Geschlechtlichkeit zielt auf Elternschaft, auf die nächste Generation, eine schöpferische Leistung. Ich folge hier den Ausführungen von Pater Hans Buhr. Etwas, was mich überdauert. Kindern das Leben zu schenken, geht nur, wenn ich mich im Vertrauen einlasse, wenn ich furchtlos lebe. Kindern das Leben schenken kann ich nur im Vertrauen, dass es Gott mit uns gut meint, dass die Menschheit weiterlebt. Wir sind nicht irgendeinem Schicksal ausgeliefert. Auch nicht den sogenannten Weltmächten und den dunklen Hintermännern, die diese Welt in den Griff bekommen wollen. Gott hat die Welt in der Hand. Im Johannesevangelium wird das immer wieder gesagt. Niemand wird sie der Hand meines Vaters entreißen können. Die entscheidende Frage, habe ich dieses Vertrauen oder ist das nur in meinem Kopf da? Wenn Sie die Psalmen lesen, der Herr ist mein Schild, er ist mein Heil, er ist meine Burg, meine Festung, mein Retter, immer wieder, endlos, er ist mein Fels. Was klingt da in mir nach? Hat das ein Fundament oder sind es Worte nur? Und besonders, glauben Sie, dass alle, auch die größten Feinde Gottes, an der Erfüllung der Heilspläne Gottes mitwirken müssen, ob es ihm passt oder nicht, ob sie wollen oder nicht? Die Feinde Gottes arbeiten letztlich an der Erfüllung der Heilspläne Gottes mit, so seltsam es klingen mag. Gott gehört das Morgen genauso wie das Heute. Mit einigen wenigen kann er die Welt verändern. Warum und vor was habe ich als Christ Angst? Es geht um das Vertrauen in den Sinn des Lebens. Ich habe einen Auftrag für Gott. Diesen führe ich aus und von nichts in dieser Welt lasse ich mich davon abbringen. Wenn ich dieses Vertrauen in den Sinn des Lebens nicht habe, dann kommt das Gefühl der Stagnation, der Wehleidigkeit, der inneren Verarmung, der Regression, der Verwöhnung, Selbstmitleid und Hoffnungslosigkeit. Also beten wir gerade jetzt in dieser Zeit, wo viele sich ja auch als ein Spielball der Mächtigen empfinden. Wie auch immer diese Leute heißen und welche mächtigen Stiftungen diese Männer haben, die mit den Milliarden um sich werfen können. Sie sind im Letzten nicht die Akteure dieses Weltgeschehens. Bitten wir um Vertrauen zu Gottes Führung und dass wir das auch spüren dürfen. Wir sind in seiner Hand heute Abend, jetzt hier in dieser Stunde. Auch mit all dem, was uns drückt auf der Seele. Jesus sagt, wir müssen da aufpassen, im Gleichnis von der Saat, die nicht aufgeht. Das sind die Sorgen dieser Welt, die jetzt vielleicht nicht unbedingt schlecht sein müssen, wenn sie sich um ihre Kinder sorgen, um Nahrung, um Haus, um Kleidung. Aber das ist auch gefährlich. Es kann Menschenherzen so in Beschlag nehmen, dass dadurch die Saat nicht mehr aufgeht. Ständig nur Sorgen machen, tun, Sorgen. Mühen, daran denken, wie schaffe ich das, was tue ich morgen? Ach, da kommt wieder das auf mich zu. Komplett können Menschen darin aufgehen und das Wichtigste im Leben versäumen, Fruchtbarkeit, geistliche Fruchtbarkeit zu bringen. O Jesus, Verzeihung und Barmherzigkeit. O Jesus, Verzeihung und Barmherzigkeit. O Jesus, Verzeihung und Barmherzigkeit. O Jesus, Verzeihung und Barmherzigkeit. O Jesus, Verzeihung und Barmherzigkeit. O Jesus, Verzeihung und Barmherzigkeit. O Jesus, Verzeihung und Barmherzigkeit. O Jesus, Verzeihung und Barmherzigkeit.
1: Durch die Verdienste deiner heiligen Wunden.
0: O Jesus, Verzeihung und Barmherzigkeit.
1: Durch die Verdienste deiner heiligen Wunden.
0: O Jesus, Verzeihung und Barmherzigkeit.
1: Durch die Verdienste deiner heiligen Wunden.
0: Himmlischer Vater, ich opfere dir die Wunden unseres Herrn Jesus Christus auf.
1: um die Wunden unserer Seele zu heilen.
0: Allmächtiger Gott, wir bitten dich um dieses Gottvertrauen und dass du alles in uns auflöst, was wir vielleicht von unserem Vater übernommen haben, der irdische Vater, der den himmlischen Vater fast ganz zugedeckt hat. Lass das bis in den tiefsten Tiefen unserer Seelen präsent sein. Du hast alles in der Hand. Im Namen des Vaters, des Sohnes und des Heiligen Geistes.

0: Heilungsgebete bei Radio Horeb, die siebte Lebensphase nach Erikson, acht sind es insgesamt. Ich bin das, was ich weitergebe. Jeder Mensch braucht einen Entwurf ins Ewige, in das, was ihn überdauert. Der jüdische Talmud spricht davon, entweder ein Kind zu haben, einen Baum zu pflanzen oder ein Buch zu schreiben. Alles Dinge, die mich überdauern. Bei Frauen kommt es oft das früher vor, dass sie unzufrieden sind, wenn der Entwurf ihres Lebens nur auf Lust ausgerichtet war, nicht auf Fruchtbarkeit. Auch bei denen, die ungewollt kinderlos sind. Hier ist es sehr wichtig, dass man miteinander einen Dienst, eine Aufgabe findet, um fruchtbar zu werden für Menschen. Dann strömt die gemeinsame Liebe zu den Menschen und wird fruchtbar. Und dann kommt tiefe Erfüllung. Eine Liebe, die sich nicht verströmen darf, stagniert. Bei Männern ist das oft mit 40 Jahren. Besonders im geistigen Beruf kann man das beobachten. Wie viele verlassen mit 40 den Orden oder das Priestertum, weil sie eine scheinbare Fruchtlosigkeit verspüren. Dann sagt Pater Hans Buob, sie gehen einen Weg, wo etwas herauskommt, was Hand und Fuß hat. Der Hintergrund ist die Unfruchtbarkeit im geistlichen Tun. Nochmals, jeder will etwas hinterlassen, was ihn überdauert. Ein Entwurf über mich hinaus in die Ewigkeit. Und das bringt mich ja dazu, zu heiraten, eine Profess zu machen, ein Versprechen abzugeben, ein Haus zu bauen, Entbehrungen auf mich zu nehmen. Viele empfinden diesen Lebensabschnitt bereits als absteigenden Ast. Erste Krankheiten stellen sich ein. Man ist nicht mehr so vital wie früher. Andere bekennen sich gerade auch zu diesem mittleren Alter. Sie wollen Menschen in Ganzheit fürsorglich dienen. Die Gabe der fürsorgenden Liebe. Auch innerlich wachsen. Noch Seminare besuchen. Für sich sorgen im guten Sinn. Entscheidend ist auch der Beruf. Was ist aus meinen beruflichen Träumen geworden? Habe ich Fruchtbarkeit gehabt, auch wenn sie meine Vorstellungen so nicht erfüllt haben? Vielleicht erkennen sie, dass sie nicht das machen, was sie wirklich wollen. In der Tretmühle, dauernd in Bewegung, aber am falschen Ort. Und ich schaffe es nicht, herauszukommen. Vielleicht haben sie einen Beruf, der etwas eintönig ist. Gnade Gottes fließt aber dort hinein, wo ich aus Liebe zum Nächsten tätig bin. Und so wird er von der Gnade Gottes berührt. Wenn ich es nicht nur aus Liebe zum Geld tue, dann kann meine Sendung, mein Apostolat sehr fruchtbar sein. Paulus nennt das Charismen des Dienstes. Als Christ bin ich nie fruchtlos, wenn ich etwas aus Liebe zu Gott und den Menschen tue. Es gibt für ihn auch nie eine letztlich hoffnungslose Situation. Glauben Sie, dass Gott alles annimmt und fruchtbar werden lässt für diejenigen, für die Sie es getan haben? Auch wenn Ihre Kinder in ihrer Wahrnehmung falsche Wege gehen, Sie können ein zweites Mal fruchtbar werden, indem Sie für Ihre Kinder beten, in Einheit mit dem Ehepartner. Setzen Sie aber Gott keinen Termin. Vielleicht bleibt Gott noch Ihre Lebensgabe, Ihr Tod, um ihren Kindern die letzte Gnade zu schenken. Vielleicht hat ihr Beten Einfluss auf die kommenden Generationen. Beten wir in diesem Sinn um Fruchtbarkeit in dieser Phase. O Jesus, Verzeihung und Barmherzigkeit.
1: Durch die Verdienste deiner heiligen Wunden.
0: O Jesus, Verzeihung und Barmherzigkeit.
1: Durch die Verdienste deiner heiligen Wunden.
0: O Jesus, Verzeihung und Barmherzigkeit.
1: Durch die Verdienste deiner heiligen Wunden.
0: O Jesus, Verzeihung und Barmherzigkeit.
1: Durch die Verdienste deiner heiligen Wunden.
0: O Jesus, Verzeihung und Barmherzigkeit.
1: Durch die Verdienste deiner heiligen Wunden.
0: O Jesus, Verzeihung und Barmherzigkeit.
1: Durch die Verdienste deiner
0: O Jesus, Verzeihung und Barmherzigkeit.
1: Durch die Verdienste deiner heiligen Wunden.
0: O Jesus, Verzeihung und Barmherzigkeit.
1: durch die Verdienste deiner heiligen Wunden.
0: O Jesus, Verzeihung und Barmherzigkeit.
1: Durch die Verdienste deiner heiligen Wunden.
0: O Jesus, Verzeihung und Barmherzigkeit.
1: Durch die Verdienste deiner heiligen Wunden.
0: Himmlischer Vater, ich opfere dir die Wunden unseres Herrn Jesus Christus auf. Allmächtiger Gott, schenke Fruchtbarkeit unserem Tun in dieser Phase im Namen des Vaters, des Sohnes und des Heiligen Geistes.
1: Amen.

0: Welche Krisen treten in dieser Zeit zwischen 35 und 65 auf? Sind Krisen? Vielleicht sterben die Eltern. Eine Änderung im Berufsleben. Die Kinder mit ihren vielen Problemen. Auch in der Ehe, vielleicht sogar Scheidung. Bei Mannen vorzeitiger Ruhestand. Frühes Altern. Krankheit, finanzielle Probleme, Todesfälle. Und mancher merkt, dass es mehr ein Gestern als ein Morgen gibt. Wie viele Jahre habe ich noch? Bei Frauen ist es in diesem Alter oft so, dass sie von der Fürsorge für andere zur Fürsorge für sich selbst übergehen. Eventuell in einen Beruf wieder einsteigen. Carl Gustav Jung spricht von der Anima und dem Animus, also dass jeder hat männliche und weibliche Teile in sich. Und die Frau entdeckt jetzt eher so diese männlichen, dieses wieder tun wollen, sich engagieren, sich einbringen, die Kinder sind aus dem Haus. Bei Männern ist es umgekehrt und beide müssen sich da unterstützen. Männer entwickeln oft ihre mehr frauliche Veranlagung, sorgen sich um das leibliche Wohl, werden empfänglicher für Musik, bei mir ist es das Malen gewesen, werden plötzlich liebevolle Väter und Großväter. Frauen, das sind jetzt nur verallgemeinert, aber es sind schon richtige Grundtendenzen, werden entschlusskräftiger, selbstsicherer. Das sind alles positive Dinge. Und es ist wichtig, dass das im Maß bleibt, in der richtigen Lot. Wer nur gibt, wird leicht ausgebrannt. Wer dagegen nur nimmt, wird sehr ich-bezogen. Es geht darum, die vernachlässigten Dimensionen unserer Persönlichkeit wahrzunehmen. Der Vernunftmensch wird vielleicht mehr zum Gefühlsmenschen. Introvertierte kehren sich nach außen. Der sehr kritisch urteilende Mensch wird in diesem Alter oft etwas verständnisvoller, offener. Anselm Grün schreibt auch, dass da zwei mögliche Fehlhaltungen gibt, gerade in dieser Phase. Man hält an den alten Werten starr fest, wird zum Prinzipienreiter, zum Laudator temporis acti, das heißt zum Preiser, zum Lobpreiser vergangener Zeit, wo angeblich alles besser war. Man versteift sich, wird versteinert, borniert. Das vorschriftsmäßige Benehmen wird zum Ersatz für geistliche Wandlung. Oder das andere Extrem, also man bleibt einfach stehen und bewegt sich nicht mehr in das andere. Man wirft alle bisherigen Werte über Bord. Sobald man den Irrtum in der bisherigen Überzeugung, die Unwahrheit in der Wahrheit, den Hass in der bisherigen Liebe entdeckt, lässt man alle seine bisherigen Ideale beiseite und versucht, im Gegensatz zu seinem früheren Ich weiterzuleben. Jung schreibt, Berufsveränderungen, Scheidungen, religiöse Wandlungen, Apostasien aller Art sind diese Symptome des Hinüberschwingens ins Gegenteil. Also Sie merken, es geht darum, dass wir uns erweitern, dass wir andere Anteile in uns entdecken, aber eben nicht so, dass wir das ganz abweisen oder dass wir ins extreme Gegenteil dann verfallen. Bitten wir, dass wir diese Krise in dieser Zeit gut überstehen und dass es uns menschlich weiterbringt, dass wir wachsen dürfen. O Jesus, Verzeihung und Barmherzigkeit.
1: Durch die Verdienste deiner heiligen Wunden.
0: O Jesus, Verzeihung und Barmherzigkeit.
1: Durch die Verdienste deiner heiligen Wunden.
0: O Jesus, Verzeihung und Barmherzigkeit.
1: Durch die Verdienste deiner heiligen Wunden.
0: O Jesus, Verzeihung und Barmherzigkeit.
1: Durch die Verdienste deiner heiligen Wunden.
0: O Jesus, Verzeihung und Barmherzigkeit.
1: Durch die Verdienste deiner heiligen Wunden.
0: O Jesus, Verzeihung und Barmherzigkeit.
1: Durch die Verdienste deiner heiligen Wunden.
0: O Jesus, Verzeihung und Barmherzigkeit.
1: Durch die Verdienste deiner heiligen Wunden.
0: O Jesus, Verzeihung und Barmherzigkeit.
1: Durch die Verdienste deiner heiligen Wunden.
0: O Jesus, Verzeihung und Barmherzigkeit.
1: Durch die Verdienste deiner heiligen Wunden.
0: O Jesus, Verzeihung und Barmherzigkeit.
1: Durch die Verdienste deiner heiligen Wunden.
0: Himmlischer Vater, ich opfere dir die Wunden unseres Herrn Jesus Christus auf,
1: um die Wunden unserer Seelen zu heilen.
0: Herr, gib, dass wir in dieser Zeit konstruktiv sind, anderes entdecken, was in uns schlummert, aber zur Entfaltung kommen will. Lass nicht zu, dass wir in Extreme verfallen. gib, dass auch diese Zeit zur Wachstumszeit wird, im Namen des Vaters, des Sohnes und des Heiligen Geistes.

Jetzt kommen ganz erstaunliche Einsichten der Psychologie von C.G. Jung. Nach ihm kann der Mensch sein Selbst nur dann entfalten, wenn er das Göttliche in sich erfährt. Die Idee des Gottes in uns, das Wort des heiligen Paulus, nicht mehr ich lebe, sondern Christus lebt in mir, drückt für ihn die Erfahrung eines Menschen aus, der zu sich selbst gefunden hat. Es kommt für den Menschen der Lebensmitte darauf an, dass er sein enges Ich loslässt, um sich Gott zu überlassen. Wer die Übergabe an Gott verweigert, findet nie zu einer Ganzheit und damit letztlich nicht zu seiner seelischen Gesundheit. So ist für viele Menschen der zweite Lebenshälfte das eigentliche Problem ein religiöses. C.G. Jung schreibt: Unter allen meinen Patienten jenseits der Lebensmitte, das heißt jenseits 35, ist nicht ein einziger, dessen endgültiges Problem nicht das der religiösen Einstellung wäre. Ja, jeder krankt in letzter Linie daran, dass er das verloren hat, was lebendige Religionen ihren Gläubigen zu allen Zeiten gegeben haben. Und keiner ist wirklich geheilt, der seine religiöse Einstellung nicht wieder erreicht, was mit Konfession oder Zugehörigkeit zu einer Kirche natürlich jetzt zunächst nichts zu tun hat. Zitat Ende. Für die Begegnung mit dem Gottesbild, das für seine psychische Gesundheit notwendig ist, bietet Jung den Menschen die gleichen Mittel und Methoden an, die wir auch bei geistlichen Schriftstellern finden. Er spricht vom Opfer, indem der Mensch sich Gott übergibt, indem er etwas von seinem Ich opfert, um sich selber zu gewinnen. Die Introversion, also das Kehren des Menschen ins Innere, die Jung vom Menschen der Lebensmitte fordert, vollzieht sich für ihn in Meditation und Askese. Einsamkeit und absichtliches Fasten sind für ihn, Zitat, die seit alters bekannten Mittel, um jene Meditation, welche den Zugang zum Unbewussten eröffnen soll, zu unterstützen. Dieses Eingehen in das Unbewusste, die Vertiefung in sich selbst, bedeutet für den Menschen Erneuerung und geistige Wiedergeburt. Wieder C.G. Jung wörtlich: Sie kamen zu sich selber. Sie konnten sich selber annehmen. Sie waren imstande, sich mit sich selbst zu versöhnen. Und dadurch wurden sie auch mit widrigen Umständen und Ereignissen ihres Lebens ausgesöhnt. Das ist fast das Gleiche, was man früher mit den Worten ausdrückte: Er hat seinen Frieden mit Gott gemacht. Er hat seinen eigenen Willen zum Opfer dargebracht, indem er sich dem Willen Gottes unterwarf. Zitat Ende. Das ist letztlich genau das, was Tauler gesagt hat, natürlich in einer komplett anderen Sprache. Er hat seinen Frieden mit Gott gemacht. Und er meint, dass diese Askese, Fasten, Gebet, Einsamkeit, Stille notwendig ist, damit auch das Ungeklärte jetzt noch aufsteigen kann aus dem Un- und Unterbewussten. Tauler nannte das diese 30 Ochsenstriemen, die uns umhüllen, und dass das auch geheilt werden kann. Und dann finde ich meinen Frieden mit Gott, mit mir selbst, mit der Umwelt. Schon erstaunlich, also wenn man das so liest, keiner einzige meiner Patienten nach 35 hatte ein anderes Problem als das Religiöse. Mit seinem letzten Urgrund, seiner letzten Herkunft, mit dem Göttlichen in ihm in Kontakt zu sein, ausgesöhnt sein damit. O Jesus, Verzeihung und Barmherzigkeit. O Jesus, Verzeihung und Barmherzigkeit.

0: O Jesus, Verzeihung und Barmherzigkeit. O Jesus, Verzeihung und Barmherzigkeit. O Jesus, Verzeihung und Barmherzigkeit. O Jesus, Verzeihung und Barmherzigkeit. O Jesus, Verzeihung und Barmherzigkeit.
1: Durch die Verdienste deiner heiligen Wunden.
0: O Jesus, Verzeihung und Barmherzigkeit.
1: Durch die Verdienste deiner heiligen Wunden.
0: O Jesus, Verzeihung und Barmherzigkeit.
1: Durch die Verdienste deiner heiligen Wunden.
0: O Jesus, Verzeihung und Barmherzigkeit.
1: Durch die Verdienste deiner heiligen Wunden.
0: Himmlischer Vater, ich opfere dir die Wunden unseres Herrn Jesus Christus auf. Himmlischer Vater, ich opfere dir die Wunden unseres Herrn Jesus Christus auf.
1: Um die Wunden unserer Seelen zu
0: heilen. Himmlischer Vater, ich opfere dir die Wunden unseres Herrn Jesus Christus auf.
1: Um die Wunden unserer Seelen zu heilen.
0: Allmächtiger Gott, wir bitten dich, dass wir wieder in Kontakt kommen mit dir, unserem Schöpfer, dass wir mit dir und der Welt versöhnt sind. Das schenke uns der allmächtige Gott, der Vater, der Sohn und der Heilige Geist. Amen.

Jetzt nur ein allgemeines Gebet um Heilung. Wir bitten dich, Herr, voll Vertrauen, wasche uns durch dein kostbares Blut rein von unseren Fehlern und Sünden. Erlöse uns von unserer Schuld. Durch das Wasser der Taufe, das aus deinem geöffneten Herzen beständig über unser Leben strömt, bitten wir dich, erneuere und vermehre unseren Glauben an dich. Stärke unsere Hoffnung, mit dir im Reich des Vaters vereint zu sein. Entzünde in uns das Feuer der Liebe zu deinem geliebten Vater, zum Heiligen Geist, zu allen Menschen. Voll Vertrauen treten wir vor dich hin und bitten dich, die gebrochenen Herzen zu heilen und deine Hand auf die schmerzenden Wunden zu legen. Befreie mich von jeder Abhängigkeit von Sünden, vom Alkohol, Drogen, übermäßigem Nikotingenuss, sexueller Abhängigkeit, dämonischen Fesseln, vom Gefühl der Sinnlosigkeit meines Lebens, von der Sucht, andere zu kritisieren und Böses über sie zu reden, vom Machtstreben und krankhaftem Ehrgeiz, von Eifersucht und Misstrauen. Verzeih du denen, die mich verführt haben, durch deren Einfluss ich Schaden an meinem Leib und meiner Seele genommen habe, die mich zur Sucht verleiteten. Sie zeigten mir falsche Ziele. Befreie mich von ihrem Einfluss. Lege deine Hand jetzt in meine schmerzenden Wunden, damit sie heilen können. Du vermagst alles, du bist mein Retter. Durch dich finde ich wieder zum Leben in Fülle. Verzeihe alles, so wie auch ich allen verzeihen will, die mich verwundet haben. Verzeihe meinen Eltern, meinen Geschwistern, meinen Freunden, meinem Ehepartner, den Vorgesetzten und Kollegen. Auch sie wussten oft nicht, was sie wirklich tun. Verzeihe ihnen und führe sie zum Frieden. Heile, Herr Jesus, meinen kranken Leib. Um der Dornenkrone und der Schmerzen willen, die du für uns erlitten hast, heile die Krankheiten des Gehirns, des Rückenmarks und der Nerven. Lege deine Hand auf mich und heile mit deinem göttlichen Licht und deiner heilenden Kraft jeden Tumor, der sich in mir breit macht. Auch jede Krebszelle. In Jesu Namen gebiete ich, dass sie wieder in die ursprüngliche Schöpfungs- und Erlösungsordnung zurückkehren muss. Gib den Zellen die Ordnung wieder, die Gott ihnen am Anfang gegeben hat. Bestreiche meine Augen mit deinem Speichel, so wie es uns das Evangelium berichtet, sodass sie ihre volle Sehkraft wieder erhalten. Lege deine Finger in meine Ohren und öffne sie, damit ich höre, vor allem auf dich höre. Berühre meine Zunge, damit sich ihre Fessel löst und mein Mund deinen Lobpreis verkündet. Um der Wunden an Händen und Füßen willen, die du für uns erlitten hast, nimm von mir alle Krankheiten der Gelenke, Muskeln und Sehnen, der Knochen und Bänder. Sprich nur ein Wort und meine gelähmten Glieder werden mich mit neuer Kraft tragen. Streck deine Hand aus und berühre die kranken Stellen der Haut. Mach mich rein. O Jesus, um der Wunde an deiner Seite willen, die du für uns erlitten hast, stärke das Herz, reinige das Blut und heile die kranken Gefäße. Möge das Wasser, das aus deiner Seite strömt, mich erneuern und mir zum Segen werden. Heile die Nieren, die Blase, die Geschlechtsorgane. Heile alle Drüsen und Hormone. Heile die Krankheiten an Magen und Darm, die Krankheiten der Leber und der Galle. Man gab dir Galle zu trinken. So nimm von mir die Bitterkeit und schenke mir ein neues Vertrauen zu dir. O Jesus, um des Essigs willen, den du für uns getrunken hast, finde meine Schwäche neue Kraft. Stärke das Immunsystem, die Abwehrkräfte. Nimm jede Infektionskrankheit von mir. O Jesus, um deines Todes und deiner Auferstehung willen, schenke mir ein neues Leben in dir. Nimm von mir die Krankheiten der Atemwege und der Lunge. Erfülle uns mit deinem Heiligen Geist, damit wir immer während deinen Lobpreis verkünden. Du hast den Jüngern geboten, Johannes dem Täufer zu berichten. Blinde sehen wieder und Lahme gehen. Aussätzige werden rein und Taube hören. Tote werden auferweckt und den Armen wird das Evangelium verkündet.
So setze auch an mir ein Zeichen, damit die Welt zum Glauben an dich finde und Gott verherrlicht werde. Amen.

Brot vom Himmel hast du ihnen gegeben. Lasset uns beten. Herr Jesus Christus, im wunderbaren Sakrament des Altares hast uns das Gedächtnis deines Leidens und deiner Auferstehung hinterlassen. Gib uns die Gnade, die heiligen Geheimnisse deines Leibes und Blutes so zu verehren, dass uns die Frucht der Erlösung zuteil wird, der du lebst und herrschest in Ewigkeit. Amen.

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1: Guten Morgen zum Impuls hier bei Radio Horeb. Den Gedanken für den Tag hören wir heute von Bischof Dr. Bertram Mayer, dem Bischof von Augsburg.
2: Nomen est omen. Liebe Hörerinnen und Hörer, so lautet ein lateinisches Sprichwort. Der Name ist eine Weissagung, eine Prophezeiung, ein Vorzeichen, ein gutes oder schlechtes Omen. Der Name Maria sollte ein Glücksbringer sein. Die den Namen Maria tragen, sollten am himmlischen Glanz ihrer Patronin teilhaben, wenigstens stehen unter ihrem Schutz und Schirm, wie es das älteste Mariengebet sagt. Glaubt man den Statistikern, ist der Name Maria mit seinen Abwandlungen wieder im Kommen. Ja, es gibt nicht wenige Priesteramtskandidaten, die ihrem männlichen Vornamen noch Maria hinzufügen. Und fast jede Ordensfrau trägt ein großes M mit Punkt als ersten Vornamen. Dieses große M steht für Maria, wie ein Notenschlüssel vor der Melodie des Lebens. Nomen est omen. Wie anders sieht die Welt von heute aus? Nicht mehr so sehr der Name zählt, sondern die Nummer. Unsere Kennzahl ist auf Chipkarten gespeichert. Der Mensch wird verarbeitet in anonymen Dateien. Das Wort spricht für sich: Datenverarbeitung, Menschenverarbeitung. Wir sind bestimmt von unserem genetischen Code, der vieles enthält, was unser Leben ausmacht. Wir werden taxiert, angefangen von der Kontonummer über die Passnummer bis zu beruflichen und medizinischen Angaben. Vom persönlichen Leben ganz zu schweigen. Was ist übrig von der Privatsphäre? Nichts bleibt verborgen, die nächste Affäre bringt es ans Licht. Trotz aller Anonymität, der Mensch ist mehr als eine Nummer. Er hat einen Namen und ein Gesicht. Und wenn ein Gesicht bekannt ist in der Öffentlichkeit und ein Name Schlagzeilen gemacht hat, etwa im Internet, dann liegt er offen im Schaufenster der Welt. Positiv, wenn wir an Sternchen und Stars in Mode, Sport und Politik denken. Negativ, wenn der Stern vom Himmel fällt durch Gerüchte und Skandale. Nomen est omen, das ist nicht nur heute so. Das finden wir schon in der Bibel. Was bedeutet der Name Maria? Maria ist ein ganz besonderer Name. Nach dem Namen Jesu steht Maria in der Skala ganz oben, über allen anderen Namen. Auf Maria trifft das Sprichwort zu, der Name bürgt für Qualität. Es gibt viele Deutungen für Maria. Einige greife ich heute heraus. Der Name Maria hat die ägyptische Wurzel Myr. Sie bedeutet Geliebte, genauer Vielgeliebte. Dieser Name erinnert uns daran, dass in Maria der Glanz der göttlichen Liebe aufleuchtet. Sie ist gleichsam der Spiegel, in dem wir Gottes Liebe ablesen können. Maria, du bist gebenedeit, gesegnet, geliebt unter den Frauen. So gibt der Name Marien uns einen Wunsch mit. Ich wünsche uns, dass wir uns als von Gott geliebt wissen. Maria trägt denselben Namen wie die Schwester des Mose und Aaron, Miriam. Gerade hier ist das Motto mit Händen zu greifen, Nomen est omen. Der Name wird Programm. Die Schwester des Mose, Miriam, war eine starke Frau, temperamentvoll, mitreißend, ein bisschen exzentrisch, voll Leidenschaft, extrovertiert, vielleicht auch mit einer leichten Neigung zum Extremen und zur Radikalität. Vielleicht kennen Sie das Bild von dem Priestermaler Sieger Köder. Er hat seine ganze Farbpalette bemüht, um Miriam darzustellen. Ja, Maria, sie kommt mir mit dem Bild von Sieger Köder in den Sinn, wenn ich jedes Jahr in der Osternacht aus dem Buch Exodus das Lied höre, das Miriam am Roten Meer anstimmte, nachdem das Volk trockenen Fußes aus Ägypten in die Freiheit ausgezogen war. Mehr noch, Miriam war nicht nur Vorsängerin, sondern unterstrich ihren Gesang mit einer Pauke. Die Pauke ist fürwahr kein leises Instrument. Miriam, eine Frau, die auch mal auf die Pauke hauen konnte. Miriam, die Schwester des Mose und Aaron, zählte zu den Leitungspersonen beim Auszug aus Ägypten. Sie sang und tanzte. Maria im Neuen Testament ist gleichsam die Exodusfrau des Neuen Bundes, die mit ihrem Sohn durch Leben, Leiden und Tod gegangen ist. Maria, Modell und Urbild der Kirche, ist bis heute die Exodusfrau, die das neue Volk Gottes durch die Zeit begleitet, auch in schwierigen Situationen. Wenn wir im dritten Hochgebet nach der Wandlung sprechen, führe deine Kirche auf ihrem Weg durch die Zeit, dann dürfen wir darauf vertrauen, dass Maria mit von der Partie ist, dass sie mit uns in einem Boot sitzt im Schiff der Kirche. Schließlich sollten wir nicht vergessen, dass im Namen Maria auch eine hebräische Wurzel schlummert. Mir, die Erleuchtete, und Yam, das Meer. In einem Marienlied, das mir jedes Mal sehr zu Herzen geht, findet diese Bedeutung ihr Echo. Es heißt, Meerstern, ich dich grüße. Maria ist der Stern auf unruhiger See. Orientierung in den Nächten und Dunkelheiten, Lichtblick in den undurchsichtigen und nebeligen Etappen, die wir als Kirche gerade bestehen müssen. Maria, der Meerstern, ist uns Wegweiser und Orientierungspunkt. Liebe Hörerinnen und Hörer, so steht Maria vor uns. Ihr Name bekommt ein Gesicht als Vielgeliebte, als Exodusfrau, als Stern auf dem Meer. Dieser Name ist so bedeutend, dass ihn keine Nummer einholen kann. Ich selbst habe zwar kein M im Kürzel meines zweiten Namens, sondern ein J. Dieses J steht für Johannes den Täufer. Bertram Johannes ist mein voller Name. Auch darauf bin ich stolz. Und gleichzeitig mühe ich mich, den marianischen Akzent in meinem priesterlichen Leben hochzuhalten. Denn Nomen est Omen. So segne sie für diesen Tag der allmächtige Gott, der Vater und der Sohn und der Heilige Geist. Amen.
0: Das war der Impuls bei Radio Horeb. 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
1: Sie hören die Erzählung bei Radio Horeb. Grüß Gott und herzlich willkommen. Wir lesen aus dem Roman von Louis de Wohl, Ein Mädchen aus Siena, über die heilige Katharina von Siena. Heute die 15. Folge. Malavolti geht zur Beichte. Der junge Mann, der vor einigen Jahren Katharina bewusstlos vor der Dominikuskirche gesehen hat und ihr nicht half, hat sich bekehrt. Sein Freund, und jetzt kann man ihn wohl einen wahren Freund nennen, der Dichter Neri, hat Malavolti das Versprechen abgerungen, mit ihm zu Katharina zu gehen. Und das hat gesessen. Allein der Blick Katharinas, der aus einer anderen Welt zu sein scheint und ihn als der erkennt, der er wirklich ist, hat ihn zur Umkehr gebracht. Vom Saulus zu Paulus. Es liest Viola von der Burg.

Ich muss mit euch sprechen, Ascanio. Ser Ascanio Robaldi liebte es nicht, gestört zu werden, wenn er über seinem Hauptbuch saß, und Julia hatte geradezu ein Geschick, immer dann in sein Heiligtum einzudringen. Manchmal hatte er schon gedacht, sie wisse, wann das Hauptbuch aus seinem Versteck herauskam, und wolle nur die Zahlen einsehen, um dann für Dinge, die sie angeblich dringend brauchte, mehr Geld von ihm zu verlangen. Dabei waren ihre Truhen mit allem, was sich eine luxuriöse Dame nur wünschen konnte, schon zum Überlaufen voll. Julia war eine kostspielige Frau. Ich bin im Augenblick sehr beschäftigt, meine Liebe. Hat es nicht Zeit bis zum Nachmittag? Er nickte beruhigt, denn sie war in einer Entfernung stehen geblieben, aus der sie die Zahlen im Hauptbuch unmöglich sehen konnte. Nein? Es duldet keinen Aufschub, Ascanio. Es ist sehr wichtig. Er seufzte. Also gut, Liebste. Was ist es? Samt in allen Farben, teils gestreift, teils einfarbig, 60.000 Gulden, Seidengürtel mit goldenen Ornamenten nach syrischer Mode, 7.200 Gulden. Ascanio! Es ist doch Sache der Frauen aus guten Familien, ein Auge auf Sitte und Verhalten der Gemeinschaft zu haben, nicht wahr? Oh ja, meine Liebste, gewiss. Brauthandtaschen mit Gold- und Silberstickerei, Größe 12 Zoll, 5.400 Gulden, die gleichen Handtaschen halb so groß, 3.700 Gulden. Ascanio, ihr hört mir ja gar nicht zu. Doch, natürlich, meine Liebe. Mach das Buch zu, Ascanio. Er gehorchte seufzend. Wir haben die Pflicht, über die Sitten von Siena zu wachen, wiederholte sie. Und wenn wir erfahren, dass sich jemand besonders schändlich und schamlos aufführt, können wir doch nicht die Augen davor verschließen, nicht wahr? Ich hoffe, niemand hat gewagt, sich euch gegenüber so aufzuführen, Julia, sagte Ser Ascanio Robaldi, stirnrunzelnd. Oh nein, nein, nein. Im Gegenteil. Die Sache hat nichts mit mir persönlich zu tun, nicht das Geringste. Ich spreche von einer sogenannten Mantellata namens Katharina Benincasa. Eine Mantellata. Das sind doch alles ältliche Witwen und dergleichen. Eine eurer Tanten ist eine, nicht wahr? Schwester Palmerina, ja, eine vortreffliche und fromme Frau. Ihren ganzen Besitz hat sie dem Orden übermacht. Dazu hat sie gar kein Recht gehabt, solange Verwandte von ihr am Leben waren, stellte Ser Ascanio Robaldi mit strenger Stimme fest. Nichtsdestoweniger ist sie eine sehr gute und sehr zuverlässige Frau. Und was sie mir über diese Schwester Katharina berichtet, ist im höchsten Grade alarmierend. Seine Finger trommelten nervös auf dem geschlossenen Hauptbuch. Aber meine Liebe, das hat doch wirklich nichts mit uns beiden zu tun. Wenn diese gute Schwester sich schlecht benimmt, dann ist es Sache ihrer Priorin, sich mit ihr zu befassen. Allerdings, und wenn Tante Palmerina Priorin wäre, wie sie es eigentlich sein müsste, so hätte sie das auch schon längst getan. Aber die jetzige Priorin, Nera di Gano, ist eine von diesen unentschlossenen Frauen, bei denen niemals etwas geschieht. Und mittlerweile ist aus der Sache schon ein offener Skandal geworden. In dem Fall ist es Sache der Kirchenbehörden, die notwendigen Schritte zu unternehmen. Stimmt, sagte Julia triumphierend. Aber die tun es nur, wenn Klagen vorliegen. Viele Leute sind sehr aufgebracht über die ganze Sache. Aber sie sagen immer, ach, die Kirchenbehörden werden schon etwas unternehmen. Und deshalb beschwert sich niemand. Und die arme Tante Palmerina kann auch nichts tun. Mutter Nera di Gano kann sie nicht leiden, weil sie weiß, dass meine Tante eine viel bessere Priorin wäre als sie. Und Schwester Katharina hat es zu einer Art von Herrschaft über eine Schar von Mantellate gebracht. Tante Palmerina sagt,
Die Beschwerde müsste von oberhalb des Ordens kommen, von einem oder mehreren führenden Bürgern von Siena. Aber warum sollen gerade wir uns einmischen? Fragte Ser Ascanio. Er fühlte sich etwas unbehaglich und sehnte sich nach seinem Hauptbuch zurück. Pflicht, sagte Mona Julia mit großer Würde. Bürgerpflicht. Ihr seid einer der führenden Bürger von Siena. Ihr seid einer der größten Steuerzahler. Das, murrte Ser Ascanio mit Bitterkeit, ist nur zu wahr. Nicht, dass man je einen Dank dafür bekäme. Nun, seht ihr, Ascanio, ihr müsst euch eben um die Sache kümmern. Mein liebes Kind, um welche Sache? Ich weiß ja gar nicht, um was es eigentlich geht. Wenn ihr nur zuhören wolltet, wüsstet ihr mehr als genug. Schwester Katharina,

Sie sammelt eine Schar von Männern um sich, junge Männer, hübsche, junge Männer. Oh, ich verstehe. Jawohl. Und sie bewundern sie und beten sie an und sitzen zu ihren Füßen. Feine, aufrechte, junge Adlige wie Neri Landoccio und Francesco Malavolti. Malavolti auch? Nun, der hat ja freilich einen ziemlich schlechten Ruf mit Frauen. Das will ich meinen, bestätigte Mona Giulia kühl bis ans Herz. Er ist stadtbekannt dafür, dass er jede hübsche Frau verführt und dann sitzen lässt. Und so eine rennt Tag für Tag zu einer Mantellata, Tag für Tag, Ascanio. Und das seit Wochen. Und er vergisst darüber völlig seine Verpflichtungen gegenüber seiner Familie. Was ich nicht verstehen kann, ist, warum die Dominikaner nicht ein Auge auf die Frau haben. Man sollte doch... Was lacht ihr? Mein guter Ascanio, wie naiv ihr seid. Sie haben ja ein Auge auf sie, nur zu sehr. Jeden Tag verbringt sie Stunden mit manchen von den Mönchen. Junge, nett aussehende Mönche, Ascanio. 3, 4, ein halbes Dutzend. Tante Palmarina hat mir sogar ihren Namen genannt. Sie trifft sich in ihrer Zelle mit ihnen. Sie trifft sich in der Dominikuskirche mit ihnen. Was meint ihr wozu? Um über Religion zu reden. Wie? Das scheint mir eine ernste Sache zu sein. Ser Ascanio war ehrlich entsetzt. Ich will gestehen, es kam mir zuerst ein wenig überraschend, dass ihr euch an Bürgerpflichten so interessiert zeigtet. Aber nach allem, was ihr mir da sagt, sollte man doch ernstlich erwägen. Erwägt nicht, fiel Giulia hitzig ein. Handelt, tut etwas. Ich könnte mit Ser Bruno di Dorsano sprechen. Er ist einer der führenden Männer in der Regierung und ich schmeichle mir, dass er mich immer recht genau anhört, wenn ich ihm etwas zu sagen habe. Wann werdet ihr zu ihm gehen? Ich muss morgen Vormittag ohnehin aufs Rathaus, dann werde ich mit ihm reden. Mona Giulia umarmte ihn. »Ihr seid der Beste aller Männer«, rief sie, küsste ihn auf die fahlen Wangen und eilte seidenrauschend durchs Zimmer. »Man lernt doch mit den Frauen nie aus«, dachte Ser Ascanio. »Wer hätte gedacht, dass Giulia sich einmal für Dinge der öffentlichen Moral im Allgemeinen und für die Moral einer Nonne, einer Mantellata im Besonderen, interessieren würde?« Kleider, Bänder, amüsanter Klatsch, ja, und Geld natürlich. Wie gut, dass sie ihn selber aufgefordert hatte, das Hauptbuch zuzuklappen. Als sie ihn küsste, hätte sie sonst sicherlich den Gewinn des letzten Jahres gesehen. Einen sehr schönen Gewinn und hätte sicher auf einen Besuch beim Juwelier Giambeni bestanden. Mit zufriedenem Lächeln öffnete er das Hauptbuch wieder. Seidene Halstücher mit Granatäpfeln, Sternen, Strahlen und Monden aus Blattgold, 8.500 Gulden. »Wir haben sehr schlechte Nachrichten«, sagte Fra Tommaso zu Katharina. »Der Heilige Vater hat Rom wieder verlassen. Er geht nach Avignon zurück.« Katharina erblasste. »Er hat uns verlassen«, stammelte sie. Ach, »das kann nicht sein. Ich glaube es nicht.« »Es ist aber wahr«, bestätigte Fra Bartolomeo di Domenici. »Aber warum? Warum nur? Er ist ein so gütiger und heiliger Mann. Wie kann er es vorziehen?«

0: Urban der Fünfte ist kein sehr starker Mann, Mama. Und in Italien sind ihm die Dinge über den Kopf gewachsen. Seit Kardinal Albornoz gestorben ist, hatte er keine Stütze mehr. Und sie haben ihm zugesetzt wie die Stiere von Baschan. Der gottlose Herzog von Mailand. Bernabo? Ja, derselbe. Derselbe, der von Innozenz dem VI. Exkommuniziert wurde. Und dann die Prälaten, die ihm die Bannbulle überbrachten, Zwang, sie samt Bleisiegel und Seidenschnur aufzuessen. Er ist ein Intrigant und ein Rohling. Und die päpstlichen Legaten, nun, ihr wisst ja, was sie uns immer für Sorgen gemacht haben. Und dann die vielen Parteien, alle nur der Gier gehorchend, nur auf ihren eigenen Vorteil bedacht. Es war alles zu viel für einen feinen, milden Mann wie den Heiligen Vater. Und er hat den Staub von seinen Füßen geschüttelt. Die französischen Kardinäle haben sicher ihre Hand dabei im Spiel gehabt, sagte Fra Bartolomeo erregt. Es ist immer dasselbe. Aber der Kreuzzug, den er vorhatte, fragte Katharina mit zitternder Stimme. Davon war in letzter Zeit herzlich wenig die Rede, versetzte Fra Tommaso della Fonta achselzuckend. Es scheint unmöglich, unsere Fürsten für etwas einzunehmen, das ihnen nicht sofortigen Gewinn an Macht und Geld verspricht. Vorteil, der eigene Vorteil, das scheint die einzige Idee unseres Jahrhunderts zu sein. Es war die einzige Idee aller Jahrhunderte, sagte Katharina. Und sie ist dazu da, täglich überwunden zu werden. Das hat Prinzessin Birgitta von Schweden dem Heiligen Vater auch gesagt, meinte Fra Tommaso betrübt. Sie hat ihr Möglichstes versucht, ihn umzustimmen, aber selbst ihr ist es nicht gelungen. Und sie ist höchstwahrscheinlich eine Heilige. Katharina hatte die Nägel in die Handflächen gedrückt. »Wenn ich nur«, murmelte sie und brach ab. »Was bin ich doch für eine elende Kreatur«, flüsterte sie. »Nichts, nichts kann ich tun, gar nichts.« Ihr Gesicht nahm jenen seltsamen Ausdruck an, den die beiden Dominikaner so gut kannten, so als lausche sie ihrem eigenen Herzschlag. »Er hätte es nicht tun dürfen«, murmelte sie. »Oh, er hätte es nicht tun dürfen.« Auch er hat an sich gedacht. Und deshalb hat er den Mut verloren und wird noch mehr verlieren. Sie schien zu erwachen. »Wir sind wieder Waisen geworden«, sagte sie in tiefem Kummer. »Und dies ist ein Tag der Trauer.« Schwester Andrea war sehr krank. Sie hatte auf der linken Brust eine hässliche Geschwulst, die Eiter und Fäulnis absonderte und einen so üblen Geruch verbreitete, dass viele froh waren, als der Rektor Matteo Ceni anordnete, man solle sie heimschaffen. »Wir können doch nichts gegen ihre Krankheit tun«, erklärte er Schwester Katharina, »außer täglich ihren Verband zu wechseln. Wenn eine solche Sache erst einmal angefangen hat«, er hob die Schultern. »In 1-2 Monaten, vielleicht noch später, treten weitere Geschwülste auf und schließlich ist ihr ganzer Körper mit dem Gift durchsetzt und sie wird sterben. Es hat keinen Zweck, sie hier zu behalten. Es ist nicht nur wegen des Geruchs, obgleich auch der noch schlimmer wird und die anderen Patienten darunter leiden. Es ist auch nicht wegen ihrer Wutausbrüche. »Ja, ja, das ist mir auch bekannt, Schwester Katharina. Wir könnten mit all dem fertig werden und würden es auch, wenn es gar nicht anders ginge. Aber glücklicherweise hat sie daheim ein gutes Bett, was manche unserer Patienten nicht von sich sagen können. Es wäre nicht recht, jemand anders ein Bett zu verweigern, nur um sie hier zu behalten. Sie braucht Pflege. Es ist ja nicht nur das Verbandwechseln. Das Geschwür muss öfters ausgedrückt werden. Jemand muss sie waschen und sich um sie kümmern, wandte Katharina ein. Nun ja, ich weiß, aber ich werde es tun, Matteo. Da bin ich froh, Mama. Mona Lapa war weniger froh. Maldetta figlia, kreischte sie, als Katharina todmüde von der stundenlangen Pflege heimkam. Du verfluchtes Mädchen, es genügt wohl nicht, dass du dich selber zugrunde richtest mit deinem irrsinnigen Fasten und deinem Vigilien. Musst du auch noch das ganze Haus mit diesem Gestank und Eiter anfüllen. Als sie einige Tage danach selbst erkrankte, behauptete sie, Katharina habe eine scheußliche, ansteckende Krankheit eingeschleppt. Seit Bartolomeo und Stefano nach Florenz gezogen waren, war ihre Laune kaum noch zu ertragen und jetzt war es ganz schlimm mit ihr geworden. Katharina habe kein Recht, andere Leute zu pflegen, wenn ihre eigene Mutter krank sei, behauptete sie. Sie solle sofort ihre Besuche im Spital und bei diesem stinkenden alten Weibe einstellen. Natürlich kümmere ich mich zuerst um euch, Mutter. Ser Girolamo Vespetti, der Arzt, hielt es anfänglich nur für einen milden Fall von Wechselfieber, aber nach einigen Tagen musste er zugeben, dass er eigentlich nicht recht wusste, was es wirklich war. Lapas Fieber stieg beständig und sie schien immer schwächer zu werden. Am 5. Tage musste Vespetti der Familie die Eröffnung machen, dass nicht mehr viel Hoffnung bestehe. »Ihr seid ein alter Scharlatan«, erklärte Mona Lapa bissig. »Wenn ich sterbe, ist eure Giftmedizin daran schuld.« »Mona Lapa«, erwiderte der Arzt empört. »Die ärztliche Kunst hat leider ihre Grenzen. Und einmal müssen alle Sterblichen darauf gefasst sein«, »wollt ihr mich jetzt in Ruhe lassen, alter Unheilsvogel?« Katharina hatte die ganze Zeit am Bett ihrer Mutter gesessen und es Alessia, Lisa und Francesca überlassen, nach Schwester Andrea und den Patienten im Spital zu sehen. Nun sah sie, was sie dort schon so oft gesehen hatte, wie die Schatten um die Augen tiefer wurden und die Nase länger und spitzer, wie die Hände unruhig zuckten. Sie schickte nach Fra Tommaso della Fonte, aber als der Priester eintrat, sagte Mona Lapa scharf, »Was wollt ihr denn hier? Glaubt nur nicht, ich würde das arme schwarze Schaf spielen und meine Sünden beichten. Ich denke nicht daran.« »Die Sakramente würden euch nicht schaden, Mona Lapa«, sagte der Dominikaner freundlich. »Schert euch fort! Ich kann euch so wenig gebrauchen wie diesen Windhund von einem Vespetti. Ich bin, wie ich bin. Und dabei bleibt's.« »Mutter, ich habe so oft gesehen, wie es Menschen wieder besser ging, wenn sie die Sakramente empfangen hatten.« »Du! Sei nur still. Ich will nichts davon hören.« Katharina ließ den Kopf sinken. Sie wusste, ihre Mutter war schon lange nicht zur Beichte gewesen. Und nun weigerte sie sich bewusst, den Herrn zu empfangen, stieß ihn von sich. Es war unmöglich, sie umzustimmen. Für ihre Mutter war sie immer noch ein Kind, ein unberechenbares, unbegreifliches Kind. Mona Lapa lachte grimmig in sich hinein. »Wenn du so heilig bist, wie man mir immer erzählt, geh doch und bete, dass ich gesund werde. Ja, geh, hörst du? Geh und lass mich in Ruhe.« Gehorsam ging Katharina, aber sie bat Lisa Colombini, Lapas angeheiratete Verwandte und zwei andere Mantellate, sich für die nächsten Stunden um die Mutter zu kümmern. Sie selbst ging ins Spital zurück. Dort betete sie erst in der winzigen Kapelle und dann pflegte sie die Kranken. Am Abend kam Lisa Colombini mit rot geweinten Augen hereingestürzt.
1: »Oh, Katharina! Meine arme Katharina!«
0: »Mutter? Es geht ihr schlechter? Sie
1: ist doch nicht tot? Es kann nicht sein!«
0: Lisa nahm sie in die Arme. »Sie ist vor einer halben Stunde gestorben«, schluchzte sie. Katharina machte sich los.
1: »Sie ist gestorben? Ohne die Sakramente?«
0: »Ihr wisst ja, wie sie war. Sie ließ sich nicht bewegen.« Wortlos wandte sich Katharina ab, ging zur Kapelle zurück, bekreuzigte sich, kniete nieder und begann Gott im Himmel zu bestürmen.
1: »Herr«, flehte sie, »du hast mir versprochen, dass keiner von den Meinen verloren gehen soll. Du hast ein Siegel darauf gedrückt, und ich trage es als ständigen Schmerz in meinem Leib. Hältst du so dein Wort?«
0: Sie tat, was Hiob tat und die Witwe in des Herrn Gleichnis vom lässigen Richter, den sie so unablässig mit ihrer Bittschrift plagte, dass er schließlich nachgab, weil er sie anders nicht loswerden konnte.
1: »Du wolltest damit sagen, dass auch wir beharrlich sein sollten«, sagte sie zu ihm. »Und ich werde auch beharrlich sein. Du wolltest damit sagen, dass, wenn selbst der lässige Richter der Witwe nachgeben musste, du es noch viel eher tun würdest. Du, der du Gerechtigkeit und Gnade bist, du hast versprochen, Herr, du hast versprochen.«
0: Sie ließ nicht ab von ihm. Sie rang mit ihm wie Jakob mit dem Engel, schleuderte ihre Gebete empor wie Donnerkeile und erbot sich, jeden Schmerz für ihre Mutter zu tragen, klagte, bat und bettelte. Dann fühlte sie die Berührung einer Hand und wandte sich um. Hinter ihr stand Rektor Mattei Cenni. »Ich hörte gerade von eurer Mutter«, sagte er. »Ich bin so froh, Mama.«
1: »Froh?«
0: »Ja, natürlich. Sie ist zu sich gekommen. Und der alte Vespetti meint, sie sei außer Gefahr.«
1: »Aber Lisa sagte mir doch, Mutter sei gestorben.«
0: »Alle hielten sie für tot, ich weiß. Atmung und Puls hatten aufgehört. Ich weiß auch nicht, wie sie wieder zum Leben erwacht ist. Aber das ist sie, so viel steht fest. Schwester Lisa hat es mir selber gesagt.«
1: »Aber ich verstehe nicht«,
0: stammelte Katharina.
1: »Lisa war doch erst vor ein paar Minuten hier und sagte mir, Mutter sei tot. Wie?«
0: »Das war gestern Abend, Mama. Jetzt ist Morgen. Die Sonne ist schon vor einer ganzen Weile aufgegangen. Ein schöner, kühler Morgen.«
2: Wir hörten die 15. Folge aus dem Buch »Ein Mädchen aus Siena« von Louis de Wohl. Viola von der Burg hat für uns gelesen. Katharinas Mutter wurde geheilt. Doch am Himmel zeichnen sich dunkle Wolken ab. Welche Prüfungen wird Katharina noch zu bestehen haben? Das hören Sie das nächste Mal in unserer Wochentagserzählung um 11.15 Uhr hier bei Radio Horeb. Leben mit Gott. Freue mich auf ein Wiederhören. Bis dahin, alles Gute, wünscht Claudia Kiesel.
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1: Spiritualität bei Radio Horeb und Radio Maria. Mein Name ist Eliane Grever. Lebensziel: heilig werden. Dass das kein frommer Wunsch ist, sondern Aufgabe und Berufung eines jeden Christen, das sagt uns die Kirche und das zeigen uns die Heiligen. Die meiste Zeit unseres Lebens verbringen wir in unserem ganz normalen Alltag. Wenn es also heißt, heilig werden, dann stellt sich die Frage, wie geht das in dem, was ich Tag ein, Tag aus lebe? Den Alltag heiligen, heilig werden im Alltag. Ein spannender und lebenspraktischer Vortrag erwartet Sie in dieser Stunde hier in der Spiritualität. Pater Professor Dr. Michael Schneider ist unser Gast. Pater Schneider ist Jesuit, er lebt in Eichstätt. Pater Schneider wirkt als Spiritual am Priesterseminar und ist inzwischen emeritierter Professor für Dogmatik, Liturgiewissenschaft und spirituelle Theologie. Herzlich willkommen, Pater Schneider. Schön, dass Sie uns verbunden sind.
2: Ja, grüß Gott und vielen Dank für Ihre Begrüßung.
1: Wir freuen uns sehr auf Ihre Gedanken, Pater Schneider, den Alltag heiligen hier in der Spiritualität bei Radio Horeb und Radio Maria. Ich übergebe Ihnen gerne das Wort.
2: Ja, verehrte Hörerinnen und Hörer, wir haben ja schon einige Sendungen in diesem Jahr gehalten und das Generalthema dieses Jahres ist den Alltag heiligen. Wir haben zunächst uns dem jetzigen Papst zugewandt, wie er ein solches Leben der Heiligkeit sich vorstellt, vor allen Dingen in Anlehnung an Augustinus, seinen Ordensvater. Und dann haben wir das Konzil betrachtet in seinen Aussagen über die Heiligkeit, vor allen Dingen auch die Heiligkeit des Laien. Und nun kommen wir zu einzelnen Themen, wie diese Heiligkeit sich im Alltag gestaltet. Wir haben ja schon gesagt, nicht der Sonntag, der Alltag ist das Problem. Und so ist es gut, dass wir uns in diesem Jahr ausdrücklich noch einmal dem Alltag uns zuwenden und uns fragen, wie können wir da unser Leben des Glaubens gestalten. Wir wollen es auch so halten wie in vorherigen Sendungen. Zunächst betrachten wir die Zeit im Kirchenjahr, das ja auch das Herrenjahr genannt wird, weil das Herrenmysterium der Inhalt des Kirchenjahres ist. Und wir feiern ja in diesen Wochen Ostern. Ostern ist das Fest der Christen, weil die Christen Menschen der Auferstehung sind. Also wenn man einen Christen definieren will, dann ist es genau diese Definition. Er ist ein Mensch der Auferstehung. Wir sind mit Christus gestorben und auferstanden. Eine besondere Bedeutung kommt der Osterwoche zu. Sie ist eigentlich ein Tag, wie Ostern selbst ein Tag ist, aber dann auch die 50 Tage, die die Fülle der Zeit zum Ausdruck bringen. 7 mal 7 plus 1 bis Pfingsten. Wir leben also Ostern. Doch kann sich die Frage stellen, ist das nicht abstrakt? Was kann man sich darunter vorstellen? So haben sie es selber auch in den Eucharistiefeiern mitbekommen. Die Evangelientexte beschreiben immer wieder neu, konkret, was Ostern und was Auferstehung bedeutet. Besonders an den Sonntagen, da haben wir das älteste Bild für den Erlöser, nämlich den Schafträger, der das verlorene Schaf auf dem Rücken trägt. Oder dann das Bild der Samariterin, oder am letzten Sonntag dann das Bild der Wohnung, das im Evangelium angesprochen ist. So nehmen wir einfach für unsere Überlegung dieses Bild der Wohnung, um einmal zu fragen, was es für unser geistliches Leben bedeutet. Jesus bereitet seine Jünger auf seinen Weggang vor. Er geht durch den Tod hindurch zu seinem Vater. Doch die Jünger haben Mühe, die Tragweite dieses Hingehen zum Vater zu verstehen. So gibt der Herr ihnen nun Trost und Mahnung, denn ihre Befürchtungen lassen sich überwinden, durch den Glauben an Gott und an Jesus Christus. Denn er verlässt sie nicht endgültig, er wird wiederkommen und sie an seiner Herrlichkeit teilhaben lassen, der er selbst beim Vater lebt. Und auch wir sind nicht verlassen, wissen wir doch um das Ziel und kennen den Weg. Aber wissen wir es wirklich? Es gibt keinen anderen Weg als Jesus selbst, keinen anderen Zugang zu Gott als die Wahrheit. Die Wahrheit Gottes ist aber keine Lehre, sondern eine Person, Christus, der das Leben ist. Ja, er hat auch uns eine Wohnung bereitet bei seinem Vater, sodass es bei Paulus heißt, unsere Heimat aber ist im Himmel. Über 3,20. Wer schon einmal auf Wohnungssuche war, weiß darum, welche Erleichterung es bedeutet, wenn man endlich ein Zuhause gefunden hat. Dies entspricht einer tiefen Sehnsucht des Menschen. Wohnung ist Heimat. Die Bilder von Heimat und Wohnung sind dann auch Schlüssel zum Verständnis der Abschiedsreden des Herrn im Johannesevangelium. Zunächst fällt auf, dass Jesus von vielen Wohnungen im Hause des Vaters spricht. Dort will er den Seinen einen Platz bereiten. Bei einer solchen Wohnung denken wir vielleicht an den Himmel. Doch ein Jude zur Zeit Jesu würde die Worte des Herrn anders hören. Er dachte eher an den Tempel von Jerusalem. Der Tempel von Jerusalem war für einen Juden der Ort der Gegenwart Gottes auf Erden. Dort können sie Gott begegnen. Dieser Tempel war wirklich ein Haus mit vielen Wohnungen, vielen Zimmern und Bereichen, ein Bau von gewaltiger Größe. Gläubige Juden sehnten sich danach, in diesem Hause daheim zu sein. Denken Sie am Psalm 84, selig die wohnen in deinem Haus, die dich alle Zeit loben. Natürlich wollte kein Jude seine eigene Wohnung in den Tempelbezirk verlegen. Das Wohnen im Haus des Herrn war ein Bild für das Leben in der heiligen und heilenden Gegenwart Gottes. Es ist also eine tiefe Sehnsucht jüdischer Tempelfrömmigkeit, die Jesus in seinen Abschiedsreden an die Jünger berührt. Doch zugleich geht er einen entscheidenden Schritt darüber hinaus. Denn vom Tempel als Gotteshaus aus Stein spricht er nicht mehr. Wer für immer beim Vater wohnen will, so klingt es in Jesu Worte an, der muss sich künftig nicht mehr auf einen Weg nach Jerusalem machen. Er muss doch nicht jedes Jahr aufs neue Opfer darbringen, um Gott nahe zu sein. Gott hat sich einen anderen Ort geschaffen. An die Stelle des Jerusalemer Tempels tritt in die Welt Gottes gesandter Sohn, Jesus der Herr. Er ist unsere Heimat, wie er selbst es uns verkündet hat. Im zweiten Kapitel seines Evangeliums beschreibt Johannes, wie Jesus die Händler aus dem Tempel treibt. Sie sollen aus dem Haus meines Vaters keine Markthalle machen. Johannes 2,16. Dann aber seine Erwiderung, reiß diesen Tempel nieder, in 3 Tagen werde ich ihn wieder aufrichten. Und er fügt hinzu, er aber meinte den Tempel seines Leibes. Der Vater schuf sich einen neuen Tempel, den Tempel des Leibes Jesu, als er durch den Tod ins Leben ging. Wenn also Jesu im Evangelium vom Haus des Vaters spricht, dann verheißt er uns, dass er selbst uns den Weg zu diesem Haus des Vaters eröffnet, indem er für uns in den Tod geht und uns neues Leben schenkt. Der alte Tempel in Jerusalem wird abgerissen. Auch die alten Opfer werden enden. Doch nun dürfen die Christen mit Christus selbst im Hause seines Vaters wohnen. Aber dieses Wohnen im Haus des Vaters ist uns verheißen, nicht erst, wenn wir in den Himmel kommen, sondern mit der Taufe haben wir ein ewiges Wohnrecht im Hause Gottes. Christus ist gestorben und auferstanden. Wir sind mit ihm gestorben und auferstanden, leben deswegen. in Christus selbst. Aber daraufhin geht Jesus noch einen Schritt weiter. Heißt es doch gleich nach dem Evangelium, wenn jemand mich liebt, wird er mein Wort halten. Mein Vater wird ihn lieben und wir werden zu ihm kommen und bei ihm Wohnung nehmen. Gott in uns und wir in ihm. Das ist die Botschaft des Evangeliums. Wir selbst bilden den neuen Tempel, den der Herr sich errichtet hat, heißt es im 1. Petrusbrief 2. Denn nirgendwo anders will Gott wohnen als in uns. Nicht im Himmel, sondern in uns. Was Paulus bei seiner Bekehrung erfahren hat, bringt er in die Worte: Um Christi willen gab ich alles auf und betrachtete es als Unrat, um Christus zu gewinnen und in ihm mich zu finden. Ihn möchte ich gewinnen. Ich vergesse, was hinter mir liegt und strecke mich aus nach dem, was vor mir liegt. Philipper 3. Daraufhin aber spricht der Apostel seine Gemeinde an. Er sagt: Fragt euch doch selbst, ob ihr im Glauben seid. Prüft euch selbst. Erkennt ihr denn an euch nicht, dass Jesus Christus in euch ist? Dann freilich hättet ihr die Probe nicht bestanden. 2. Korinther 13. Was Paulus als die große Entdeckung seines Lebens erfährt, das ruft er in gleicher Weise bei seiner Gemeinde auf, die in Jesu Namen versammelt ist, der mitten unter ihnen ist. Matthäus 18, 20. Was fortan zählt, ist weder die Beschneidung noch das Unbeschnittensein, sondern neue Schöpfung, Galater 6. Der Apostel bekennt zwar von sich, dass seine Leiblichkeit von Schüben und Drängen immer wieder überwältigt wird und die Sünde in ihm alles an sich reißt, Römer 7, weshalb er verzweifelt fragt, wer ihn aus all dem retten wird. Doch in den Malzeichen seines Leibes werden die Wundmale des Herrn lesbar, in die hinein er gerettet ist. Friede und Erbarmen über alle, die sich von diesem Grundsatz leiten lassen. Woraus also Paulus fortan lebt, ist nicht das, was er aus sich selber macht oder was er in sich vorfindet, sondern durch die Gnade Gottes bin ich, was ich bin. 1. Korinther 15, 10. Was im Leben zählt, erklärt sich für Paulus nicht mehr aus seiner Herkunft oder Ausbildung, sondern aus dem Anfang, den Gott in ihm gesetzt hat. Zur Sohnschaft erwählt, ist für Paulus nun Leben so viel wie Christus. Philipper 1, 21. Und darüber bedient er sich nun einer ganz neuen Sprache. Er denkt und spricht nicht mehr von sich her, sondern allein von Christus her, der alles in ihm wirkt. Mit Christus und seiner Liebe zusammengewachsen, Römer 6, 5, ist er nun ein neuer Mensch, dem ein neues Leben zuteil wurde. Er fürwahr in mir. Seit der Herr in seinem Herzen Wohnung genommen hat, erfährt er sich genötigt, Christus zu gewinnen und alles andere als Verlust anzusehen. 1. Korinther 9, 16. So haben wir uns immer wieder neu zur Feier der Eucharistie zu versammeln. Denn nach Ostern gilt es, Ausschau zu halten nach dem, was die Zukunft uns zu bringen vermag. Die Nachrichten in der Presse scheinen uns keine gute Zukunft zu verheißen. Sorgen, vielleicht auch Angst und Traurigkeit befallen uns. Doch Ostern lässt uns weiterschauen, nämlich in die Zukunft Gottes, bei dem wir alle jetzt schon ein Wohnrecht haben. Und nirgends erfahren wir dies mehr als in der Feier der Eucharistie. Wenn Christus sich nicht Tag für Tag für uns in der Eucharistie hingeben würde, würde der Sohn Gottes uns damit zeigen, dass er nach der Auferstehung wieder Abstand von uns und von der Welt genommen hätte. Doch seine Auferstehung und Himmelfahrt verkünden uns keinen Weggang und keinen Abstand nehmen von uns. Vielmehr verheißt er uns in diesen Tagen seinen Heiligen Geist, um für immer in uns Wohnung nehmen zu können. Seither ist Christus uns näher, als wir uns selbst nahe sein können. Und deshalb ist die Feier der Eucharistie Quelle und Höhepunkt unseres christlichen Daseins. In ihr vollziehen wir unser Wohnrecht bei Gott. Wir empfangen in der Eucharistie, was wir sind, Leib Christi, auf dass wir mehr werden, was wir sind, Leib Christi. So bringt es dann auch der Epheserbrief in Kapitel 2 kurz und bündig in die Aussage: In Christus werdet auch ihr mit eingebaut zu einer Wohnung Gottes im Geiste. Wie Christus der wahre Tempel Gottes ist, so werden auch wir, da wir Glieder seines Leibes sind, zu einem Ort der Anwesenheit Gottes. Wir sind der Tabernakel, die Monstranz und der Tempel Gottes. Ob wir dies in unserem Leben bewahrheitet haben, danach werden wir eines Tages gerichtet werden, wie der Herr selbst es uns mahnend vorgelegt hat. Sage doch, was ihr dem Geringsten eurer Schwestern und Brüder getan habt, das habt ihr mir getan. So sagt es ja auch Mutter Teresa, wir tragen die Monstranz des Herrn 24 Stunden während des Tages zu den Menschen. Aber auch wir selbst sind es, dem Christus wohl. Verehrte Hörerinnen und Hörer, mit diesem kleinen Exkurs wollte ich Ihnen einen kleinen Einstieg geben in unsere Thematik, in Alltagsanliegen. Denn wenn wir die Wohnung Gottes sind und Gott in uns wohnt und wir ihm in unserem Nächsten begegnen, ergibt sich noch drängender die Frage, können wir unseren Alltag heiligen, damit wir ihn nicht übersehen? Wir gehen, wie in allen weiteren Sendungen auch, zu den Heiligen in die Schule. Nicht, um sie nachzuahmen oder bloß eine Kopie zu werden, aber uns von den Heiligen anregen zu lassen, dass wir aufmerksamer unser eigenes Leben leben, nach unserer eigenen Berufung, ähnlich wie die Heiligen. Die Grundvoraussetzung ist, dass wir Gebet und Arbeit in einen Einklang bringen, sodass unsere Arbeit zu einem Gebet wird und das Gebet sich wiederum in den täglichen Verrichtungen auf fruchtbare Weise fortsetzt. Gebet und Arbeit sind sozusagen nicht die zwei Pole unseres Lebens, sondern letztlich sind sie ein und dasselbe. Wir beten, um zu arbeiten, und arbeiten, um zu beten. Und Origenes bringt es ja in das Wort, das wir schon öfters betrachtet haben. Es gibt das große Gebet, das ist unser Leben. Das kleine Gebet, das sind die Gebetszeiten. Beides muss übereinstimmen. Die Gebetszeiten müssen Ausdruck unseres Lebens sein. Das schönste Zeugnis, auch darüber haben wir schon gesprochen, finden wir im Leben von Johannes Paul II. Das letzte Wort auf seinem Sterbebett war Amen. Damit will er zum Ausdruck bringen, das, was ich gelebt habe, war, ist mein Gebet. Wenn Sie die Worte hören, Gebet und Arbeit, denken Sie natürlich vermutlich sehr schnell an Benedikt von Nursia. Wenn es ein Wort, ora et labora, das nicht von ihm stammt, vielleicht von Benedikt von Anjane, schon kurz nach ihm. Aber es bringt sehr schön die Spiritualität der Benediktiner zum Ausdruck, die zugleich eine urgenuine Spiritualität der Christen insgesamt ist. Die geistliche Tradition der Kirche hat immer wieder diese Gegenwart Gottes in allen Dingen betont. Und dazu heißt es dann in der Regel des heiligen Benedikt vom Zellerar: Alle Geräte des Klosters und den ganzen Besitz betrachte er wie heilige Altargefäße. Nichts glaube er vernachlässigen zu dürfen. Dieser Hinweis dürfte eine Anspielung auf ein Wort des Propheten Zacharja sein. Bei ihm heißt es, an jenem Tag wird auf den Pferdeschellen stehen, dem Herrn heilig. Die Kochtöpfe im Haus des Herrn werden gebraucht wie die Opferschalen vor dem Altar. Jeder Kochtopf in Jerusalem und Juda wird dem Herrn der Heere geweiht sein. Zacharja 14,20-21. Damit ist gesagt, in der Endzeit, in der messianischen Zeit, wird alles heilig sein und im Dienst des Herrn stehen. Und doch, Benedikt fügt hinzu, eigentlich müsste es schon heute so sein. Schon heute ist Gott im Leben des Menschen unmittelbar gegenwärtig. Seine Gegenwart heiligt unser Leben, unseren Alltag. Wie sehr Gottes Gegenwart das Leben eines Glaubenden in seinem Alltag bestimmen kann, bis in die ganz gewöhnlichen Vollzüge hinein, verdeutlicht eine chassidische Erzählung an folgendem Beispiel. Dass ich zum Magid fuhr, war nicht um Lehre von ihm zu hören, nur um zu sehen, wie er die Filzschule aufschnürt, wie er sie schnürt. Schon beim Schnüren der Schuhe war der Magid mit Gott verbunden. Und die Art seiner Bewegung spiegelte sein Ruhen in Gottes Gegenwart wider. Wir haben viele Beispiele von den Mönchsvätern, wo also einer einen Mönchsvater besuchte und wollte von ihm eigentlich eine Weisung haben, ein Wort, eine Lebensmaxime. Und der Altvater hat einfach geschwiegen. Und nach diesem Besuch, der eigentlich schweigend verlief, bedankte sich der Ratsuchende und sagte, die Fahrt und das lange Warten hätte sich gelohnt. Er wisse, was er zu tun hat. Denn er hat bei dem Mönchsvater gelernt, wie man seinen Alltag vollbringt und vollzieht. Alles in unserem Leben kann zu einem Gottesdienst werden. Schlafen, das Essen, das sich ausruhen, das Arbeiten, das Gehen, das Miteinander sprechen. Alles soll Gottesdienst werden. Alles soll uns als Christen ausweisen. Alles in unserem Leben ist ein Fragment der Ewigkeit. Und im Folgenden soll von diesem Wissen in Gottes Gegenwart auch im Leben der Heiligen die Rede sein, damit wir nicht übersehen, dass Gott in unserem Alltag wohnt, ja, in uns selber wohnt. Wenn wir aber Tempel Gottes sind, dann haben wir uns auch dementsprechend zu verhalten und es im Alltag zum Ausdruck zu bringen. In der Begegnung mit den Mitmenschen, in den Gesprächen und während der Alltagsarbeit haben die Heiligen ihren Glauben an diese Gegenwart Gottes bezeugt. Gegenüber Bernhard von Clairvaux zeigt der heilige Norbert, dass die Mühen des Alltags und des Apostolats genauso gut der Vereinigung mit Gott dienen wie die passiven Reinigungen und Prüfungen der Kontemplation. Und für Thomas von Aquin sind die Gaben des Geistes in gleicher Weise auf das Kontemplative und eben auch auf das aktive Leben gerichtet. Der Weg des Gebetes und der Kontemplation ist nicht schon an sich der vollkommenere, bessere Weg zu Gott. Und auch nicht, vielleicht wenigstens nicht der sichere Weg. Deshalb haben wir immer wieder neu zu versuchen, unser Leben zu einem Gebet werden zu lassen und das, was wir beten, im Leben zum Ausdruck zu bringen. Ein Jahr vor dem Tod des Franziskus bat man Bruder Jordan von Jano, ob man den Brüdern in Erfurt ein Kloster bauen solle. Er kann daraufhin weder mit einem Ja noch mit einem Nein antworten, denn er weiß nicht, was ein Kloster ist. Denn für Franziskus ist die Zelle weniger ein Strukturprinzip als ein Lebensprinzip. Wenn ihr auf der Wanderschaft seid, so sei euer Wandel so ehrenwert, als ob ihr in einer Einsiedelei oder in einer Zelle geblieben wäret. Denn wo immer wir auch sind und wandeln, haben wir die Zelle bei uns. Denn Bruder Leib ist unsere Zelle und die Seele ist die Einsiedlerin, die zum Gebet und zur Meditation darin weilt. Wenn daher die Seele nicht in der Ruhe und in der Einsamkeit ihrer Seele bleibt, nützt eine religiöse, von Hand gemachte Zelle wenig. Sehr schönes Bild. Der Leib ist unsere Zelle, die Seele ist die Einsiedlerin. Und dort hat sie zur Ruhe zu finden, die Begegnung mit dem Herrn zu suchen. Das hieße aber, was eine Zelle ist, lässt sich überall und immer leben. Sie ist ein Lebensprinzip, das in verschiedenen Strukturen und Situationen eines Lebens zum Ausdruck kommen kann. Das hieße nun, Gebet und Arbeit bilden das eine geistliche Tun. So heißt es dann bei Ignatius von Loyola, das Gebetsleben wird gepflegt in der Arbeit. Und so sagt es auch ein früher Gefährte des Ignatius, nämlich Nathan. Aber nicht nur das Gebet befruchtet die Arbeit, auch umgekehrt vermag die Arbeit das Gebet zu immer größerer Tiefe und Fruchtbarkeit wachsen zu lassen. Und so heißt es dann, so muss also unser Gebetsleben sein, dass es all unser Wirken leite, ehre, ihm innere Gottesfreude und Kraft gebe im Herrn. Unser Arbeiten aber soll das Beten wachsen lassen, ihm Kraft und heilige Frömmigkeit verleihen. Ich halte das für sehr entscheidend. Hier wird nämlich gesagt, dass unsere Arbeit unser Gebet vertiefen und wachsen lassen soll. Also die Arbeit ist nicht etwas neben dem Gebet, sondern sie kann gerade uns helfen, unser Gebet zu intensivieren. Nur so ist es dann noch zu verstehen, dass Bernhard von Clairvaux großen Wert darauf legt, dass die Mönche ordentlich arbeiten, schwere Arbeit tun, weil das ein Dienst an und im geistlichen Leben ist. Sie können sich, verehrte Hörerinnen und Hörer, selber einmal fragen, wie hilft das, was ich Tag für Tag tue, sei es im Haushalt oder an der Arbeitsstätte, nämlich tiefer in mein Gebet einzudringen, dann wäre ich ein betender Mensch. Auf jeden Fall Arbeit und Gebet stehen nicht nebeneinander. Auch dazu finden sich viele Beispiele bei den Mönchsvätern. Zwei große, die größten Gestalten der Mönchsväter begegnen einander und sie halten schöne geistliche Gespräche. Aber am Ende stellte sich heraus, dass der eine Mönchsvater neben dem Gespräch mehr gearbeitet hat. Er hat Körbe geflochten und dann zeigte sich, dass er viel mehr an Körben sogar neben dem Gespräch hervorgerufen hat. Daraufhin verneigte sich der andere Mönchsvater und sagte sogar, du bist der Größere vor Gott. Das heißt jetzt nun nicht, dass wir alles in Arbeit auflösen sollen, aber es kann auch sein, dass die Intensität und das Werk der Arbeit einen geistlichen Menschen auszeichnet, weil er innere Kraft nach außen hin zum Ausdruck bringen kann. Über das innere Verhältnis von Arbeit und Gebet schreibt Ignatius von Loyola an anderer Stelle, es wäre gut, er mache sich einmal klar, dass Gott sich des Menschen nicht nur dann bedient, wenn er betet. Sonst wären allerdings alle Gebete zu kurz, wenn sie weniger als 24 Stunden am Tage dauerten. Der Mensch muss sich ja, soweit er nur kann, Gott hingeben. In Wirklichkeit aber bedient sich dieser bisweilen anderer Dinge mehr als des Gebetes. Und manchmal lässt Gott zu, dass man ihretwegen auf das Gebet verzichtet. Und öfter noch, dass man es abkürzt. Gewiss muss man also beten und nicht ablassen vom Gebet. Aber in einem vernünftigen Sinn, so wie es die Heiligen und Gottesgelehrten verstanden haben, so Ignatius. Das Gebet soll also nicht verdrängt werden, jedoch eine besondere Gestalt annehmen. Es soll dahin münden, dass alles, was getan wird, in die Gottesbeziehung hineingenommen, die auch von ihr inspiriert und geprägt wird. Verehrte Hörerinnen und Hörer, ich möchte dies an einer kleinen Legende verdeutlichen. Vielleicht kennen Sie sie, aber sie ist bezeichnend und drückt auch etwas aus von der byzantinischen Spiritualität, die Gleiches sagt wie das, was wir gerade betrachtet haben. Sie erzählt vom heiligen Nikolaus und dem heiligen Johannes Kassian. Der heilige Nikolaus, der beliebteste Heilige der ersten Jahrhunderte der Christen, und Johannes Kassian, der große Mönchsvater des Abendlandes, von dem eigentlich die großen Regeln sich hier leiten. Nun ist Folgendes. St. Nikolaus und St. Kassian sprachen zu Gott: Herr, lass uns einmal auf die Erde gehen, damit wir sehen, wie die Christen dir dienen. St. Nikolaus und St. Kassian steigen hinab auf die russische Erde. Der Frühling hat den Schnee zum Schmelzen gebracht, sodass die Erde zum Pflügen bereit ist. Ein Bauer müht sich, den Pflug durch die schmutzige Erde zu fahren. Die Pferde aber wollen nicht wie der Bauer und der Bauer nicht wie die Pferde. Da springt der heilige Nikolaus gleich herbei, schickt den Bauern zu den Pferden und führt selbst den Pflug. Doch plötzlich, beim Wenden des Pfluges, bleibt das lange Himmelsgewand von Nikolaus an der scharfen Pflugschar hängen und reißt entzwei. Der Schmutz spritzt am Gewande empor. Nikolaus ist so eifrig bei der Arbeit, dass er gar nicht darauf achtet. Er gibt keine Ruhe, bis das ganze Feld umgepflügt ist. Der Bauer ist überglücklich. Die neugierigen Nachbarn kommen hinzu und staunen, als Nikolaus zu den Leuten spricht: Ich bin der heilige Nikolaus, der Patron der russischen Erde. Als ich die Not und Sorge dieses Mannes sah, da musste mein gütiges Herz helfen. Schreitet die Güte wie ein Engel durch eure Häuser und über eure Äcker, dann geht alles besser und schneller. Also helft euch untereinander, seid gütig und ich bin dann immer bei euch. Doch Kassian schaut auf das zerrissene und beschmutzte Kleid des heiligen Nikolaus und er sagt: Ich schäme mich, mit dir zusammenzugehen. Du siehst aus wie ein Vagabund. Strafe erwartet dich vor Gottes Thron. Du verwöhnst die Menschen. Man wird überall von dir erzählen. Und schließlich kommt noch die Polizei. Nikolaus seufzt tief und schweigt. Vor Gottes Thron staunen alle Engel und Heiligen über das zerrissene und beschmutzte Kleid von Nikolaus. Und sie wundern sich, wie er es wagen kann, so vor Gott den Herrn hinzutreten. Herr, ruft unwillig und anklagt Kassian, mit diesem Bruder Nikolaus gehe ich nicht mehr auf die Erde. Schau, wie sein Gewand aussieht. Allen will er helfen und achte nicht auf sein strahlendes Himmelsgewand, das er doch von dir empfangen hat. Komm näher, spricht Gott zu Nikolaus, damit wir alle dich so recht ansehen können. Erzähle mir, wie es gekommen ist. Dann spricht Gott: Mein treuer Diener Nikolaus, du hast wohl getan. Deine Tat soll Vorbild sein und bleiben für das Christenvolk auf russischer Erde. Nicht nur soll deine Ikone im Festkleid, im Kerzenglanz und umwölkt von Weihrauchduft auf heiligen Altären stehen, sondern sie soll immer in den Herzen deiner russischen Brüder leben, damit sie einander in ihrer Not helfen. Zur ewigen Mahnung wirst du im heiligen Russland für immer zwei Festtage haben, nämlich am 6. Dezember und am 9. Mai. Du aber, Kassian, weil du den Glanz deines Himmelgewandes höher geschätzt hast als die helfende Güte deines Dieners Nikolaus, wirst nur alle 4 Jahre, nämlich am 29. Februar, einen Festtag haben. Alle im Himmel werden erkennen, dass helfende Güte bei Gott und seinem Boten der wahre Schmuck ist. Dies als kleine Legende, als kleine Zwischenpause zu dem, was wir betrachtet haben. Gebet und Arbeit, das eine geistliche Tun. Es ist nun nicht immer so, dass die Heiligen ein sehr kompliziertes und differenziertes Gebetsleben entfalten. Meist ist das Gebetsleben der Heiligen sogar eher schlicht. So möchte ich nun, verehrte Hörerinnen und Hörer, mit Ihnen einen weiteren Gedanken zum Ausdruck bringen, nämlich wie man im Alltag zu beten hat, wie man den Alltag zu heiligen hat durch Gebet und Arbeit. Denn die Grundvoraussetzung ist die Einfachheit. Einfachheit ist auch für die Frömmigkeit im Leben des heiligen Philipp Neri bezeichnend. Seine Meditation verrichtet er auf einer Bank sitzend, nach rechts und links schaukelnd oder auch am Bett liegend. Sogar die Beichte hört er zuweilen sitzend auf dem Bett. Die Jungen lässt er im Atrium spielen, solange sie auf die Beichte warten müssen. In all dem sucht er Einfachheit und Ausdauer. Und damit haben sie eigentlich die Grundregel geistlichen Lebens im Alltag. Einfachheit und Ausdauer. Einfachheit, ein einfaches Gebet, aber dann eben die Ausdauer auch. Diese Einfachheit. Dies ist die Parole Philipp Neris. Ausdauer in Einfachheit. Ausdauer in Einfachheit wird bei Philipp Neri zu einem Prinzip, Mittel und zu einem Ziel der Heiligkeit. Ein wichtiges Mittel, um in Einfachheit und Demut zu leben, ist seiner Meinung nach die Praxis einer häufigen Beichte. Denn die Sünde ist immer kompliziert. Und in jeder Beichte distanziere ich mich von dieser Kompliziertheit. Ich werde wieder einfach, das heißt heilig. Bei seiner Seelsorge sucht Philipp Neri, die zu Begleitenden möglichst nah bei sich zu haben, um ihnen durch die Beichte auf ihrem Weg der Einfachheit helfen zu können. Im Oratorium führt er daraufhin seine Ratschläge weiter aus und vertieft sie in seinen Instruktionen. In der Kirche Santissima Trinità de Peltrini initiiert er die Praxis der 48 Stunden. Eine in Vergessenheit geratene Verehrung der Eucharistie, also das sogenannte große Gebet, deren feierliche Aussetzung sich im Volk immer größer

Nimmt die Aufforderung, Verheißung des Herrn in Johannes 16, 24 wortwörtlich. Bittet, ihr werdet empfangen. Sein Priestern gibt Philipp nun folgende Regel. Ich erinnere euch daran, dass diejenigen Beichtkinder, die jetzt am meisten den Heiligen Geist besitzen, mir vom Herrn geschenkt wurden, indem ich auch die Nacht für sie aufopferte. Damit will er sagen, vermutlich sehen wir gar nicht so schnell die Früchte unseres Betens. Aber wenn es irgendwo so etwas wie einen Erfolg gibt oder eine Bekehrung oder einen Neuansatz im Leben eines anderen Menschen, woher will ich wissen, dass das nicht letztlich eine Frucht meines Betens ist? So ist eigentlich auch das Kostbarste, was Eltern für ihre Kinder tun können, für ihre Kinder zu beten. Vielleicht ist auch Gleiches noch hinzuzufügen, nämlich, dies gilt natürlich auch für die Arbeitsstätten. Ein Arbeitsklima vor Ort kann sich ändern, sobald ich für Einzelne bete und im Gebet vor Gott für sie eintrete. Die Grundhaltung im Gebet ist, wie gesagt, für Philipp Nyerere die Einfachheit. Aber er würde hinzufügen, die Einfachheit in tiefer Demut. In Vorbereitung auf seine Gebete spricht er mal das eine, dann das andere Stoßgebet, je nach Stimmung und Bedürfnis. Das Ave Maria betet Philipp Nyerere meist in einer kurzen Zusammenfassung. Jungfrau Maria, Mutter Gottes, bitte Jesus für mich. Jedem Wort legt er dann aber zum kurzen Gebet eine eigene Bedeutung zu. Das Vater Unser, das Ave Maria und das Gloria Patri ersetzt er durch kurze, voller Liebe wiederholte Formen. Besonders schätzt Philipp das kurze Gebet Jesus sis me Jesus, Jesus sei mir Jesus. Dieses innere Gebet, so bekennt er, habe er dann bei Ignatius von Loyola gelernt. Es ist also nun wichtig, dass wir uns vor Augen halten, es geht nicht darum, längere Gebete zu sprechen. Oder denken Sie an das Vaterunser, das ist eigentlich ein langes Gebet. Mit einem Vaterunser kann man durchaus Exerzitien für eine Woche machen. So kann es dann für das persönliche geistliche Leben wichtig sein, dass ich die großen Gebete manchmal ein wenig reduziere auf wenige Worte, damit sie inniger werden. So kann ich dann noch einmal neu mir das Vaterunser aneignen, indem ich an einer Stelle intensiver bete und schließlich dadurch das ganze Vaterunser eines Tages wieder neu beten lerne. Ein sehr wichtiger Vollzug. Einfachheit in Demut. Demut ist hier nicht das große Gebet, sondern das kleine Gebet, das kurze Gebet, aber in aller Intensität. Und wenn ich dann ein so kurzes Gebet habe, kann ich es dann während des Tages immer wiederholen. Aber bitte nicht mechanisch, sondern mit dem Herzen. Ater Antonio Gallonio wiederum schreibt von sich selber, solche Gebete hat Philipp Nyerere mich gelehrt, damit ich sie sprechen sollte, mal das eine, mal das andere, nach Art eines Rosenkranzes. Das heißt, statt des Ave und des Vaterunser immer eine dieser Anrufen, die der Heilige selber lobte. Sie kennen vermutlich diese kurzen Gebetsworte, auch im Oratorium in Ingolstadt war das ja schon Thema. Aber ich möchte nochmal einige in Erinnerung rufen. Mein Jesus, ich möchte dich doch lieben. Also ein Wort voller Innigkeit. Aber wenn ich so etwas spreche, kann ich es nicht mechanisch sagen, sondern nur mit dem Einsatz meines Herzens. Mein Jesus, ich möchte dich lieben. Oder, mein Jesus, ich kenne dich nicht. Mein Jesus, hilf mir. Oder, ich möchte dich lieben, mein Jesus, und finde

0: Finde den Weg nicht. Ich möchte deinen Willen tun, mein Jesus. Oder warum könnte ich nicht beten? Ich möchte beten, mein Jesus, aber du musst mir helfen. Oder ein anderes Gebet von Philipp Neri: Gib mir Gnade, mein Jesus, dass ich dich aus Liebe lieben kann. Gott, merk auf meine Hilfe, eile mir zu helfen. Oder dann das etwas längere Gebet: Mein Gott, verbirg dich nicht vor mir. Entzünde in mir das Feuer deiner Liebe. Ich liebe dich nicht, und ich will dich doch lieben. Vermehre in mir den Glauben, guter Jesus. Wenn Sie so ein Gebet langsam sprechen, in den einzelnen Worten, haben Sie mehr als ein ganzes Morgengebet schon vor sich. Man nennt solche Gebete Pfeilgebete. Sie sind wie ein Pfeil, der in den Himmel dringt, voller Sehnsucht. Seine Vertrauten bezeugen, dass Philipp Neris Leben ein ständiges Gebet war. Sogar des Nachts kommt er nicht zur Ruhe, ohne Unterlass zu beten. Signore, lasciami dormire. Herr, lass mich doch schlafen. Bei der Gestaltung seiner täglichen Gebete ist Philipp Neri sehr frei. Oft entblättert er vertraute Gebete bis auf ihre Kernaussage, damit sie ihm besser bei der Erhebung seines Herzens zu Gott dienen. Das tägliche Stundengebet ist für ihn begreiflicherweise eine kaum bezwingbare Aufgabe. Wenn er nicht am allgemeinen Chorgebet teilnehmen kann, hilft ihm später einer der Brüder, laut zu beten, damit er mit seinem Brevier überhaupt an ein Ende kommt. Und jetzt noch etwas. Nämlich zur Einfachheit des Gebetes gehört auch die Einfachheit des Ortes. Dass ich also einen Ort habe, wo ich gerne bete und wo ich auch von dem Ort das bekomme, was ich für das Gebet brauche. Ich kann nicht an jedem Ort beten, auch wenn wir natürlich immer fortbeten sollen. Aber es gibt eben begnadete Orte, wo wir besonders gut beten können. Das kann ein Ort in der Natur sein, das kann der Ort einer Ikone sein, das kann aber auch eine Kirche sein, wo ich spüre, in dieser Kirche kann ich noch einmal ganz anders beten als sonst wie. Und es gibt sogar Orte, vielleicht sogar Kirchen, wo ich spüre, sie sind wie leer, also wo ich nichts bekomme. So war es dann auch bei Philipp Neri. Für ihn spielt der Ort seines Gebetes auch eine Rolle. In der Vallicella, wohin Philipp Neri auf Drängen seiner Mitbrüder umziehen muss, wählt er sich das höchstgelegene und einsamste Zimmer und sucht, soweit es nur möglich ist, sich die geliebte Unabhängigkeit von San Girolamo zu bewahren. Er ist fast immer alleine, damit er den ewigen Vorwürfen entgeht, so wenig zu essen. Von seinem Zimmer aus gelangt er über eine kleine Treppe aufs Dach, wo er sich in eine erhöhte Loggia zurückzieht. Darin steht nur ein einziger Stuhl am Fenster. Jede freie Minute seines erfüllten Tages bringt Philipp Neri hier ein Gebet zu. Doch empfiehlt Philipp Neri beim Beten niemals ein frommes Bild, derart lange anzuschauen, bis man die Augen nicht mehr davon abwenden kann. Es ist erstaunlich, dass also bei vielen Heiligen immer auch gewarnt wird vor einem Frömmigkeitsbild, dass nämlich plötzlich das Bild wichtiger wird als der, an den ich mich richte. Anders gesagt, ein Bild ist ein Sprungbrett, dass ich über das Bild weitergehe zu dem, den das Bild darstellt. Das ist ja auch eine Grundaussage aller Ikone. Das Bild entscheidet es nicht. Auch der Ort entscheidet es nicht. Aber sie können Hilfe sein, um mich auf Gott einlassen zu können. Hat Philipp Neri den ganzen Tag Besuche empfangen, wie es der Dienst eines Beichtvaters mit sich bringt, äußert er zuweilen am Abend, heute habe ich noch gar nichts Gutes getan. Ich möchte jetzt allein sein und beten. Das Wichtigste an seinem Tagewerk sind für ihn letztlich das Schweigen und das Gebet. In den letzten 5 oder 6 Jahren vor seinem Tod muss er sogar darauf verzichten, in der Kirche unter dem Beisein anderer zu zelebrieren. Er tut es nur noch in der Stille, in einem der beiden Zimmer, die er in der Vallicella bewohnt. Gegen Ende seines Lebens ist die innere Glut, die ihn erfüllt, so stark, dass er seine stille Messe singend feiert. Also, was Sie hier sehen bei Philipp Neri, es ist eine Möglichkeit der Einfachheit, um in der Einfachheit das Leben zu einem Gebet werden zu lassen. Noch ein letztes Wort von Philipp Neri, wir schließen. Er sagte nämlich ein andermal, wer sich Ekstasen wünscht, der täuscht sich gründlich. Der weiß nicht, was Ekstasen sind. Ein wichtiges Wort. Gerne wünschten wir uns von dem Gebet so eine kleine Ekstase oder dass wir so Susanne im Gebet weggerissen werden zu Gott hin. Aber Philipp Neri sagt auch, dass man unter solchen Gefühlen leiden kann. Vor allen Dingen unter der Verpflichtung, die damit gegeben ist. Da gilt es, lieber in der Einfachheit des Gebetes zu verweilen und treu seinen Dienst zu tun, um in der Gegenwart Gottes zu sein. Nicht die Gefühle machen das Gebet, wohl aber die Treue. Verehrte Hörerinnen und Hörer, wir sind also an das Ende unserer Sendung gekommen. Denken Sie noch einmal zurück an das, was ich am Anfang sagte. Gott ist es, der in Ihnen wohnt. Und Sie tragen diesen Tempel durch die 24 Stunden Ihres Tages. Und so kommt es darauf an, würdig dessen zu leben, also den Alltag zu heiligen, sei es durch das Gebet, aber eben auch durch die Werke der Barmherzigkeit, wie es der heilige Nikolaus uns ins Logbuch geschrieben hat. Und für dieses Gebet ist wichtig die Einfachheit, nicht das Komplizierte, sondern die Einfachheit, so dass wir während des Tages immer wieder in der Gegenwart Gottes leben können. Verehrte Hörerinnen und Hörer, dies wünsche ich Ihnen auch für die nächste Zeit, bis wir dann in der nächsten Sendung einen weiteren Aspekt der Heiligung unseres Alltags und Lebens betrachten. Mit Gott und seinen Segen. Der allmächtige Gott segne und behüte euch, er lasse über euch sein Antlitz leuchten und schenke euch seinen Frieden. So segne euch der allmächtige Gott, der Vater und der Sohn und der Heilige Geist.
1: Amen.
0: Sei Jesus Christus.
1: In Ewigkeit. Amen. Ganz herzlichen Dank Ihnen, Pater Schneider, für Ihre Gedanken, für diesen Vortrag. Pater Professor Dr. Michael Schneider, unser Gast hier in der Spiritualität bei Radio Horeb und Radio Maria. Pater Schneider ist emeritierter Professor für Dogmatik, Liturgiewissenschaft und spirituelle Theologie, lebt in Eichstätt und wirkt als Spiritual am Priesterseminar hier in der Spiritualität bei Radio Horeb in diesem Jahr zu hören in einer Reihe den Alltag heiligen. Im Infofeld zu dieser Sendung unter www.horeb.org finden Sie einen Link zur Homepage von Pater Schneider, synaxe.de. Dort können Sie das Manuskript zu dieser Sendung auch nachlesen. 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Mein Name ist Eliane Grever. Ich wünsche Ihnen alles Gute und Gottes Segen. 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
1: Es ist 6 Uhr. Guten Moreben hier aus dem Münchner Radio Horeb Studio begrüßt Sie Ralf Oppmann heute am Donnerstag, den 7. Mai, recht herzlich. Im heutigen Tagesgebet fordert Jesus seine Jünger, also auch uns auf, in seiner Liebe zu bleiben und seine Gebote zu halten. Dann wird unsere Freude vollkommen werden. Und so wollen wir jetzt diesen Tag im Gebet beginnen und so Zeugnis für die Liebe unseres Herrn Jesus Christus ablegen. Dafür können Sie jetzt wieder bei mir anrufen und mit mir live im Radio zuerst das Regina Zöli beten und dann den freudenreichen Rosenkranz. Die Telefonnummer, mit der Sie direkt hier zu mir ins Studio kommen, ist die 089 517 008 008. Ich wiederhole nochmal, 089 517 008 008. Und immer vor Beginn eines jeden Gesetzes schalten wir eine neue Hörerin oder einen neuen Hörer zum Mitbeten zu.

0: Wir bitten nun, dass Regina Zöli hier auf Radio Horeb und anschließend den freudenreichen Rosenkranz. Und dazu bin ich mit Frau Wagner aus Karlsruhe verbunden. Guten Morgen.
1: Guten Morgen.
0: Frau Wagner, in der Osterzeit dürfen wir den neuen Tag mit dem Freudenruf, dem Regina Zöli, beginnen. Jesus hat den Tod besiegt. Stimmen wir voller Dankbarkeit ein in den Jubelruf und beten wir, dass wir respektvoll mit dem Geschenk des Lebens umgehen, von seinem Beginn im Mutterleib bis zu seinem Ende. Im Namen des Vaters und des Sohnes und des Heiligen Geistes.
1: Amen.
0: Freu dich, du Himmelskönigin. Halleluja.
1: Der du zu tragen würdig warst. Halleluja.
0: Er ist auferstanden, wie er gesagt hat. Halleluja.
1: Bitt Gott für uns. Halleluja.
0: Freu dich und frohlocke, Jungfrau Maria. Halleluja.
1: Denn
0: der Herr
1: ist wahrhaft auferstanden. Halleluja.
0: Lasset uns beten. Allmächtiger Gott, durch die Auferstehung deines Sohnes, unseres Herrn Jesus Christus, hast du die Welt mit Jubel erfüllt. Lass uns durch seine jungfräuliche Mutter Maria zur unvergänglichen Osterfreude gelangen. Darum bitten wir durch Christus, unseren Herrn.
1: Amen.
0: Beten wir auch für unsere Verstorbenen. Vater unser im Himmel, geheiligt werde dein Name, dein Reich komme, dein Wille geschehe, wie im Himmel, so auf Erden.
1: Unser tägliches Brot gib uns heute und vergib uns unsere Schuld, wie auch wir vergeben unseren Schuldigen. Und führe uns nicht in Versuchung, sondern erlöse uns von dem Bösen. Amen.
0: Gegrüßet seist du, Maria, voll der Gnade. Der Herr ist mit dir. Du bist gebenedeit unter den Frauen. Und gebenedeit ist die Frucht deines Leibes, Jesus.
1: Heilige Maria, Mutter Gottes, bitte für uns Sünder, jetzt und in der Stunde unseres Todes. Amen.
0: Herr, gib den Verstorbenen die ewige Ruhe.
1: Und das ewige Licht leuchte ihnen.
0: Herr, lass sie ruhen in Frieden.
1: Amen.

0: Den freudenreichen Rosenkranz beten wir hier auf Radio Horeb in diesen Tagen für den Frieden in der Ukraine, dem Heiligen Land, dem Nahen Osten und auf der ganzen Welt, sowie für den Frieden in den Herzen aller Menschen. Ich glaube an Gott, den Vater, den Allmächtigen, den Schöpfer des Himmels und der Erde, und an Jesus Christus, seinen eingeborenen Sohn, unseren Herrn, empfangen durch den Heiligen Geist, geboren von der Jungfrau Maria, gelitten unter Pontius Pilatus, gekreuzigt, gestorben und begraben, hinabgestiegen in das Reich des Todes, am dritten Tage auferstanden von den Toten, aufgefahren in den Himmel. Er sitzt zur Rechten Gottes, des allmächtigen Vaters. Von dort wird er kommen, zu richten die Lebenden und die Toten.
1: Ich glaube an den Heiligen Geist, die heilige katholische Kirche, Gemeinschaft der Heiligen, Vergebung der Sünden, Auferstehung der Toten und das ewige Leben. Amen.
0: Ehre sei dem Vater und dem Sohn und dem Heiligen Geist.
1: Wie im Anfang, so auch jetzt und alle Zeit und in Ewigkeit. Amen.
0: Vater unser im Himmel, geheiligt werde dein Name, dein Reich komme, dein Wille geschehe, wie im Himmel, so auf Erden.
1: Unser tägliches Brot gib uns heute und vergib uns unsere Schuld, wie auch wir vergeben unseren Schuldigern. Und führe uns nicht in Versuchung, sondern erlöse uns von dem bösen Amen.
0: Gegrüßet seist du, Maria, voll der Gnade, der Herr ist mit dir. Du bist gebenedeit unter den Frauen, und gebenedeit ist die Frucht deines Leibes, Jesus, der in uns den Glauben vermehre.
1: Heilige Maria, Mutter Gottes, bitte für uns Sünder, jetzt und in der Stunde unseres Todes. Amen.
0: Gegrüßet seist du, Maria, voll der Gnade, der Herr ist mit dir. Du bist gebenedeit unter den Frauen, und gebenedeit ist die Frucht deines Leibes, Jesus, der in uns die Hoffnung stärke.
1: Heilige Maria, Mutter Gottes, bitte für uns Sünder, jetzt und in der Stunde unseres Todes. Amen.
0: Gegrüßet seist du, Maria, voll der Gnade, der Herr ist mit dir. Du bist gebenedeit unter den Frauen, und gebenedeit ist die Frucht deines Leibes, Jesus, der in uns die Liebe entzünde.
1: Heilige Maria, Mutter Gottes, bitte für uns Sünder, jetzt und in der Stunde unseres Todes. Amen.
0: Ehre sei dem Vater und dem Sohn und dem Heiligen Geist.
1: Wie im Anfang, so auch jetzt und alle Zeit und in Ewigkeit. Amen.
0: O mein Jesus,
1: verzeih uns unsere Sünde, bewahre uns vor dem Feuer der Hölle, führe alle Seelen in den Himmel, besonders jene, die deine Barmherzigkeit am meisten bedürfen. Amen.
0: Wir beten das erste freudenreiche Geheimnis, Jesus, den du, o Jungfrau, vom Heiligen Geist empfangen hast.
1: Vater unser im Himmel, geheiligt werde dein Name, dein Reich komme, dein Wille geschehe, wie im Himmel, so auf Erden.
0: Unser tägliches Brot gib uns heute und vergib uns unsere Schuld, wie auch wir vergeben unseren Schuldigern. Und führe uns nicht in Versuchung, sondern erlöse uns von dem Bösen. Amen.
1: Gegrüßet seist du, Maria, voll der Gnade, der Herr ist mit dir. Du bist gebenedeit unter den Frauen, und gebenedeit ist die Frucht deines Leibes, Jesus, den du, eine Jungfrau, vom Heiligen Geist empfangen hast.
0: Heilige Maria, Mutter Gottes, bitte für uns Sünder, jetzt und in der Stunde unseres Todes. Amen.
1: Gegrüßet seist du, Maria, voll der Gnade, der Herr ist mit dir. Du bist gebenedeit unter den Frauen, und gebenedeit ist die Frucht deines Leibes, Jesus, den du, eine Jungfrau, vom Heiligen Geist empfangen hast.
0: Heilige Maria, Mutter Gottes, bitte für uns Sünder, jetzt und in der Stunde unseres Todes. Amen.
1: Gegrüßet seist du, Maria, voll der Gnade, der Herr ist mit dir. Du bist gebenedeit unter den Frauen, und gebenedeit ist die Frucht deines Leibes, Jesus, den du, eine Jungfrau, vom Heiligen Geist empfangen hast.
0: Heilige Maria, Mutter Gottes, bitte für uns Sünder, jetzt und in der Stunde unseres Todes. Amen.
1: Gegrüßet seist du, Maria, voll der Gnade, der Herr ist mit dir. Du bist gebenedeit unter den Frauen, und gebenedeit ist die Frucht deines Leibes, Jesus, den du, eine Jungfrau, vom Heiligen Geist empfangen hast.
0: Heilige Maria, Mutter Gottes, bitte für uns Sünder, jetzt und in der Stunde unseres Todes. Amen.
1: Gegrüßet seist du, Maria, voll der Gnade, der Herr ist mit dir. Du bist gebenedeit unter den Frauen, und gebenedeit ist die Frucht deines Leibes, Jesus, den du, o Jungfrau, vom Heiligen Geist empfangen hast.
0: Heilige Maria, Mutter Gottes, bitte für uns Sünder, jetzt und in der Stunde unseres Todes. Amen.
1: Gegrüßet seist du, Maria, voll der Gnade, der Herr ist mit dir. Du bist gebenedeit unter den Frauen, und gebenedeit ist die Frucht deines Leibes, Jesus, den du, eine Jungfrau, vom Heiligen Geist empfangen hast.
0: Heilige Maria, Mutter Gottes, bitte für uns Sünder, jetzt und in der Stunde unseres Todes. Amen.
1: Gegrüßet seist du, Maria, voll der Gnade, der Herr ist mit dir. Du bist gebenedeit unter den Frauen, und gebenedeit ist die Frucht deines Leibes, Jesus, den du, eine Jungfrau, vom Heiligen Geist empfangen hast.
0: Heilige Maria, Mutter Gottes, bitte für uns Sünder, jetzt und in der Stunde unseres Todes. Amen.
1: Gegrüßet seist du, Maria, voll der Gnade, der Herr ist mit dir. Du bist gebenedeit unter den Frauen, und gebenedeit ist die Frucht deines Leibes, Jesus, den du, o Jungfrau, vom Heiligen Geist empfangen hast.
0: Heilige Maria, Mutter Gottes, bitte für uns Sünder, jetzt und in der Stunde unseres Todes. Amen.
1: Gegrüßet seist du, Maria, voll der Gnade, der Herr ist mit dir. Du bist gebenedeit unter den Frauen, und gebenedeit ist die Frucht deines Leibes, Jesus, den du, o Jungfrau, vom Heiligen Geist empfangen hast.
0: Heilige Maria, Mutter Gottes, bitte für uns Sünder, jetzt und in der Stunde unseres Todes. Amen.
1: Gegrüßet seist du, Maria, voll der Gnade, der Herr ist mit dir. Du bist gebenedeit unter den Frauen, und gebenedeit ist die Frucht deines Leibes, Jesus, den du, o Jungfrau, vom Heiligen Geist empfangen hast.
0: Heilige Maria, Mutter Gottes, bitte für uns Sünder, jetzt und in der Stunde unseres Todes. Amen.
1: Alle Ehre sei dem Vater und dem Sohn und dem Heiligen Geist.
0: Wie im Anfang, so auch jetzt und alle Zeit und in Ewigkeit. Amen.
1: O mein Jesus, verzeih uns unsere Sünde, bewahre uns vor dem Feuer der Hölle, führe alle Seelen in den Himmel, besonders jene, die deine Barmherzigkeit am meisten bedürfen. Amen.
0: Wir beten das zweite freudenreiche Geheimnis, Jesus, den du, Jungfrau, zu Elisabeth getragen hast. Guten Morgen.
2: Guten Morgen, Stefan Loray aus Essen. Vater unser im Himmel, geheiligt werde dein Name, dein Reich komme, dein Wille geschehe, wie im Himmel, so auch auf Erden.
0: Unser tägliches Brot gib uns heute und vergib uns unsere Schuld, wie auch wir vergeben unseren Schuldigern. Und führe uns nicht in Versuchung, sondern erlöse uns von dem Bösen. Amen.
2: Gegrüßet seist du, Maria, voll der Gnade, der Herr ist mit dir. Du bist gebenedeit unter den Frauen, und gebenedeit ist die Frucht deines Leibes, Jesus, den du, Jungfrau, zu Elisabeth getragen hast.
0: Heilige Maria, Mutter Gottes, bitte für uns Sünder, jetzt und in der Stunde unseres Todes. Amen.
2: Gegrüßet seist du, Maria, voll der Gnade, der Herr ist mit dir. Du bist gebenedeit unter den Frauen, und gebenedeit ist die Frucht deines Leibes, Jesus, den du, Jungfrau, zu Elisabeth getragen hast.
0: Heilige Maria, Mutter Gottes, bitte für uns Sünder, jetzt und in der Stunde unseres Todes. Amen.
2: Gegrüßet seist du, Maria, voll der Gnade, der Herr ist mit dir. Du bist gebenedeit unter den Frauen, und gebenedeit ist die Frucht deines Leibes, Jesus, den du, o Jungfrau, zu Elisabeth getragen hast.
0: Heilige Maria, Mutter Gottes, bitte für uns Sünder, jetzt und in der Stunde unseres Todes. Amen.
2: Gegrüßet seist du, Maria, voll der Gnade, der Herr ist mit dir. Du bist gebenedeit unter den Frauen, und gebenedeit ist die Frucht deines Leibes, Jesus, den du, o Jungfrau, zu Elisabeth getragen hast.
0: Heilige Maria, Mutter Gottes, bitte für uns Sünder, jetzt und in der Stunde unseres Todes. Amen.
2: Gegrüßet seist du, Maria, voll der Gnade, der Herr ist mit dir. Du bist gebenedeit unter den Frauen, und gebenedeit ist die Frucht deines Leibes, Jesus, den du, Jungfrau, zu Elisabeth getragen hast.
0: Heilige Maria, Mutter Gottes, bitte für uns Sünder, jetzt und in der Stunde unseres Todes. Amen.
2: Gegrüßet seist du, Maria, voll der Gnade, der Herr ist mit dir. Du bist gebenedeit unter den Frauen, und gebenedeit ist die Frucht deines Leibes, Jesus, den du, o Jungfrau, zu Elisabeth getragen hast.
0: Heilige Maria, Mutter Gottes, bitte für uns Sünder, jetzt und in der Stunde unseres Todes. Amen.
2: Gegrüßet seist du, Maria, voll der Gnade, der Herr ist mit dir. Du bist gebenedeit unter den Frauen, und gebenedeit ist die Frucht deines Leibes, Jesus, den du, o Jungfrau, zu Elisabeth getragen hast.
0: Heilige Maria, Mutter Gottes, bitte für uns Sünder, jetzt und in der Stunde unseres Todes. Amen.
2: Gegrüßet seist du, Maria, voll der Gnade, der Herr ist mit dir. Du bist gebenedeit unter den Frauen, und gebenedeit ist die Frucht deines Leibes, Jesus, den du, Jungfrau, zu Elisabeth getragen hast.
0: Heilige Maria, Mutter Gottes, bitte für uns Sünder, jetzt und in der Stunde unseres Todes. Amen.
2: Gegrüßet seist du, Maria, voll der Gnade, der Herr ist mit dir. Du bist gebenedeit unter den Frauen, und gebenedeit ist die Frucht deines Leibes, Jesus, den du, Jungfrau, zu Elisabeth getragen hast.
0: Heilige Maria, Mutter Gottes, bitte für uns Sünder, jetzt und in der Stunde unseres Todes. Amen.
2: Gegrüßet seist du, Maria, voll der Gnade, der Herr ist mit dir. Du bist gebenedeit unter den Frauen, und gebenedeit ist die Frucht deines Leibes, Jesus, den du, Jungfrau, zu Elisabeth getragen hast.
0: Heilige Maria, Mutter Gottes, bitte für uns Sünder, jetzt und in der Stunde unseres Todes. Amen.
2: Gegrüßet seist du, Maria, voll der Gnade, der Herr ist mit dir. Du bist gebenedeit unter den Frauen, und gebenedeit ist die Frucht deines Leibes, Jesus, den du, Jungfrau, zu Elisabeth getragen hast.
0: Heilige Maria, Mutter Gottes, bitte für uns Sünder, jetzt und in der Stunde unseres Todes. Amen.
2: Ehre sei dem Vater und dem Sohn und dem Heiligen Geist.
0: Wie im Anfang, so auch jetzt und alle Zeit und in Ewigkeit. Amen.
2: O mein Jesus,
0: verzeih uns unsere Sünden.
2: Bewahre uns vor dem Feuer der Hölle. Führe alle Seelen in den Himmel, besonders jene, die deiner Barmherzigkeit am meisten bedürfen. Amen.
0: Wir beten das dritte freudenreiche Geheimnis. Jesus, den du, Jungfrau, zu Bethlehem geboren hast. Guten Morgen.
3: Guten Morgen. Anita Ebel, Pfarrer Bund Soest. Vater unser, der du bist im Himmel, geheiligt werde dein Name, dein Reich komme, dein Wille geschehe, wie im Himmel, so auf Erden.
0: Unser tägliches Brot gib uns heute und vergib uns unsere Schuld, wie auch wir vergeben unseren Schuldigern. Und führe uns nicht in Versuchung, sondern erlöse uns von dem Bösen. Amen.
3: Gegrüßet seist du, Maria, voll der Gnade, der Herr ist mit dir. Du bist gebenedeit unter den Frauen, und gebenedeit ist die Frucht deines Leibes, Jesus, den du, o Jungfrau, geboren hast.
0: Heilige Maria, Mutter Gottes, bitte für uns Sünder, jetzt und in der Stunde unseres Todes. Amen.
3: Gegrüßet seist du, Maria, voll der Gnade. Der Herr ist mit dir. Du bist gebenedeit unter den Frauen, und gebenedeit ist die Frucht deines Leibes, Jesus, den du, o Jungfrau, geboren hast.
0: Heilige Maria, Mutter Gottes, bitte für uns Sünder, jetzt und in der Stunde unseres Todes. Amen.
3: Gegrüßet seist du, Maria, voll der Gnade. Der Herr ist mit dir. Du bist gebenedeit unter den Frauen, und gebenedeit ist die Frucht deines Leibes, Jesus, den du, o Jungfrau, geboren hast.
0: Heilige Maria, Mutter Gottes, bitte für uns Sünder, jetzt und in der Stunde unseres Todes. Amen.
3: Gegrüßet seist du, Maria, voll der Gnade, der Herr ist mit dir. Du bist gebenedeit unter den Frauen, und gebenedeit ist die Frucht deines Leibes, Jesus, den du, o Jungfrau, geboren hast.
0: Heilige Maria, Mutter Gottes, bitte für uns Sünder, jetzt und in der Stunde unseres Todes. Amen.
3: Gegrüßet seist du, Maria, voll der Gnade, der Herr ist mit dir. Du bist gebenedeit unter den Frauen, und gebenedeit ist die Frucht deines Leibes, Jesus, den du, o Jungfrau, geboren hast.
0: Heilige Maria, Mutter Gottes, bitte für uns Sünder, jetzt und in der Stunde unseres Todes. Amen.
3: Gegrüßet seist du, Maria, voll der Gnade, der Herr ist mit dir. Du bist gebenedeit unter den Frauen, und gebenedeit ist die Frucht deines Leibes, Jesus, den du, Jungfrau, geboren hast.
0: Heilige Maria, Mutter Gottes, bitte für uns Sünder, jetzt und in der Stunde unseres Todes. Amen.
3: Gegrüßet seist du, Maria, voll der Gnade, der Herr ist mit dir. Du bist gebenedeit unter den Frauen, und gebenedeit ist die Frucht deines Leibes, Jesus, den du, o Jungfrau, geboren hast.
0: Heilige Maria, Mutter Gottes, bitte für uns Sünder, jetzt und in der Stunde unseres Todes. Amen.
3: Gegrüßet seist du, Maria, voll der Gnade, der Herr ist mit dir. Du bist gebenedeit unter den Frauen, und gebenedeit ist die Frucht deines Leibes, Jesus, den du, o Jungfrau, geboren hast.
0: Heilige Maria, Mutter Gottes, bitte für uns Sünder, jetzt und in der Stunde unseres Todes. Amen.
3: Gegrüßet seist du, Maria, voll der Gnade, der Herr ist mit dir. Du bist gebenedeit unter den Frauen, und gebenedeit ist die Frucht deines Leibes, Jesus, den du, o Jungfrau, geboren hast.
0: Heilige Maria, Mutter Gottes, bitte für uns Sünder, jetzt und in der Stunde unseres Todes. Amen.
3: Gegrüßet seist du, Maria, voll der Gnade, der Herr ist mit dir. Du bist gebenedeit unter den Frauen, und gebenedeit ist die Frucht deines Leibes, Jesus, den du, o Jungfrau, geboren hast.
0: Heilige Maria, Mutter Gottes, bitte für uns Sünder, jetzt und in der Stunde unseres Todes. Amen.
3: Die Ehre sei dem Vater und dem Sohn und dem Heiligen Geist.
0: Wie im Anfang, so auch jetzt und alle Zeit und in Ewigkeit. Amen.
3: O mein Jesus, verzeih uns unsere Sünden, bewahre uns vor dem Feuer der Hölle, führe alle Seelen in den Himmel, besonders jene, die deiner Barmherzigkeit am meisten bedürfen. Amen.
0: Wir beten das vierte freudenreiche Geheimnis. Jesus, den du, Jungfrau, im Tempel aufgeopfert hast. Guten Morgen.
4: Guten Morgen. Hier ist die Frau Walburga Brenner aus Sinden an der Iller. Vater unser im Himmel, geheiligt werde dein Name, dein Reich komme, dein Wille geschehe, wie im Himmel, so auf Erden.
0: Unser tägliches Brot gib uns heute und vergib uns unsere Schuld, wie auch wir vergeben unseren Schuldigern. Und führe uns nicht in Versuchung, sondern erlöse uns von dem Bösen. Amen.
4: Gegrüßet seist du, Maria, voll der Gnaden. Der Herr ist mit dir. Du bist gebenedeit unter den Frauen, und gebenedeit ist die Frucht deines Leibes, Jesus, den du, Jungfrau, zu Bethlehem geboren hast.
0: Heilige Maria, Mutter Gottes, bitte für uns Sünder, jetzt und in der Stunde unseres Todes. Amen.
4: Gegrüßet seist du, Maria, voll der Gnaden. Der Herr ist mit dir. Du bist gebenedeit unter den Frauen, und gebenedeit ist die Frucht deines Leibes, Jesus, den du, o Jungfrau, zu Bethlehem geboren hast.
0: Heilige Maria, Mutter Gottes, bitte für uns Sünder, jetzt und in der Stunde unseres Todes. Amen.
4: Gegrüßet seist du, Maria, voll der Gnaden. Der Herr ist mit dir. Du bist gebenedeit unter den Frauen, und gebenedeit ist die Frucht deines Leibes, Jesus, den du, o Jungfrau, zu Bethlehem geboren hast.
0: Den du im Tempel aufgeopfert hast. Heilige Maria, Mutter Gottes, bitte für uns Sünder, jetzt und in der Stunde unseres Todes. Amen.
4: Gegrüßet seist du, Maria, voll der Gnaden. Der Herr ist mit dir. Du bist gebenedeit unter den Frauen, und gebenedeit ist die Frucht deines Leibes, Jesus, den du, o Jungfrau, im Tempel aufgeopfert hast.
0: Heilige Maria, Mutter Gottes, bitte für uns Sünder, jetzt und in der Stunde unseres Todes. Amen.
4: Gegrüßet seist du, Maria, voll der Gnaden, der Herr ist mit dir. Du bist gebenedeit unter den Frauen, und gebenedeit ist die Frucht deines Leibes, Jesus, den du, Jungfrau, im Tempel aufgeopfert hast.
0: Heilige Maria, Mutter Gottes, bitte für uns Sünder, jetzt und in der Stunde unseres Todes. Amen.
4: Gegrüßet seist du, Maria, voll der Gnaden, der Herr ist mit dir. Du bist gebenedeit unter den Frauen, und gebenedeit ist die Frucht deines Leibes, Jesus, den du, Jungfrau, im Tempel aufgeopfert hast.
0: Heilige Maria, Mutter Gottes, bitte für uns Sünder, jetzt und in der Stunde unseres Todes. Amen.
4: Gegrüßet seist du, Maria, voll der Gnaden, der Herr ist mit dir. Du bist gebenedeit unter den Frauen und gebenedeit ist die Frucht deines Leibes, Jesus, den du Jungfrau im Tempel aufgeopfert hast.
0: Heilige Maria, Mutter Gottes, bitte für uns Sünder, jetzt und in der Stunde unseres Todes. Amen.
4: Gegrüßet seist du, Maria, voll der Gnaden, der Herr ist mit dir. Du bist gebenedeit unter den Frauen und gebenedeit ist die Frucht deines Leibes, Jesus, den du, o Jungfrau, im Tempel aufgeopfert hast.
0: Heilige Maria, Mutter Gottes, bitte für uns Sünder, jetzt und in der Stunde unseres Todes. Amen.
4: Gegrüßet seist du, Maria, voll der Gnaden, der Herr ist mit dir. Du bist gebenedeit unter den Frauen und gebenedeit ist die Frucht deines Leibes, Jesus, den du, Jungfrau, im Tempel aufgeopfert hast.
0: Heilige Maria, Mutter Gottes, bitte für uns Sünder, jetzt und in der Stunde unseres Todes. Amen.
4: Gegrüßet seist du, Maria, voll der Gnaden, der Herr ist mit dir. Du bist gebenedeit unter den Frauen und gebenedeit ist die Frucht deines Leibes, Jesus, den du, o Jungfrau, im Tempel aufgeopfert hast.
0: Heilige Maria, Mutter Gottes, bitte für uns Sünder, jetzt und in der Stunde unseres Todes. Amen.
4: Ehre sei dem Vater, dem Sohn und dem Heiligen Geist.
0: Wie im Anfang, so auch jetzt und alle Zeit und in Ewigkeit. Amen.
4: O mein Jesus, verzeih uns unsere Sünden, bewahre uns vor dem Feuer der Hölle, führe alle Seelen in den Himmel, besonders jene, die deiner Barmherzigkeit am meisten bedürfen. Amen.
0: Wir beten hier bei Radio Horeb das fünfte freudenreiche Geheimnis, Jesus, den du, o Jungfrau, im Tempel wiedergefunden hast. Guten Morgen.
5: Guten Morgen, Resizwerk, Mami. Vater unser im Himmel, geheiligt werde dein Name, dein Reich komme, dein Wille geschehe, wie im Himmel, so auf Erden.
0: Unser tägliches Brot gib uns heute und vergib uns unsere Schuld, wie auch wir vergeben unseren Schuldigern. Und führe uns nicht in Versuchung, sondern erlöse uns von dem Bösen. Amen.
4: Gegrüßet seist du, Maria, voll der Gnade. Der Herr ist mit dir. Du bist gebenedeit unter den Frauen und gebenedeit ist die Frucht deines Leibes, Jesus, den du, o Jungfrau, im Tempel gefunden hast.
0: Heilige Maria, Mutter Gottes, bitte für uns Sünder, jetzt und in der Stunde unseres Todes. Amen.
4: Gegrüßet seist du, Maria, voll der Gnade. Der Herr ist mit dir. Du bist gebenedeit unter den Frauen und gebenedeit ist die Frucht deines Leibes, Jesus, den du, Jungfrau, im Tempel gefunden hast.
0: Heilige Maria, Mutter Gottes, bitte für uns Sünder, jetzt und in der Stunde unseres Todes. Amen.
4: Gegrüßet seist du, Maria, voll der Gnade, der Herr ist mit dir. Du bist gebenedeit unter den Frauen und gebenedeit ist die Frucht deines Leibes, Jesus, den du, Jungfrau, im Tempel gefunden hast.
0: Heilige Maria, Mutter Gottes, bitte für uns Sünder, jetzt und in der Stunde unseres Todes. Amen.
4: Gegrüßet seist du, Maria, voll der Gnade. Der Herr ist mit dir. Du bist gebenedeit unter den Frauen. Und gebenedeit ist die Frucht deines Leibes, Jesus, den du, Jungfrau, im Tempel gefunden hast.
0: Heilige Maria, Mutter Gottes, bitte für uns Sünder, jetzt und in der Stunde unseres Todes. Amen.
4: Gegrüßet seist du, Maria, voll der Gnade. Der Herr ist mit dir. Du bist gebenedeit unter den Frauen und gebenedeit ist die Frucht deines Leibes, Jesus, den du, o Jungfrau, im Tempel gefunden hast.
0: Heilige Maria, Mutter Gottes, bitte für uns Sünder, jetzt und in der Stunde unseres Todes. Amen.
4: Gegrüßet seist du, Maria, voll der Gnade. Der Herr ist mit dir. Du bist gebenedeit unter den Frauen und gebenedeit ist die Frucht deines Leibes, Jesus, den du, Jungfrau, im Tempel gefunden hast.
0: Heilige Maria, Mutter Gottes, bitte für uns Sünder, jetzt und in der Stunde unseres Todes. Amen.
4: Gegrüßet seist du, Maria, voll der Gnade, der Herr ist mit dir. Du bist gebenedeit unter den Frauen und gebenedeit ist die Frucht deines Leibes, Jesus, den du, Jungfrau, im Tempel gefunden hast.
0: Heilige Maria, Mutter Gottes, bitte für uns Sünder, jetzt und in der Stunde unseres Todes. Amen.
5: Gegrüßet seist du, Maria, voll der Gnade. Der Herr ist mit dir. Du bist gebenedeit unter den Frauen und gebenedeit ist die Frucht deines Leibes, Jesus, den du, Jungfrau, im Tempel gefunden hast.
0: Heilige Maria, Mutter Gottes, bitte für uns Sünder, jetzt und in der Stunde unseres Todes. Amen.
5: Gegrüßet seist du, Maria, voll der Gnade. Der Herr ist mit dir. Du bist gebenedeit unter den Frauen und gebenedeit ist die Frucht deines Leibes, Jesus, den du, Jungfrau, im Tempel gefunden hast.
0: Heilige Maria, Mutter Gottes, bitte für uns Sünder, jetzt und in der Stunde unseres Todes. Amen.
5: Gegrüßet seist du, Maria, voll der Gnade. Der Herr ist mit dir. Du bist gebenedeit unter den Frauen und gebenedeit ist die Frucht deines Leibes, Jesus, den du, Jungfrau, im Tempel gefunden hast.
0: Heilige Maria, Mutter Gottes, bitte für uns Sünder, jetzt und in der Stunde unseres Todes. Amen.
5: Ehre sei dem Vater, dem Sohn und dem Heiligen Geist.
0: Wie im Anfang, so auch jetzt und alle Zeit und in Ewigkeit. Amen.
5: O mein Jesus, verzeih uns unsere Sünden, bewahre uns vor dem Feuer der Hölle, führe alle Seelen in den Himmel, besonders jene, die deiner Barmherzigkeit am meisten bedürfen. Amen.
0: Beten wir auch noch in der Meinung unseres Heiligen Vaters und für unseren Heiligen Vater Papst Leo. Im Monat Mai sollen wir beten, dass sich alle von den großen Erzeugern bis zu den kleinen Verbrauchern dafür einsetzen, die Vergeudung von Lebensmitteln zu vermeiden und dass jede Person Zugang zu einer qualitätsvollen Nahrung hat. Vater unser im Himmel, geheiligt werde dein Name, dein Reich komme, dein Wille geschehe, wie im Himmel, so auf Erden.
5: Unser tägliches Brot gib uns heute und vergib uns unsere Schuld, wie auch wir vergeben unseren Schuldigern. Und führe uns nicht in Versuchung, sondern erlöse uns von den Bösen.
0: Gegrüßet seist du, Maria, voll der Gnade, der Herr ist mit dir. Du bist gebenedeit unter den Frauen und gebenedeit ist die Frucht deines Leibes, Jesus.
5: Heilige Maria, Mutter Gottes, bitte für uns Sünder, jetzt und in der Stunde unseres Todes. Amen.
0: Ehre sei dem Vater und dem Sohn und dem Heiligen Geist.
5: Wie im Anfang, so auch jetzt und alle Zeit und in Ewigkeit. Amen.
0: Maria, Königin des Friedens,
5: bitte für uns.
0: Maria mit dem Kinde lieb
5: und allen deinen Segen gib.
0: Amen. Frau Zwerg, ein recht herzliches Vergelt's Gott fürs Mitbeten und ganz liebe Grüße nach Mamming.
5: Danke.
0: Danke, auf Wiederhören.
5: Wiederhören.
0: Und jetzt darf ich noch Pfarrer im Ruhestand Konrad Brenzinger aus Lahm im Schwarzwald begrüßen, der uns den Segen Gottes spenden wird. Guten Morgen.
6: Guten Morgen allerseits. Ja. Also ich möchte einfach den Segen spenden für alle, die jetzt mitgebetet haben, auch für die wir gebetet haben. Also schön, so ein im deutschsprachigen Raum so ein Gebetsteppich einfach vor Augen zu haben, das ist einfach schön, sowas. Ja. Möchte auch alle hineinempfehlen, wir haben momentan eine irische Gebetswoche laufen, da ist also Tag und Nacht Anbetung zum Allerheiligsten, morgens und abends auch Heilige Messe dazu. Also das möchte ich einfach bekannt geben, falls sich da jemand noch anschließen möchte, also das ist hiermit bekannt gegeben, weltweit, also deutschlandweit. Ja. Der Herr sei mit euch.
0: Und mit deinem Geiste.
6: Auf die Fürsprache aller seligsten Jungfrau und Gottesmutter Maria, der Königin des Himmels und der Erde, ihres Bräutigams, des heiligen Josef, eurer Namenspatron, eurer Schutzengel, aller Engel und Heiligen, auf die Fürsprache des ganzen himmlischen Hofes, segne, behüte und stärke euch der allmächtige, barmherzige Gott, der Vater, der Sohn und der Heilige Geist.
0: Amen.
6: Amen. Gelobt sei Jesus Christus.
0: In Ewigkeit. Amen.
6: Auch dem Radio Horeb-Team, Gottes Segen. Ja.
0: Danke, Ihnen auch. Und noch die Frage, wie kann man sich denn anschließen? Einfach mitbeten oder gibt es da...
6: Wenn man einfach reingehen kann, oder es liegt auch eine Liste auf und noch eine Lücke ist, kann man sich eintragen, kann die Anbetung dann entsprechend auch so gestalten, wer es in die Stille machen will, also nachts auch. Also es ist Tag und Nacht der offenen Tür, so ist bekannt gegeben.
0: Sehr gut. Und das bei Ihnen bei in La im Schwarzwald?
6: Hm? Ja, das haben wir jetzt im Mai, also im 3. Mai haben wir angefangen, bis zum Sonntag geht es. Und dann machen wir es im Herbst nochmal im September.
0: Sehr schön.
6: Also zweimal im Jahr.
0: Wunderbar, da wünsche ich viel Gottes Segen
6: dafür. Das ist also heute das 67. jährliche Gebetswoche, die ich in meinem Priestersein verrichtet habe. Ui. Aber ich muss sagen, kann gleich dazu sagen, es ist deswegen nichts ausgefallen im Pfarreileben. Also das ist einfach so gegangen, da sind Leute von außen gekommen, haben sich eingetragen, haben es mitgetragen. Und es ist gegangen. Es war immer eine Herausforderung. Geht es überhaupt noch? Eine ganze Woche, Tag und Nacht. Also das sieht man für eine Unmöglichkeit an. Aber es sind halt ein Stamm von Leuten da, die tragen das mit.
0: Wunderbar. Das freut mich und dafür Gottes Segen. Und ist vielleicht auch eine Anregung für andere Pfarreien, auch vielleicht
6: richtig,
0: sowas ins Leben zu rufen.
6: Das, das müsste möglich sein, sowas zu machen. Ja, auf Regionalweise oder Seelsorge-Einheit-Ebene. Also müsste sowas möglich sein.
0: Genau.
6: Also dann,
0: alles Zeit. Ihnen auch. Alles Gute, Gottes Segen. Wiederhören. Und auch Ihnen, liebe Hörer, die sich, wie eben Pfarrer Brenzinger schon gesagt hat, deutschlandweit zu einem großen Gebetsteppich mit uns verbunden haben. Ein recht herzliches Vergelt's Gott fürs Mitbeten hier bei Radio Horeb. Leben mit Gott, bleiben wir im Gebet. Das war jetzt das morgendliche Rosenkranzgebet und in ein paar Minuten geht's mit unseren Morgengebeten weiter.

6:37 ist es, 6:37 Ihnen allen einen guten Morgen hier aus dem Münchner Radio Horeb Studio. Begrüßt Sie zu unserer morgendlichen Gebetszeit, Ralf Oppmann. Jesus ermahnt uns im heutigen Evangelium, bleibt in meiner Liebe. Und so wollen wir dem Herrn jetzt in unseren Morgengebeten darum bitten, dass er uns den Heiligen Geist sendet, der uns stärkt und die Kraft gibt, seinen Willen zu erfüllen. Dabei dürfen wir uns natürlich auch sicher sein, dass er sich auch unserer Anliegen annehmen wird, die wir ebenfalls in unseren Gebeten jetzt vor ihn bringen. Im Namen des Vaters und des Sohnes und des Heiligen Geistes. Amen. Wir schenken dir, Herr, diesen beginnenden Tag. Lass uns denen helfen, die zu uns kommen, denn du bist es, der kommt. Lass uns zart, liebevoll, offen und bereit sein, jede Form deines Willens anzunehmen. Lass uns lachend im Leben stehen, denn du bist das Leben.

Wenn uns die Kräfte verlassen, sei du die Kraft, Heiliger Geist. Wenn uns Krankheit schwächt, sei du die Heilung, Heiliger Geist. Wenn uns Fragen plagen, sei du die Antwort, Heiliger Geist. Wenn uns Sorgen quälen, sei du die Zuversicht, Heiliger Geist. Wenn alles hoffnungslos erscheint, sei du ein neuer Anfang, Heiliger Geist. Wenn der Tod naht, sei du das Leben, Heiliger Geist. Amen.

Herr Jesus Christus, du bist in unserer Mitte. Im Sakrament der heiligen Eucharistie kommst du uns besonders nahe. Wir danken dir. Schenke jungen Menschen die Kraft deines Heiligen Geistes, dass sie in ihrem Umfeld Zeugnis für deine Liebe geben können. Lass sie erkennen, dass du in diese Welt gekommen bist, um durch uns in dieser Welt zu bleiben. Erwecke in den Jugendlichen den Mut, ihr Leben für andere einzusetzen. Berufe viele in deinen Dienst, damit auch in Zukunft die Gemeinden bestehen können. Lass uns alle zu einem guten Klima beitragen, in dem Berufungen entstehen, jetzt und in Zukunft. Amen.

Guter Gott, ich bin voller Wünsche, voller Sehnsüchte, voller Erwartungen. Manche von ihnen werden vielleicht Wirklichkeit, manche vielleicht nicht. Doch bei aller Befriedigung oder Enttäuschung hoffe ich auf dich. Ich weiß, dass du mich niemals alleine lassen wirst und du deine göttlichen Verheißungen erfüllen wirst. Selbst wenn es scheint, dass alles anders verläuft, als ich will, weiß ich, dass alles nach deinem Willen geschieht und dass am Ende dein Weg der beste Weg für mich ist. O Herr, stärke meine Hoffnung, besonders dann, wenn meine zahlreichen Wünsche nicht erfüllt werden. Lass mich niemals vergessen, dass dein Name Liebe ist. Amen.

Heilige Maria, Mutter Gottes, du hast der Welt das wahre Licht geschenkt, Jesus, deinen Sohn, Gottes Sohn. Du hast dich ganz dem Ruf Gottes überantwortet und bist so zum Quell der Güte geworden, die aus ihm strömt. Zeige uns Jesus, führe uns zu ihm, lehre uns ihn kennen und ihn lieben, damit auch wir selbst wahrhaft Liebende und Quelle lebendigen Wassers werden können, inmitten einer dürstenden Welt. Amen.

Schutzengel, Gottes liebende Sorge, hat dich mir zum Begleiter gegeben. Du bist sein Anruf an mein Gewissen. Verhilf mir zu klarer Entscheidung. Du bist seine führende Hand. Bleibe bei mir Tag und Nacht. Du bist sein machtvoller Arm. Kämpfe mit mir für sein Reich. Amen.

Du liebender Gott, fassungslos stehen wir vor der Gewalt auf unserer Welt. Besonders angesichts der Kriege in der Ukraine, im Heiligen Land und im Nahen Osten. Gib uns die Kraft, solidarisch denen nahe zu sein, die betroffen sind und in Angst leben. Steh all denen bei, die in diesen Teilen der Welt besonders auf Gerechtigkeit und Frieden hoffen. Sende uns den Heiligen Geist, den Geist des Friedens, damit die Politiker ihre Entscheidungen in großer Verantwortlichkeit treffen. Amen. Und zum Abschluss unserer Morgengebete wollen wir den Herrn noch um seinen Segen für diesen Tag bitten. Der Herr, unser allmächtiger Vater, der alles aus dem Nichts geschaffen hat und der uns in seiner Güte allezeit erhält, erstärke unser Vertrauen auf ihn. Der Herr Jesus Christus, Gottes Sohn und unser Heiland, der die Welt erlöst hat und der uns das ewige Leben verheißen hat, erstärke unsere Hoffnung auf ihn. Der Heilige Geist, der die Kirche baut und der allen Gläubigen Kraft und Weisheit spendet, er stärke uns für unsere Sendung in die Welt. Und so segne uns der dreieinige Gott, der Vater und der Sohn und der Heilige Geist. Amen.

6:47 ist es, 6:47, 13:07 in allen einen guten Morgen hier aus dem Münchner Studio von Radio Horeb. Wünscht Ihnen Ralf Oppmann einen guten Morgen. Im heutigen Tagesevangelium fordert Jesus seine Jünger, also auch uns auf, wir sollen in seiner Liebe bleiben. Ein Gebot Jesu, das zuerst einmal einfach klingt, aber leider nur zu oft schwer zu befolgen ist. Wir betrachten diese Aufforderung später jetzt gemeinsam hier auf Radio Horeb. Und wenn Sie dann mitlesen wollen, finden Sie den Text im Johannesevangelium und dort im 15. Kapitel in den Versen 9-11.

Herzlich willkommen zum Tagesevangelium hier auf Radio Horeb. Mit dem Bild vom Weinstock hat Jesus seinen Jüngern erklärt, wie sehr sie mit ihm verbunden bleiben müssen. Davon war gestern im Evangelium die Rede. Heute ergänzt er dieses Bild durch ein besonderes Liebesgebot. Bleibt in meiner Liebe. Für uns Christen ist es die Liebe, die uns in der Taufe geschenkt worden ist und die sich immer wieder neu in den Sakramenten verwirklicht. Hören wir nun die Worte der Heiligen Schrift aus dem 15. Kapitel des Johannesevangeliums für den heutigen Tag. In jener Zeit sprach Jesus zu seinen Jüngern: Wie mich der Vater geliebt hat, so habe auch ich euch geliebt. Bleibt in meiner Liebe. Wenn ihr meine Gebote haltet, werdet ihr in meiner Liebe bleiben, so wie ich die Gebote meines Vaters gehalten habe und in seiner Liebe bleibe. Dies habe ich euch gesagt, damit meine Freude in euch ist und damit eure Freude vollkommen wird. Sie hörten das Tagesevangelium nach Johannes für den heutigen Donnerstag der 5. Osterwoche. Beschließen wir unsere Zeit der Betrachtung mit dem Tagesgebet. Lasset uns beten. Heiliger Gott, deine Gnade macht die Sünder gerecht und führt sie aus dem Elend ins Glück. Erhalte das Werk deines Erbarmens, damit alle, die durch den Glauben gerechtfertigt sind, im Guten ausharren bis ans Ende. Darum bitten wir durch Jesus Christus, deinen Sohn, unseren Herrn und Gott, der in der Einheit des Heiligen Geistes mit dir lebt und herrscht in alle Ewigkeit. Amen.

Guten Morgen, 6 Uhr und gleich 55 Minuten ist es, 5 Minuten vor 7. Hier im Programm von Radio Horeb, Ihrer christlichen Stimme in Deutschland, begrüßt Sie Ralf Oppmann ganz herzlich. Kommen Sie gut in diesen neuen Tag. Um 7 Uhr laden wir Sie zum Gebet der Laudes, dem Morgenlob der Kirche, ein. Und dazu sind wir heute bei den Klarissenkapuzinerinnen von der ewigen Anbetung im Kloster Bethlehem in Koblenz-Pfaffendorf zu Gast. Aber was erwartet Sie sonst noch bei uns im Programm heute? Nach unserer Morgensendung um 9 Uhr laden wir Sie ein, mit uns den Höhepunkt des Tages zu feiern, die Heilige Messe. Und diese übertragen wir aus unserer Heimatpfarrei von Radio Horeb, St. Anton in Balderschwang im Oberallgäu. Zelebrant ist dann Pfarrer im Ruhestand August Bechter. Wenn Sie da nicht mitfeiern können, dann haben Sie heute Abend um 18.30 Uhr noch einmal die Gelegenheit. Dann sind wir im Münchner Stadtteil Neuperlach in der Pfarrei Christus Erlöser zu Gast. Da feiern wir zuerst eine Maiandacht und danach ab 19 Uhr die Heilige Messe. Und diese übertragen wir dann aus der Kirche St. Maximilian Kolbe. In der Lebenshilfe um 10 Uhr ist unser Gast der Liedermacher und Logotherapeut Andi Weiß. 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Das um 10 Uhr in der Lebenshilfe. Das Regina Zöli beten wir dann heute gemeinsam mit dem Augsburger Weihbischof Florian Wörner. Er gibt uns dann noch einen Impuls für den Tag und spendet uns den Segen Gottes. Und das um 12 Uhr hier auf Radio Horeb. Adoptivkinder, drängende Fragen nach der eigenen Identität und die heilende Kraft der Annahme. 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Sie wurde selbst als Kind aus Indonesien adoptiert. Ihre Geschichte hören Sie ab 13 Uhr in der Talk- und Musiksendung. In der Spiritualitätssendung hören wir dann, wie Pfarrer Andreas Theurer aus Diedorf vom evangelischen zum katholischen Pfarrer konvertiert hat. 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Und noch einen Blick auf den heutigen Abend. 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Soweit ein Blick, was Sie heute hier im Laufe des Tages alles erwartet. Da haben sich meine Kollegen für Sie, glaube ich, ganz schön ins Zeug gelegt und ich nehme an, da ist für jeden was dabei. Und wie gesagt, jetzt schon mal die Einladung. Um 7 Uhr beten wir dann die Laudes, das Morgenlob der Kirche hier auf Radio Horeb.

Es ist 7 Uhr hier auf Radio Horeb, Leben mit Gott. Laden wir Sie nun ein zum Gebet der Laudes, dem Morgenlob der Kirche. Und dazu sind wir nun mit den Klarissenkapuzinerinnen von der ewigen Anbetung im Kloster Bethlehem in Koblenz-Pfaffendorf, das liegt im Bistum Trier, verbunden.

Wir beginnen unser Morgenlob mit dem Invitatorium im Stundenbuch auf Seite 258. Der Hymnus steht auf Seite 260. Die Psalmodie beginnt auf Seite 680 und die weiteren Texte auf Seite 419.

Aus dem Römerbrief. Wenn Christus in euch ist, dann ist zwar der Leib tot aufgrund der Sünde, der Geist aber ist Leben aufgrund der Gerechtigkeit. Wenn der Geist dessen in euch wohnt, der Jesus von den Toten auferweckt hat, dann wird er, der Christus Jesus von den Toten auferweckt hat, auch euren sterblichen Leib lebendig machen, durch seinen Geist, der in euch wohnt.

0: Gepriesen sei Christus, der auferstandene Herr, der alle Zeit bei seiner Kirche ist.
1: Herr, bleibe bei uns.
0: Du bist der Sieger über Sünde und Tod. Geleite uns in deiner Macht durch diesen Tag.
1: Herr, bleibe bei uns.
0: Steh uns bei mit deinem Geist und zeige uns deine Liebe.
1: Herr, bleibe bei uns.
0: Du hast Frieden gestiftet zwischen Himmel und Erde. Mache uns zu Boten deines Friedens.
1: Herr, bleibe bei uns.
0: Du wirst am Ende der Zeit deinen Sieg vollenden. Lass uns voll Zuversicht dein Kommen erwarten.
1: Herr, bleibe bei uns.

0: Heiliger Gott, deine Gnade macht die Sünder gerecht und führt sie aus dem Elend ins Glück. Erhalte das Werk deines Erbarmens, damit alle, die durch den Glauben gerechtfertigt sind, im Guten ausharren bis ans Ende. Darum bitten wir durch Jesus Christus, deinen Sohn, unseren Herrn und Gott, der in der Einheit des Heiligen Geistes mit dir lebt und herrscht in alle Ewigkeit.
1: Amen.
2: Und mit deinem Geiste.
3: Die Klarissenkapuzinerinnen von der ewigen Anbetung im Kloster Bethlehem in Koblenz-Pfaffendorf. Mit ihnen haben wir die Laudes, das Morgenlob der Kirche, gebetet. 7 Uhr und gleich 25 Minuten ist es. 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Mein Name ist Ralf Oppmann. Und unser weiteres Team heute Morgen sind für Sie Ingrid Seiringer, Miriam Fernandes-Molina, Anouk Schwarz und Sebastian Moll. Und wir freuen uns noch bis 9 Uhr, das Programm hier bei Radio Horeb für Sie gestalten zu dürfen.

0: Am vergangenen Wochenende fand hier auf Radio Horeb der diesjährige Mariathon, unser Spendenlauf der Nächstenliebe, statt, an dem wir für Radio Maria Stationen in der ganzen Welt gesammelt haben. Und sie haben uns dabei wieder fantastisch unterstützt mit 3.527.455 €. Kam wieder ein fantastisches Ergebnis zusammen. Und dafür möchte Ihnen nun auch unser Programmdirektor Pfarrer Richard Kocher persönlich Danke sagen.
1: Liebe Hörerfamilie, Sternstunden sind selten, aber es gibt sie immer wieder. Der Sonntagabend am Ende des Mariathons war eine Sternstunde. Solche, wie man sie ganz selten im Leben erlebt. Dieser Abend war etwas ganz Spezielles, wie auch die Tage zuvor schon. Es war, als ob alle Schleusen des Himmels sich geöffnet hätten. Wir hatten noch Projekte mit hohen Kosten vor uns und es war unsicher, ob sie finanziert werden könnten. Und unsere Zuhörer, sie spendeten, spendeten, spendeten. Es hörte einfach nicht mehr auf. Ich war auf 2 Stunden Moderation vorbereitet. Am Ende waren es 4. In den 30 Jahren, seit ich bei Radio Horeb bin, waren es noch nie 4 Stunden am Stück. Sie haben mich so motiviert. Jede Stunde kamen Zusagen von 200.000 €. Selbst als es dann schon auf Mitternacht zuging, in der letzten Stunde waren es noch 150.000 €. Die zugesagten Projekte können damit finanziert werden. Aus ganzem Herzen sage ich Ihnen, vergelt's Gott. Hörerfamilie, das sind nicht nur wir hier in Deutschland. Wir sind es weltweit. Und das meint auch das Wort katholisch wörtlich übersetzt. Katholon, alles umfassend, alles umstreckend. Die ganze Welt. Ich war so gerührt wie selten in meinem Leben. Freunde, Bekannte, alte Weggefährten riefen mich später an und sagten, sie hätten mich noch nie so erlebt wie an jenem Abend. Ich habe eine große Freude in meinem Herzen verspürt und Dankbarkeit. Tage des Heils und der Gnade, hatte ich im Vorfeld gesagt. Ja, das waren sie. Vor meinem geistigen Auge sehe ich noch Javier Soteras, den Programmdirektor von Radio Maria Argentinien, der immer wieder sagte, increíble, increíble, unglaublich, unglaublich. Ich möchte Ihnen auch den Dank meines ganzen Teams, des Vorsitzenden Peter Sonneborn, unserer Mannschaft, der Bischöfe und der anderen Gäste ausrichten. Um Mitternacht bin ich dann noch natürlich dann ziemlich abgespannt und müde ins Konferenzzimmer hinuntergegangen, wo noch ein großer Teil der Mannschaft anwesend war. Auch noch leitende Mitarbeiter. Sie fragten mich, und das waren manchmal auch Personen, die sonst eher zurückhaltend sind, ob sie mich umarmen dürften. Natürlich durften sie es. Wir haben in diesem Augenblick ein ganz starkes Gefühl der Zusammengehörigkeit und der Gemeinschaft empfunden. Und dann kam einen Tag später ein offizieller Brief mit dem Logo von Radio Maria Argentinien von Pater Javier Soteras. Lieber Pater Ricardo, mit tiefem Dank im Herzen möchten wir dir im Namen der gesamten Familien von Radio Maria in Argentinien unsere aufrichtige Anerkennung für diese Tage in Deutschland aussprechen. Sie waren für uns ein wahres Geschenk Gottes. Wir haben eine konkrete, schlichte und strahlende Brüderlichkeit erlebt, die uns das Gefühl gegeben hat, wirklich Teil derselben Mission zu sein, vereint durch Maria und im Dienst des Evangeliums. Deine Nähe, deine Verfügbarkeit und dein priesterlicher Geist waren für uns ein lebendiges Zeugnis jener Kirche, die unterwegs ist, die aufnimmt und die teilt. Wir möchten dir ganz besonders für die Großzügigkeit der Hörer und der gesamten Gemeinschaft danken, die du begleitest, sowie für dein persönliches Engagement, mit dem du uns die Türen geöffnet hast, um diese Solidaritätskampagne voranzubringen. Dank dieser Herzensgemeinschaft konnten wir unserem Ziel näher kommen, die 200.000 € aufzubringen, die für die Erneuerung der Ausrüstung von Radio Maria in Argentinien benötigt werden, ein grundlegender Schritt, um die frohe Botschaft weiterhin treu und kreativ zu verkünden. Wir nehmen nicht nur konkrete Hilfe mit, sondern vor allem das Zeugnis einer lebendigen, missionarischen und zutiefst marianischen Kirche, die uns ermutigt, voller Hoffnung weiterzumachen. Wir beten für dich, für deinen Dienst und die gesamte Gemeinschaft von Radio Horeb und legen die Früchte dieses Treffens der Jungfrau Maria hin, damit sie weiterhin ein Segen für viele Herzen sein mögen. in mitbrüderlicher Verbundenheit in Christus und Maria, Padre Javier Soteras, Direktor von Radio Maria Argentinien, im Namen der gesamten Familie von Radio Maria in Argentinien. Javier Soteras hatte direkte Verbindung zum Papst. Er hat auch die WhatsApp-Nummer von ihm gehabt. Und ein Lob, ein Dank von ihm bedeutet schon viel. Als unser früherer Papst Franziskus noch Erzbischof von Argentinien, von Buenos Aires war, hat er gesagt, dass er alles getan hat, um Radio Maria zu fördern. Wir saßen auf den Schultern eines Giganten, er meinte damit Jorge Mario Bergoglio, und konnten weit in das Land hineinblicken. Und so hat er als Erzbischof alles getan, um dieses Radio zu fördern. Und deshalb ist es etwas ganz Besonderes, wenn Radio Maria Argentinien unter die Arme greifen. Gott segne Sie und Gott möge Ihre Großzügigkeit vergelten und jeder Person, die das gegeben hat, die Freude des Schenkens spüren lassen. Es segne und behüte Sie, der Vater, der Sohn und der Heilige Geist. Amen.
0: Unser Programmdirektor von Radio Horeb, Pfarrer Richard Kocher, mit einem persönlichen Dank an Sie, unsere wunderbaren Hörer, für Ihre großzügigen Spenden am Mariathon, unserem Spendenlauf der Nächstenliebe, der am vergangenen Wochenende stattgefunden hat, hier auf Radio Horeb. Und bei uns geht's jetzt gleich weiter mit unseren Gedanken für den Tag. Und die bekommen Sie heute vom Pfarrer Ulrich Filler aus Köln. Er geht dann später darauf auf den Lieblingsjünger Jesu ein. In unserem Impuls hier auf Radio Horeb.

0: 7.35 Uhr ist es, 5 Minuten nach 7:30. 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In unserem Impuls hier auf Radio Horeb schauen wir heute auf den Lieblingsjünger Jesu. Und das tun wir mit Pfarrer Ulrich Filler. Pfarrer Filler ist Bestsellerautor und arbeitet als Seelsorger in St. Hubertus und Maria Geburt in Köln-Stammheim. Guten Morgen, Pfarrer Filler. Wir freuen uns nun auf Ihre Gedanken zu diesem Thema.
1: Guten Morgen, liebe Hörer. Wenn wir in dieser österlichen Zeit im Evangelium die Osterereignisse betrachten, die Berichte von der Auferstehung Jesu, von der Begegnung mit dem Auferstandenen hören, dann stoßen wir auf ganz viele unterschiedliche offene Fragen, auf Rätsel, die die Osterberichte umgeben. Rätselhaft bleibt zum Beispiel die Identität des Lieblingsjüngers Jesu, der beim letzten Abendmahl an der Brust des Herrn ruhte, der die Frage gestellt hat nach dem Verräter. Die Tradition der Kirche sagt, dass der Lieblingsjünger Jesu der Apostel und Evangelist Johannes war. Aber es gibt auch andere Überlegungen und Lösungen für diese Frage. Zum Beispiel ist eine gute Überlegung, dass der Lieblingsjünger auch der Apostel Andreas sein könnte. Man hat beobachtet, dass es eben verschiedene Apostel gab, die von Jesus einen Spitznamen bekommen haben oder einen Beinamen, einen Namen, der auch ihre Berufung, ihre Aufgabe beschreibt. Zum Beispiel Simon hat den Beinamen Petrus bekommen, der Fels, auf dem die Kirche gebaut wird. Jakobus und Johannes haben von Jesus einen eigenen Namen bekommen. Die Donnersöhne hat er sie geheißen. Und Thomas wurde Didymus, Zwilling genannt. Vielleicht hatte er noch einen Zwillingsbruder, der aber kein Apostel war. Und Andreas könnte eben auch einen solchen Zusatznamen bekommen haben, wenn der Lieblingsjünger auch als ein solcher Beiname zu werten ist, dieser Ausdruck. Jedenfalls spricht eigentlich für diese interessante Hypothese, dass Andreas ja einer der ersten war, die Jesus als Messias gefunden haben. Er war ein Jünger Johannes des Täufers und ist auf dessen Wink hin dann zu Jesus gekommen. Er hat Jesus begleitet, ist ihm nachgelaufen, hat gesagt: Meister, wo wohnst du? Hat einen Tag mit Jesus verbracht und er hat dann als Erstberufener sozusagen und als der, der als erster Jesus als Messias bekannt hat, seinen Bruder Simon zu Christus geführt. Er war also auch der erste Missionar. Andreas war derjenige, der bei verschiedenen Gelegenheiten den Weg zu Jesus direkt bahnt, ohne den nichts geht. Bei der Brotvermehrung bringt er den Jungen mit den 5 Broten und 2 Fischen. Und als die Griechen in Jerusalem Jesus sehen wollen, da gehen sie zu Philippus und Philippus geht erst zu Andreas und der sorgt dafür, dass der Wunsch erfüllt werden kann. Also, das ist eine spannende Frage, die man unterschiedlich beantworten kann. Eines der Osterrätsel. Rätselhaft ist auch die Gestalt des Auferstandenen. Jesus ist der

0: will von den Seinen im Glauben erkannt werden. Er will von denen erkannt werden, die ihm vertrauen und die ihn lieben. In der Stelle des Johannesevangeliums, die von den Ereignissen auf dem See Tiberias berichtet, haben die Apostel ihre Arbeit aufgenommen und fangen in der Nacht nichts, als Jesus ihnen am Ufer des Sees begegnet. Und da ist es auch wieder der Lieblingsjünger, vielleicht also Andreas oder vielleicht auch Johannes, jedenfalls der Jünger, den Jesus liebt, der als erster in dem Fremden Jesus erkennt. Schon am Ostermorgen war es ja so, dass dieser Lieblingsjünger zusammen mit Petrus zum leeren Grab gelaufen ist, als sie hörten, der Leichnam des Herrn ist nicht mehr da. Und als er dann in das Grab hineinging, heißt es, er sah und er glaubte. Er war der erste von den Aposteln, der an die Auferstehung geglaubt hat, noch bevor er dem Auferstandenen begegnete. Und auch auf dem See von Tiberias erkennt er den Fremden am Ufer und er sagt, es ist der Herr. Und als Petrus das hört, springt er aus dem Boot und schwimmt zu Jesus. Er braucht nicht selbst zu erkennen, wer ist dieser Fremde. Er muss das nicht verifizieren. Er glaubt dem Wort dieses anderen Jüngers und auf dessen Wort hin wagt er den Sprung hin zu Jesus. Und das ist doch unsere Situation, liebe Hörer, wenn wir im Jahr 2026 die Osterzeit begehen gemeinsam. Heute steht Jesus am Ufer der Zeit uns gegenüber in der Gestalt seiner Kirche. Und er ist oft schwer zu erkennen. Wir können ihn manchmal gar nicht richtig identifizieren. Er ist der Fremde auch für uns oft genug. Und genau wie Petrus brauchen wir die Botschaft der anderen, die Jesus mehr lieben, die ihn besser erkennen, die zu uns sagen, er ist es, hab keine Angst. Komm, fasse Mut, wage den Sprung hin zu Jesus, damit wir den Herrn erreichen können. Und umgekehrt ist die Aufgabe des Lieblingsjüngers doch auch unsere Aufgabe. Aus unserem Vertrauen, aus unserer Liebe, aus unserem Glauben heraus sollen wir anderen sagen, es ist der Herr, hab keine Angst. Unser Glaubenszeugnis ist unverzichtbar für die Gemeinschaft der Kirche, für die anderen Christen, die auf unser Wort hin den Weg zum Herrn finden. Und so sind wir gemeinsam die Kirche Christi. Wir sitzen in einem Boot. Manchmal gut, da fangen wir nichts. Wenn wir aber dabei bleiben, wenn wir die Augen offen halten, wenn wir mit Sehnsucht, mit Vertrauen und voller Liebe versuchen, Jesus zu entdecken, dann können wir ihn erkennen. Und dann sind wir aufgehoben in seiner Gemeinschaft, in der er uns immer wieder das Mahl bereitet. So segne euch an diesem Morgen der allmächtige und gütige Gott, der Vater und der Sohn und der Heilige Geist. Amen. Gelobt sei Jesus Christus in Ewigkeit. Amen.
1: Danke, Pfarrer Ulrich Filler, für Ihre Gedanken zum Tag. Pfarrer Filler ist Bestsellerautor und arbeitet als Seelsorger in St. Hubertus und Maria Geburt in Köln-Stammheim. 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Auch dort können Sie alle Podcasts noch einmal anhören. 7:43 ist es. 13 Minuten nach halb acht. 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Mein Name ist Ralf Oppmann und ich wünsche Ihnen allen einen guten Morgen hier aus unserem Münchner Studio. Bei uns geht's dann gleich in ein paar Minuten mit den Lesungen der Lesehore weiter. Wenn Sie daran gerne mitlesen möchten, nehmen Sie doch Ihr Lektionar zum Stundenbuch zur Hand. Das Heft Nummer 3 der zweiten Jahresreihe finden Sie dort ab Seite 151. Und wenn Sie kein Lektionar besitzen, finden Sie die erste Lesung auch in der Apostelgeschichte und dort im 19. Kapitel in den Versen 1 bis 20. Wir betrachten die Texte um 19:45 hier auf Radio Horeb.

Und zu den Lesungen der Lesehure begrüßt Sie Ralf Oppmann hier auf Radio Horeb recht herzlich. Die erste Lesung ist heute aus der Apostelgeschichte entnommen. Sie finden sie dort in Kapitel 19 in den Versen 1 bis 20. Und ansonsten finden Sie die Lesungen im Lektionar zum Stundenbuch in Heft Nummer 3 der zweiten Jahresreihe und dort auf Seite 151. Im Text der ersten Lesung hören wir über das Wirken des heiligen Paulus in Ephesus. Während Apollos sich in Korinth aufhielt, durchwanderte Paulus das Hochland und kam nach Ephesus hinab. Er traf einige Jünger und fragte sie: Habt ihr den Heiligen Geist empfangen, als ihr gläubig wurdet? Sie antworteten ihm: Wir haben noch nicht einmal gehört, dass es einen Heiligen Geist gibt. Da fragte er: Mit welcher Taufe seid ihr denn getauft worden? Sie antworteten: Mit der Taufe des Johannes. Paulus sagte: Johannes hat mit der Taufe der Umkehr getauft und das Volk gelehrt, sie sollten an den glauben, der nach ihm kommt, an Jesus. Als sie das hörten, ließen sie sich auf den Namen Jesus des Herrn taufen. Paulus legte ihnen die Hände auf und der Heilige Geist kam auf sie herab. Sie redeten in Zungen und weissagten. Es waren im Ganzen ungefähr 12 Männer. Er ging in die Synagoge und lehrte 3 Monate lang freimütig und suchte sie, vom Reich Gottes zu überzeugen. Da aber einige verstockt waren, sich widersetzten und vor allem Leute den neuen Weg verspotteten, trennte er sich mit den Jüngern von ihnen und unterwies sie täglich im Lehrsaal von Tyrannus. Das geschah 2 Jahre lang. Auf diese Weise hörten alle Bewohner der Provinz Asiens, Juden wie Griechen, das Wort des Herrn. Auch ungewöhnliche Wunder tat Gott durch die Hand des Paulus. Sogar seine Schweiß- und Taschentücher nahm man ihm vom Körper weg und legte sie den Kranken auf. Da wichen die Krankheiten und die bösen Geister fuhren aus. Auch einige der umherziehenden jüdischen Beschwörer versuchten, den Namen Jesus des Herrn über den von bösen Geistern Besessenen auszurufen, indem sie sagten: Ich beschwöre euch bei dem Jesus, den Paulus verkündet. Das taten 7 Söhne eines gewissen Skoias, eines jüdischen Oberpriesters. Aber der böse Geist antwortete ihnen: Jesus kenne ich, und auch Paulus ist mir bekannt. Doch wer seid ihr? Und der Mensch, in dem der böse Geist hauste, sprang auf sie los, überwältigte sie und setzte ihnen so zu, dass sie nackt und zerschunden aus dem Haus fliehen mussten. Das wurde allen Juden und Griechen, die in Ephesus wohnten, bekannt. Alle wurden von Furcht gepackt und der Name des Herrn, Jesus, wurde hoch gepriesen. Viele, die gläubig geworden waren, kamen und bekannten offen, was sie früher getan hatten. Und nicht wenige, die Zauberei getrieben hatten, brachten ihre Zauberbücher herbei und verbrannten sie vor aller Augen. Man berechnete den Wert der Bücher auf 50.000 Silberdrachmen. So wuchs das Wort des Herrn mit Macht und wurde stark. Soweit die erste Lesung der Lesehure aus der Apostelgeschichte.

In den Lesungen der Lesehore hier auf Radio Horeb hören wir jetzt die zweite Lesung. Sie stammt aus einem Brief des Kirchenlehrers Ignatius von Antiochien an die Gemeinde in Ephesus. Der Ausschnitt trägt die Überschrift: Ich weihe mich für euch, Epheser, die berühmte Kirche. Jeden, den der Herr des Hauses schickt, das Haus zu verwalten, müssen wir aufnehmen, als wäre er der Sendende selbst. So müssen wir offenbar auch den Bischof ansehen wie den Herrn selbst. Onesimus ist voll des Lobes über euer gutes Verhalten. Ihr alle, meint er, lebt nach der Wahrheit und es gibt keinerlei Spaltung bei euch. Ihr hört auf Jesus Christus, der die Wahrheit spricht. Gewisse Menschen pflegen mit schlimmer Heimtücke zwar den christlichen Namen zur Schau zu tragen, andererseits aber Dinge zu tun, die Gottes unwürdig sind. Denen sollt ihr aus dem Weg gehen, wie wilden Tieren. Sie sind wütende Hunde, die tückisch beißen. Vor ihnen solltet ihr euch hüten. Sie sind von schwer zu heilender Krankheit befallen. Einer aber ist der Arzt, er ist Leib und Geist zugleich, gezeugt und ungezeugt, im Fleisch erschienen als Gott, im Tod wahres Leben aus Maria und aus Gott, leidensfähig und hernach leidensunfähig. Jesus Christus, unser Herr. Niemand täusche euch. Nun, ihr lasst euch ja auch nicht täuschen, da ihr Gott ganz gehört. Wenn ihr keinen Streit bei euch eindringen lasst, der euch plagen könnte, dann lebt ihr nach dem Willen Gottes. Ich bin ein Sühnopfer für euch und weihe mich für euch, Epheser, die für alle Zeiten berühmte Kirche. Der ungeistliche Mensch kann nichts Geistliches tun und der Geistliche nichts Ungeistliches. Der Glaube nicht Werke des Unglaubens und der Unglaube nicht Werke des Glaubens. Auch das, was ihr dem Fleisch nach tut, ist geistlich, denn ihr tut alles in Christus. Ihr seid Steine für den Tempel des Vaters, zugehauen für den Bau Gottes des Vaters, hochgehoben durch das Hebewerk Christi, das Kreuz, mit der Zugkraft des Heiligen Geistes. Euer Glaube geleitet euch hinauf, und die Liebe ist der Weg, der zu Gott führt. Ihr seid alle Gefährten auf dem Weg, Gottesträger, Tempelträger, Christusträger. Ihr tragt das Heilige in vollem Schmuck, der Gebote Jesu Christi. Ich juble über euch, weil ich in Briefen mit euch verkehren und euch beglückwünschen darf, dass ihr wie in einem anderen Leben nichts liebt als Gott allein. Das war die zweite Lesung der Lesehore für den heutigen Donnerstag der 5. Osterwoche. Sie stammt aus einem Brief des Kirchenlehrers Ignatius von Antiochien an die Gemeinden in Ephesus.

7.57 Uhr ist es, 3 Minuten vor 8 zu hören Radio Horeb, Leben mit Gott, und mit unserem Programm wollen wir Ihnen helfen, Ihre Beziehung zu Gott zu stärken. Und da führt uns unser nächster Beitrag ins Frankreich des zu Ende gehenden 19. Jahrhunderts. Da lebten in Dijon in Frankreich zwei kleine Mädchen. Eine von den beiden Schwestern geht dann später ins Kloster und wird heilig gesprochen. Die andere, Marguerite Cattès, heiratet und wird eine sogenannte Heilige des Alltags. Mehr über ihr bewegendes und auf einen tiefen Glauben aufbauendes Leben erfahren Sie gleich in unserem Kalenderblatt um 8 Uhr hier auf Radio Horeb.

0: 8 Uhr ist es. Herzlich willkommen zum Kalenderblatt hier auf Radio Horeb, Ihrer christlichen Stimme in Deutschland. Heute am Donnerstag, den 7. Mai, dem Todestag von Marguerite Cartes. Sie ist die Schwester der heiligen Elisabeth von der Dreifaltigkeit und lebte anders wie sie in der Welt und nicht im Kloster. Und da blieb die tiefgläubige Frau nicht von Schicksalsschlägen verschont. Wie sie mit diesen umging und dabei nicht den Glauben verlor, sondern eine noch tiefere Beziehung zu Gott fand, das hören Sie nun von Ingrid Seiringer.
1: Betrachten wir ein Foto ungefähr aus der Zeit um 1887. Zwei kleine Mädchen sitzen auf einer Bank ganz eng beieinander. Das Jüngere lehnt den Kopf an die Brust des Älteren. Es sind Elisabeth und Marguerite Cartes, zwei Schwestern, die sich mögen. Sie tragen die gleichen Kleider, die gleichen Frisuren. Doch diese Uniformität kann nicht darüber hinwegtäuschen, dass wir es mit zwei sehr unterschiedlichen Persönlichkeiten zu tun haben. Die Jüngere, Marguerite, genannt Gitt, schaut schüchtern drein. Eine Hand in der Hand der Schwester. Der Blick Elisabeths ist ernst und fest. Ein anderes Foto, etwa 10 Jahre später, zeigt die Schwestern als junge Frauen in den gleichen eleganten Blusen mit den gleichen hochgesteckten Frisuren. Die Jüngere schmiegt ihren Kopf zärtlich an den ihr zugeneigten der Älteren. Dann gibt es bald kein gemeinsames Foto mehr. Wir sehen auf einem anderen Bild einen dunklen, weiten Habit mit schwarzem Schleier, über dem Kleid einen weißen Mantel. Aus diesem Gewand, sozusagen einer Klosterzelle aus Stoff, schaut die spätere selige Elisabeth von der Dreifaltigkeit heraus. Daneben ein Foto mit Gitt. Sie trägt eine modische Bluse, hält ein Baby auf dem Arm, ein kleines Mädchen und ein Mann sind an ihrer Seite. Diese schnelle fotografische Tour durch die Jahre zeigt uns also zwei Frauen, zwei Berufungen, zwei Lebensstände. Und wenn wir ein Wort Gitts lesen, wir leiden, doch wir wissen, dass Gott uns liebt, so ahnen wir, dass es zwischen den Schwestern eine große Gemeinsamkeit gibt. Sie gehen miteinander einen Weg, den Weg mit Gott, in ihm und für ihn allein. Kehren wir zu den Anfängen zurück. Wir möchten heute das Lebensbild von Gitt Cartes nachzeichnen, die bei uns kaum bekannt ist. Gitt, 1883 in Dijon im Burgund geboren, ist die Tochter des Militärhauptmanns Joseph Cartes und seiner Frau Marie Roland. Gitts Schwester Elisabeth, oder auch Sabet, wie man sie nennt, ist 3 Jahre älter. Joseph Cartes stirbt nach 8 Ehejahren völlig unerwartet an einer Herzattacke. Die beiden Mädchen, 7 und 4 Jahre alt, binden sich nun sehr aneinander. Gitt besucht die Musikhochschule in Dijon. Sie sei noch begabter als ihre Schwester, sagt man. Mit 13 Jahren erhält sie den ersten Preis mit Auszeichnung. Beide Mädchen reifen zu schönen jungen Frauen heran, sind elegant gekleidet und umworben. So froh und sorglos diese Jugendzeit auch erscheint, im Innern ist Gitt voll Traurigkeit. Denn ihre geliebte Sabet hat, seit sie 7 Jahre alt ist, den Wunsch, Karmelitin zu werden. Gitt wird von dem Konflikt schier zerrissen. Sie möchte zwar ihre Schwester glücklich sehen in der Erfüllung ihrer Berufung, aber da ist dieser große Schmerz, wenn ihr die Trennung vor Augen steht. Doch tapfer verteidigt sie Elisabeth gegen den Widerstand der Mutter. Sie ist 18, als die Schwester in den Karmel von Dijon eintritt. Zum Abschied hat ihr Elisabeth ein Kruzifix überreicht mit einem Zettel. Christus möge dich trösten. Am Fuße seines Kreuzes. Dort wird meine kleine Gitt stets ihre Sabet wiederfinden. Inmitten ihres gesellschaftlichen Lebens haben Elisabeth und Gitt ein tiefes, auf Gott bezogenes Leben entwickelt. Während der 5 Jahre, die Elisabeth im Karmel zubringt, treffen sich die Schwestern geistigerweise zum Angelusgebet und in der Intimität zu Jesus, der die Mitte ihres Lebens ist. Elisabeth schreibt an Gitt: Du bist der Widerhall meiner Seele. Hat Git etwa auch die Berufung zum Ordensstand? Doch für sie tut sich ein anderer Weg auf. Sie lernt Georges Chevignard kennen. Er ist Bankier und ein ausgezeichneter Cellist. Er wollte eine Frau, die Klavier spielen und ihn am Cello begleiten kann. In Git hat er sie nun gefunden. Sie heiraten 1902. Auf Georges kann sich Git stützen. Die Geburt des ersten Kindes, Elisabeth, erfüllt alle mit großer Freude. Nach dem zweiten kleinen Mädchen, Odette, hat Git kaum noch Zeit für das Gebet und sucht Hilfe bei ihrer Schwester. Diese schreibt ihr, dass die Kinder ja kleine Tempel der heiligsten Dreifaltigkeit sind und sie in ihnen den anbeten kann, der in ihnen wohnt. Die Ehe wird getragen von Harmonie und Musik. Die Chevignards organisieren Gesangsabende, gehen zu Empfängen und geben Empfänge. Unter dem Einfluss seiner Frau ändert sich Georges, der sozusagen ein Sonntagschrist war. Er schließt sich dem dritten Orden der Franziskaner an und geht täglich zur Heiligen Messe. Marie, eine der Töchter, sagt über die Mutter: Sie war stets heiter, immer guter Laune. Ich war immer davon überzeugt, dass sie eine Heilige ist. Tochter Chantal fügt hinzu: Sie liebte uns alle sehr menschlich. Gleichwohl ging ihr unser geistliches Wohl über alles. Inzwischen hat Elisabeth im Karmel begonnen, Jesus auf dem Kreuzweg nachzufolgen. Sie leidet an der Edisonschen Krankheit. Das heißt, sie kann fast nichts bei sich behalten und muss allmählich verhungern. Sie schreibt Git einen Abschiedsbrief. Dort heißt es unter anderem: Ich vermache dir meine Verehrung für die drei. Gemeint ist die heilige Dreifaltigkeit. Lebe in ihnen, mit ihnen, im Himmel deiner Seele. Am 9. November 1906 stirbt Gits geliebte Schwester. 1925 bricht das Glück Gits als Ehefrau mit einem Schlag zusammen. Ihr Mann stirbt. Sie ist 42, hat 9 Kinder zu versorgen. Das älteste ist 21, das jüngste 8 Monate. Auch in diesem Schmerz lebt sie, wie schon oft, nach dem Wort ihrer Schwester: Man muss dies alles im Licht des lieben Gottes sehen. Viele Entbehrungen und Sorgen gilt es nun zu bewältigen. 1928 tritt Sabeth, ihre Älteste, in den Karmel ein. 4 Jahre später wird ihre Tochter Chantal Dominikanerin. Dann trifft Git ein neuer Schicksalsschlag. Ihr Sohn Xavier stirbt mit 11 Jahren an einer Gehirnhautentzündung. Sie hat gebetet, aber sich den Willen Gottes ganz zu eigen gemacht. Das bestätigen ihre Kinder François und Geneviève. 4 Töchter gehen ins Kloster, ein Sohn wird Priester. In den 40er Jahren heiraten Marie, Jacques und François. Git ist glücklich inmitten ihrer Kinder und Schwiegerkinder. Als ihr Lebensweg zu Ende geht, zeigt sie sich völlig hingegeben. Tochter Chantal spricht mit ihr über den Tod und fragt: Hast du nicht Angst? Git blickt auf die Fotos ihrer Schwester, ihres Mannes und ihres kleinen Xavier und mit einem Lächeln sagt sie: Sie erwarten mich. Marguerite Cathé stirbt am 7. Mai 1954 mit 71 Jahren. Möge das Leben von Git uns ermutigen, uns auch mitten in der Welt mit Sehnsucht nach Gott auszustrecken und in der Freundschaft mit ihm zu leben. So wie ihre Schwester Sabeth es sie gelehrt hat. Sie, die Mystikerin, gab ihr den Rat, sie könne Karmelitin sein, der Seele nach.
0: Ingrid Seiringer hat Ihnen Marguerite Cathés vorgestellt, die eine sogenannte Heilige des Alltags war. Heute ist ihr Todestag. 8 Uhr ist es. 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Entschuldigung, 8 Uhr und gleich 10 Minuten natürlich. 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Aus unserem Münchner Studio begrüße ich Sie recht herzlich. Ihnen allen einen guten Morgen. Und ein Ort, an dem Glaube lebendig wird und junge Menschen Gott persönlich begegnen können, genau das möchte The Tabernacle sein. Am 15. Mai in Würzburg. In der TechTake Arena werden dann rund 3000 junge Menschen erwartet. Über dieses besondere Event sprechen wir heute mit dem Projektleiter Samuel Tussing in unserem Interview des Tages, kurz nach 7:45 hier auf Radio Horeb.

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2: Gleich ist es 8.15 Uhr, Viertel nach 8. 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
3: 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Im Studio Pascal Gigon. Der Tabernakel. So heißt ein großes Jugendevent am 15. Mai, das am Rande des Katholikentags 2026 in Würzburg stattfindet. Das Event soll der jüngeren Generation eine Plattform für lebendig gelebten Glauben bieten, Jugendliche in eine persönliche Beziehung zu Gott einladen und die Einheit der katholischen Christen stärken. Rund 3000 Menschen werden am 15. Mai in der TechTake Arena erwartet. Im Interview des Tages bei Radio Horeb sprechen wir jetzt über diese Veranstaltung mit Samuel Tussing, Projektleiter und Hauptverantwortlicher von der Tabernakel. Grüß Gott, Herr Tussing.
4: Schönen Tag zusammen, hallo.
3: Der Tabernakel, so heißt ja das große Jugendevent am 15. Mai in Würzburg. Was genau ist denn der Tabernakel? Was kann man sich denn darunter vorstellen?
4: Darunter vorstellen kann man sich eigentlich ein großer Jugendgottesdienst, der aus unterschiedlichen Teilen besteht. Zum einen aus einem Lobpreis- und Beginnteil, wo wir quasi begrüßen und kurz vorstellen, was da alles auf die Leute zukommt. Dann haben wir ganz im Zentrum eine Bischofsmesse mit Bischof Franz Jung und im Nachgang nochmal einen zweiten Gebetsteil oder so Gebetsabend. Und es wurde so ein bisschen von unserer Redaktion verfasst, wummernde Beats, die auf Weihrauch treffen. Also wir versuchen es in ein neues Gewand aufzubringen, das alte Liturgische und das Gute, was wir auch haben, die Schätze der katholischen Kirche, zugänglich zu machen für junge Leute und sind deswegen in der TechTake Arena, einer Basketballarena in Würzburg, und versuchen dort das Moderne mit dem Traditionellen, mit dem Wichtigen, mit dem Guten, dem Schatz, den wir haben, zusammen zu verbinden, um Jugendliche damit erreichen zu dürfen.
3: Und wie kam denn diese Idee für diese Veranstaltung zustande? Was hat Sie da persönlich dazu bewegt, das ja mit auf die Beine zu stellen?
4: Genau, ja, ich selbst war auf Bibelschule nach meinem Abitur. Ich bin da nach Hawaii gegangen, habe dort eine Jugendorganisation besucht, die heißt Jugend mit einer Mission, war dann im Nachgang noch selbst in Afrika. Und dort wurde ich das erste Mal so konfrontiert mit den Diskrepanzen, die es gibt zwischen dem Katholischen, dem Protestanten und auch vor allem den Freikirchlern. Weil ich selbst bin in der katholischen Laiengemeinschaft groß geworden, die sehr viel in Ökumene investiert. Wir haben auch Veranstaltungen wie zum Beispiel United Praise, wo wir wirklich mit unterschiedlichen Denominationen zusammen feiern. Deswegen war das für mich nicht ganz so präsent. Und in meiner Bibelschule dann in Amerika, als ich erzählt habe, dass ich katholisch bin, wurde ich dann sehr erstaunt angeguckt und gefragt, ob ich denn überhaupt Christ sei. Und das war gar nicht im bösen Geist gemeint, sondern die kannten das einfach nicht anders. Und kulturell war das so bedingt, dass für die da einfach ein großer Spalt ist. Und ich selbst durfte dann Zeugnis sein, was mich extrem gefreut hat. Und das hat mich eigentlich motiviert, sowas im großen Stil zu machen. Eine Plattform, wo Zeugnis gelebt werden darf, was es heißt, katholisch auch zu sein und die Schätze in der katholischen Kirche zusammenzuführen und zusammenzubringen und lebendig auszuleben. Weil das ist so der zweite große Punkt, der uns auf dem Herzen liegt. Wir bemerken, dass es ganz viele Leute gibt, die in so einem Traditionsglauben leben. Und davon war ich selbst auch mein Leben lang Betroffene. Also ich habe das gemacht, weil meine Eltern das auch geglaubt haben. Und ich war zwar schon lebendig unterwegs, aber habe trotzdem den Moment gebraucht, wo ich selbst mich dafür entschieden habe, Jesus nachzufolgen und einer Wahrheit danach zu gehen, die nicht nur davon abhängig ist, dass meine Eltern da mal Ja gesagt haben und mich taufen lassen haben. Und genau, da wollten wir eine Plattform bieten, wo Menschen genau diese Begegnung haben können, die verändert und zum anderen aber auch die Plattform bieten, um Zeugnis davon zu sein, was es heißt, lebendig katholischen Glauben zu leben.
3: Und würden Sie sagen, ist das eben genau das Ziel von dieser Veranstaltung, die am 15. Mai in Würzburg stattfindet, eben diese verschiedenen Elemente zu verbinden?
4: Genau, also wir haben drei Grundziele. Zum einen eben die Plattform zu sein auf dem Katholikentag, weil es gibt auch gewisse Gruppen, die sich mit dem Programm vom Katholikentag so nicht zu 100% identifizieren können. Und das wollen wir einfach ergänzen auch. Wir sind zwar nur aus Anlass des Katholikentages, aber trotzdem wollen wir damit eben auch dafür sorgen, dass Menschen den Katholikentag besuchen, die sonst vielleicht nicht tun würden, und eben eine Plattform sein, in der wir entgegen des Zeitgeistes auch zeigen, dass es Jugendliche gibt, die ein Interesse daran haben, näher und mehr in Kirche zu investieren. Das Zweite ist, absolut evangelistisch zu sein. Das war das, was ich vorhin angesprochen hatte, Leute in eine echte Beziehung, in eine tiefe Beziehung mit Jesus einzuladen. Und das Dritte ist Nachhaltigkeit. Uns geht es nicht nur darum, ein tolles Event auf die Beine gestellt zu haben, wo ganz viele Leute gekommen sind und danach alle wieder nach Hause gehen, sondern wir vereinen wirklich Jugendliche und Netzwerke und Jugendgruppen deutschlandweit miteinander, dass falls Jugendliche kommen und ihr Leben auch Jesus geben und sagen, sie wollen da mehr investieren, direkt vernetzt werden können und in Gemeinschaft, in Gemeinden, in Jüngerschaft begleitet werden dürfen oder auch Tools an die Hände bekommen, um in ihrer eigenen Pfarrei wirklich was starten zu dürfen und dieses Momentum, was da entstanden ist, weiterzutragen.
3: Sie haben es gerade eben angesprochen, der Wunsch, dass Menschen Jesus ihr Leben hingeben wollen nach solch einer Veranstaltung. In Bezug darauf, mit welchem Gefühl, mit welcher Botschaft sollen denn Menschen nach diesem Abend nach Hause gehen, abgesehen davon?
4: Na, Lebenshingabe klingt immer so extrem. Es geht eigentlich um eine Tauferneuerung und dadurch eine Ermutigung und eine Ernsthaftigkeit im Glauben. Also unser Ziel ist, dass Menschen zum einen ermutigt werden, weil sie sehen, oh, es gibt ganz viele andere junge Leute auch noch, die genauso eine Sehnsucht nach mehr haben. Und das andere ist Menschen, die vielleicht von Kirche verletzt waren oder selbst sich nicht sicher waren und vielleicht eher in dieser Tradition gelebt haben, dass sie eine Offenbarung von Kirche und auch von Eucharistie bekommen und sehen, welche Ernsthaftigkeit dahinter steckt. Und dass es wirklich eine Person gibt, dass es wirklich einen Gott gibt, der sich nach ihnen sehnt, der sie bedingungslos liebt. Und diese Offenbarung, die wünschen wir uns eigentlich. Und dann eben diese Tauferneuerung, wo man selbst nochmal ein Versprechen oder ein Zeugnis ablegt, eben dem Ganzen nachfolgen zu wollen aus freien Stücken. Das ist eigentlich das Ziel, was wir haben wollten, dass Leute verstehen, was am Kreuz tatsächlich passiert ist für sie und daraus eben auch ein Leben geprägt wird.
3: 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Im Interview des Tages bei Radio Horeb sprechen wir jetzt über das Jugendevent der Tabernakel am 15. Mai in Würzburg. Und zwar mit Samuel Tussing, dem Projektleiter und Hauptverantwortlichen von der Tabernakel. Für wen ist denn dieser Abend ganz besonders gedacht?
4: Genau, also wir haben eine Kernzielgruppe definiert, einfach weil das wichtig ist, dass wir auf diese Zielgruppe zugeschnittenes Programm machen. Und das sind Jugendliche im Alter von 15 bis 25 Jahren, ob Firmlinge, ob Firmengruppen, ob Gebetskreise oder Gebetsgruppen oder eben Jugendarbeiten und Netzwerke. All das ist eigentlich unsere Zielgruppe, aber wir werden ganz sicher auch Besucher haben, die etwas älter sind und auch etwas jünger, und für die sind auch alle Türen offen. Wir mussten uns einfach auf eine Gruppe festlegen, auf die wir unser Programm besonders zuschneiden, aber ich bin mir sicher, dass auch andere Generationen da ganz viel mitnehmen dürfen und können, und es wird uns auch sehr freuen, wenn wir eben auch aus diesen Generationen Besucher begrüßen dürfen.
3: Und wie kann man denn an dieser Veranstaltung teilnehmen? Wie läuft das ab? Gibt es Tickets? Was kosten die?
4: Uns war es ganz wichtig, dass das Event kostenlos ist. Also es ist 100% spendenfinanziert. Da sind wir wirklich sehr dankbar für alle Menschen, die da in uns investiert haben und alle Organisationen und Unternehmen. Und deswegen gibt es, wie gesagt, kostenlose Tickets. Diese kann man auf unserer Website erwerben. Man kann da auch direkt etwas Kleines zu spenden, aber das muss gar nicht sein. Und das Ticket ist einfach eine Platzreservierung, dass wir gut planen können, weil wir einfach nicht wissen, wie viele Teilnehmer kommen. Und so mit diesen Tickets, kostenlosen Tickets, können wir einfach besser planen und gewisse Vorkehrungen treffen. Also die Ermutigung da an alle, wirklich auf unsere Website www.tabernacle.de zu gehen und sich sein kostenloses Ticket zu sichern, denn wir haben leider nur begrenzte Plätze.
3: Genau, begrenzte Plätze. Wie viele Leute werden denn ungefähr erwartet? Auf was können sich da Besucher freuen? Auf was für eine Atmosphäre?
4: Genau, also wir haben Plätze für bis zu 3000 Personen, also zwischen 2800 bis 3000 Personen. Dadurch, dass wir das Event zum allerersten Mal machen, wissen wir alle nicht, wie viele tatsächlich kommen. Und auch die Katholikentage sind ja immer noch relativ gut besucht. Das heißt, kann auch sein, dass viel Laufkundschaft am Abend kommt. Das heißt, wir laufen auch als Programmleitung da so ein bisschen ins Blinde. Das war auch ein Grund, warum wir die Tickets eingeführt haben, um da mehr Transparenz zu schaffen. Aber wir sind im Gebet und vertrauen darauf, dass wir diese Halle wirklich mit mindestens 2500 Personen vollbekommen.
3: Und dann noch eine Frage. Warum der Name der Tabernäke? Warum haben Sie sich für diesen Namen genau entschieden, für diese Veranstaltung?
4: Genau, der Tabernakel kommt von dem Wort der Tabernakel, was ja im Alten Testament verwendet wird als Ort, wo beziehungsweise als Platz, wo der Herr selbst mit seiner Präsenz war und das Volk Israel begleitet hat. Und auch heute haben wir noch einen Tabernakel in der Messe, das ist dort, wo die Eucharistie, also die Realpräsenz Gottes, aufbewahrt wird. Und wir glauben eben, dass durch das Werk am Kreuz jeder zu so einem Tabernakel geworden ist, wo Jesus sich danach sehnt, in ihn zu wohnen. Und diese Begegnung und diesen Tabernakel in jedem Einzelnen wollen wir eben durch dieses Event auch erwecken oder ein Bewusstsein dafür schaffen, dass jeder Mensch, der diese Halle verlässt, versteht, dass da eine Person ist, dass da ein Gott ist, der für sie ans Kreuz gegangen ist, sie bedingungslos liebt und mit seinem Geist in ihnen, in ihrem ganz persönlichen Tabernakel wohnen möchte.
3: Dann vielen herzlichen Dank, Herr Tussing, für diesen Überblick zu dieser Veranstaltung.
4: Vielen Dank.
3: Samuel Tussing, Projektleiter und Hauptverantwortlicher von der Tabernakel, hier im Interview des Tages bei Radio Horeb. Getragen wird das Event der Tabernakel von Caris Deutschland in Kollaboration mit vielen weiteren Partnern. Hinter Caris Deutschland steht der Verein Charismatische Erneuerung. Falls Sie mit dabei sein wollen am 15. Mai in der TechTech Arena in Würzburg, dann können Sie sich anmelden auf der Website dertabernakel.de. Den Link dazu finden Sie auch im Programmfeld zu dieser Sendung. Die Tickets sind kostenlos erhältlich. Beginn der Veranstaltung ist um 19 Uhr, Einlass bereits ab 18 Uhr. Das Interview finden Sie zum Nachhören in der Mediathek auf unserer Website horeb.org unter der Rubrik Interview des Tages. 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Im Studio Pascal Gigon.
2: Danke, Pascal. Und hier bei Radio Horeb geht es dann gleich weiter um 8:30 mit unseren Nachrichten, in denen wir Sie über das Neueste aus Kirche und Welt informieren.

Nachrichten aus Kirche und Welt, direkt aus der aktuellen Redaktion von Radio Horeb. Im Studio für Sie, Sebastian Moll. Vatikanstadt. Glaubenspräfekt Viktor Fernandes hat sich mit einer Klarstellung in die Debatte um Segnungsfeiern für Homosexuelle und andere Paare eingeschaltet. Das Portal Vatican News verbreitete jetzt eine Erklärung von Fernandes, aus der unmissverständlich hervorgeht, dass sein kritischer Brief vom 18. November 2024 auch für die später korrigierte Fassung der deutschen Handreichung für Segnungsfeiern gilt. Nun stellte der oberste Glaubenshüter im Vatikan klar, dass auch der modifizierte Text der Deutschen in Wahrheit nicht die vatikanische Kritik umsetze. Auch in ihrer korrigierten Fassung bietet die Handreichung »Segen gibt der Liebe Kraft« eine Art Liturgie an, die aber von der Vatikanerklärung ausgeschlossen worden sei. Berlin. Abgeordnete mehrerer Bundestagsparteien wollen heute einen neuen Anlauf nehmen, um die Organspende in Deutschland neu zu regeln. Sie argumentieren, dass eine Widerspruchslösung die Zahl der Organspenden in Deutschland deutlich erhöhen würde. Die Reform würde bedeuten, dass jeder Bürger potenzieller Organspender ist, außer er hat zu Lebzeiten ausdrücklich widersprochen. Bislang gilt seit 1997 in Deutschland eine Form der Zustimmungslösung. Eine Organentnahme ist nur dann möglich, wenn der Betroffene vorher ausdrücklich zugestimmt hat. 2020 hatte der Bundestag eine Widerspruchslösung schon einmal abgelehnt. Kiel. Die geplante Einführung der sogenannten Re-Erdigung als neue Bestattungsform in Schleswig-Holstein stößt bei den großen Kirchen in Norddeutschland auf Zustimmung. Sowohl das katholische Erzbistum Hamburg als auch die evangelische Nordkirche bewerten das Verfahren positiv und sehen es als mit christlichen Vorstellungen vereinbar an. Die sogenannte Re-Erdigung wird seit 2022 im Rahmen eines bundesweit einzigartigen Pilotprojekts in Schleswig-Holstein erprobt. Dabei wird der Leichnam in einem geschlossenen Behälter in pflanzliches Material eingebettet und innerhalb von rund 40 Tagen zu Humus umgewandelt. Die Überreste werden anschließend auf einem Friedhof beigesetzt. 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

8:36 ist es, 6 Minuten nach halb neun. Ihnen allen einen guten Morgen hier aus dem Münchner Studio von Radio Horeb. Und das wünscht Ihnen Ralf Oppmann. Kommen Sie gut in diesen neuen Tag. Viele Menschen sagen oft, wenn man sie dazu auffordert, doch für etwas, was sie sich wünschen, zu beten, ach, das hilft doch sowieso nichts. Dass es genau andersherum gehen kann, davon berichtet gleich eine Hörerin, unserem Programmdirektor von Radio Horeb, Pfarrer Richard Kocher. Ihr Zeugnis hören Sie in ein paar Minuten um 20 vor 9 hier auf Radio Horeb.

0: Ja, grüß Gott, Herr Pfarrkocher. Ich hätte mich gar nicht getraut anzurufen, aber ich habe letzten Mittwoch Ihre Sendung zufällig gehört und da ging es um Gebetserhörung und da hatte ich so das Gefühl, Gott will unbedingt, dass ich Sie anrufe, weil ich so eine eindrucksvolle Gebetserhörung hatte und ja, die würde ich gerne mal erzählen. Und zwar habe ich eine Mutter hier in Kiel im Pflegeheim seit 2 Jahren und ich gehe also immer regelmäßig sie besuchen, fast jeden Tag. Und ich sehe immer diese Not und dieses Elend dort im Pflegeheim. Also die Leute, die da ins Pflegeheim kommen, die sind, ja, die kommen in ihr Zimmer und die sitzen, die liegen, die sitzen, die liegen und haben irgendwie gar keine Perspektive mehr. Es ist eigentlich alles so furchtbar traurig. Und dann habe ich versucht, also dort im Pflegeheim, beziehungsweise gleich in der Chefetage, bin ich vorstellig geworden und habe versucht, ob es nicht eine Möglichkeit gibt, dass man ein bisschen Bewegung mit den Leuten macht oder so Sportangebote oder sowas. Und da wurde mir gesagt, das geht also gar nicht und der Personalschlüssel gibt das so gar nicht her. Es gibt zwar Beschäftigungsassistenten, aber die machen dann so Bingo und solche Spiele. So. Und irgendwie habe ich dann auch aufgegeben. Und dann habe ich gedacht, so, ich war so frustriert und so fertig und so kaputt. Und dann habe ich gedacht, so, jetzt muss ich das anders aufziehen. Und dann habe ich mich morgens hingesetzt, dann habe ich die Bibel gelesen, dann habe ich noch so Schriftstücke gehabt. Und dann habe ich zu Gott gesagt, ich gehe jetzt nicht mehr ins Pflegeheim, jetzt gehst du durch mich ins Pflegeheim. Ich gebe alles ab. Und sie glauben gar nicht, ich bin wie auf Wolken geschwebt. Ich hatte das Gefühl, ich habe überhaupt keine Sorgen und keine Probleme mehr. Und ich komme da im Pflegeheim an und das gibt's gar nicht. Als ob man mich schon sofort erhört hätte. Am Tisch, am Kaffeetisch saßen auf einmal eine Kollegin von meiner Mutter mit ihrem Mann, die auch ins Pflegeheim gekommen waren. Und der Ergotherapeut von dieser Kollegin, da sagte, da bot an, bot Singen mit den Leuten im Pflegeheim an. Also es kamen plötzlich so viele offene Türen entstanden. Ich habe das gar nicht geglaubt. So, und jetzt kommt wirklich der Hammer. Ich schlafe eigentlich ganz gut. Und ein paar Tage später konnte ich nachts nicht schlafen und gucke auf mein Handy und sehe Domino Coaching Stiftung. Und ich denke, was ist das denn? Und da war auch eine kleine Erklärung. Das ist eine Institution in Berlin, die betreut schon 12 Einrichtungen und die bietet Bewegungstraining und Sport mit Leuten, also mit den zu pflegenden Leuten im Pflegeheim an. Die kommen jeden Tag eine Stunde. Und ich habe mir, die haben auch ein Buch geschrieben, das habe ich mir geholt. Und es ist nicht nur so, dass die Training mit den Leuten machen, sondern die begegnen denen auch auf Augenhöhe. So, was haben sie noch für eine Vision? Was möchten sie noch im Leben? Was ist ihnen wichtig? Und das stärkt die zu Pflegenden so und auch das Pflegepersonal. Das ist eine ganz andere Ebene auf einmal. Und ich habe gedacht, das gibt es gar nicht. Ich war so begeistert, dass es sowas gibt. Und dann ließ Gott mir noch Folgendes zukommen. Genau zu der Zeit, als er mir das also so quasi nachts mitteilte, fand hier in Kiel die Pflegekonferenz statt. Die Kieler Pflegekonferenz, hatte ich noch nie was von gehört. Und da hatte ich gedacht, da muss ich hin. Dann bin ich da hingegangen und da waren lauter Vertreter von so Institutionen, die mit Pflegeleuten zu tun haben, so die Caritas, Krankenhäuser und alles Mögliche. Ich glaube, ich war der einzige Gast da. Und zum Schluss sagt der Leiter der Pflegekonferenz, möchte sich noch jemand zu Wort melden? Und ich habe mich gemeldet und da sagt der Leiter der Pflegekonferenz, ja, das ist toll, das nehmen wir in unser Protokoll mit auf als Anhang. Und dann hat er das tatsächlich mit aufgenommen und an die ganzen verschiedenen Institutionen mit verschickt. Und also ich kann gar nicht beschreiben, wie beglückt ich war, dass Gott das so gehört hat von mir. Und ich muss noch kurz weitermachen. Gott
1: Aber
0: hat
1: nur
0: dann
1: noch
0: weiter zu
1: kurz,
0: mir, ja, Gott
1: bitte.
0: hat dann noch weiter zu mir gesprochen und hat gesagt, du bist so euphorisch und so voller Begeisterung, du darfst aber nicht vergessen, du musst weiter beten. Und dann hat er mir über Radio hoch zweimal hintereinander in zwei verschiedenen Sendungen den gleichen Bibel

0: Bibelvers zukommen lassen. Und zwar 2. Mose 17, 8 bis 13. Da geht Mose auf den Hügel und betet, weil das Volk Israel angegriffen wurde. Und er hebt die Hände zum Gebet. Und also da ist ja der Krieg dann. Und in dem Moment, wo er die Hände zum Gebet hebt, da siegen die israelischen Kämpfer. Und wo er sie sinken lässt, da siegen wieder die Amalekiter. Und er sagte zu mir, gelingen kann es nur, wenn du weiter im Gebet bleibst. Nicht du machst das, sondern ich. Du musst immer mit mir verbunden bleiben. Ja, das wollte ich Ihnen nur sagen.
1: Das ist eine unglaubliche Katechese. Ich danke Ihnen. Am Anfang stand der Wunsch einfach, ich möchte, dass es diesen Leuten besser geht. Ich sehe wieder, wie bestellt und nicht abgeholt rumhocken, warten auf den Tod, Melancholie, düstere, traurige Stimmung. Mhm. Und dieser Wunsch im Herzen, liebe Hörerfamilie, bitte nehmen Sie das wirklich ernst, wenn Sie Situationen sehen. Und Sie können oft nichts ändern dann, aber ich werde ja ständig konfrontiert mit Gebetsanliegen von unserer Hörerfamilie. Und ich wünsche ihm einfach aus ganzem Herzen, dass dann gesundheitlich wieder aufwärts geht, dass den Leuten gut geht. Ich schicke ihnen den Segen. Mhm. Und da passt ein Wort, das ich von Crescentia Kaufbeuren gefunden habe. Gott bindet seine Gnade oft an kleine Dinge, an ein freundliches Wort, einen Brief zur rechten Zeit, einen unscheinbaren Dienst. Und es freut mich sehr, dass Sie das erkannt haben. Die Heiligkeit besteht wesentlich darin, dass Sie mit Gott durchs Leben gehen und immer wieder sich in die Gegenwart Gottes zurückrufen. Auch in der Mittagszeit zum Beispiel innehalten. Wie viele Stunden des Tages bin ich jetzt gottlos durch den Tag gegangen? Unglaublich. Mhm. Also so, als ob es den Herrn gar nicht gibt. Wenn ich jetzt zum Beispiel hier rüberkomme, dann bitte ich den Herrn, dass er mit mir geht, dass er durch mich spricht. Wenn ich jetzt zum Sekretär gehe, wir beten vorher. Also die Briefe heute, ich habe ganze Menge Posten, viele E-Mails bekommen. Herr, antworte du durch mich, gib mir das Richtige ein. Und das ist das Entscheidende. Und dann können Sie, und dann wird es explosiv, und dann können Sie das Leben vieler Menschen salben mit der Gegenwart Gottes, sie berühren. Ich danke Ihnen, es ist wunderbar, dass Sie sich ansprechen haben lassen. Und gehen Sie diesen Weg weiter. Das ist ein ganz großer Dienst der Barmherzigkeit für diese Menschen.
0: Ja, danke schön.
1: Bitte sehr, alles Gute, wiederhören. Ja, das war ein sehr starkes, authentisches Zeugnis. Und wissen Sie, es ist eigentlich auch so in Afrika, das sind ganz große Wünsche. Ich wünsche mir, dass in Lagos, in Abidjan und Accra, und bete jeden Tag, bitte Schutzengel, dass Sie es machen, dass Radio gehört wird. Ich wünsche mir, dass Süd der Sahara und alle Länder von dort, die dort sind, das Radio bekommen. Und wenn Sie das nicht im Herzen haben, wird es in der Regel auch nicht geschehen. Gott ist natürlich allmächtig, kann sich über alles hinwegsetzen, was wir tun und wollen. Aber in der Regel setzt das die Disposition vom Menschen voraus. Und wenn man sich gar nicht auf diese Weise ausstreckt, auf ihn hört, dann wird es auch nicht Wirklichkeit werden. Darf ich noch den Segen geben? Ich segne Sie und alle, die krank und leidend sind, der Vater, der Sohn und der Heilige Geist. Amen. Alles Gute, Ihr Pfarrer Kocher.
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0: 8 Uhr und gleich 51 Minuten, 9 Minuten vor 9. 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Mein Name ist Ralf Oppmann und ich wünsche Ihnen allen einen guten Morgen. Die Heilige Messe übertragen wir heute um 9 Uhr aus unserer Heimatpfarrei von Radio Horeb aus St. Anton in Balderschwang. Das liegt im Oberallgäu. Zelebrant ist dann Pfarrer im Ruhestand August Bechter. 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

8.55 Uhr ist es, 9:05. Sie hören Radio Horeb, Ihre christliche Stimme in Deutschland. Und mein Name ist Ralf Oppmann und ich wünsche Ihnen allen hier aus unserem Münchner Studio einen guten Morgen und einen guten Start in diesen neuen Arbeitstag. Und da, was wäre es besser, jetzt gleich um 9 Uhr die Heilige Messe zu feiern und damit sich den Segen für diesen Tag zu holen. Bei uns haben Sie die Gelegenheit, wir schalten ab 9 Uhr in unsere Heimatpfarrei nach Balderschwang im Oberallgäu, St. Anton. Dort wird die Heilige Messe dann zelebriert von Pfarrer im Ruhestand August Bechter.

8.58 Uhr ist es, 9:02 hier bei Radio Horeb, Leben mit Gott. Laden wir Sie nun ein, mit uns den Höhepunkt des Tages, die Heilige Messe, zu feiern. Die Übertragung können Sie auch per Videolivestream auf unserer Website horeb.org unter Live-Videolivestream mitverfolgen. Und dazu dürfen wir auch die Zuschauer des katholischen Fernsehsenders EWTN, des Live-Gottesdienstkanals von Bibel-TV und die Hörer von Radio Maria in der Deutschschweiz recht herzlich begrüßen. Wir übertragen die Heilige Messe heute aus der Pfarrei St. Anton in Balderschwang. Zelebrant ist Pfarrer im Ruhestand August Bechter. Bereiten wir uns auf die Begegnung mit Christus in der Heiligen Messe mit einem Gebet vor. Im Namen des Vaters und des Sohnes und des Heiligen Geistes. Amen. Nimm hin, o Herr, meine ganze Freiheit. Nimm an mein Gedächtnis, meinen Verstand, meinen Willen. Was ich habe und besitze, hast du mir geschenkt. Ich gebe es dir ganz wieder zurück und überlasse alles dir, dass du es lenkst nach deinem Willen. Nur deine Liebe schenke mir mit deiner Gnade. Dann bin ich reich genug und suche nichts weiter. Amen. Maria, Mutter der Kirche, erbitte uns viele geistliche Berufungen und christliche Familien. Amen.

0: Im Namen des Vaters und des Sohnes und des Heiligen Geistes.
1: Amen.
0: Die Gnade des Herrn, die Liebe des Vaters, die Gemeinschaft des Heiligen Geistes sei mit euch.
1: Und mit deinem Geist.
0: So begrüße ich Sie herzlich an diesem Donnerstag der fünften Osterwoche. Wir stehen immer noch in der Freude darüber, dass Christus nicht im Tode geblieben ist, sondern auferstanden und damit uns eine Hoffnung gegeben, die wir nicht genug einschätzen können. Und deshalb haben auch viele Menschen immer wieder Gedanken gemacht, wie soll diese Kirche auch weitergehen. Konzilien hat es verschiedene gegeben, in denen eine Antwort gesucht wurde. Wir hören heute in der Lesung das erste Konzil, das sogenannte Apostelkonzil. Auch dort hat es Auseinandersetzungen gegeben. Aber die Apostel hörten auf Gottes Wort und baten um den Heiligen Geist für die rechte Entscheidung. Und deshalb konnte auch die Kirche zu allen Völkern gelangen und zur Weltkirche werden. Eine Richtung, die sie maßgeblich entschieden haben. Und so ladet auch uns der Herr immer wieder ein, auf sein Wort zu hören, wie wir es heute wollen, und uns von seinem Geist auch führen zu lassen. So wollen wir jetzt im Schuldbekenntnis ihn einladen, dass er auch in unseren Herzen wohnen und in unseren Herzen sprechen und uns führen kann. Ich bekenne Gott, dem Allmächtigen, und allen Brüdern und Schwestern, dass ich Gutes unterlassen und Böses getan habe. Ich habe gesündigt in Gedanken, Worten und Werken durch meine Schuld, durch meine Schuld, durch meine große Schuld. Darum bitte ich die selige Jungfrau Maria, alle Engel und Heiligen und euch Brüder und Schwestern, für mich zu beten bei Gott. Der allmächtige Gott erbarme sich unser, verzeih uns Sünde und Schuld. Er führe uns zum ewigen Leben.
2: Amen. Nummer 400.

0: Lasset uns beten. Heiliger Gott, deine Gnade macht die Sünder gerecht und führt sie aus dem Elend ins Glück. Erhalte das Werk deines Erbarmens, damit alle, die durch den Glauben gerechtfertigt sind, im Guten ausharren bis ans Ende. Darum bitten wir durch ihn, Christus, unseren Herrn.
1: Amen.
2: Lesung aus der Apostelgeschichte. In jenen Tagen, als ein heftiger Streit entstand, erhob sich Petrus und sagte zu den Aposteln und den Ältesten: Brüder, wie ihr wisst, hat Gott schon längst hier bei euch die Entscheidung getroffen, dass die Heiden durch meinen Mund das Wort des Evangeliums hören und zum Glauben gelangen sollen. Und Gott, der die Herzen kennt, hat dies bestätigt, indem er ihnen ebenso wie uns den Heiligen Geist gab. Er machte keinerlei Unterschied zwischen uns und ihnen, denn er hat ihre Herzen durch den Glauben gereinigt. Warum stellt er also jetzt Gott auf die Probe und legt den Jüngern ein Joch auf den Nacken, das weder unsere Väter noch wir tragen konnten? Wir glauben im Gegenteil, durch die Gnade Jesu des Herrn gerettet zu werden, auf gleiche Weise wie jene. Da schwieg die ganze Versammlung und sie hörten Barnabas und Paulus zu, wie sie erzählten, welch große Zeichen und Wunder Gott durch sie unter den Heiden getan hatte. Als sie geendet hatten, nahm Jakobus das Wort und sagte: Brüder, hört mich an. Simon hat berichtet, dass Gott selbst zuerst darauf geschaut hat, aus den Heiden ein Volk für seinen Namen zu gewinnen. Damit stimmen die Worte der Propheten überein, die geschrieben haben: Danach werde ich mich umwenden und die zerfallene Hütte Davids wieder aufrichten. Ich werde sie aus ihren Trümmern wieder aufrichten und werde sie wiederherstellen, damit die übrigen Menschen den Herrn suchen, auch alle Völker, über denen mein Name ausgerufen ist, spricht der Herr, der das ausführt, was ihm seit Ewigkeit bekannt ist. Darum halte ich es für richtig, den Heiden, die sich zu Gott bekehren, keine Lasten aufzubürden. Man weise sie nur an, Verunreinigung durch Götzenopferfleisch und Unzucht zu meiden und weder Ersticktes noch Blut zu essen. Denn Mose hat seit alten Zeiten in jeder Stadt seine Verkünder, da er in den Synagogen an jedem Sabbat verlesen wird. Wort des lebendigen Gottes.
1: Amen.

Singet dem Herrn ein neues Lied, singt dem Herrn alle Lande, singt dem Herrn, preist seinen Namen, verkündet sein Heil von Tag zu Tag.

Erzählt bei den Nationen von seiner Herrlichkeit, bei allen Völkern von seinen Wundern. Verkündet bei den Nationen, der Herr ist König. Fest ist der Erdkreis gegründet, er wird nicht wanken. Er richtet die Völker so, wie es recht ist.

0: Der Herr sei mit euch.
1: Und mit deinem Geist.
0: Aus dem Heiligen Evangelium nach Johannes. In jener Zeit sprach Jesus zu seinen Jüngern: Wie mich der Vater geliebt hat, so habe ich euch geliebt. Bleibt in meiner Liebe, wenn ihr meine Gebote haltet, werdet ihr in meiner Liebe bleiben. So ich die Gebote meines Vaters gehalten habe und in seiner Liebe bleibe. Dies habe ich euch gesagt, damit meine Freude in euch ist und damit eure Freude vollkommen wird. Evangelium.

0: Liebe Brüder und Schwestern, Jesus sagt uns immer wieder, dass er und der Vater eins sind und dass eine ganz große Liebe zwischen ihm und seinem Sohn besteht. So hören wir auch der Heiligen Schrift, gerade bei der Taufe Jesu: Das ist mein geliebter Sohn. Und auf dem Berg, da gibt er den Jüngern bekannt: Hört auf meinen Sohn, denn das ist mein geliebter Sohn. Und in diese Liebe, sagt Jesus, habe ich zu euch. Damit dann, wenn wir einmal in voller Gemeinschaft miteinander leben, dass ihr mir ähnlich seid. Und das ist sein Wunsch, den er uns sagt. Und diese Liebe, die er uns zeigt und gezeigt hat, indem er zu uns Menschen kommt, obwohl man eigentlich für seine Geburtsstätte nur einen Stall übrig hat und für sein Sterbebett ein Kreuz, das damals als das Schlechteste und Mieseste galt, was einem Menschen zustören könnte. Denn er gehörte, wenn er am Pfahle hängt, weder zum Himmel noch zur Erde. Er war einfach ein Nichts. Und trotzdem sagt er an diesem Kreuz, bevor er stirbt: Herr, Vater, vergib ihnen, denn sie wissen nicht, was sie tun. In der Bergpredigt hat er ja gesagt: Liebt eure Feinde, betet für die, die euch verfolgen, damit ihr Kinder Gottes im Himmel werdet. Und er will uns dadurch lehren, und Schwester Faustina und auch die kleine Therese haben das ganz verstanden. Er will uns damit andeuten, dass auch wir fähig werden, denen zu vergeben, die uns Böses tun. Und diese Liebe will er uns zeigen. Und diese Liebe hat er uns vorgelebt. Und in dieser Liebe möchte er uns alle haben. Darum sagt er: Ich liebe euch, wie der Vater mich geliebt hat, so will ich euch diese Liebe geben. Und ich denke, und wenn er sagt, haltet meine Gebote, da habe ich schon oft gehört, warum schreibt er uns vor, Gebote zu halten. Ich denke, stellt euch vor, jemand will bei einer Expedition mitgehen. Nehmen wir vor, auf dem Mount Everest. Und er kommt daher mit Turnschuhen und einem T-Shirt und einer Dause und will da mitgehen. Da wird der Expeditionsführer sagen: Ja, damit kann ich dich beim besten Willen nicht mitnehmen. Weil da sind so große Gefahren, dass du das gar nicht kannst. Du musst dich anders ausrüsten. Und damit will er sagen: Hier gebe ich euch Gebote. Wenn ihr euch daran haltet, dann kann ich euch mitnehmen. Und so werdet ihr den Kampf zum Himmel nicht bestehen. Denn er hat ja gesagt: Der Weg ist steil und die Tür ist schmal, wo wir dort hineingehen. Und nur jene schaffen es, die auch ausgerüstet sind, wie der heilige Paulus sagt: Die Waffenrüstung Gottes müssen wir anziehen, wenn wir uns auf diesen Weg mit Jesus begeben. Sonst werden wir nicht durchhalten. Und wir werden es nicht schaffen. Und da geht es um das Glück des Lebens. Da geht es nicht nur, wie in der Politik, um paar Jahre den Menschen zu führen oder ihnen etwas zu sagen, sondern da geht es um eine Ewigkeit. Und darum ladet er uns immer wieder ein, die Gebote wirklich ernst zu nehmen. Weil er jeden von uns so gerne mitnehmen möchte. Und nicht sagen muss: Ich muss dich zurücklassen. Und das ist die große Liebe, die er zu uns hat. Weil er mit uns ja eine Gemeinschaft bilden will. Und er sagt auch, ich habe auch die Gebote des Vaters gehalten. So sagt uns hier ganz klar. Und er will auch, dass wir, wenn wir zum Vater kommen, als seine Kinder auch angenommen werden können. Als Kinder, die man beschenken will und von denen man gut sein will. Schon oft habe ich gerade von jungen Leuten gehört, wenn sie vor dem Abschluss einer Ehe stehen, wenn sie nicht wissen, welche Beruf sie ergreifen sollen, wenn sie nicht wissen und immer wieder sagen, ich traue mich. Wir dürfen einen Fehler nicht vergessen. Wenn wir nur auf den Weg schauen, aber nie auf unseren Chef, nämlich den Herrn. Und alle, die zu ihm aufblicken und bei ihm sich wohlfühlen, bekommen einen Führer, einen Leiter, der sie sicher ans Ziel führt. Und die ohne weiteres sagen können, ich traue mich auf diesen Weg. Ich möchte Priester werden. Und ich möchte in den Orden eintreten und ich möchte verheiratet sein. Und wie oft habe ich schon gehört, schaffe ich das? Ja, wenn ich auf meine Kraft mich verlasse, dann kann es schief gehen. Aber es ist noch nie schief gegangen, wenn wir zu ihm gegangen, ihm unsere Sorgen gesagt und um ihn die Hilfe gebeten haben und die Kraft, diese Weg auch zu gehen. Denn wir sollten immer wie ein Kelch sein. In jeder Eucharistiefeier wird mit Wein gefüllt und ist das Blut Christi das Gewand, das er wandelt. Und wenn wir solche Kelche in der Eucharistie werden, dann füllt er uns auch mit diesem kostbaren Blut und gibt uns auch den Geist, den er den Jüngern gegeben hat, als es darum ging, eine Entscheidung zu treffen. Und die hatten den Mut, aus dieser kleinen Kirche, die nur auf ein Volk beschränkt war, als Weltkirche zu machen. Und weil sie dazu fähig waren, konnten sie der Kirche einen Weg zeigen, den wir alle heute freudig begrüßen können. Und deshalb gerade glaube ich auch, dass wir auch für heute, in der die Kirche viele Richtungen hat, den Geist Gottes brauchen und unseren Kelch füllen mit dem, was wir in der Eucharistie erleben dürfen. Das ist doch das Entscheidende. Vor einer Woche oder ein bisschen mehr haben wir das Fest des Heiligen Petrus Chanel, der im Indischen Ozean auf einer Insel war und die vielen schweren Bedingungen, sei es von der Natur her, sei es von seiner Gesundheit her, schaffte. Er hatte nicht viel Erfolg. Und man hat ihn dann auch umgebracht, als der Sohn des Königs Christ wurde. Aber die Menschen haben ihn trotzdem einen Mann genannt mit einem goldenen Herzen. Und dieses kostbare Herz ist die Voraussetzung, dass wir mit dem Herrn den Weg schaffen. Und dann will er die Freude, die wir haben, immer wieder ausstrahlen können. Ich bin da gesessen bei diesen Tagen des Marathons und ich habe mich vom Bischof immer gefreut, der so ein Lächeln im Gesicht hatte, von dem man einfach spürte, ja, der ist mit selbst im Reinen. Dem, obwohl er eigentlich keine glorreiche Seelsorge hatte und auch viele Beschwerden zu ertragen hatte, aber er hat immer ein Lächeln auf dem Gesicht. Er hat sich die Freude nicht nehmen lassen. Und gerade das, glaube ich, wäre unsere Aufgabe. dass wir diese Freude, die der Herr uns geben will, nicht erst in der Ewigkeit erwarten, sondern jetzt. Und dass wir den Menschen mit Freude und mit einem strahlenden Gesicht antworten können. Und damit die Menschen gewinnen können. Wie auf diesen Inseln von Peter Chanel, dort ein blühendes Christentum ist. Und nur so können wir die Menschen zu Christus führen. Und nur so können wir Zeugen des wahren Glaubens sein. Nicht durch glänzende Predigten, nicht durch ganz kluge, ausgedachte Gesetze und Rechte, sondern ganz einfach mit einem guten Herzen, mit einem strahlenden Gesicht werden wir die Menschen begeistern und führen können. Amen.
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0: zu Jesus Christus, der die Liebe Gottes in die Welt bringt, wollen wir beten.
1: Für unseren Papst, die Bischöfe und alle, die um den richtigen Weg der Kirche ringen, um die Fähigkeit, aufeinander zu hören und in deinem Geist die nötigen Weichen zu stellen, höre uns, Christus.
2: Höre uns, Christus.
1: Für alle, denen Gesetze wichtiger sind als die Menschen, um Einsicht, Mitgefühl und den Mut, Entscheidungen zu treffen, zum Wohl und nach der Würde eines jeden Menschen. Christus, höre uns.
2: Christus, höre uns.
1: Für uns alle, hilf uns immer besser, auf den Heiligen Geist zu hören, damit wir in der Liebe bleiben, in der Freude, in deinem Frieden, auf dem Weg des Lebens für uns selbst und alle, die du uns anvertraut hast. Höre uns, Christus.
2: Höre uns, Christus.
1: Wir danken dir für all das Engagement, für all das wunderbare Engagement unserer Hörer beim vergangenen Mariathon. Bitte vergilt du ihnen alle reichlich all ihre Liebe, jedes Gebet, jede finanzielle Spende, jedes Opfer. Und wir bringen dir auch all ihre Anliegen, die uns täglich erreichen, allen Dank, aber auch alle Sorgen und Nöte, und empfehlen sie deiner liebevollen Fürsorge. Höre uns, Christus.
2: Höre uns, Christus.
1: Am Donnerstag wollen wir auch für Berufungen beten. Lass viele junge Menschen deine Liebe erfahren und schenke ihnen eine tiefe Sehnsucht, dir nachzufolgen. Führe alle, die du zu deinem Dienst im Priester- und Ordensstand erwählt hast, zum Ziel ihrer Berufung. Höre uns, Christus. Für unsere Verstorbenen um Erfüllung ihrer Sehnsucht beim Gastmahl des ewigen Lebens. Höre uns, Christus.
2: Höre uns, Christus.
0: Herr Jesus Christus, in deiner Liebe sind wir geborgen. Dir sei Lob und Dank in Ewigkeit.
3: Zur Gabenbereitung Nummer 648. 648.

0: mein und euer Opfer Gott, dem allmächtigen Vater, gefallen.
1: Der Herr, das Opfer aus seinem Willen, zum Lob und seines Namens, zum Segen für uns und seine ganze
0: Heilige Kirche. Erhabener Gott, durch die Feier dieses Opfers gewährst du uns Anteil an deinem göttlichen Leben. Gib, dass wir dich nicht nur als den einen und wahren Gott erkennen, sondern unser ganzes Leben nach dir ausrichten. Darum bitten wir durch Christus, unseren Herrn.
1: Amen.

0: Unterricht, dir, Vater, in diesen Tagen freudig zu danken, da uns Osterlamm geopfert ist, Jesus Christus. Er bringt sich dir alle Zeit für uns dar und steht vor dir als unser Anwalt. Denn einmal geopfert stirbt er nicht wieder, sondern lebt auf ewig als das Lamm, das geschlachtet ist. Durch ihn preisen wir dich in österlicher Freude und singen mit den Chören der Engel das Lob deiner Herrlichkeit.
1: 532.

Ja, du bist heilig, großer Gott, und alle deine Werke verkünden dein Lob. Denn durch deinen Sohn, unseren Herrn Jesus Christus, und in der Kraft des Heiligen Geistes erfüllst du die ganze Schöpfung mit Leben und Gnade. Bis ans Ende der Zeiten versammelst du dir ein Volk, damit deinem Namen das reine Opfer dargebracht werde, vom Aufgang der Sonne bis zum Untergang. Darum bitten wir dich, allmächtiger Gott, heilige unsere Gaben durch deinen Geist, damit sie uns werden Leib und Blut deines Sohnes, unseres Herrn Jesus Christus, der uns aufgetragen hat, dieses Geheimnis zu feiern. Denn in der Nacht, da er verraten wurde, nahm er das Brot und sagte dir Dank, brach das Brot, reichte es seinen Jüngern und sprach, nehmet und esset alle davon. Das ist mein Leib, der für euch hingegeben wird.

Ebenso nahm er nach dem Mahl den Kelch, dankte wiederum, reichte ihn seinen Jüngern und sprach: Nehmet und trinket alle daraus. Das ist der Kelch des neuen und ewigen Bundes. Mein Blut, das für euch und für alle vergossen wird, zur Vergebung der Sünden. Tut dies zu meinem Gedächtnis.

0: Ein Geheimnis des Glaubens.
1: Deinen Tod, O Herr, verkünden wir und deine Auferstehung preisen wir, bis du kommst in Herrlichkeit.
0: Darum, gütiger Vater, feiern wir das Gedächtnis deines Sohnes. Wir verkünden sein heilbringendes Leiden, seine glorreiche Auferstehung und Himmelfahrt und erwarten seine Wiederkunft. So bringen wir dir mit Lob und Dank dieses heilige und lebendige Opfer dar. Schau, Güte.

0: Maria, mit ihrem Bräutigam, dem heiligen Josef, dem heiligen Antonius von Padua, mit all unseren Namenspatronen und allen Heiligen, auf deren Fürsprache wir vertrauen. Barmherziger Gott, wir bitten dich, dieses Opfer unserer Versöhnung bringe der ganzen Welt Frieden und Heil. Beschütze deine Kirche auf ihrem Weg durch die Zeit und stärke sie im Glauben und in der Liebe deinen Diener, unserem Papst Leo, unserem Bischof Bertram und die Gemeinschaft der Bischöfe, unsere Priester und Diakone und alle, die zum Dienst in der Kirche bestellt sind und das ganze Volk deiner Erlösten. Erhöre, gütiger Vater, die Gebete der hier versammelten Gemeinde und führe zu dir auch alle deine Söhne und Töchter, die noch fern sind von dir. Erbarme dich aller unserer verstorbenen Brüder und Schwestern und aller, die in deiner Gnade aus dieser Welt geschieden sind. Nimm sie auf in deine Herrlichkeit und mit ihnen lass auch uns, wie du verheißen hast, zu Tische sitzen in deinem Reich. Darum bitten wir dich durch unseren Herrn Jesus Christus, denn durch ihn schenkst du der Welt alle guten Gaben. Durch ihn und mit ihm und in ihm ist dir Gott, allmächtiger Vater, in der Einheit des Heiligen Geistes, alle Herrlichkeit und Ehre, jetzt und in Ewigkeit.
1: Amen.
0: Lasst uns nun beten, wie der Herr es die Apostel gelehrt und auch will, dass wir ihn so grüßen. Vater
1: unser im Himmel, geheiligt werde dein Name, dein Reich komme, dein Wille geschehe, wie im Himmel so auf Erden. Unser tägliches Brot gib uns heute und vergib uns unsere Schuld, wie auch wir vergeben unseren Schuldigen. Und führe uns nicht in Versuchung, sondern erlöse uns von dem Bösen.
0: Erlöse uns, Herr, allmächtiger Vater, von allem Bösen. Gib uns den Frieden in unseren Tagen. Komm uns zu Hilfe mit deinem Erbarmen. Bewahre uns vor Verwirrung und Sünde, damit wir voll Zuversicht das Kommen unseres Erlösers Jesus Christus erwarten.
1: Denn dein ist das Reich und die Kraft und die Herrlichkeit in Ewigkeit. Amen.
0: Am Ostertag trat Jesus in die Mitte seiner Jünger und sprach den Friedensgruß. Deshalb bitten wir, Herr Jesus Christus, schau nicht auf unsere Sünden, sondern auf den Glauben deiner Kirche und schenke ihr nach deinem Willen Einheit und Frieden. Der Friede des Herrn sei mit euch.
1: Und mit deinem Geist.
2: Nummer 593. 593.

0: Singet da an das wahre Lamm Gottes, das hinwegnimmt die Sünde der Welt. Herr,
1: was
0: aber er spricht
1: mein Wort, so wird mein Seele gesund.
0: Christus ist für alle gestorben, damit die Lebenden nicht mehr für sich selbst leben, sondern für den, der für sie gestorben und auferstanden ist. Halleluja.

Jesus, du kommst jetzt zu uns in der Osterfreude, in der Freude deiner Auferstehung. Vollkommen soll sie sein, die Freude, Herr, die du uns schenken möchtest. Wir danken dir dafür. Nur du bist vollkommen. Aber du kannst uns daran teilhaben lassen, Herr. Wir bitten dich, erfüll jetzt unser Herz mit deiner Gegenwart, deinem Leib und Blut, deiner Menschheit und Gottheit. Und wenn wir dich nicht im Sakrament empfangen können, bitten wir dich, Herr, komm auch geistigerweise zu uns. Erfüll uns mit dieser deiner Freude und Liebe, dass wir sie hinaustragen in die Welt, dass sie uns ganz erfüllt und umformt und neu macht.

0: bitten wir auch die Gottesmutter ihren besonderen Schutz, dass sie ihren Schutzmantel über die ganze Welt ausbreite und den Frieden erhalte. Beten wir aber auch für das Radio und alle Mitarbeiter, dass sie wirklich vom Heiligen Geist geführt die Botschaft in die Herzen der Menschen schicken kann. Unter deinen Schutz und Schirm.
1: Fliehen wir, o Heiliger Gottes Erde. Verschmähe nicht unser Gebet in unserer Nöte, sondern erlöse uns jederzeit von allen Gefahren. O du glaubwürdige und gelehrte Jungfrau, unsere Frau, unsere Mutter, unsere Fürstin, versöhne uns mit deinem Sohn, empfiehl uns deinen Sohn, stelle uns vor deinen Sohn.
0: Bitte für uns, o heilige Gottesmutter,
1: auf das wir würdig werden, der Verheißung des Himmels.
0: Lasset uns beten, barmherziger Gott, höre unser Gebet. Du hast uns im Sakrament das Brot des Himmels gegeben, damit wir an Leib und Seele gesunden. Gib, dass wir die Gewohnheiten des alten Menschen ablegen und als neue Menschen leben. Darum bitten wir durch Christus, unseren Herrn.
1: Amen.
0: Wir kommen alle, die über die Medien mit uns verbunden sind, wünsche ich einen schönen Tag und dass der Geist Gottes mit ihnen sei. Und dass er uns gedeihliche Witterung auch schenke und alles Nötige, was wir zum Leben brauchen. Der Herr sei mit euch. Gott, der Allmächtige, der Schöpfer der Dinge, hast uns Menschen die Welt anvertraut und willst, dass wir ihre Kräfte nützen. Aus dem Reichtum deiner Liebe schenke uns die Früchte der Erde, den Ertrag aus Garten und Acker, Weinberg und Wald, damit wir mit frohem und dankbarem Herzen dir dienen. Erhöre unser Gebet, halte Unwetter und Hagel, Überschwemmung, Dürre, Frost, alles, was uns schaden mag, von uns fern und schenke uns alles, was wir zum Leben brauchen. Darum bitten wir durch Christus, unseren Herrn. Und so segne euch, eure Lieben, und die ganze Welt, der gütige und der einige Gott, der Vater, der Sohn und der Heilige Geist.
1: Amen.
0: Geht hin und bringt den Frieden.
1: Amen.

Heilige Messe hier bei Radio Horeb aus der Pfarrkirche St. Anton in Balderschwang. Zelebrant war Pfarrer in Ruhe August Bechter, Gesang Adelheid Niklaser und Peter Sonneborn. In seiner inspirierenden Predigt hat Pfarrer Bechter über die Freude am Herrn gesprochen, die wir schon hier auf der Erde ausstrahlen sollen und müssen, damit unser Zeugnis als Christen sichtbar wird. Aus dem Münchner Studio begrüßt sie Susanne Hausner. Bei uns geht es jetzt gleich um 10 Uhr weiter mit der Sendung Lebenshilfe.

0: Radio Horeb, Ihre christliche Stimme in Deutschland, hier mit der Lebenshilfe, und dazu grüßt Sie ganz herzlich Anjuta Engert. Wir beschäftigen uns heute mit eigentlich so ein bisschen unangenehmen Themen, sowas wie Schmerz, Einsamkeit und Ohnmacht, aber sie begleiten uns ja irgendwie alle, also ist es vielleicht mal ganz gut, da drauf zu schauen, zumal sie ja irgendwie auch unser Leben immer behindern. Und deshalb wollen wir vor allem eines, dieses ganze Leid so schnell wie möglich loswerden. Ich weiß nicht, ob es Ihnen anders geht, aber mir geht es meistens so. Und die entscheidende Frage ist ja nun mal, wie geht das? Schließlich sind wir ja eben alle mit diesem Leiden in unserem und auch an unserem Leben konfrontiert. Man könnte ja meinen, da sollte es schon viele gute Strategien geben, so viele Menschen wie es gibt, die nach Auswegen aus der Krise gesucht haben. Und dass sie eben auch Auswege finden. Auswege aus den Begrenzungen durch Krankheit, durch Verlust, dem Gefühl, irgendwie Mutterseelen allein zu sein, wenn es einem besonders schlecht geht. Oder so vielen Launen und Krisen der Natur einfach hilflos ausgeliefert zu sein. Für diese Suche sind wir heute mit dem Mutmacher und Logotherapeuten Andy Weiß verbunden. Herzlich willkommen, Herr Weiß, hier zu unserem Titel heute: Schmerz, Einsamkeit, Ohnmacht. Jesus sieht unser Leid.
1: Einen wunderschönen guten Morgen. Ich freue mich, heute hier in der Sendung zu sein.
0: Ja, schön. Ich freue mich auch. Sie sind tätig in eigener Praxis in München, aber München-Pasing muss man dazu sagen. Aber ich glaube auch ziemlich viel und oft unterwegs. Und Sie sind so ein bisschen ein Tausendsasser. Sie sind auch Liedermacher, Autor zahlreicher Bücher. Und ich glaube, Ihr Herzensprojekt ist Jesus, der liebevolle Therapeut. Herr Weiß, wie sind Sie denn dazu gekommen?
1: Also ich liebe schon seit Kindesbeinen an die Jesus-Geschichten. Die habe ich Gott sei Dank als Kind schon früh geschenkt und erzählt bekommen. Und ich habe die immer wunderbar gefunden. Die haben mich als Kind zum Staunen gebracht. Ich fand diese Geschichten so hell, so lebensnah, so nah am Menschen, so zärtlich liebevoll. Die haben mich immer schon begeistert. Das war was Wunderbares. Jetzt begleite ich seit über 25 Jahren Menschen und entdecke in diesen Jesus-Geschichten aus der Perspektive noch eine ganz andere Dimension und merke, meine Liebe zu den Jesus-Begegnungen, meine Liebe zu Jesus kriegt noch einen ganz anderen Geschmack, einen ganz anderen Blickwinkel drauf, weil ich entdecke eigentlich in jeder einzelnen Jesus-Begegnung, die uns in der Bibel erzählt wird, so eine hohe, große therapeutische Kraft. Da ist ein Moment, da darf ein Mensch sein, da wird ein Mensch entschämt, und weil ein Mensch sein darf, weil etwas sein darf, darf etwas gehen, darf etwas gesund werden und darf etwas integriert werden. Und ein Mensch wird eingeladen, von Jesus eine Antwort mit seinem Leben zu geben, auf eine ganz unterschiedliche Art und Weise. Und das fasziniert mich, weil ich mir denke, wow, ich schaue mir solche Geschichten an oder ich lese solche Geschichten, die ich vielleicht zu schnell überlese, weil ich sie schon so oft gehört habe, die Geschichte von Zachäus. Ach, wie oft habe ich die allein im Kindergottesdienst gehört? Und ich merke, oh, ich schaue nochmal neu hin, lese so eine Geschichte anders und entdecke in jeder einzelnen dieser Jesus-Begegnung fast überall einen ganz aktuellen, hochmodernen, wissenschaftlich anerkannten therapeutischen Ansatz und wundere mich und denke mir, Mensch, wie hat Jesus denn damals das schon gewusst? Der hat ja hochprofessionell und hochtherapeutisch gearbeitet. Und da er eben nicht nur Therapeut ist, sondern Menschen einlädt und Menschen sich nicht verändern müssen, sondern verwandelt werden dürfen in der Liebe Gottes, war es, glaube ich, wichtig, da nicht nur Jesus der Therapeut zu schreiben, sondern sagen, ah, der ist ein liebevoller Therapeut. Weil ich glaube, einerseits braucht es Gedanken, Möglichkeiten, den Ruf ins Leben. Und andererseits braucht es immer den Moment dieses liebevollen Blicks, dass ein Mensch rausgerufen wird, nicht nur gesehen wird, in dem wie er ist, sondern auch liebevoll gesehen wird, in dem wie er sein könnte, was er zu geben hat, wie er zum Strahlen und zum Leuchten kommt in dieser Welt, vielleicht trotz allem, was er mitbringt.
0: Da können wir schon eine ganze Explosion von Begeisterung einatmen oder einhören, hinhören. Da war jetzt schon so viel drin. Und Sie sind, glaube ich, nicht nur ja von diesen Jesus-Geschichten seit langer Zeit, über 25 Jahren, wie Sie Menschen begleiten, begeistert. Im Vorgespräch habe ich auch gedacht, boah, der ist ja krass begeistert als Logotherapeut. Also das war jetzt nicht nur irgendwie so eine Laune des Moments oder eine anfängliche Begeisterung, die dann vielleicht irgendwann mal abgeflacht ist, so diese Kurve. Gibt ja viele therapeutische Ansätze. Scheinbar hat das irgendwie auch was gebracht. Da haben Sie irgendwie auch Menschen, helfen Sie damit. Was begeistert Sie so als Logotherapeut?
1: ich glaube, da muss ich ein bisschen ausholen und erzählen, wie es dazu kam, dass ich diesen Weg gegangen bin. Ich bin als leidenschaftlicher Mensch in diese Welt gestartet. Ich bin immer noch leidenschaftlich. Die Leidenschaft hat sich ein bisschen verändert, aber die Leidenschaft ist gleich geblieben. Aber ich habe immer, glaube ich, ein großes Herz schon gehabt für Menschen. Das war immer mein großes Thema. Ich wollte Menschen, und zwar nicht die schon in der Mitte versorgt, zu Hause und sowas sind, sondern ich bin so ein Hecken- und Zäune-Typ. Das irgendwie zieht's mich dahin. Und deshalb habe ich auch diese Leidenschaft zu Beruf gemacht, bin evangelischer Diakon geworden, war 17 Jahre in der Kirchengemeinde in München. Es klingt jetzt ein bisschen angeberisch, die Hälfte davon nur zur Hälfte, weil ich da schon mit den Konzerten unterwegs war. Also habe ich dann mich zur Hälfte damals von meiner Landeskirche schon beurlauben lassen. Und ich bin damals als damals Bayerns jüngster Diakon in die Gemeinde gekommen. Ich habe das geliebt. Ich habe es geliebt, Gottesdienste zu halten, zu predigen, mit den Menschen leben und auch Gottesdienst zu feiern. Die Gemeinde fand das auch nicht so schlimm. Ja, also es war schön. Bis ich gemerkt habe, so in meiner ganz jungen leidenschaftlichen Begeisterung, das Gemeindeleben besteht nicht nur aus Sonntag, nicht nur aus Gottesdienstfeiern. Da kommt recht schnell echtes Leben. Und sehr, sehr schnell saß ich am Sterbebett von krebskranken jungen Menschen, die ganz gehofft haben, geglaubt haben, für die wir gebetet haben, die trotzdem gestorben sind. Plötzlich stand ich mit Menschen am Grab und wir mussten Abschied nehmen von Menschen. Plötzlich kamen Menschen auf mich zu und gesagt, ich bin schuldig geworden, wie gehe ich denn damit um? Und dieser Moment, ja, das Letzte, die Schuld, ja, wenn ein Mensch schuldig wird, dann ist da sehr viel Aktivität natürlich. Aber das andere ist Leid. Also vieles, was Menschen begegnet sind, was nicht selbst verschuldet war, sondern was kam und was irgendwie gar nicht so in das Lebenskonzept gepasst hat. Was man auch gedacht hat, Mensch, das hat doch dieser Mensch gar nicht verdient, was der jetzt gerade erleiden muss. Und ich bin ganz ehrlich, in dieser Zeit, da ist mein Bild von Gott, hat da einige Kratzer bekommen, einige Risse bekommen. Und das ist ja immer schwierig, wenn man das beruflich macht, dann hat man diesen Prozess, der dann ansteht, finde ich, dann muss man Manns genug sein, die nicht auf der Kanzel auszutragen, sondern ich bin mit mir ins Selbstgespräch gegangen, mit Gott ins Gespräch gegangen, hab mich auf die Suche gemacht, wie kann ich denn dann eine Antwort finden, wie kann ich denn dann trotzdem diesem Gott weiter vertrauen, auch wenn da gerade sich vielleicht so vieles dreht. Und mir sind zwei liebe Freunde über den Weg gelaufen damals. Der eine hieß Dietrich, der andere hieß Viktor. Eine war Dietrich Bonhoeffer, das andere war Viktor Frankl. Ein großer Theologe, ein großer Therapeut, auf der anderen Seite, und zwei Menschen, die eigentlich das Gleiche erzählt haben. Einmal der fromme Christ Dietrich Bonhoeffer, der durchbuchstabieren muss, was heißt eigentlich Leben mitten im Zerbruch, im Leid. Beide sind zur gleichen Zeit auf dieser Welt. Viktor Frankl, ein hochfrommer Jude, Psychiater in Wien, der deportiert wird, mehrere Konzentrationslager überlebt und auch immer wieder die Frage stellt, wie ist denn Leben trotzdem möglich? Wie ist es möglich, trotzdem eine Antwort zu geben, trotzdem Leben zu gestalten? Und ein Moment, den ich bei Bonhoeffer damals gelesen habe, der hat mir plötzlich eine ganz große Kehrtwende geschenkt. Jesus spricht ja von Metanoia. Metanoia übersetzt Martin Luther mit kehrt um, tut Buße, und schon denken wir, da geht es um Moral. Aber Metanoia heißt, denkt mal höher, denkt mal anders, denkt mal größer von Gott. Und da ist mir Bonhoeffer begegnet, der erzählt in einem Text, sagt er, eigentlich gehen alle Menschen, die an einen Gott, also alle monotheistischen Religionen, die gehen in ihrem Zerbruch, in ihrer Ohnmacht, gehen sie los und suchen einen allmächtigen Gott, dass dieser allmächtige Gott hilft, ihre Situation verändert. Und Bonhoeffer sagt, der Gott der Bibel ist ein anderer Gott. Der Gott der Bibel ist der freiwillig ohnmächtig und schwach wird in dieser Welt. Und in dieser Schwachheit, in diesem mitleidenden Moment Gottes in dieser Welt, ist Gott da. Und er leidet mit in dieser Welt und so hilft er und rettet diese Welt. Das hat für mich einen ganz anderen Blick aufgetan. Und plötzlich habe ich auch meine Arbeit anders verstanden, mein Auftrag anders verstanden, mein Job in dieser Welt anders verstanden, um es mal flapsig zu sagen. Und ich habe gedacht, dann ist es anscheinend das, mit Menschen mitzuleiden, mit Gott mitzuleiden in dieser Welt und gar nicht zu versuchen, mit schönen Worten, großen Themen Dinge zu verändern, sondern Menschen im Licht dieser angenommenen Liebe Gottes, das anzuschauen, zu helfen. Jetzt heute sind wir bei den Leiden, was schmerzt, was an Grenzen rät. Und vielleicht, weil man dann einen anderen Blick drauf bekommt, trotzdem in dieses Leben zu kommen, trotzdem Leben zu gestalten und trotzdem glauben zu können, weil das hat ja meistens dann auch, wenn Leben und ein Zerbruch auf einen zukommt, hat das meistens ja auch mit einem Bruch dessen zu tun, dem ich immer vertraue, nämlich Gott.
0: Da ist jetzt auch eine ganze Menge drin, muss ich mal eben sortieren. Also wir sind ja irgendwie darauf gepolt, dass wenn was so schief läuft, und es läuft ja viel schief, also manche Menschen neigen vielleicht mehr zur Krise und zum dunkel sehen und stecken irgendwo drin und sind immer auch gleich sehr affiziert und betroffen vom Leid, vom eigenen, von dem, was um sie herum passiert. Aber diese Regung in uns, diese Sehnsucht nach so einer Vollkommenheit oder nach einer Lösung oder nach einem Heilwerden, die ist ja eigentlich so groß. Und jetzt bringen Sie so ein bisschen vielleicht Sie ja nicht alleine, vielleicht Jesus schon, aber warum verstehen wir das oft so falsch, diese kopernikanische Wende? Erstmal beim Leid stehen bleiben, erstmal das anschauen, was da ist, und davon, sagen Sie, geht so eine große Veränderung aus. Was ist das denn, was Menschen eigentlich so, was sind so, Sie haben ja das im Vorgespräch gerade gesagt, so diese Backsteine, die wir mitbringen. Vielleicht sind wir da und sind vielleicht jetzt auch zu Tränen gerührt oder sind einfach da und stecken tief im Leid und vielleicht fühlt sich der eine oder andere total alleine, eben nicht gesehen, hat vielleicht schon so viel geglaubt und gebetet, wie Sie sagen, und irgendwie passiert da nichts. Und aber irgendwie will man doch da raus. Also was ist denn so dieser Anfangsmoment, diese Backsteine, oder warum ist es so schwierig oder wichtig, bei diesem Leid, Schmerz, Backstein mal kurz zu verweilen, zu bleiben?
1: Weil wir sie, wie Sie es auch schon gesagt haben, glaube ich, gerne so schnell wie möglich loshaben wollen. Warum? Weil dann, wenn uns Leben nicht gelingt, ist es ja für uns der sichtbare Beweis, A, dass wir es nicht drauf haben, dass wir nicht gut sind, dass wir es nicht gut machen. Und wie immer, wenn wir etwas nicht gut machen, dann, glaube ich, hören wir mit einem ganz kindlichen Ohr nicht nur, das hast du nicht gut gemacht, sondern du bist nicht gut. Und wenn wir hören, ich bin nicht gut, dann merken wir, oh, wir zweifeln an unserer Daseinsberechtigung. Und das wollen wir nicht. Ich glaube, wir versuchen alles, um alles dran zu setzen, um irgendwie in den Moment zu kommen, dass jemand sagt, hey, es ist gut, dass du da bist. Du hast deine Daseinsberechtigung dir hart erarbeitet. Du hast deinen Wert dir hart erarbeitet. Und deswegen wollen wir das ganz schnell wegmachen, wenn Leben so kommt und uns dieses Leben nicht gelingt. Ich habe in dem Buch Jesus, der liebevolle Therapeut, habe ich den Menschen echt schwer was zugemutet. Denn das Buch heißt ja Jesus, der liebevolle Therapeut. Das Buch hat 5 Kapitel und erst im 4. Kapitel, also schon sehr weit hinten, kommen wir erst zu den heilsamen Jesus-Begegnungen. Und ich nehme mir erstmal im 1. Kapitel ein ganzes Kapitel Zeit und schaue mir 8 Leiden an, die Menschen erleiden können. Viktor Frankl hat das ein bisschen besser hingekriegt. Der hat 3 Leiden definiert. Der hat mal von einer tragischen Trias gesprochen. 3 Dinge, die jedes Menschenleben betreffen. Leid, Schuld und Tod. Jeder Mensch erfährt früher oder später Leid in seinem Leben, sagt er. Jeder Mensch wird früher oder später schuldig. An jedem Menschen werden Menschen schuldig. Und was uns hier auch alle miteinander verbindet auf dieser Erde, wir müssen sterben. Unsere Zeit ist begrenzt. Ich habe das nicht so komprimiert hingekriegt in dem Buch wie Viktor Frankl. Ich habe 8 Leiden definiert und vielleicht schauen wir uns die mal an. Ich habe mal angeführt, es gibt Schmerz im Leben. Viele Menschen in meinem Beratungsgespräch erzählen mir von einem Schmerz. Und ich höre ganz oft raus, oft ist es gar nicht primär ein körperlicher Schmerz, der vielleicht viel tiefer angefangen hat, wo die Seele gerufen hat, laut gerufen hat und die nicht gehört wurde, nicht wahrgenommen wurde, auch nicht in ihrem Leid, in ihrer Klage ernst genommen wurde, wo man vielleicht immer gehört hat, na komm, ein Indianer kennt keinen Schmerz, streng dich mal an, wo man auch gar nicht gewertschätzt wurde, vielleicht in seinem inneren schmerzenden Ruf. Und irgendwann hat man gesagt, nein, der Schmerz ist nicht. Man hat ihn auf die Seite geschoben. Der Körper versucht aber irgendwann dann ein Sprachrohr zu sein. Und plötzlich, ja, wir reden da groß von der Psychosomatik, plötzlich kommt dieser innere, große, schmerzhafte Schrei und er wird laut und zeigt sich über den Körper. Oder da ist ein Mensch, der verliert einen anderen Menschen. Also wir müssen loslassen, einen Menschen loslassen, der uns vielleicht lieb und wichtig war. Wir erleben Verlust im Leben. Einsamkeit. Ich habe ganz viele Menschen in Gesprächen, die mir von ihrer Einsamkeit erzählen. Und ganz spannend, es sind oft manchmal Menschen, die tatsächlich einsam und allein zu Hause sind. Ja, das gibt's. Manchmal erzählen mir aber Menschen, dass sie mitten in ihrer Gemeinde, mitten in ihrem Arbeitsplatz, mitten in ihrem Freundeskreis sich eigentlich ganz einsam fühlen. Warum? Weil vielleicht die Erfahrung da ist, dass sie sein dürfen, gesehen werden, solange sie lachen, solange sie gut drauf sind, solange sie sich einbringen. Aber sie machen die Erfahrung, oder ich werde nicht wirklich, oder ich darf nicht wirklich da sein, wenn ich plötzlich mit meinem Schmerz komme oder wenn ich von Verlust spreche oder meinem Schmerz spreche. Dann gibt's Menschen, die erleben vielleicht das Leid der Ohnmacht, also so ein ganz dumpfes Gefühl, ich bin dem Leben ausgeliefert. Vielleicht habe ich eine Erfahrung in meinem Leben gemacht, da hat jemand vielleicht meine Grenze überschritten. Und seitdem trage ich dieses Wissen es ist erlaubt, dass man meine Grenze überschreitet, dass man von mir was fordert, was ich nicht will, dass man meine Würde nicht achtet, trage ich mit mir mit und ich fühle mich ohnmächtig. Ich hab oft Leute in Gesprächen, die kommen und erzählen mir zum Beispiel von dem Problem mit ihrem Chef, mit ihrer Chefin, dass der zum Beispiel Grenzen nicht wahrt, keinen Respekt gegenüberbringt und. Und dann schauen wir in die Tiefe und dann merken wir, dass da vielleicht in der Kindheit, in der Jugend eine Geschichte war, wo eine Grenzüberschreitung stattgefunden hat. Und seitdem trägt dieser Mensch das Wissen in sich, meine Grenzen muss man anscheinend nicht achten. Also das Leid der Ohnmacht. Dann sind wir beim Leid der Angst. Manchmal ist es eine Angst, die begründet ist, auch aus einer Geschichte, aus der Biografie. Manchmal ist es aber die Angst um uns herum. Wir machen die Nachrichten an, wir lesen Zeitungen, wie auch immer. Und da kommt schon wieder eine neue Schreckensmeldung, schon wieder eine nächste Krise. Und plötzlich erzählen mir Menschen, dass sie gar nicht wissen, dass sie vertrauen können, dass es morgen gut wird. Dass sie Angst haben, dass sie gar nicht in Ruhe einen nächsten Schritt planen können, weil die Angst so groß ist und die Angst sie lähmt. Und sie leiden darunter, weil plötzlich diese Angst, die vielleicht eigentlich eine gute Helferin sein möchte, dann, wenn ich vielleicht unangeschnallt auf der Autobahn fahre, sagt sie, komm, schnall dich mal an, ich schnall mich an. Und sagt die Angst, ich habe meinen Job getan, kann wieder gehen. Vielleicht konnte sie ihren Job nicht tun und deshalb krallt die Angst sich fest. Und die ist schon so lange fest sitzend im Nacken und Menschen kriegen diese Angst nicht los. Und sie leiden unter der Angst. Was ich auch oft in den Beratungen habe, da kommen Menschen und erzählen mir von ihrer Schuld. Da hat ein Mensch etwas getan, absichtlich, unabsichtlich, was er vielleicht sofort bereut hat oder lange Jahre danach bereut hat. Und es ist eine große Last. Und selbst wenn er vielleicht sich schon x-mal versucht hat zu entschuldigen oder versucht hat, sein Handeln zu ändern oder sein Leben zu ändern, irgendwie gelingt es nicht. Da ist eine Schuld da und mit dieser Schuld gilt es gerade zu leben. Und da ist aber keine Perspektive da, wie er mit dieser Schuld umgehen kann. Dann gibt's das Leiden der Sinnlosigkeit, habe ich es genannt. Frank hat mal ein Buch geschrieben, das Leiden am sinnlosen Leben. Das ist so spannend, wenn ich Menschen erlebe, die mir im Gespräch erzählen, dass sie gar nicht wissen, wozu sie hier sind. Und ich glaube, da landen wir ganz tief in der Frage, wie können wir mit Leid umgehen, werden wir vielleicht später feststellen, auch noch, wenn wir eine Sinnhaftigkeit entdecken, dann ist ja eine Möglichkeit, auch Leid zu kompensieren, Leid zu integrieren, Leid anzunehmen. Ich nenne das immer gern den Gethsemane-Moment. Jesus kommt ja nicht als Superheld, geht in den Garten Gethsemane und sagt, los, jetzt retten wir heute mal die Welt. Sondern da wird uns erzählt, er schwitzt Blut, er schwitzt Wasser, er betet, er fleht, lass diesen Kelch an mir vorübergehen. Und dann sagt er aber, mitten in dieser Angst, mitten in diesem Schmerz, sagt er, nein, aber ich gehe diesen Weg, dein Wille soll geschehen. Warum? Weil er selber weiß, so wie er es nennt, es gibt nichts Größeres, als sein Leben für seine Freunde zu geben. Das ist plötzlich der Moment da, dass Jesus eine Perspektive hat und sagt, ich kann Leid annehmen, ich kann diesen Schmerz annehmen, ich kann diesen schweren Weg gehen, weil es für etwas sein wird, weil es eine Sinnhaftigkeit hat. Und das achte Leiden, das ich benannt habe, ist das Leiden an der Endlichkeit. Der große Schmerz, dass mein Leben eine Begrenzung hat. Der große Schmerz, dass alles, was ich hier aufgebaut habe, jede Leistung, jeder Moment, dass das auch ein Ende haben wird. Nicht nur Menschen verabschieden sich auf meinem Lebensweg von mir, sondern ich werde an einen Punkt kommen, da werde ich mich, weil ich zu gehen habe, auch von dieser Welt verabschieden müssen. Meine Zeit ist begrenzt, meine Gestaltungskraft ist begrenzt. Auch das ist ein großes Leid, dass wir nicht unendlich Zeit, unendlich Möglichkeit, unendlich Gestaltungsfläche haben in dieser Welt.
0: Das sagt Andi Weiß und er schildert uns hier einfach mal so diese 8 Urwunden, die 8 Leiden, mit denen wir irgendwo alle mal konfrontiert sind. Andi Weiß arbeitet als Logotherapeut, als Autor, als Liedermacher, als Mutmacher in München, in eigener Praxis, ist viel unterwegs, natürlich auch auf Konzerten etc. Ja, und diese 8 Leiden, vielleicht lassen wir die einfach so ein bisschen mal in uns ruhen, können darüber kurz mal nachdenken. Wie sieht es denn aus im eigenen Leben mit diesem Schmerz, mit der Seele, die nie gehört wurde oder mit dem Verlust und der Einsamkeit vielleicht mitten im besten Vernetztsein, in der besten Gemeinde, Freundeskreis oder Arbeitskreis oder auch mit dieser Ohnmacht, mit diesem Moment, wo wir einfach von uns etwas gefordert wurde, was wir eigentlich nicht wollen, wo wir uns nicht in der Würde und im Respekt wahrgenommen sehen oder auch diese Angst, die uns beschleicht, kein Vertrauen mehr zu haben oder in Schuld sind wir alle verstrickt in Sinnlosigkeit. auch oft diese Frage, diesen Gethsemane-Moment, den Jesus da auch erlitten hat. Ja, lass doch diesen Kelch an mir vorübergehen, aber auch dieses Leid mal anzunehmen. Und eben auch in dieser achten Wunde der Endlichkeit. Ja, und da hören wir gleich mal auch rein und bekommen einen Eindruck von Ihnen, Herr Weiß, als Liedermacher. Komm, gib nicht auf in diesen Titel jetzt. Und danach geht's hier weiter in der Lebenshilfe bei Radio Horeb.

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0: Ja, wer liebt, ist niemals allein. Und Jesus sieht unser Leid. Glauben wir das eigentlich wirklich? Wir machen uns hier heute in der Lebenshilfe bei Radio Horeb, Ihrer christlichen Stimme in Deutschland, auf den Weg. Auf den Weg erstmal in Schmerz, Einsamkeit und Ohnmacht, auch so unangenehm, wie das klingt. Und wir tun das aber mit Andi Weiß, er ist Logotherapeut und Sie haben gerade ein Lied von ihm gehört. Er ist nämlich auch Liedermacher mit dem Titel Komm, gib nicht auf. Und Sie haben natürlich jetzt auch die Möglichkeit, hier mitzumischen mit Ihrem ganzen Schmerz, mit Ihrer Einsamkeit, mit Ihrer Ohnmacht, mit der Frage, ja, warum ist das wichtig und wo sieht denn Jesus eigentlich mein Leid? Also rufen Sie gerne jetzt auch an unter der 089-517-008-008. Das ist die Hörernummer, unter der Sie uns jetzt hier in der Lebenshilfe bei Radio Horeb erreichen und auch direkt Ihre Frage, Ihren Schmerz weitergeben können an Andi Weiß oder vielleicht auch Ihre positiven Erfahrungen, wie das ist, wenn man gesehen wird in dem, was einen vielleicht schon Jahrzehnte schmerzt und plagt. 089-517-008-008. Ich bin Anjuta Engert und im Gespräch mit Andi Weiß. Er ist Logotherapeut. Herr Weiß, und mich würde immer interessieren, was macht das denn nun eigentlich, dass das so wichtig ist? Also wir wollen ja immer gerne Superhelden sein, im Leben, im Christentum, überall. Und dann sind wir akzeptiert, so haben Sie das auch gesagt. Wir sind immer solange wir gut drauf sind, werden wir gesehen. Und wehe, das passiert nicht mehr, dann geht's bergab. Dann werden wir vielleicht auch gemieden. Warum ist das jetzt so wichtig, genau diesen Schmerz, der in uns bohrt, der immer wieder hartnäckig sich zu Wort meldet, der vielleicht eben nicht versiegt, obwohl wir schon so viel probiert haben? Warum ist das wichtig, den mal anzuschauen und was machen wir denn immer? Ziehen wir immer so eine Rüstung, eine Ritterrüstung an vielleicht? Nämlich die Rüstung, wie es sein soll?
1: Ich glaube, das Spannende ist, dass wir nur über unsere Leiden zu unserer ursprünglichen Berufung finden als Menschen. Es gibt so Sätze, die habe ich als Jugendlicher, sagen wir mal ganz vorsichtig, schwer verdauen können aus der Bibel. Das waren Sätze wie, wenn das Weizenkorn nicht in die Erde fällt und stirbt, bringt es keine Frucht. Oder wenn Jesus sagt, wer mir nachfolgen will, der nimmt sein Kreuz auf sich und dann folgt er mir nach. Die Sätze, die ich als Jugendlicher, mit denen ich am meisten zu kämpfen hatte als Jugendlicher, gehören jetzt für mich zu den schönsten Sätzen auf der ganzen Welt, in der ganzen Bibel. Warum? Weil sie, glaube ich, die Würde des Menschen nochmal klar machen. Das Weizenkorn, das sterben darf, heißt ja, da darf etwas, ein Kartenhaus zusammenbrechen, was ich mir vielleicht zurechtgebaut habe oder was mir zurechtgebaut wurde. Und ich darf entdecken, nicht wer ich sein soll, nicht die Wörter füllen, die ich vielleicht um mich herum gehört habe, wann ein Mensch erfolgreich ist, was Glück ist, was schönes Leben ist oder wie auch immer, sondern ich darf diesen Zerbruch erleben und darf entdecken, was ich zu geben habe in dieser Welt. Und ich glaube, das ist das Schöne, wenn wir unser Leid anschauen. In Anführungszeichen erstmal das Schöne, weil natürlich unser Leid anzuschauen ist sehr, sehr schmerzhaft. Aber das ist dieser Moment, dass das Schmerz, das Leid sein darf in dieser Welt. Ich finde, die Psalmen haben eine so große therapeutische Kraft, unter anderem deshalb, weil viele der Psalmen so aufgebaut sind, dass sie nicht mit dem Lob beginnen, dass sie nicht mit dem ich preise dich, ich habe das schönste Leben und ich habe dich als Gott und alles wird gut, sondern sie beginnen im tiefsten Schmerz. Ja, das sind wir mitten bei Viktor Frankl. Leid, Schuld und Tod. Da ist jemand schuldig geworden, da ist jemand krank, da leidet jemand, da wird jemand verfolgt, da gelingt Leben nicht. Und er kommt an den Punkt und er klagt und er weint darüber und er benennt die Schmerzen darüber. Und was dann stattfindet, ist das Therapeutische, er darf das. Und dieses drüber weinen, drüber klagen darf sein. Ja, ich glaube, oft versuchen wir das auf die Seite zu schieben, weil wir jemand sein wollen, weil wir etwas darstellen wollen und weil wir natürlich uns schämen für das, was nicht gelingt. Und das ist, glaube ich, der erste auch therapeutische Moment in der Begegnung mit dem liebevollen Therapeuten Jesus, dass ein Mensch sein darf, mit allem, was dazugehört, mit seinem Leid, mit seiner Schuld, mit seiner Begrenzung, mit der fehlenden Perspektive, wie Leben gelingt und. Und dann darf ein Mensch sein und ich glaube, oft versuchen wir, jemand anders zu sein. Und dann sind wir enttäuscht, wenn wir das nicht so hinbekommen, wenn wir nicht so viel verdienen wie der eine, weil wir denken, ja, wenn wir so viel verdienen, dann haben wir es geschafft. Wenn wir vielleicht wenn es nicht gelingt, diese Beziehung so zu führen, wie wir es uns immer gehofft haben, wenn das passiert, wenn wir in unserem Beruf, wenn der zerbricht, wenn wir eine Kündigung bekommen oder, dann zerbricht etwas. Viktor Frankl hat mal gesagt, einer Enttäuschung geht immer eine Vergötzung voraus. Also ein falsches Wenn-Dann-Bild, sag ich mal. Und ich glaube, ganz wichtig im Moment, wenn wir unsere Leiden anschauen, ist der heilsame Zerbruch, der stattfindet, einmal in der Frage, welches Bild habe ich und hatte ich denn bisher von mir? Und dann aber auch zu fragen, welches Bild hatte ich und habe ich denn vielleicht bisher von Gott gehabt? Was habe ich denn gedacht? Wer müsste ich denn sein? Habe ich immer gedacht, wenn ich regelmäßig in den Gottesdienst gehe, wenn ich fleißig bete, wenn ich viel spende, wenn ich ein guter Mensch bin, so, wenn dann ist mir Gott gnädig, dann gelingt mir was. Die Bibel sagt, Gott lässt es regnen über Gerechte und Ungerechte. Und so erleben wir das Leben. Es gibt nicht die Rückschlussfolgerung, wenn ich das und das mache, wenn ich an Gott glaube, wenn ich ein frommer Mensch bin, dann habe ich immer beruflichen Erfolg. Nein, ganz im Gegenteil. So, und dann kommt dieser Bruch, Leid, Schuld und Tod und plötzlich bricht da ein Bild, das ich von mir habe und ein Bild, das ich von Gott habe. Und für mich ist es seit 25 Jahren das Schönste, wenn Leute kommen zu erleben, dass Leute in die Beratung kommen. Die meisten Leute sehe ich nicht direkt. Ja. Ich bin nur noch einmal die Woche in München, weil durch die Konzertreisen kriege ich viele, viele Anfragen weitaus über München hinaus. Die meisten Gespräche führe ich am Telefon. Ich sehe die Leute nicht. Und dann frage ich meistens so, wie geht's Ihnen? Erzählen Sie mal, über was wollen wir reden? Und dann wird sehr, sehr schnell ein Leid benannt. Und dann kommt sehr schnell die Frage, was meinen Sie, haben Sie da Hoffnung, kriegen wir das weg? Und dann sage ich immer, oh, ich glaube, das kriegen wir nicht weg. Das ist, also wenn ich Ihnen das verspreche, würde ich Sie anlegen, lügen, das können wir nicht machen. Aber wir können daran arbeiten, dass dieses Leid, dass diese Schwierigkeit, dass das integriert werden darf, dass das ein Teil von Ihnen werden darf, dass Schuld integriert werden darf in ein Menschenleben. Frankl sagt, Schuld kann in Wiedergutmachung verwandelt werden. Also dass ein Mensch den Moment erlebt, dass es einen Es-geht-weiter-Moment gibt. Ich habe mal eine Konfirmandin, eine Konfirmandengruppe, Konfirmandenarbeit gemacht, habe ich eine Konfirmandin so in die Runde gefragt, ja, was glaubt ihr denn, für was steht denn der Tod Jesu? Was passiert denn da am Kreuz? Warum musste denn das sein? Und dann meldet sich ein junges Mädchen und sagt, ich glaube, damit wir verstehen, dass es im Leben weitergeht. Und das finde ich so groß. Also dieser Moment, dieser Gott, der Mensch wird, der nicht nur darüber spricht, der liebevolle Therapeut, der Menschen berührt, der Menschen heilt, der Menschen ins Leben ruft, sondern der bis ins Äußerste geht und zeigt, das, was ich sage, meine ich ganz ernst. Und ich gehe bis ans Äußerste und ich mache dieses Versprechen, weil ich leide sogar mit und zeige dir, dass es weitergeht. So im Karfreitag, aber dann weit auch über dieses Leid am Karfreitag hinaus in der Perspektive, ja, in der Welt habt ihr Angst, aber es ist möglich, diese Angst zu überwinden, dieses Leben über sich selbst, wie Frankl sagt, hinauszuwachsen. Dazu lädt der liebevolle Therapeut ein. Und ich glaube, da haben wir alle als Menschen, als Christen, aber auch als Gemeinden, ich glaube, da haben wir alle noch ein bisschen Aufholbedarf. Weil ich das oft erlebt habe in Gemeinden, da kommen Menschen und da passiert was. Als Beispiel, da verliert jemand einen anderen Menschen. Hab das ganz oft gehabt, da weiß ich noch genau, ich saß bei einer älteren Dame zu Hause, da ist ein Mann gestorben, die war sehr, sehr gut bei uns in der Gemeinde integriert und ich habe sie besucht, ein paar Wochen, nachdem ich ihren Mann beerdigt hatte. Und dann sagt sie, er weiß, ich verstehe die Welt nicht, ich war doch so gut integriert in der Gemeinde, ich war doch Teil dieses Gemeindelebens. Und jetzt, seitdem mein Mann tot ist, sehe ich, wie die Leute die Straßenseite wechseln, wenn sie mich sehen. Weil die Sprachlosigkeit dann, wenn Leid, Schuld und Tod kommt, so groß ist. Und ich glaube, das ist das Problem mit unserem Leid, dass wir manchmal nicht nur diesen Wenn-Dann-Verlust haben, diese Enttäuschung da ist, dass wir einen Menschen verlieren, einen Beruf verlieren, eine Beziehung verlieren, sondern wir verlieren gleichzeitig auch noch unser Zuhause damit, nämlich die Schönheit, zu Hause in der Gemeinde, in der Gemeinschaft zu sein. Und ich glaube, das ist so ein Potenzial, wo wir auch vielleicht unsere Aufgabe als Gemeinde sehen könnten, zu sagen, wie gelingt es denn, da zusammenzukommen? Der Papst Franziskus hat von der Gemeinde, von der Kirche als Lazarett gesprochen. Ich finde das so ein wunderschönes Bild. Aber wenn wir das Wort Lazarett nehmen, dann sagen wir da auch Krankenhaus dazu. Und da wird es wieder schwierig, weil ich das Wort Krankenhaus komisch finde. Ich würde mir wünschen, dass wir als Menschen, als Christen, als Gemeinden, überall dort, wo wir aktiv werden, dass wir da zu einem Gesundwerthaus werden können. Und Jesus ist kein Krankenhausverwalter, er ist ein Gesundwerthausverwalter. Also da kommen Menschen und die dürfen sein mit ihrem Schmerz, mit ihrer Begrenzung, mit ihrer Schwierigkeit. Das darf sein. Und weil es sein darf, ruft Jesus sie raus und sagt, wie gibst du jetzt in dem Moment deine Antwort? Und ich glaube tatsächlich, dass das noch größere Leid der Menschen, wenn sie Leid erleben, ist, dass sie mit diesem Leid alleine sind. Weil sie sagen, das kann ich niemand erzählen, da schäme ich mich dafür. Das ist ja der Beweis, dass ich vielleicht nicht fromm genug bin oder dass ich kein guter Mensch bin oder dass ich Leben nicht gelinge. Und das ist die Schönheit der entschämenden Jesus-Begegnung, wenn Jesus einlädt und sagt, du darfst ganz sein, du darfst es integrieren, du bist was. Jesus sieht den Menschen so, wie er ist, mit all dem, was er mitbringt, auch den Schmerz. Und er sieht ihn aber auch noch, wie dieser Mensch sein könnte. Und weil er das so sieht, weil er diesen liebevollen Blick auf diesen Menschen hat, ruft er den Menschen raus, nicht um zu sagen, wie geht's denn jetzt weiter ohne dein Leid, sondern das eine festzustellen, Leid ist integrierbar, Leid gehört zu dir dazu, Leid ist jetzt Teil deines Lebens. Aber es wird der Moment kommen, dass du es nicht nur annehmen und integrieren kannst, sondern es wird der Moment kommen, dass du diese Scherbe, die vielleicht gerade wehtut, schon seit so vielen Jahren, dass diese Scherbe Teil deines Lebens wird. Und so, weil du sie annimmst, weil du offen und ehrlich damit umgehen darfst, dass diese Scherbe vielleicht zum Licht für andere Menschen wird, vielleicht zum Heil für andere Menschen wird, weil sie wiederum andere Menschen entschämt, weil da vielleicht die Fähigkeit durch diesen Bruch vor vielen, vielen Jahren jemand in der Lage ist, sich mit einem anderen Menschen in die Grube zu setzen und sagen, ich kann gerade nachvollziehen, was du für einen Schmerz hast. Und plötzlich ist es nicht nur der Moment, dass nicht nur Leid weg ist, nicht nur integriert werden darf, sondern plötzlich dürfen wir nicht nur mit unseren Gaben uns rufen lassen, sondern, und dann wird's hochlogotherapeutisch und ich finde sehr, sehr jesuslastig als liebevollen therapeutischen Moment. Dann stehen wir da und sagen, alles darf ich sein und mit allem bin ich von Gott gerufen, muss mich nicht schämen, sondern ich darf mich rufen lassen und darf seine Liebe mit zum Strahlen bringen in dieser Welt, mit meinen Gaben, aber auch mit meinem Leid, mit meinen Scherben, mit meinem Zerbruch, mit meinem Schmerz.
0: Also da gibt es ja diese ganz bekannte Technik, wo wenn alles in Bruch gegangen ist, das Leben, und es geht ja immer wieder in Brüche, dass man es mit kittet, dass man es integriert mit einem, und dass das, was daraus entsteht, nachher vielleicht mit einer Goldlasur nochmal ganz neu und viel schöner erscheint. Aber erstmal, ja, es ist das, diese Sprachlosigkeit bei Leid im Leben, unter der wir alle leiden, weil wir vielleicht auch Angst haben, im Freundeskreis, in der Gemeinde da mal genau hinzuschauen, da hinzugehen, wo Leid ist. Das könnte uns vielleicht runterziehen, irgendwie ansteckend sein. Das ist ja eigentlich so elend und so übel, wenn wir es am meisten bräuchten, irgendwie fallen gelassen werden, dann auch noch unser Zuhause verlieren, wenn es uns irgendwie schlecht geht. Ja, was können wir da machen? Wie können wir eine Antwort geben? Wie können wir einfach nur sein oder uns entschämen lassen von Jesus? Ich glaube, hier haben schon einige angerufen. Unter unserer Hörernummer, die gebe ich hier nochmal durch, 089-517-008-008. Meine Kollegin Susanne Hausner nimmt ihre Anrufe gerne entgegen. Und da fangen wir jetzt gleich mal an, damit noch alle zu Wort kommen. Da darf ich jetzt starten, gar nicht weit von hier, in Freiburg und bin verbunden mit Frau Wendt. Ich grüße Sie hier in der Lebenshilfe.
2: Hallo, hallo. Hallo. Hallo, Herr Weiß.
1: Hallo, Frau Wendt, grüße Sie.
2: Ja, ich habe es heute, mich in all den 8 Leiden wieder. Ich habe sehr großen Schmerz. Ich hatte einen schlechten Start in die Kindheit. Also wurde schwer traumatisiert in der Kindheit. Das hat sich durch die ganze Jugend gezogen. Also ich kenne gar nicht mehr diese Leiden. Und es ist auch dann mit 40 noch dazu gekommen, dass ich erblindet bin. Und damit komplett abhängig von Menschen wurde, die es aber auch nicht immer gut meinten. Also wir haben es ausgenutzt und es war gar nicht so einfach. Erst heute hatte ich wieder eine Angst- und Panikattacke in der Nacht und das kommt ab und zu vor. Dann betäube ich es einfach mit Alkohol oder mit Tavor oder Zolpidem, also Tabletten, Psychopharmaka und Co. Und ich weiß gar nicht, wo ich anfangen soll mit Arbeiten und und ich hätte eigentlich einen Wunsch an die Weiß, ob sie mit mir eine Beratung starten würden.
0: Ja, Frau Wendt, vielen Dank für diese Offenheit, mit der Sie das jetzt hier einfach auch so den Mut haben, das zu schildern.
1: Das war mein allererster Gedanke, Frau Wendt, wie schön, dass Sie das erzählen. So unschön das ist, was Sie erzählen. Und ich glaube, wenn wir im Im Glaubensbekenntnis reden wir, ich glaube an die Gemeinschaft der Heiligen. Und ich glaube tatsächlich daran, dass wir eine Gemeinschaft der Geheiligten, der heil werdenden Menschen sein dürfen. Wir haben es gerade gehört, es gibt die Technik, dass der Zerbruch mit Gold verziert wird, also zerbrochene Gefäße mit Gold, dass man den Bruch deutlich macht. Das ist die Gemeinschaft der Geheiligten. Ich würde mir manchmal wünschen, dass wir noch einen Satz einbauen und sagen, ich glaube an die Gemeinschaft der gebrochenen Menschen, die sich heiligen lassen dürfen. Denn das, was sie gerade machen, ist, glaube ich, so ein großer Schritt für viele Menschen, die vielleicht jetzt hier auch zuhören, die hören, ich bin mit meinem Leid nicht alleine. Ich glaube, dass wir erstmal uns erzählen dürfen, dass es keinen Menschen gibt, dem Leid, Schuld und Tod nicht begegnet. Jetzt haben Sie eine Geschichte erzählt, Ihre Geschichte, einen kleinen Einblick in Ihre Geschichte gegeben, der sehr, sehr groß ist, sehr, sehr schmerzhaft ist. Und ich tatsächlich glaube, dass man da nicht mit einem Satz eine Idee sagen könnte, weil das ist tatsächlich, glaube ich, ein längerer Gang, weil das ist ja, wenn Sie das so lange, über Jahrzehnte, über so eine lange Zeit erlebt haben, ist es ja, glaube ich, eine große Herausforderung zu schauen, was hat sich da in Ihrem Herzen festgesetzt, in Ihrer Psyche festgesetzt, was hat sich in Ihrem Hirn auch an Wissen festgesetzt, auch das Wissen, man darf über meine Grenzen gehen, das Wissen, anscheinend bin ich es nicht wert, dass man Grenzen wahrt, dass man würdevoll mit mir umgeht, und ich lade Sie da tatsächlich ein, in einen längeren Prozess zu gehen, weil ich glaube, dass das auch Ihre Geschichte wert ist, dass Sie das wert sind, da diesen längeren Prozess, wo auch immer das vielleicht für Sie möglich ist, da sich eine Begleitung zu holen. Und das andere ist, wenn Menschen mir erzählen, dass sie sich betäuben, das ist mir vielleicht ganz wichtig an dieser Stelle zu sagen, dann ist da oft ein Beschämungsmoment dabei. Gerade wenn mir Menschen in der Beratung erzählen, dass sie sich mit Alkohol betäuben. Alkohol ist ein Anxiolytikum, also ein,

eine neue Schleifspur an Schwere hinter mir her. Und ich lade dazu aber ein, tatsächlich sich eine wertschätzende Begleitung zu holen. Denn ich glaube, zu entdecken, dass Schmerz ertragbar ist oder dass Schmerz sichtbar werden darf, dass Schmerz ausgehalten werden darf, ist eine der größten Endohnmachtserfahrung oder Gegenohnmachtserfahrung, die ein Mensch erleben kann. Ich hab oft Menschen gehabt in der Gemeinde, wenn ich eine Beerdigung gehalten und dann hat man sich wieder verabschiedet und dann kam 2, 3, 4 Wochen später der Anruf: Mensch, ich merke, die Trauer ist so groß, kann ich mal zu einem Gespräch zu Ihnen kommen? Und dann kamen Menschen zu mir und dann kam oft die Frage aus: Herr Weiß, wie ist denn das? Glauben Sie, dass das irgendwann wieder gut wird? Und dann habe ich gesagt: Nein, das glaube ich nicht. Ich würde Sie anlügen. Und es wäre ja auch schlimm, wenn das wieder gut wird. Wir haben gerade Ihren Sohn beerdigt. Also wenn Sie mir in 10, 20, 30 Jahren sagen, jetzt ist es gut, also da kriege ich Gänsehaut als Vater, das glaube ich nicht. Es wird ein Schmerz sein, dieser Verlust ist ein Schmerz, der wird ein Leben lang bei Ihnen bleiben. Aber ich glaube, wir können diesen Schmerz anschauen, wir können lernen abzutrauern, wir können dieser Trauer begegnen oder Sie auch Ihrem Schmerz begegnen. Und ich glaube, das ist der Moment, auch da, wie Jesus Menschen ins Leben ruft: Wenn etwas sein darf, dann darf auch Schmerz sein. Wenn Elia unterm Dornbusch, unterm Gitzebusch liegt und trauert und sagt: Ich will nicht mehr, lass mich sterben, dann erleben wir hier jemanden, der das sagen darf. Er kriegt kein Redeverbot, er kriegt keinen Vorschlag: Komm, so wirst du ein besserer Prophet oder so wirst du ein frommerer Mensch oder wie auch immer. Nein, der liegt da, er sagt: Lass mich sterben, ich kann nicht mehr. Und das ist oft der Moment, den ich erlebe in Beratungsgesprächen, dass Menschen allein das als aufatmenden Moment erleben, dass sie das mitteilen dürfen, dass sie das erzählen dürfen und sagen: Ich kann nicht mehr und ich habe nirgendwo einen Ort, wo ich das erzählen darf. Und das, glaube ich, ist der Moment, deswegen meinte ich das mit dem Alkohol, dieses sich im Betäuben lieb zu haben, zu sagen: Ich nehme mich da erstmal an und verstehe, dass ich das mache. Und dann aber gleichzeitig die Einladung zu sagen: Ich suche mir eine Begleitung, ich suche mir einen Ort, ich suche mir auch Möglichkeiten zu entdecken, dass ich stark genug bin, trotz meiner Geschichte oder vielleicht sogar mit Ihrer Geschichte. Allein, dass Sie anrufen und wie das erzählen. Ich höre bei Ihnen ganz viel zwischen den Zeilen raus, dass Sie sehr, sehr viele starke, lebensgestaltende Momente haben. Das haben Sie gar nicht erzählt, aber ich habe es rausgehört. So, können Sie jetzt sagen, was Sie wollen. Sie haben sehr, sehr oft sich für das Leben entschieden. Sie haben sehr, sehr oft gesagt: Ich mache weiter. Sie haben sehr, sehr oft gesagt: Und trotzdem gehe ich meinen Weg. Und dieses Trotzdem, das Sie sehr, sehr oft vielleicht nicht gesagt haben, aber weil Sie jetzt anrufen, beweisen, dass Sie hier geblieben sind, trotzdem Leben gestaltet, zeigt mir, dass da ganz viel gesunde Wut, Frankl spricht mal von der Trotzmacht des Geistes da ist, dass Sie sagen: Aber ich habe hier eine Berechtigung zu sein. Und diese Berechtigung zu sein, die gilt nicht nur anderen gegenüber, die gilt auch Ihnen gegenüber. Und Sie dürfen sein und Sie dürfen auch mit Ihrem Schmerz sein und Sie dürfen auch mit Ihren Brüchen sein und Sie dürfen auch mit allem Zweifel sein, auch mit aller Wut sein, auch vielleicht auch Wut gegenüber Gott sein. Das ist genau der Moment in den Psalmen, dass ein Klagen sein darf, auch ein Anklagen sein darf. Manchmal haben Menschen Angst, wenn ich sage: Haben Sie schon geklagt? Haben Sie mal Gott von Ihrer Wut erzählt? Und sagen: Oh, ich darf, das ist doch Gotteslästerung, wenn ich Gott von meiner Wut erzähle. Nein, das ist der Moment, wo wir Gott klagen dürfen, uns Wut nennen dürfen. Schweigen, sich zu entfernen, das ist Beziehungsverlust. Aber Anklagen und Wut ist immer noch Teil einer Beziehung, die es manchmal, glaube ich, auch braucht und die Gott, wenn wir von ihm schon als Vater sprechen dürfen, als Vater aushält. Und manchmal, ich habe das letzte Woche wieder in einem Gespräch gehabt, da hat mir jemand erzählt, wie er schlimme Gedanken Gott gegenüber hat und so. Und dann habe ich gesagt: Wollen Sie sich mal vorstellen, Sie krabbeln mal auf den Schoß von ihrem Papa, so hat Jesus gesagt, wir dürfen Papa sagen, und jetzt krabbeln sie da mal hoch und sie sind ganz schön wütend und sie stellen sich mal vor, sie dürfen gegen die Brust von diesem Papa, von diesem Vater trommeln und sagen: Ich bin so wütend, dass du mich als Kind da allein gelassen hast. Und da kommt keine schlaue Antwort, da kommt keine Spontanheilung, da kommt gar nichts, sondern da kommt vielleicht nur der einzige Moment, dass dieser Vater sie halten darf in ihrem Schmerz und dieser Schmerz sein darf. Jemand hat mal gesagt, am Ende der Frage nach Gott steht keine Antwort, sondern eine Umarmung. Und dann darf ihr Schmerz sein und plötzlich erleben sie, und das ist aber ein Weg, den man geht, ein längerer Weg, den man geht, der aber auch sein darf, dann werden sie mit jedem Tag mehr und mehr feststellen: Ich darf ja sein. Ich muss
nichts von mir ausblenden.

0: muss nichts betäuben, ich muss nichts wegmachen, sondern ich darf sein und zu meinem Sein gehört auch mein Schmerz dazu.
1: Ja, vielen Dank, Frau Weidt. Sie haben ja schon begonnen, aus Ihrer ganz einmaligen persönlichen Geschichte, Ihrem Leid, auch ein Stück weit eine Berufung zu machen. Sie haben jetzt gerade hier angerufen und vielleicht haben Sie wirklich vielen anderen Menschen aus dem Herzen gesprochen und einen ersten Schritt gemacht, den viele vielleicht sich jetzt gerade nicht getraut haben, aber damit auch schon den Schritt mitvollziehen konnten. Alles Gute Ihnen. Und ja, die Leitungen sind voll. Ich gehe jetzt mal weiter nach Lüdenscheid. Da höre ich aber schon, Frau Dorn, Sie müssen das Radio mal ausstellen. Sonst hören wir alles doppelt und dann können wir nicht so gut verstehen. Hören Sie uns?
2: Ja, ich höre Sie.
1: Schön, jetzt höre ich Sie auch klar und nur einmal.
2: Entschuldigung. Ja, ich finde auch, das sind mit dem Psalm ganz wertvoll. Das ist wirklich, dass man vor Gott alles aussprechen kann. Auch wie Sie sagten, wirklich auch Anklage oder so. Und ich habe dann die Erfahrung gemacht, dass ich, wenn ich Jesus alles gesagt habe, ihm das abgeben darf, ihm hinlegen und loslassen. Ich meine, das kann vielleicht nicht jeder, die Frau gerade war ja sehr verletzt. Und dann auf Jesus sehen. Das war auch ein Prozess. Ich war auch depressiv und voll Angst vor meinen Entscheidungen. Und das waren auch Jahrzehnte. Aber ich durfte meine Angst immer wieder mit Jesus zusammen, ja, ihm hinlegen, ihm abgeben und neu mich füllen lassen mit seiner getrosten Zuversicht. Und dann wieder auf ihn sehen, von mir weg. Ich hab die Erfahrung gemacht, wenn ich dann von mir selber wegguckte und nicht mehr versuchte, diese ganzen Fragen zu beantworten, die ich nimmer beantwortet gekriegt habe, nur eine einzige, sondern nicht beantworten konnte, sondern immer wieder von mir selber weg auf Jesus. Auf einmal war was klar. Es war immer mehr klar. Ich habe immer mehr ihn gefunden. Und mit ihm war die Heilung in mir. Er war das Heil für mich. Und wenn ich auf ihn geguckt habe, dann war ich heil. Und dann war seine Liebe da. Und dann hat er mir seine Liebe gezeigt. Und boah, das war so stark, dass, ja, Entschuldigung, draußen ist der Rasenmäher oder was. Seine Liebe ist so stark in mir geworden, dass ich wirklich glücklich geworden bin. Und das ist super. Das wollte ich einfach weitergeben.
0: Das ist aber was ganz Schönes. Danke, dass Sie das sagen, weil Sie haben ja gerade diesen Perspektivwechsel für sich beschrieben. Sie haben ja gesagt, ich hab weggeguckt. Es ist wichtig, glaube ich, auf sich zu gucken, auf seinen Schmerz zu gucken. Aber ich habe auch weggeguckt, weil wenn ich nur auf mich selbst gucke, bleibe ich ja irgendwann bei der Frage stellen, warum ich? Warum passiert mir das? Warum wird mir das angetan? Und ich glaube, die Frage nach dem Warum passiert mir das, landet sehr, sehr schnell bei der Frage, ich werde bestraft für etwas. Ich habe was nicht gut gemacht. Ich habe entweder nicht genug wie gebetet, geglaubt oder so, oder ich habe einen Fehler begangen und deshalb wird mir das angetan. Und jetzt haben Sie gesagt, diesen Wechsel haben Sie verzogen und ich schaue weg von der Frage, warum ist es jetzt so? Warum passiert es mir? Und ich schaue dorthin und da sind wir übrigens auch wieder ganz tief bei dem in dieser Welt mitleidenden Gott. Und ich schaue auf den hin und sage, du nimmst mich so ernst in meinem Leid, dass du sagst, komm, ich schaue nicht von der Distanz auf dich zu, sondern ich sitze mit dir in der Grube und wir halten das hier gemeinsam aus und dann darf auch Leben stattfinden. Und ich finde das total schön, weil genau diesen Perspektivwechsel haben Sie gerade beschrieben. Wie schön. Dankeschön für diese Rückmeldung.
1: Alles Gute, Frau Dorn. Und weiter geht's an den Neckar nach Oberndorf. Und da bin ich mit Frau Egging verbunden. Ich grüße Sie hier in der Lebenshilfe.
3: Ja, grüß Gott, guten Morgen, Annette Egging. Ich bin 58 Jahre alt und siebtes Kind einer Familie. Wir sind relativ fromm aufgewachsen, also jeden Sonntag zur Kirche. Und ich habe jetzt auch so viele Fragen. Ich wollte immer Gutes tun und ich glaube, unser ältester Sohn war berufen. Aber es hat sich alles anders entwickelt. Meine Ehe ist im Moment zerbrochen. Ich habe meinen Mann verlassen und meine Mutter, ich bin siebtes Kind, war mit mir überlastet, wollte mich nicht. Ich war zeitweise auch depressiv. Andererseits habe ich auch heilige Bücher gelesen und gesagt, ich möchte gerne heilig werden. Und jetzt wohne ich in Oberndorf, nicht mehr in Nordrhein-Westfalen. Und ich frage mich, wo ist meine Heimat? Wo finde ich Heimat? Und die Heimat ist jetzt zurzeit bei mir, dass ich mit Radio Horeb den Gottesdienst feiern darf, mit vielen Geschenken, die der Herr mir geschenkt hat. Ich mache Licht an, also Licht ist ein Zeichen für mich von Gott in Maßen. Ich habe immer 5 Kerzen an, nicht nur eine oder mehrere Kerzen. Dann habe ich die Muttergottesstatue, die Pilgermadonna von dem Rosa Mystica. Dann habe ich also wirklich ein Monstranzbild, wo Jesu Gesicht in der Monstranz ist und wo gesagt wird, das wurde in Soestwerl gefotografiert von jemandem, dass wer dieses Bild hat, Jesus wirklich gegenwärtig ist. Und ich glaube das und ich fühle auch, dass Jesus mit mir ist, in mir ist. Und meine Heimat ist Jesus in mir. Und viele Menschen hassen mich, verleumden mich, verfluchen mich. Vielleicht, weil ich früher schöne Bilder hatte, schöne Kleidung und schönen Garten. Ich habe das auch immer alles fotografiert und ich versuche, jeder Tag ist ein neuer Anfang, jeder Ort, Zeit, Raum hat Bedeutung und ich möchte nicht mehr fallen. Ich bin auch gestorben. Jesus hat mich zum Leben neu erweckt und er möchte, dass ich lebe, auch wenn so viele Menschen mir das Leben nicht gönnen oder vielleicht, weiß ich nicht, neidisch sind. Meine Eltern sind gestorben. Es ging ums Erbe. Ich glaube, ich bin ziemlich betrogen worden. Und diese Trauer, diesen Schmerz und auch, dass man mir sagt, du brauchst einen Vormund und du vergisst manches. Durch den ganzen Stress in 8 Monaten oder in 9 Monaten bin ich jetzt 5-6 Mal umgezogen. Und ich weiß nicht mehr manchmal, wo meine Sachen sind. Manches hat man mir weggenommen. Ich habe jetzt entdeckt, die ganzen Briefe von meinem Vater, die er mir geschrieben hat, die sind weg. Ich weiß nicht wo, aber dieser ganze Schmerz, ich gebe alles ab an Gott. Und aber ich habe auch eine Schwäche. Ich bin ziemlich habsüchtig. Also ich liebe es. Ich hätte gerne ein eigenes Haus, damit meine Kinder mich dann besuchen können und sehen, Gott lebt, Gott liebt, Gott ist da. Sie können nicht mehr glauben durch die ganzen Streitereien und auch durch die ganze Sprachlosigkeit, die mein Mann mir entgegengebracht hat. Und ich bin ein Freund der knienden Mondkommunion und der lateinischen alten Heiligen Messe. Und ich spüre jetzt bei den Piusbrüdern, dass da so der Heilige Geist wirkt und so liebevoll Heilige Messe gefeiert wird. Und auch die Beichte gehört immer dazu. Ja, die Beichte ist auch wichtig.
1: Abzukürzen, damit auch noch andere die Möglichkeit haben, ohne sie da jetzt irgendwie.
3: Ja.
1: Aber vielleicht haben Sie noch eine Frage.
3: Lobpreis. Ich habe das kleine Talent, dass ich Gitarre spiele und singe. Ich fühle mich nicht wichtig oder so, aber dass ich in diesem ganzen Schlamassel auch trotzdem Gott singe und lobe.
1: Danke, vielen Dank für Ihr Zeugnis, was Sie uns hier mit auf den Weg gegeben haben. Alles Gute Ihnen, Frau Egging. Und weiter geht's nach Rheinland-Pfalz. Da bin ich mit einer Hörerin verbunden. Ich grüße Sie hier bei Radio Horeb in der Lebenshilfe.
4: Ja, grüß Gott an alle. Ich grüße Sie. Sehr interessantes Thema. Wer ist schon ohne Leid? Wir haben alle zu leiden. Mehr oder weniger, aber wenn wir mit Jesus leiden und sich mit seinen Leiden, er hat alle Leiden gelitten, alle, und auch den Kreuzweg bete, da kann ich mich so vereinigen und da kommt Erleichterung, wirklich. Und ich begegne auch sehr viele Menschen, die sehr großes Leid haben, auch mit Flüchen belastet sind und alles Mögliche. Und dann ist mir letztens mal passiert, dass mir jemand, also ohne, das war so eine Begegnung, ja, nicht verarbeitet, das kam einfach zustande. Und dann habe ich die Person eingeladen. Und dann habe ich, die Person kann kein Deutsch, aber ich habe die Pfingstsequenz in Deutsch gesprochen, langsam. Und ich habe so, also schließ die Augen zu. Auch wenn du nicht verstehst, aber ich bete jetzt für dich. Ich habe die Pfingstsequenz gebetet und da liefen nur so die Tränen und die war so erfüllt. Ich weiß es nicht. Also die Pfingstsequenz, wir brauchen den Heiligen Geist, der uns stärkt, der uns heilt. Und die Pfingstsequenz, die ganz einfache, komm herab, o Heiliger Geist, der die finstere Nacht zerreißt, strahle Licht in dieser Welt. Und wenn ich dieses Gebet bete, ja, dann habe ich den Wunsch an Gott, dass es wirklich in die ganze Welt ist, geht und die Menschen erreicht, die wirklich am Ende sind und nie mehr weiter wissen, dass der Heilige Geist sie erleuchtet und ihnen beisteht. Das ist nur mein Beitrag. Aber darf ich noch, ich bin auch eine Freundin von Pater Pio und was er sagt, ist für mich das sehr wichtig. Ja? Und zwar sagt er vom Leiden, wir wollen nicht einsehen, dass für unsere Seele das Leiden notwendig ist, dass das Kreuz unser tägliches Brot sein muss. So wie der Körper Nahrung braucht, so braucht die Seele als Kreuz Tag für Tag, um sich zu reinigen und von den irdischen Dingen zu lösen. Wir wollen nicht begreifen, dass Gott uns ohne das Kreuz weder retten noch heiligen will, ja nicht einmal kann. Und je mehr er eine Seele an sich zieht, desto mehr läutert er sie durch das Kreuz. Also ich finde das so stark.
1: Danke, das können wir jetzt gleich vielleicht nochmal besprechen und danke Ihnen für Ihr Zeugnis, das auch wirklich durchlebt ist, wie man das merkt. Aber Herr Weiß, da sind wir vielleicht eben an diesem Punkt, wo wir als Menschen eben auf dieses Kreuzesnachfolge erstmal bekämpfen, das Weizenkorn, das in die Erde fallen muss. Also wenn mir das jemand so zusagt, du musst, dann lockt das in uns erstmal alle Widersprüche hervor, da noch eine andere Sprache zu finden. Ja, also ohne Kreuz geht's eben nicht. Aber was würden Sie sagen?
0: Naja, es ist ja, also Jesus ruft ja nicht ins Leid. Ganz wichtig, sondern Jesus ruft zur Integration des Leids und er ruft ins Leben. Und ich glaube, das ist ganz, ganz spannend. Ich habe manchmal Menschen, die mir aus einem tiefen Glauben heraus erzählen, ach wissen Sie, hat erst vor ein paar Wochen jemand gesagt, wissen Sie, das Leben, das wissen wir doch, ist ein Jammertal. Und ich lade immer ein zu sagen, ja, das ist ein Jammertal, aber es ist viel mehr als nur ein Jammertal. Also das sage ich jetzt nicht, um irgendein Leid klein zu reden. Ich habe in der Reihe Jesus, der liebevolle Therapeut, ist in der verschiedene Materialien und Gedanken entstanden. Und eine Geschichte ist ein Selbsterfahrungsset, das heißt Hausbesuch. Und da habe ich über Monate zu Hause am Küchentisch so Zettel geschnitten und gebastelt und überlegt, wie kann man denn mit Jesus da durch die Räume seines Lebens gehen? Und unser Sohn, der war dann mal ganz interessiert und hat dann mal geschaut und so. Und dann habe ich gesagt, also Emil, heute muss ich das finalisieren, jetzt muss es in die Grafik und fertig gehen, sonst schaffen wir den Zeitplan nicht. Und dann kam er mittags nach Hause und hat gesagt, und fertig? Und dann sage ich, nee, mir ist noch was eingefallen. Denn es geht ja darum, dass wir manchmal mit unseren Emotionen, manchmal mit unserer Schuld, manchmal mit unserem Leid, manchmal auch mit der Art und Weise, dass wir keine Antwort gerade geben können in unserem Leben, dass wir an die Grenzen unseres Lebens kommen. Und deshalb habe ich auf diese Legefläche noch einen Raum der Tränen integriert. Und ich sage, ich glaube, da muss der Ort sein, dann, wenn man an die Grenzen kommt, gerade keine Antwort zu geben, gerade nicht eine Antwort, eine Idee, vielleicht nicht den Glauben, den man gerne hätte, hat. Und dann geht man in den Raum der Tränen und dann darf man da trauern. Und dann sagt unser Sohn, ja, klingt gut, war er 10, mit dem kann man immer schon gute Fachgespräche führen, sagt er, klingt gut, aber wichtig, schreibt drunter, dass man regelmäßig in diesen Raum geht, dort weint, dort trauert und dann geht man raus ins Leben und dann sammelt man draußen im Leben auch viele Tränen der Freude. Und die bringt man dann auch in diesen Raum der Tränen und dann wird dieser dunkle Raum der Tränen heller werden. Und ich glaube, wenn wir hören, dass Jesus, der liebevolle Therapeut, sagt, nicht, ich lade dich ein, stell dich um dein Kreuz, bestaune dein Kreuz, bleib an deinem Kreuz stehen, sondern er sagt, wenn du mir nachfolgen willst, dann akzeptiere dein Kreuz. Schäm dich nicht für dein Kreuz. Das ist dein Kreuz, das ist deine Lebensthematik und die ist schmerzhaft, die ist schwierig. Aber ich lade dich ein, folge mir nach, nimm dein Kreuz, nicht das Kreuz deines Nachbarn, deiner Nachbarin, von irgendjemand anderem. Nimm dein Kreuz auf dich und folge mir nach. Und plötzlich kommt etwas in Gang, kommt etwas in Bewegung. Und ich glaube, ein gesunder Glaube, eine gesunde Einladung ins Leben ist immer der Punkt, den wir vorher vielleicht auch im Lied gehört haben, wer liebt, ist niemals allein. Und wenn es der große Schmerz ist, den ich anfange, mit anderen Menschen zu teilen, der mich nicht allein lässt, weil ich höre, anderen geht's auch so. Manchmal brauche ich das als Zuspruch. Manchmal bin aber ich auch gerufen, mit meinem Schmerz rauszugehen und für andere Menschen ein Zuspruch zu sein. Und dann glaube ich, passiert etwas, dass etwas heil werden darf und dass tatsächlich der liebevolle Therapeut Jesus Menschen ins Leben rufen kann und diese Liebe Gottes hell wird, dort, wo es vielleicht ganz, ganz dunkel ist, im eigenen Leben, aber auch mitten in unserer Welt, in unserer Gesellschaft, in unseren Gemeinden, wo auch immer.
1: Ja, Kindesmund tut Wahrheit kund. Kinder sind oft viel näher so am ganzen Emotionalen dran oder an diesen Wahrheiten. Und wir kommen aber auch schon zum Ende der Sendezeit. Deshalb müssen wir uns ein bisschen sputen. Frau Cornelia, die darf ich noch auf Sendung mitnehmen aus Bad Heiligenstadt. Ich grüße Sie hier in der Leben.
5: Ja, ich grüße Sie auch. Das ist wunderschön, dass ich noch drankomme. Vielen Dank. Ja, ich möchte mich ganz kurz halten. Und ich durfte in dem 12-Schritte-Programm sehr wohl lernen, alles diese Wahrheiten, die ich jetzt schon gehört habe. Aber das Wichtigste war der erste Schritt. Ich gab zu, dass ich Alkohol gegenüber machtlos bin und mein Leben nicht mehr meistern konnte. Das sage ich aber als Angehörige, weil es mich genauso betraf. Erst habe ich immer gedacht, ja, was geht mir Alkohol an? Ich trinke doch nicht. Doch, ich in dem Moment, wo ich damit zu tun habe, in dieser Familienkrankheit, hat sich mein Leben auch in Richtung ungesunder Verhaltensweisen geändert. Aber ich durfte durch das 12-Schritte-Programm lernen, jeder kann ein Therapiegeschenk sein. Aber dieses Therapiegeschenk muss nicht immer so angepasst sein, weil ich kann von dem anderen etwas lernen. Und deswegen ist es auch nochmal ein Therapiegeschenk. Und für mich war es ein Lernprozess, diese Gruppen als Lerngemeinschaft zu sehen. Also wunderbar, dadurch habe ich mein Glück, meine Freiheit, meine Selbstbestimmung und meine Gesundheit erstmal richtig wahrgenommen. Ich danke fürs Zuhören.
0: Sehr schön, vielen Dank.
1: Alles Gute Ihnen. Ja, und eine letzte Hörerin zum Abschluss, zum krönenden Abschluss, Frau Weber aus Semmeringen. Ich grüße Sie. Hallo, sind Sie da? Hören Sie uns? Ja, vielleicht warten Sie schon so lange und haben es dann schon leider aufgegeben. Also wenn wir Sie jetzt nicht hören, dann kommen.
6: Also wenn wir Sie jetzt nicht hören, dann kommen.
1: Frau Weber, ich glaube, Sie haben auch schon, Sie haben das Radio noch an, dann können wir Sie tatsächlich nicht hören.
7: Ich bin hier, Irene Weber.
1: Ja, ganz kurz zum Abschluss, Ihre Frage, Ihr Anliegen.
7: Ich habe keine Frage, sondern ich möchte mich so von Herzen bedanken für die Sendung und für den Herrn Weiß. Er ist ein großes Geschenk für mich. Ich habe noch seit langem nicht mehr so geweint und fühle mich jetzt in irgendeiner Weise wie reingewaschen und voller Hoffnung, dass ich vielleicht mein Leid, das ich schon seit meiner Kindheit mit mir rumtrage, dass ich da was ändern kann. Mein großes Schmerz ist, dass ich von klein auf anerzogen bekommen habe, ich bin nichts und ich kann nichts und schau, wie du dumm aussiehst oder schlecht aussiehst. Das hat mir mein Vater vermittelt und ich kämpfe bis heute daran. Aber ich habe jetzt wieder Hoffnung durch diese Sendung und ich habe auch schon viel gelernt und vergeben und bin auf dem Weg mit Radio Horeb und einfach nur danke, danke, danke.
1: Oh, Frau Weber, wie wichtig, dass Sie jetzt noch hier zum Schluss noch das hier wie einbringen schön, ja, konnten. Und das ist das beste Wort zum Abschluss. Sich reinwaschen mit Tränen. Herr Weiß, was wollen Sie uns mitgeben?
0: Ja, da kann man nichts dazu sagen, Frau Weber. Sie haben das genau auf den Punkt gebracht. Ich habe schlesische Wurzeln. Ja, so, und manchmal schauen wir Filme an. Da guckt dann mein Sohn zu mir rüber und dann sagt er, der Papa heult schon wieder. Also ich bin nah am Wasser gebaut und ich liebe Rührung und ich finde es so schön, wenn wir empfänglich sind für Rührung. Und ich glaube, und das sage ich als Mann doppelt laut, weil Männer tun sich da manchmal schwierig, ich glaube, wenn es gelingt, Zugang zu seinen Emotionen zu finden, da landen wir wieder bei den traurigen Tränen, aber auch bei den schönen Tränen. Weil ich glaube, dass über unsere Rührung, der Frankl hat oft von Sinnanrufen gesprochen, und der Hirnforscher Gerald Hüther, der sagt, Rührung entsteht dann, wenn wir etwas sehen, wie etwas sein sollte. Also wenn wir, glaube ich, fähig sind, über Schmerz zu weinen, aber auch uns emotional rühren lassen von Dingen, die, wo wir sehen, so müsste das sein. Ich glaube, dann hören wir, zu was uns Gott ruft in dieser Welt. Was unser Auftrag ist, was unser Ruf ist. Frankl hat von Sinnanrufen gesprochen. Und ich glaube, die Schmerzenstränen und die Rührungstränen sind die Einladung zu sagen, ach, das ist vielleicht meine Telefonleitung, indem ich einen Anruf bekomme und Gott sagt, schau mal, das ist dein Platz. Da bleibst du nicht kalt, da rührt sich was in dir und das bringt mich vielleicht in Bewegung. Vielleicht entdecke ich da, muss nicht die große Geschichte sein. Ich muss nicht die Mutter Teresa, muss nicht der Dietrich Bonhoeffer, muss nicht der Martin Luther King sein. Aber vielleicht bin ich die kleine Leuchte für meine Nachbarin. Den kleinen Moment für jemanden in der Arbeit, oder wo ich jemandem was Kleines, Gutes, Wertschätzendes mitteile. Und plötzlich darf ich für jemand da sein und jemand weiß, ich muss meinen Weg nicht alleine gehen. Und viele, viele Menschen, ja, Stichwort Leid, Schuld und Tod, müssen ihren Weg oft alleine gehen, weil sie glauben, dass was sie erleben an Schuld, was sie erleben an Leid, was sie erleben in ihrer Endlichkeit, das ist das Schlimmste, was je passiert ist. Und niemand anders geht es und nur ihnen so. Und wenn Menschen dann hören, du bist Teil einer Lebensgemeinschaft und wir gehen gemeinsam durch dieses Leben in der Hoffnung, dass uns dieser liebevolle Gott nicht alleine lässt, ich glaube, dann kriegen Menschen wieder die Möglichkeit, Leben zu gestalten. Das ist die große Einladung Gottes in dieses Leben. Vielen Dank für diesen schönen Beitrag.
1: Herr Weiß. Ja, da kann man gar nicht mehr viel sagen. Ich bin sehr dankbar und glücklich. Auch schließe mich da an allen Hörern, die hier angerufen haben, dass sie heute hier zu Gast waren über Schmerz, Einsamkeit, Ohnmacht. Jesus sieht unser Leid ja tatsächlich. Und wie es jetzt weitergeht, wie wir Menschen vielleicht begleiten können, wo wir im Schmerz unsere Berufung sehen, ohne mit ihnen gleichzeitig so in die Grube zu springen, dass wir da nicht mehr über den Rand schauen können. Das wäre ein weiteres Thema, oder? Schauen wir mal. Aber jetzt darf ich Sie erstmal Ihnen noch mit auf den Weg geben. Ja, Sie können auch, wie weiß Jesus, der liebevolle Therapeut, sich das besorgen, diese Bücher, heilsame Impulse, die berühren, befreien und verwandeln, das gemeinsam auch mal für sich im Selbststudium, damit anderen durchgehen, sich gut bekochen und dabei auch wertschätzen und wahrnehmen. Und ein herzliches Dankeschön an Sie, Herr Weiß. Und gerne auf Wiederhören. Es kommen noch und gibt noch mehrere Sendungen mit Ihnen. Also seien Sie da gespannt. Alles Gute Ihnen. Wiederhören, Herr Weiß.
0: Dankeschön. Alles Liebe. Auch viel Segen für alle Zuhörer und Zuhörerinnen. Dankeschön.
1: Danke. 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Ihre Anjuta Engert.

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Nachrichten aus Kirche und Welt, direkt aus der aktuellen Redaktion von Radio Horeb. Im Studio für Sie, Sebastian Moll. Vatikanstadt. Glaubenspräfekt Viktor Fernandes hat sich mit einer Klarstellung in die Debatte um Segnungsfeiern für Homosexuelle und andere Paare eingeschaltet. Das Portal Vatican News verbreitete jetzt eine Erklärung von Fernandes, aus der unmissverständlich hervorgeht, dass sein kritischer Brief vom 18. November 2024 auch für die später korrigierte Fassung der deutschen Handreichung für Segnungsfeiern gilt. Nun stellte der oberste Glaubenshüter im Vatikan klar, dass auch der modifizierte Text der Deutschen in Wahrheit nicht die vatikanische Kritik umsetze. Auch in ihrer korrigierten Fassung biete die Handreichung »Segen gibt der Liebe Kraft« eine Art Liturgie an, die aber von der Vatikanerklärung ausgeschlossen worden sei. Berlin. Abgeordnete mehrerer Bundestagsparteien wollen heute einen neuen Anlauf nehmen, um die Organspende in Deutschland neu zu regeln. Sie argumentieren, dass eine Widerspruchslösung die Zahl der Organspenden in Deutschland deutlich erhöhen würde. Die Reform würde bedeuten, dass jeder Bürger potenzieller Organspender ist, außer er hat zu Lebzeiten ausdrücklich widersprochen. Bislang gilt seit 1997 in Deutschland eine Form der Zustimmungslösung. Eine Organentnahme ist nur dann möglich, wenn der Betroffene vorher ausdrücklich zugestimmt hat. 2020 hatte der Bundestag eine Widerspruchslösung schon einmal abgelehnt. Kiel. Die geplante Einführung der sogenannten Re-Erdigung als neue Bestattungsform in Schleswig-Holstein stößt bei den großen Kirchen in Norddeutschland auf Zustimmung. Sowohl das katholische Erzbistum Hamburg als auch die evangelische Nordkirche bewerten das Verfahren positiv und sehen es als mit christlichen Vorstellungen vereinbar an. Die sogenannte Re-Erdigung wird seit 2022 im Rahmen eines bundesweit einzigartigen Pilotprojekts in Schleswig-Holstein erprobt. Dabei wird der Leichnam in einem geschlossenen Behälter in pflanzliches Material eingebettet und innerhalb von rund 40 Tagen zu Humus umgewandelt. Die Überreste werden anschließend auf einem Friedhof beigesetzt. In eigener Sache. 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

Radio Horeb, Leben mit Gott, es ist 11.15 Uhr, Zeit für die Erzählung. Wir hören eine weitere Folge der Geschichte Ein Mädchen aus Jena von Louis de Wohl. Es liest für Sie Viola von der Burg.

Radio Horeb Erzählung. Willkommen, sagt Claudia Kiesel. Hören Sie heute die 16. von insgesamt 42 Folgen aus dem Roman Ein Mädchen aus Siena, geschrieben von Louis de Wohl. Katharina soll eine Hexe sein? Mona Julia ist eifersüchtig auf Katharina, da sie ihren Liebhaber Mala Volti zur Bekehrung gebracht hat. Nun versucht Julia ihren Mann, der keine Ahnung von der Affäre seiner Frau hat, gegen Katharina aufzubringen. Julia behauptet, Katharina sei eine Hexe, die sich nur mit jungen, hübschen Männern umgibt und dass auch die Kirche nichts dagegen unternimmt. Ser Ascani Rubaldi, der Mann Julias, will sich nun also mit einem der führenden Männer der Stadt über diese kleine Mantellata unterhalten. Während sich dunkle Wolken gegen Katharina zusammenbrauen, schaut es bei ihr zu Hause auch nicht gerade gut aus. Ihre Mutter Mona Lapa ist sterbenskrank und will die Sakramente nicht annehmen. Als Katharina die Nachricht des Todes ihrer Mutter erreicht, bestürmt sie den Himmel, dass sie alles annehmen werde, nur damit ihre Mutter in den Himmel kommt. Und es half, Mona Lapa ist nicht verstorben. Viola von der Burg liest auch heute wieder für uns aus Ein Mädchen aus Siena über die heilige Katharina von Siena.

William Fleet, Baccalaureus der Universität zu Cambridge, saß auf dem üppigen Rasen einer Waldlichtung in der Nähe von Leceto. Er hatte seine Lieblingsstellung eingenommen, die langen, dünnen Beine so hochgezogen, dass er das Kinn auf die Knie legen konnte und die langen, dünnen Arme darum herumgelegt, als brauchten sie Schutz. Er blickte zu dem leuchtend grünen Laub der Steineichen empor, mit Augen so blau wie der Himmel in einem langen, mageren, knochigen Gesicht und darüber einem widerspenstigen Haarschopf, der so blond war, dass er weiß erschien. Er meditierte und bemerkte deshalb die vier kleinen Gestalten nicht, die eine in weiß, die anderen drei in schwarz und weiß, die vom Seeufer auf ihn zukamen. »He da, heiliger William, es kommen Gäste«, rief eine Stimme in perfektem Englisch. Die Augen des Eremiten verließen den Himmel und sein Kopf wandte sich in die Richtung, aus der der Ruf kam. »Tantucci«, murmelte er verdrossen. »Ey«, und drei Vögel vom heiligen Dominikus. Geplapper, geplapper, geplapper. Aber als die Besucher näher kamen, erhob er sich in aller Höflichkeit. »Willkommen in Leceto«, grüßte er und beäugte sie genau. »Und falls einer dieser Schwestern die Schwester Katharina Benincasa sein sollte, so sei euch allen die Störung vergeben.« Der Magister der Theologie, Giovanni Terzo Tantucci, untersetzt brünett, mit einem Mondgesicht lächelte. »Ehrwürdige Schwestern«, sagte er, diesmal auf Italienisch, »gestattet mir, euch den heiligen Eremiten William Fleet vorzustellen, Baccalaureus der großen Universität von Cambridge, im nebelfeuchten England, wo ich ihn während meiner Studien kennenlernte. William, dies sind Schwester Katharina Benincasa, Schwester Alessia di Saracini und Schwester Francesca Gori.« »Ah«, sagte William Fleet zu Katharina, »ihr seid es also, die meinen gelehrten Freund davor gerettet hat, im Luxus zu ertrinken. Wünschte, ich wäre dabei gewesen, als es geschah.« Sein Italienisch war entsetzlich, aber immerhin verständlich. »Ihr habt einen hässlichen Charakter, Will«, schalt Tantucci und wurde ein wenig rot. »Ihr seid fast so schlimm wie Tertullian, der den Heiden erzählte, wie er sich auf den Himmel freue, wo er in aller Bequemlichkeit sitzen und sie verhöhnen werde, während sie in der Hölle schmurten.« »Verkehrt wie immer«, sagte William Fleet mit unbewegter Miene. »Tertullian erfreute sich an dem Gedanken, seine Feinde in der Hölle zu sehen. Ich freue mich, weil das Eingreifen der guten Schwester euch möglicherweise, ich wiederhole möglicherweise, vor dem gleichen Ort gerettet hat. Das ist genau das Gegenteil von dem, was Tertullian tat. Wenn er also einen schlechten Charakter hatte, was zweifellos der Fall war, was bin dann ich?« »Ein sehr guter Mensch«, sagte Katharina lächelnd. »Das ist genau, was Pater Tantucci mir von euch erzählt hat und weshalb ich euch kennenlernen wollte.« »Glaubt das nur ja nicht«, fiel Tantucci ein. »Sie findet eure Fehler und Laster im Handumdrehen heraus und ihr werdet euer Leben entsprechend ändern müssen.« »Mein einziger Luxus sind diese Bäume hier«, sagte William Fleet und zeigte seine langen gelben Pferdezähne. »Selbst Schwester Katharina wird nicht von mir verlangen, dass ich sie umhaue.« »Ihr habt in England keine Eichen?«, fragte Katharina. Er warf ihr einen vernichtenden Blick zu. »Eichen, meine liebe Schwester, sind englische Bäume. Diese hier müssen importiert sein.« »Ach so. Aber in England kann ich immer nur ein paar Wochen im Jahr unter ihnen sitzen, wenn ich nicht zum Krüppel werden will. Regen, meine gute Schwester, Regen und Nebel.
Ich würde ihm nur Rheumatismus bekommen. Hier kann ich fast das ganze Jahr im Freien zubringen. Gewöhnlich lese ich die Messe in der kleinen Höhle dort drüben. Nur mit den Vögeln als Gemeinde. Kein Husten, kein Niesen, kein Fußscharren, kein Rosenkranzgeplapper. Nur der Herr und ich. Und die Vögel, ergänzte Tantucci. Vögel niesen nicht, sagte der Eremit. Sie scharren nicht und sie... Ich dachte, ihr wäret Augustinermönch, unterbrach ihn Katharina verwundert. Tantucci lachte. Das ist er auch. Und sein Prior hat ihn oft genug gebeten, seine Messe oben im Kloster zu lesen. Aber er will nicht von seinen Bäumen fort. Vielleicht, meinte Katharina, sollte man sie doch umhauen. Prior, Prior, murmelte William Fleet. Fra Antonio von Nizza. Er versteht nichts von Bäumen. Das ist der ganze Grund. Sie sind ein Trost, von Gott gemacht. Woanders kann ich nicht beten. Ich meine, wirklich beten. Oh doch, das könnt ihr, erklärte Katharina mit Bestimmtheit. Und ihr solltet nicht allen Trost allein behalten. Ich bin ein Eremit, versetzte William Fleet halsstarrig. Auch ein Eremit muss seinen Nächsten lieben, sagte Katharina. Ich habe auch einmal gelebt wie ihr, nur war meine Zelle viel kleiner als euer Wald. Aber unser Herr öffnete die Tür und befahl mir, herauszukommen und unter die Menschen zu gehen. Und da habe ich es getan. Mir hat er das nicht befohlen, machte William Fleet mürrisch. Doch, erst durch den Mund eures Priors und dann durch mich, jetzt eben. Er sah sie an und sagte nichts. Wir brauchen heilige Männer, eine ganze Brigade, fuhr sie fort. Es gibt hier in Italien einen anderen Engländer. Sein Name allein bedeutet Schrecken, Angst und Blutvergießen. Der Ritter Arguto. Hawkwood, murmelte William Fleet. Sir John Hawkwood. Ich kann den Namen dieses Fremdlings nicht so gut aussprechen wie ihr. Fremdling? William Fleet riss die Augen auf. Meine liebe Schwester, der Mann ist Engländer. Ich weiß, darum habe ich ihn erwähnt. Seht ihr nicht, dass es eure Aufgabe ist, für ihn, der so viel Böses tut, einen Ausgleich zu schaffen? Er sah sie nachdenklich an. Das würde mich für den Rest meines Lebens in Atem halten, versicherte er. Langsam, Schwester, nur langsam. Ich habe euch schon einen guten Mann für eure Brigade gegeben. Matteo Ceni. Ihr? Ich habe ihn auf den Weg gebracht. Ja, und so Gott will, werde ich euch auch noch andere schicken. Ich habe keinen Grund zur Eile wie ihr. Bei allem, was gut ist, staunte Katharina, ich glaube, wenn ihr in den Himmel kommt, werdet ihr von unserem Herrn verlangen, er solle euch einen Wald voll Bäume geben und alle Eindringlinge daraus fernhalten. Eine gute Idee, nickte William Fleet todernst. Das heißt, wenn die Bäume Steineichen sind und wenn ein See in der Nähe ist, wie dieser hier. Das bedeutet, sagte Katharina streng, dass ihr euren Himmel schon hier auf Erden haben wollt. Und ihr wollt, dass Gott sich eurem Willen fügt, anstatt dass ihr tut, was er will. Tut, was er will. Und ich sage euch im Namen Jesu, dass ihr die Gnade Gottes nicht verlieren werdet, weil ihr euren Trost verliert. Im Gegenteil, ihr werdet sie finden, weil ihr seinen Willen tut. Ich bin nicht sicher, ob Gott ganz so ungeduldig ist wie ihr, Schwester Katharina, erklärte der Eremit gelassen. Sie erwiderte, ohne einen Augenblick zu zögern,
indem er jemand wählt, der keinen Aufschub duldet, euch seinen Willen mitzuteilen, zeigt er, dass für Geduld keine Zeit mehr ist. Tantucci, sagte William Fleet, warum geht ihr nicht mit ihr nach Cambridge? Sie würde alle Magister und Studiosi in Grund und Boden reden. Sie ist noch nie aus Jena herausgekommen, gab ihm Magister Tantucci zu verstehen. Tatsächlich ist ihr Besuch bei euch hier in Leceto ihr erster Ausflug aus den Mauern der Stadt, und das sind nicht einmal 3 Meilen. Ich war mit meiner Mutter in Vignone, als ich 15 war, sagte Katharina. Cambridge ist das Richtige für euch, beharrte William Fleet, und Oxford, obgleich sie es dort nicht verdienen, eine dekadente Gesellschaft, senil eigentlich. Immerhin, es könnte ihnen gut tun, wenn sie nicht schon jenseits aller Hilfe sind. Wovon redet er? Fragte Katharina verwirrt. Magister Tantucci lachte. Das habe ich mich schon oft gefragt und niemals eine Antwort gefunden. Es gibt nur einen William Fleet, wenigstens hier in Italien. Im gelehrten Land des Nebels und des Regens sind viele so wie er. Er mag ein sonderbarer Mann sein, sagte Katharina, aber ich glaube, er liebt unseren Herrn, wenn auch auf seine Art, und darauf kommt es an. Sie blieben den ganzen Tag in Leceto. Beim Abschied sagte Katharina, überlegt euch, was ich euch gesagt habe, und hört auf, ein geistlicher Egoist zu sein, sonst suche ich euch wieder heim. Ihr seid ein großer Störenfried, Schwester Katharina, erwiderte William Fleet ernsthaft, aber ich nehme das Risiko auf mich. Kommt und stört mich wieder, wann ihr wollt. Gütiger Himmel, rief Magister Tantucci aus. Ich habe ihn noch nie zu jemand so etwas sagen hören, was auch nur halb so schmeichelhaft gewesen wäre. Als sie bei der Dominikuskirche anlangten, kam Fra Bartolomeo ihnen entgegen. Habt ihr das Neueste schon gehört? Fragte er erregt. Nein, wir waren den ganzen Tag unterwegs, antwortete Magister Tantucci. Was ist geschehen? Der Papst ist gestorben. Ich wusste es, rief Katharina aus. Oh, ich wusste es. Er konnte doch unmöglich. Sie brach ab. Sie empfand, dass sie nicht sagen durfte, was sie wusste, nicht hier und nicht in diesem Augenblick. Aber der Papst hatte die heilige Stadt im Stich gelassen, und die Strafe für Desertion war tot. »Und wir haben einen neuen Papst«, fuhr Fra Bartolomeo fort. »Reisende aus Frankreich brachten beide Nachrichten zugleich. Er muss sehr schnell gewählt worden sein.« »Ein Franzose natürlich«, erriet Magister Tantucci. »Ja, Kardinal Piero G. de Beaufort. Er wird Papst Gregor der XI. Heißen.« »Ein sehr junger Mann«, meinte Magister Tantucci nachdenklich. »Er kann noch nicht viel über 40 sein, 42 vielleicht oder 43.« »Wann geht er nach Rom?« fragte Katharina atemlos. Die beiden Mönche sahen sich an. »Darüber habe ich noch nichts gehört«, bekannte Fra Bartolomeo. »Gestern ist besser als heute«, sagte Katharina. »Und heute ist besser als morgen.« Die Priorin Nera di Gano wurde aufgefordert, im Rathaus zu erscheinen. Ein höchst ungewöhnliches Ereignis. Sofort nach ihrer Rückkehr ließ sie Schwester Katharina Benincasa zu sich rufen. »Ich habe Dinge hören müssen, wie ich sie noch nie zuvor gehört habe«, begann sie tonlos. »Und ich bete zu Gott, dass ich derartiges nie wieder anzuhören brauche. Es betrifft alles euch, Schwester Katharina, und es ist meine Pflicht, euch eine Anzahl sehr peinlicher Fragen zu stellen.« Katharina schwieg. »Ich ziehe es vor, es zunächst ohne Zeugen zu tun«,
fuhr die Priorin fort, obgleich ich Anweisung habe, unverzüglich eine offizielle Untersuchung anzustellen. Vielleicht muss ich noch ein Hauskonzilium einberufen. Ich muss euch warnen. Mir sind sehr viele Dinge berichtet worden, von vielen Seiten, darunter Mitgliedern unseres Ordens, aber auch anderen. Das Leben einer Mantellata ist der Beobachtung und Kritik viel mehr ausgesetzt als das einer regulären Nonne, weil wir in der Welt leben. Wir führen kein klösterliches Leben im engeren Sinne des Wortes. Die Priorin war blass und ihre Finger, die mit dem schweren Rosenkranz spielten, zitterten ein wenig. Das Leben, das ihr führt, fordert Klatsch und Skandal heraus. Nein, unterbrecht mich jetzt nicht, Schwester Katharina. Ihr werdet ausgiebige Gelegenheit bekommen, auf jeden meiner Punkte zu antworten. Ihr empfangt ganze Gruppen von Leuten in eurer Zelle, Menschen beiderlei Geschlechts. Ihr bestätigt Geschichten, die über euer anormales Fasten verbreitet werden, und es sind unzählige Geschichten über euren geistlichen Wettstreit mit gelehrten Männern der Kirche im Umlauf. Euer Verhalten in der Kirche, besonders während der Heiligen Kommunion, hat Anlass zu viel Gerede gegeben. Ist das alles wahr oder nicht? Es ist wahr, ehrwürdige Mutter, aber es ist gleichfalls wahr, dass ich bisher die größte Zurückhaltung gegenüber allen diesen Vorgängen geübt habe, fuhr die Priorin fort. Und ich habe das getan, obgleich es genug Leute gegeben hat, die mir versichert haben, eure angeblichen Visionen und Heilungen hätten einen anderen Ursprung, als ihr anscheinend glaubt. Mit einem bitteren kleinen Lächeln fügte sie hinzu: Meine eigenen Erfahrungen erlauben mir kein Urteil über die Natur solcher Dinge. Ich bin mir wohl bewusst, dass es in eurem Orden einige Priester gibt, die überzeugt sind, dass euer mystisches Leben etwas Außergewöhnliches sei. Aber es gibt auch andere, die gar nicht davon überzeugt sind, und es hat wieder viel Gerede und Widerstreit gegeben. Ich habe wegen euch viele schlaflose Nächte gehabt, Schwester Katharina. Oftmals wollte ich euch kommen lassen und fragen, was nun wirklich in eurem Herzen und eurer Seele vorgehe. Aber wie konnte ich hoffen, die Wahrheit herauszufinden, da ihr euch so vielen gelehrten und erfahrenen Männern überlegen gezeigt habt. Ich beschloss, weiter abzuwarten. Jetzt kann ich es aber nicht mehr tun, fuhr sie fort. Die Anschuldigungen gegen euch sind dergestalt, dass ich mich nicht über sie hinwegsetzen kann. Wer sind meine Ankläger? Fragte Katharina. Die Priorin runzelte die Stirn. Vielleicht habt ihr ein Recht, es zu erfahren, sagte sie mit einigem Widerstreben. Es ist Schwester Andrea. Arme Andrea. Ich weiß, ihr habt sie wochenlang gepflegt. Sie sollte euch dankbar sein, und sie versichert mir, sie sei es auch. Aber sie sagt, sie halte es trotzdem für ihre Pflicht, mir die Augen über eure gefährliche Tätigkeit zu öffnen. Sie stellt ihre Pflicht gegenüber dem Orden allem anderen voran. Und dafür kann ich sie nicht tadeln. Ferner ist da Schwester Palmerina, eines unserer ältesten und angesehensten Mitglieder. Ferner Schwester Angelina, außerdem Fra Marco Tivanello, vom Orden der minderen Brüder, und viele andere. Schwester Katharina, viele andere. Zu viele. Katharina nickte. Unser Herr hat uns gewarnt, dass es jene geben wird, die uns hassen,
sagte sie. »Aber was wird mir denn vorgeworfen, ehrwürdige Mutter?« »Die häufigen Besuche, die ihr von Mönchen des Dominikusklosters erhaltet, haben zu den schlimmsten Auslegungen Anlass gegeben«, sagte die Priorin eisig. »Man hat mir versichert, dass sowohl in eurer Zelle als auch andernwärts Dinge vor sich gingen, die einen flagranten Bruch unserer Klosterregel und eine schwere Sünde gegen die Keuschheit darstellen.« Katharina fiel auf die Knie. »Beim kostbaren Blut unseres Herrn Jesus Christus«, rief sie laut, »an all dem ist nichts wahr.« Die Priorin schwieg eine Weile. Dieser plötzliche Ausbruch schien ihr aufrichtig zu klingen, aber sie war für den Ruf des Ordens in Siena verantwortlich. Sie musste sich versichern, so gut sie konnte, dass sie nicht von einer kleinen gerissenen Nonne an der Nase herumgeführt wurde. »Es ist meine Pflicht, Schwester Katharina Benincasa, euch im Namen unseres Herrn feierlich zu fragen. Seid ihr noch Jungfrau?« »Ja, ehrwürdige Mutter.« »Ihr mögt aufstehen«, sagte Nera di Gano. »Aber ich kann euch nicht verschweigen, dass die Angelegenheit keineswegs als abgeschlossen zu betrachten ist. Man hat mich heute aufs Rathaus gerufen. Dort erklärte mir der Defensor, Ser Bruno di Dorsano, die Beschuldigungen gegen euch und die Gerüchte um euch seien so schwer und zahlreich, dass die Sache einer hohen Kirchenbehörde gemeldet werden müsse. Ich erwiderte, dies könne nur der Generalmeister des Ordens, der Prediger, Fray Elias von Toulouse sein, und ersuchte ihn, mir alle Unterlagen, die er hätte, zur Einsichtnahme zuzusenden. Ich würde sie dann an den Generalmeister weitergeben. Ser Bruno di Dorsano...« Nera di Ganos Finger krampften sich um die Perlen ihres Rosenkranzes. »Ser Bruno di Dorsano hielt es für richtig zu bemerken, es könnte sein, dass ihr zu lange Zeit zum Einsicht nehmen braucht und die Sache vielleicht vertuschen wollt. Ich werde das Material direkt an den Generalmeister schicken. Ihr werdet eine Abschrift erhalten.« Und damit endete diese höchst unangenehme Zusammenkunft. Die Priorin richtete sich auf. »Ihr seht, die Angelegenheit ist nicht mehr in meinen Händen«, schloss sie. »Ihr müsst damit rechnen, vor das Gericht des Generalmeisters geladen zu werden.«

Aus dem Buch »Ein Mädchen aus Siena« von Louis de Wohl hat für uns heute die 16. Folge Viola von der Burg gelesen. Das Buch ist

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Wir beten jetzt die Sext, das Mittagslob der Kirche, zusammen mit Diakon Leo Bernhard aus Welden im Bistum Augsburg. Wir sind noch in der Osterzeit, genauer gesagt in der fünften Osterwoche. Im Stundenbuch auf Seite 420 finden wir die Lesung und die Oration. Die Psalmen der ersten Woche stehen auf Seite 683 bis 85. Diakon Leo und ich freuen uns, wenn Sie am Radio mitbeten.

0: Gott, komm mir zu Hilfe.
1: Herr, eile mir zu helfen.
0: Ehre sei dem Vater und dem Sohn und dem Heiligen Geist.
1: Wie im Anfang, so auch jetzt und alle Zeit und in Ewigkeit. Amen. Halleluja.
0: Du Lenker stark, du starker Lenker, treuer Gott, aus dir strömt alles Leben. Du gibst dem Morgen hellen Glanz, den Mittag Glut in Fülle.
1: Bewahre uns vor Übermut, hilf uns, wenn wir erschlafen. Mach uns gesund an Geist und Leib und schenk uns deinen Frieden.
0: Lob sei dem Vater und dem Sohn, Lob sei dem Heiligen Geiste, wie es von allem Anfang war, jetzt und für alle Zeiten. Amen. Halleluja, Halleluja, Halleluja.
1: Halleluja, Halleluja,

0: Halleluja.
1: Herr, tu deinem Knecht Gutes, erhalt mich am Leben, dann will ich deinem Wort befolgen.
0: Öffne mir die Augen für das Wunderbare an deiner Weisung.
1: Ich bin nur Gast auf Erden, verbirg mir nicht deine Gebote.
0: In Sehnsucht nach deinem Urteil verzehrt sich alle Zeit meine Seele.
1: Du drohst den Stolzen, verflucht sei, wer abirrt von deinen Geboten.
0: Nimm von mir Schmach und Verachtung, denn was du vorschreibst, befolge ich.
1: Wenn auch Fürsten gegen mich beraten, dein Knecht sinnt nach über deine Gesetze.
0: Deine Vorschriften machen mich froh, sie sind meine Berater.
1: Ehre sei dem Vater und dem Sohn und dem Heiligen Geist.
0: Wie im Anfang, so auch jetzt und alle Zeit, in Ewigkeit. Amen.
1: Zu dir, Herr, erhebe ich meine Seele. Mein Gott, auf dich vertraue ich.
0: Lass mich nicht scheitern. Lass meine Feinde nicht triumphieren.
1: Denn niemand, der auf dich hofft, wird zuschanden. Zuschanden wird, wer dir schnöde die Treue bricht.
0: Zeige mir, Herr, deine Wege. Lehre mich deine Pfade.
1: Führe mich in deiner Treue und lehre mich, denn du bist der Gott meines Heiles. Auf dich hoffe ich alle Zeit.
0: Denk an dein Erbarmen, Herr, und an die Taten deiner Huld, denn sie bestehen seit Ewigkeit.
1: Denk nicht an meine Jugendsünden und meine Frevel. In deiner Hand denk an mich, Herr, denn du bist gütig.
0: Gut und gerecht ist der Herr. Darum weist er die Irrenden auf den rechten Weg.
1: Die Demütigen leitet er nach seinem Recht. Die Gebeugten lehrt er seinen Weg.
0: Alle Pfade des Herrn sind Huld und Treue, denen, die seinen Bund und seine Gebote bewahren.
1: Um deines Namens willen, Herr, verzeih mir, denn meine Schuld ist groß.
0: Ehre sei dem Vater und dem Sohn und dem Heiligen Geist.
1: Wie im Anfang, so auch jetzt und alle Zeit und in Ewigkeit. Amen. Wer ist der Mann, der Gott fürchtet? Ihm zeigt er den Weg, den er wählen soll.
0: Dann wird er wohnen im Glück. Seine Kinder werden das Land besitzen.
1: Wir sind Vertraute des Herrn, die ihn fürchten. Er weiht sie ein in seinen Bund.
0: Meine Augen schauen stets auf den Herrn, denn er befreit meine Füße aus dem Netz.
1: Wende dich mir zu und sei mir gnädig, denn ich bin einsam und gebeugt.
0: Befrei mein Herz von der Angst. Führe mich heraus aus der Bedrängnis.
1: Sieh meine Not und Plage an und vergib mir all meine Sünden.
0: Sieh doch, wie zahlreich meine Feinde sind, mit welch tödlichem Hass sie mich hassen.
1: Erhalte mein Leben und rette mich, lass mich nicht scheitern.
0: Denn ich
1: nehme zu dir meine Zuflucht.
0: Unschuld und Redlichkeit mögen mich schützen, denn ich hoffe auf dich, o Herr.
1: O Gott, erlöse Israel aus all seinen Nöten.
0: Ehre sei dem Vater und dem Sohn und dem Heiligen Geist.
1: Wie im Anfang, so auch jetzt und alle Zeit und in Ewigkeit. Amen. Halleluja, Halleluja, Halleluja.
0: Wir hören eine Kurzlesung aus dem Brief des Apostels Paulus an Titus. Gott hat uns gerettet durch das Bad der Wiedergeburt und der Erneuerung im Heiligen Geist. Ihn hat er im reichen Maß über uns ausgegossen durch Jesus Christus, unseren Retter, damit wir durch seine Gnade gerecht gemacht werden und das ewige Leben erben, das wir erhoffen.
1: Der Herr ist den Jüngern erschienen, Halleluja.
0: Sie sahen ihn und freuten sich, Halleluja.
1: Lasst uns beten, heiliger Gott, deine Gnade macht die Sünder gerecht und führt sie aus dem Elend ins Glück. Erhalte das Werk deines Erbarmens, damit alle, die durch den Glauben gerechtfertigt sind, im Glauben ausharren bis ans Ende. Darum bitten wir durch Jesus Christus, unseren Herrn. Amen. Der Herr sei mit euch.
0: Und mit deinem Geiste.
1: Und so segne, schütze und begleite euch der dreifaltige Gott, der Vater und der Sohn und der Heilige Geist.
0: Amen.
1: Singet Lob und Preis.
0: Dank sei Gott, dem Herrn.
1: Ja, Frau Hauser, Ihnen alles Gute und danke für Ihren ehrenamtlichen Dienst.
0: Danke für das gemeinsame Gebet, Diakon Leo Bernhard aus Welden im Bistum Augsburg. Hier bei Radio Horeb erwartet uns um 12 Uhr die nächste Gebetszeit, das Regina Zöli der Osterzeit, das Weihbischof Florian Wörner aus dem Bistum Augsburg mit den Kollegen aus Balderschwang beten wird. Ich wünsche Ihnen noch einen ganz gesegneten Tag und Freude am Glauben an unseren Herrn Jesus Christus. Am Mikrofon verabschiedet sich Susanne Hausner. In Balderschwang erwartet Sie schon mein Kollege Pascal Guégan.

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Wir beten jetzt das Regina Zöli, heute mit Weihbischof Florian Wörner aus dem Bistum Augsburg. Von Weihbischof Florian Wörner hören wir danach gleich im Anschluss auch die Mittagsansprache.

0: Freu dich, du Himmelskönigin, Halleluja.
1: Den du zu tragen würdig warst, Halleluja.
0: Er ist auferstanden, wie er gesagt hat, Halleluja.
1: Bitt Gott für uns, Halleluja.
0: Freu dich und frohlocke, Jungfrau Maria, Halleluja.
1: Denn der Herr ist wahrhaft auferstanden, Halleluja.
0: Lasset uns beten. Allmächtiger Gott, durch die Auferstehung deines Sohnes, unseres Herrn Jesus Christus, hast du die Welt mit Jubel erfüllt. Lass uns durch seine jungfräuliche Mutter Maria zur unvergänglichen Osterfreude gelangen. Darum bitten wir durch Christus, unseren Herrn.
1: Amen.
0: Herr, gib den Verstorbenen die ewige Ruhe.
1: Und das ewige Licht leuchte ihnen.
0: Herr, lass sie ruhen in Frieden.
1: Amen.
0: Wir beten für die Person und in der Meinung des Heiligen Vaters. In diesem Monat Mai geht das Gebetsanliegen für die Arbeitsbedingungen, für bessere Arbeitsbedingungen. Beten wir, dass die Arbeit hilft, dass jede Person sich verwirklicht, die Familien einen würdigen Unterhalt finden und die Gesellschaft menschlicher werden kann. Vater unser im Himmel, geheiligt werde dein Name, dein Reich komme, dein Wille geschehe, wie im Himmel, so auf Erden.
1: Unser tägliches Brot gib uns heute und vergib uns unsere Schuld, wie auch wir vergeben unseren Schuldigern. Und führe uns nicht in Versuchung, sondern erlöse uns von dem Bösen. Amen.
0: Gegrüßet seist du, Maria, voll der Gnade. Der Herr ist mit dir. Du bist gebenedeit unter den Frauen und gebenedeit ist die Frucht deines Leibes, Jesus.
1: Heilige Maria, Mutter Gottes, bitte für uns Sünder, jetzt und in der Stunde unseres Todes. Amen.
0: Ehre sei dem Vater und dem Sohn und dem Heiligen Geist.
1: Wie im Anfang, so auch jetzt und alle Zeit und in Ewigkeit. Amen.

0: Liebe Hörerinnen und Hörer, liebe Schwestern und Brüder, mobil sein ist gefragt. An vielen Stellen müssen die Menschen trotz hoher Spritkosten und der Möglichkeit zum Homeoffice eine sehr hohe Bereitschaft mitbringen, beweglich zu sein und sich zu verändern. Nach wie vor ist das Auto so eine Art Symbol für unser modernes Leben. Viele von uns sind ständig auf Achse. So manche hat sich derart daran gewöhnt, dass ihm, dass ihr etwas fehlt, wenn er oder sie gerade mal nicht weg ist. Je mehr wir allerdings unterwegs sind, je beweglicher wir sind und je schnelllebiger alles wird, desto stärker bricht die Frage auf, wo gehöre ich eigentlich hin? Wo kann ich bleiben? Wo habe ich meine Wurzeln? Heimat und Haltlosigkeit ist nicht nur eine Sache von Wohnsitzlosen. Es geht nicht nur um die eigenen vier Wände, sondern mehr noch um die Frage, was bleibt? Wer steht zu mir? Wer bleibt bei mir? Und bei wem bleibe ich? Bleibt in meiner Liebe, sagt Jesus zu seinen Jüngern im heutigen Tagesevangelium. Im Hintergrund steht das Bild vom Weinstock und den Reben, das gestern im Tagesevangelium an der Reihe war. Bei Pflanzen geht es immer um Leben und Tod. Was soll ein Rebzweig, der sich vom Weinstock gelöst hat? Ohne Verbindung mit dem Stamm wird er saft- und kraftlos und geht ein. Die Fähigkeit zu lieben und zu leben ist bei uns an die Wurzeln gebunden. Wer in Jesus Christus verwurzelt ist, der wächst. Er bringt die entsprechenden Früchte hervor und lernt zu lieben, zu hoffen und zu vertrauen. Und das setzt Freude frei. Je schnelllebiger alles wird, desto wichtiger ist der feste Halt in der Freundschaft mit dem Herrn und natürlich auch in tragfähigen Beziehungen zu anderen Menschen. Beides will gepflegt sein. Das Bleiben in seiner Liebe ist jedoch nichts Statisches und alles andere als langweilig. Ganz im Gegenteil. Wer in der Freundschaft mit dem Herrn und in seiner Liebe bleibt, darf sich auf Veränderungen gefasst machen. Da bleibt nicht einfach alles beim Alten. Wir sprechen von der Wandlung, die sich in jeder heiligen Messe ereignet und meinen damit nicht nur die Wandlung von Brot und Wein in Leib und Blut Christi, sondern auch unsere Verwandlung. Den Herrn in der Eucharistie gläubig zu empfangen bedeutet, dass er uns hineinverwandelt in seine Gestalt. Wenn wir es zulassen, werden wir durch die Kommunion immer mehr das, was wir mit der Taufe bereits geworden sind, Christen. Wir tragen seinen Namen, den Namen Jesu Christi, und sollen immer mehr dahin kommen, dass wir dem auch entsprechen, durch unser Denken, Reden, Tun und Sein. Ihm ähnlich zu werden, das ist das große Ziel eines jeden Christen. Die Aufforderung, in ihm und in seiner Liebe zu bleiben, verwirklicht sich also in ganz besonderer Weise in jeder heiligen Messe. Eins steht fest: Gott ist treu. Er bleibt. In Jesus Christus bleibt er uns nahe. Christus ist derselbe, gestern und heute und in Ewigkeit, heißt es im Hebräerbrief, Kapitel 13, Vers 8. Seine Liebe ist absolut beständig und unendlich groß. Er steht zu uns, gerade auch dann, wenn sich viel bewegt und verändert und wir unstet sind, auch in unserer Beziehung zu ihm. Der heilige Bernhard von Clairvaux hat einmal ein schönes Wort geprägt, das mir jedes Mal, wenn ich in das westlich von Augsburg gelegene Oberschönenfeld komme und vor der Abteikirche der dortigen Zisterzienserinnen den schönen Brunnen sehe, auffällt, weil es an diesem Brunnen zu lesen ist, dieses schöne Wort von Bernhard von Clairvaux. Ich zitiere es: Liebe ist etwas Großes. Sie muss zu ihrem Ausgang zurück, muss heimfließen zu ihrem Quell, um immer wieder aus ihm zu schöpfen und ausströmen zu können. Ich wiederhole: Liebe ist etwas Großes. Sie muss zu ihrem Ausgang zurück, muss heimfließen zu ihrem Quell, um immer wieder aus ihm schöpfen und ausströmen zu können. Gott ist der Quell der Liebe. In Jesus Christus hat er sie uns geoffenbart und geschenkt. Längst bevor wir in der Lage waren zu lieben, hat er uns schon geliebt. Bleibt in meiner Liebe, sagt er, und liebt einander, wie ich euch geliebt habe. Jeden Tag neu. In der beständigen Verbindung und der herzlichen Freundschaft mit ihm und untereinander werden wir froh, dürfen wir wachsen und wir bringen die entsprechenden Früchte hervor, so wie es in dem bekannten Gebet von Pierre Olivin aus dem 19. Jahrhundert formuliert ist. Im Gotteslob Nummer 6,5 kann man es nachlesen. Ich schließe damit. Wachse, Jesus, wachse in mir, in meinem Geist, in meinem Herzen, in meiner Vorstellung, in meinen Sinnen. Wachse in mir in deiner Milde, in deiner Reinheit, in deiner Demut, deinem Eifer, deiner Liebe. Wachse in mir mit deiner Gnade, deinem Licht und deinem Frieden. Wachse in mir zur Verherrlichung deines Vaters, zur größeren Ehre Gottes. Amen. Der Herr sei mit euch.
1: Und mit deinem Geiste.
0: Der Name des Herrn sei gepriesen.
1: Von nun an bis in Ewigkeit.
0: Unsere Hilfe ist im Namen des Herrn,
1: der Himmel und Erde erschaffen hat.
0: Es segne und beschütze euch der allmächtige und der gütige Gott, der Vater und der Sohn und der Heilige Geist.
1: Amen.
0: Gelobt sei Jesus Christus.
1: In Ewigkeit. Amen. Das war Weihbischof Florian Wörner aus dem Bistum Augsburg. Von ihm haben wir gerade eben diese Mittagsansprache gehört und zuvor haben wir gemeinsam das Regina Zöli gebetet. Die Mittagsansprache, die können Sie wie gewohnt bei uns in der Mediathek auf unserer Website hore.org unter der Rubrik Mittagsansprache nachhören. 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

0: Sie hören Radio Horeb mit dem Streiflicht-Nachrichtenmagazin an diesem Donnerstagmittag. Aus dem Studio hier in Balderschwang im Oberallgäu begrüßt Sie heute ganz herzlich Pascal Gégan. Unsere Themen hier heute im Streiflicht. The Tabernacle. So heißt ein großes Jugendevent am 15. Mai, das am Rande des Katholikentags 2026 in Würzburg stattfindet. Gemeinsam glauben, feiern und Gott begegnen. Genau das will der Tabernacle in der TecTake Arena in Würzburg möglich machen. Über diese besondere Veranstaltung sprechen wir heute mit dem Projektleiter und Hauptverantwortlichen Samuel Tussing. Außerdem, seit Jahrhunderten prägt er das Bild Roms und ist das geistliche Zentrum für die Christenheit weltweit. Es geht um den Petersdom. Nun steht das 400. Jubiläum der größten Kirche der Welt bevor. Und über diesen beeindruckenden Bau und seine Bedeutung für die Christen weltweit, darüber sprechen wir in rund 25 Minuten mit Henry Brinker von der katholischen Wochenzeitung Die Tagespost. Die aktuellen Meldungen aus Kirche und Welt, die hat jetzt Sebastian Moll für Sie.
1: Moskau. In Georgien steigen Spannung und Nervosität im Vorfeld der anstehenden Wahl des neuen orthodoxen Patriarchen. Für das erweiterte Kirchenkonzil, das eigentlich laut Kirchenstatut spätestens am 17. Mai das neue Kirchenoberhaupt wählen soll, gibt es bislang noch keinen Termin. Das bisherige Oberhaupt, Patriarch Ilija II., war Mitte März mit 93 Jahren verstorben. Der Heilige Synod der georgisch-orthodoxen Kirche hatte Ende April drei Kandidaten für das Amt des Patriarchen gewählt. Metropolit Gregory, einer der drei Kandidaten, zeigt sich besorgt, dass Spannungen, Anschuldigungen und Spaltungen innerhalb der Kirche zutage treten könnten. Unterdessen warnte der Moskauer Patriarch Kyrill bereits seinen künftigen Amtsbruder davor, die Anerkennung der selbstständigen orthodoxen Kirche der Ukraine voranzutreiben, wer auch immer in Georgien gewählt werde. Metropolit Gregory gilt als regierungskritisch und europafreundlich und hat sich während der politischen Unruhen der vergangenen Jahre immer wieder deutlich zu Wort gemeldet. Addis Abeba. In Saudi-Arabien droht rund 200 äthiopischen Staatsbürgern offenbar die Hinrichtung. Diese Todesurteile müssten unverzüglich aufgeschoben werden, forderte der Bischof von Adrigat in Äthiopien. Das Leben ist heilig und unantastbar, so zitiert der römische Pressedienst Fides den Bischof. Zur Last gelegt werden den Verurteilten unter anderem Drogendelikte. Mehrere der Männer sind über den Jemen ins Land gekommen und dürften dabei Kartpflanzen transportiert haben. Deren Blätter haben aufputschende Wirkung, wenn sie gekaut werden, sind in Saudi-Arabien allerdings verboten. Madrid. Aktuelle Umfragewerte deuten darauf hin, dass sich junge Menschen in Spanien in größerer Zahl als Katholiken identifizieren als noch vor wenigen Jahren. Laut einer Studie identifizieren sich 45% der Spanier im Alter von 15 bis 29 Jahren als Katholiken. Das ist ein deutlicher Anstieg von fast 50% in nur 5 Jahren. Bemerkenswert ist auch die wachsende Bedeutung, die junge Menschen der Religion zuschreiben. Fast 40% geben an, dass Religion in ihrem Leben ziemlich oder sehr wichtig sei. Das ist der höchste Wert seit Beginn der Erhebungsreihe und ein klarer Aufwärtstrend. In eigener Sache. 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

0: 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Hier im Studio für Sie Pascal Guégan. Der Tabernacle, so heißt ein großes Jugendevent, das am 15. Mai am Rande des Katholikentags 2026 in Würzburg stattfindet. Das Event der Tabernacle, auf Deutsch der Tabernakel, soll vor allem jungen Menschen eine Plattform für lebendigen Glauben bieten, Jugendliche eine persönliche Beziehung zu Gott zu bieten und die Einheit der katholischen Christen zu stärken. Das Event, das findet in der TecTech Arena in Würzburg statt. Und über diese besondere Veranstaltung sprechen wir jetzt mit Samuel Tussing. Er ist Projektleiter und Hauptverantwortlicher von der Tabernacle. Grüß Gott, Herr Tussing.
1: Schönen Tag zusammen, hallo.
0: Der Tabernacle, so heißt ja das große Jugendevent am 15. Mai in Würzburg. Was genau ist denn der Tabernacle? Was kann man sich denn darunter vorstellen?
1: Darunter vorstellen kann man sich eigentlich ein großer Jugendgottesdienst, der aus unterschiedlichen Teilen besteht. Zum einen aus einem Lobpreis- und Beginnteil, wo wir quasi begrüßen und kurz vorstellen, was da alles auf die Leute zukommt. Dann haben wir ganz im Zentrum eine Bischofsmesse mit Bischof Franz Jung und im Nachgang nochmal einen zweiten Gebetsteil oder so Gebetsabend. Und es wurde so ein bisschen von unserer Redaktion verfasst, wummernde Beats, die auf Weihrauch treffen. Also wir versuchen es in ein neues Gewand aufzubringen, das alte Liturgische und das Gute, was wir auch haben, die Schätze der katholischen Kirche, zugänglich zu machen für junge Leute und sind deswegen in der TecTech Arena, einer Basketballarena in Würzburg, und versuchen dort das Moderne mit dem Traditionellen, mit dem Wichtigen, mit dem Guten, dem Schatz, den wir haben, zusammen zu verbinden, um Jugendliche damit erreichen zu dürfen.
0: Und wie kam denn diese Idee für diese Veranstaltung zustande? Was hat Sie da persönlich dazu bewegt, das ja mit auf die Beine zu stellen?
1: Genau, ja, ich selbst war auf Bibelschule nach meinem Abitur. Ich bin da nach Hawaii gegangen, habe dort eine Jugendorganisation besucht, die heißt Jugend mit einer Mission, war dann im Nachgang noch selbst in Afrika. Und dort wurde ich das erste Mal so konfrontiert mit den Diskrepanzen, die es gibt zwischen dem Katholischen, den Protestanten und auch vor allem den Freikirchlern. Weil ich selbst bin in der katholischen Laiengemeinschaft groß geworden, die sehr viel in Ökumene investiert. Wir haben auch Veranstaltungen wie zum Beispiel United Praise, wo wir wirklich mit unterschiedlichen Denominationen zusammen feiern. Deswegen war das für mich nicht ganz so präsent. Und in meiner Bibelschule dann in Amerika, als ich erzählt habe, dass ich katholisch bin, wurde ich dann sehr erstaunt angeguckt und gefragt, ob ich denn überhaupt Christ sei. Und das war gar nicht im bösen Geist gemeint, sondern die kannten das einfach nicht anders. Und kulturell war das so bedingt, dass für die da einfach ein großer Spalt ist. Und ich selbst durfte dann Zeugnis sein, was mich extrem gefreut hat. Und das hat mich eigentlich motiviert, sowas im großen Stil zu machen. Eine Plattform, wo Zeugnis gelebt werden darf, was es heißt, katholisch auch zu sein und die Schätze in der katholischen Kirche zusammenzuführen und zusammenzubringen und lebendig auszuleben. Weil das ist so der zweite große Punkt, der uns auf dem Herzen liegt. Wir bemerken, dass es ganz viele Leute gibt, die in so einem Traditionsglauben leben. Und davon war ich selbst auch mein Leben lang Betroffene. Also ich habe das gemacht, weil meine Eltern das auch geglaubt haben. Und ich war zwar schon lebendig unterwegs, aber habe trotzdem den Moment gebraucht, wo ich selbst mich dafür entschieden habe, Jesus nachzufolgen und einer Wahrheit danach zu gehen, die nicht nur davon abhängig ist, dass meine Eltern da mal Ja gesagt haben und mich taufen lassen haben. Und genau, da wollten wir eine Plattform bieten, wo Menschen genau diese Begegnung haben können, die verändert, und zum anderen aber auch die Plattform bieten, um Zeugnis davon zu sein, was es heißt, lebendig katholischen Glauben zu leben.
0: Und würden Sie sagen, ist das eben genau das Ziel von dieser Veranstaltung, die am 15. Mai in Würzburg stattfindet, eben diese verschiedenen Elemente zu verbinden?
1: Genau, also wir haben drei Grundziele. Zum einen eben die Plattform zu sein auf dem Katholikentag, weil es gibt auch gewisse Gruppen, die sich mit dem Programm vom Katholikentag so nicht zu 100% identifizieren können. Und das wollen wir einfach ergänzen auch. Wir sind zwar nur aus Anlass des Katholikentages, aber trotzdem wollen wir damit eben auch dafür sorgen, dass Menschen den Katholikentag besuchen, die sonst vielleicht nicht tun würden, und eben eine Plattform sein, in der wir entgegen des Zeitgeistes auch zeigen, dass es Jugendliche gibt, die ein Interesse daran haben, näher und mehr in Kirche zu investieren. Das zweite ist, absolut evangelistisch zu sein. Das war das, was ich vorhin angesprochen hatte, Leute in eine echte Beziehung, in eine tiefe Beziehung mit Jesus einzuladen. Und das dritte ist Nachhaltigkeit. Uns geht es nicht nur darum, ein tolles Event auf die Beine gestellt zu haben, wo ganz viele Leute gekommen sind und danach alle wieder nach Hause gehen, sondern wir vereinen wirklich Jugendliche und Netzwerke und Jugendgruppen deutschlandweit miteinander, dass falls Jugendliche kommen und ihr Leben auch Jesus geben und sagen, sie wollen da mehr investieren, direkt vernetzt werden können und in Gemeinschaft, in Gemeinden, in Jüngerschaft begleitet werden dürfen, oder auch Tools an die Hände bekommen, um in ihrer eigenen Pfarrei wirklich was starten zu dürfen und dieses Momentum, was da entstanden ist, weiterzutragen.
0: Sie haben es gerade eben angesprochen, der Wunsch, dass Menschen Jesus ihr Leben hingeben wollen nach solch einer Veranstaltung. In Bezug darauf, mit welchem Gefühl, mit welcher Botschaft sollen denn Menschen nach diesem Abend nach Hause gehen, abgesehen davon?
1: Na, Lebenshingabe klingt immer so extrem. Es geht eigentlich um eine Tauferneuerung und dadurch eine Ermutigung und eine Ernsthaftigkeit im Glauben. Also unser Ziel ist, dass Menschen zum einen ermutigt werden, weil sie sehen, oh, es gibt ganz viele andere junge Leute auch noch, die genauso eine Sehnsucht nach mehr haben. Und das andere ist Menschen, die vielleicht von Kirche verletzt waren oder selbst sich nicht sicher waren und vielleicht eher in dieser Tradition gelebt haben, dass sie eine Offenbarung von Kirche und auch von Eucharistie bekommen und sehen, welche Ernsthaftigkeit dahinter steckt. Und dass es wirklich eine Person gibt, dass es wirklich einen Gott gibt, der sich nach ihnen sehnt, der sie bedingungslos liebt. Und diese Offenbarung, die wünschen wir uns eigentlich. Und dann eben diese Tauferneuerung, wo man selbst nochmal ein Versprechen oder ein Zeugnis ablegt, eben dem Ganzen nachfolgen zu wollen aus freien Stücken. Das ist eigentlich das Ziel, was wir haben wollten, dass Leute verstehen, was am Kreuz tatsächlich passiert ist für sie und daraus eben auch ein Leben geprägt wird.
0: Für wen ist denn dieser Abend ganz besonders gedacht?
1: Genau, also wir haben eine Kernzielgruppe definiert, einfach weil das wichtig ist, dass wir auf diese Zielgruppe zugeschnittenes Programm machen. Und das sind Jugendliche im Alter von 15 bis 25 Jahren, ob Firmlinge, ob Firmengruppen, ob Gebetskreise oder Gebetsgruppen oder eben Jugendarbeiten und Netzwerke. All das ist eigentlich unsere Zielgruppe. Aber wir werden ganz sicher auch Besucher haben, die etwas älter sind und auch etwas jünger. Und für die sind auch alle Türen offen. Wir mussten uns einfach auf eine Gruppe festlegen, auf die wir unser Programm besonders zuschneiden. Aber ich bin mir sicher, dass auch andere Generationen da ganz viel mitnehmen dürfen und können. Und es wird uns auch sehr freuen, wenn wir eben auch aus diesen Generationen Besucher begrüßen dürfen.
0: Und wie kann man denn an dieser Veranstaltung teilnehmen? Wie läuft das ab? Gibt es Tickets? Was kosten die?
1: Uns war es ganz wichtig, dass das Event kostenlos ist. Also es ist 100% spendenfinanziert. Da sind wir wirklich sehr dankbar für alle Menschen, die da in uns investiert haben und alle Organisationen und Unternehmen. Und deswegen gibt es, wie gesagt, kostenlose Tickets. Diese kann man auf unserer Website erwerben. Man kann da auch direkt etwas Kleines zu spenden, aber das muss gar nicht sein. Und das Ticket ist einfach eine Platzreservierung, dass wir gut planen können, weil wir einfach nicht wissen, wie viele Teilnehmer kommen. Und so mit diesen Tickets, kostenlosen Tickets, können wir einfach besser planen und gewisse Vorkehrungen treffen. Also die Ermutigung da an alle, wirklich auf unsere Website www.tabernacle.de zu gehen und sich sein kostenloses Ticket zu sichern, denn wir haben leider nur begrenzte Plätze.
0: Genau, begrenzte Plätze. Wie viele Leute werden denn ungefähr erwartet? Auf was können sich da Besucher freuen? Auf was für eine Atmosphäre?
1: Genau, also wir haben Plätze für bis zu 3000 Personen, also zwischen 2800 bis 3000 Personen. Dadurch, dass wir das Event zum allerersten Mal machen, wissen wir alle nicht, wie viele tatsächlich kommen. Und auch die Katholikentage sind ja immer noch relativ gut besucht. Das heißt, kann auch sein, dass viel Laufkundschaft am Abend kommt. Das heißt, wir laufen auch als Programmleitung da so ein bisschen ins Blinde. Das war auch ein Grund, warum wir die Tickets eingeführt haben, um da mehr Transparenz zu schaffen. Aber wir sind im Gebet und vertrauen darauf, dass wir diese Halle wirklich mit mindestens 2500 Personen vollbekommen.
0: Und dann noch eine Frage. Warum der Name der Tabernakel? Warum haben Sie sich für diesen Namen genau entschieden, für diese Veranstaltung?
1: Genau, der Tabernakel kommt von dem Wort der Tabernakel, was ja im Alten Testament verwendet wird als Ort, wo beziehungsweise als Platz, wo der Herr selbst mit seiner Präsenz war und das Volk Israel begleitet hat. Und auch heute haben wir noch einen Tabernakel in der Messe, das ist dort, wo die Eucharistie, also die Realpräsenz Gottes, aufbewahrt wird. Und wir glauben eben, dass durch das Werk am Kreuz jeder zu so einem Tabernakel geworden ist, wo Jesus sich danach sehnt, in ihn zu wohnen. Und diese Begegnung und diesen Tabernakel in jedem Einzelnen wollen wir eben durch dieses Event auch erwecken oder ein Bewusstsein dafür schaffen, dass jeder Mensch, der diese Halle verlässt, versteht, dass da eine Person ist, dass da ein Gott ist, der für sie ans Kreuz gegangen ist, sie bedingungslos liebt und mit seinem Geist in ihnen, in ihrem ganz persönlichen Tabernakel wohnen möchte.
0: Dann vielen herzlichen Dank, Herr Tussing, für diesen Überblick zu dieser Veranstaltung.
1: Vielen Dank.
0: Das war Samuel Tursing, Projektleiter und Hauptverantwortlicher von der Tabernakel, hier im Gespräch bei Radio Horeb. Falls Sie mit dabei sein wollen, am 15. Mai in der TechTech-Arena in Würzburg, dann können Sie sich anmelden auf der Website dertabernakel.de. Den Link dazu, den finden Sie auch hier im Programmfeld bei Radio Horeb. Die Tickets, die sind kostenlos erhältlich. Beginn der Veranstaltung ist 19 Uhr, Einlass bereits ab 18 Uhr. Das Interview, das finden Sie zum Nachhören in der Mediathek auf unserer Website unter horeb.org unter der Rubrik Streiflicht. 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Weitere Meldungen aus Kirche und Welt hat jetzt Sebastian Moll für Sie.
2: Vatikanstadt. Glaubenspräfekt Viktor Fernandes hat sich mit einer Klarstellung in die Debatte um Segnungsfeiern für Homosexuelle und andere Paare eingeschaltet. Das Portal Vatican News verbreitete jetzt eine Erklärung von Fernandes, aus der unmissverständlich hervorgeht, dass sein kritischer Brief vom 18. November 2024 auch für die später korrigierte Fassung der deutschen Handreichung für Segnungsfeiern gilt. Nun stellte der oberste Glaubenshüter im Vatikan klar, dass auch der modifizierte Text der Deutschen in Wahrheit nicht die vatikanische Kritik umsetze. Auch in ihrer korrigierten Fassung biete die Handreichung »Segen gibt der Liebe Kraft« eine Art Liturgie an, die aber von der Vatikanerklärung ausgeschlossen worden sei. Berlin. Abgeordnete mehrerer Bundestagsparteien wollen heute einen neuen Anlauf nehmen, um die Organspende in Deutschland neu zu regeln. Sie argumentieren, dass eine Widerspruchslösung die Zahl der Organspenden in Deutschland deutlich erhöhen würde. Die Reform würde bedeuten, dass jeder Bürger potenzieller Organspender ist, außer er hat zu Lebzeiten ausdrücklich widersprochen. Bislang gilt seit 1997 in Deutschland eine Form der Zustimmungslösung. Eine Organentnahme ist nur dann möglich, wenn der Betroffene vorher ausdrücklich zugestimmt hat. 2020 hatte der Bundestag eine Widerspruchslösung schon einmal abgelehnt. Kiel. Die geplante Einführung der sogenannten Re-Erdigung als neue Bestattungsform in Schleswig-Holstein stößt bei den großen Kirchen in Norddeutschland auf Zustimmung. Sowohl das katholische Erzbistum Hamburg als auch die evangelische Nordkirche bewerten das Verfahren positiv und sehen es als mit christlichen Vorstellungen vereinbar an. Die sogenannte Re-Erdigung wird seit 2022 im Rahmen eines bundesweit einzigartigen Pilotprojekts in Schleswig-Holstein erprobt. Dabei wird der Leichnam in einem geschlossenen Behälter in pflanzliches Material eingebettet und innerhalb von rund 40 Tagen zu Humus umgewandelt. Die Überreste werden anschließend auf einem Friedhof beigesetzt. In eigener Sache. 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

0: 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Hier im Studio in Balderschwang für Sie, Pascal Gigon. Ein bedeutendes Jubiläum steht dieses Jahr bevor. Vor bald 400 Jahren wurde der Petersdom in Rom fertiggestellt. Der Petersdom, das ist aber mehr als nur ein Bauwerk. Er ist Symbol, Pilgerziel und Zentrum der Weltkirche. Und das 400. Jubiläum des Petersdoms, das ist das Thema der Woche der neuen Ausgabe der katholischen Wochenzeitung Die Tagespost. Und über diese neue Ausgabe sprechen wir heute mit dem Redakteur Henry Brinker, der für Die Tagespost das Feuilleton verantwortet und zu kulturellen sowie gesellschaftspolitischen Themen schreibt. Grüß Gott, Herr Brinkert.
1: Grüß Gott.
0: Der Petersdom, der ist ja nicht nur die größte Kirche der Welt, er beherbergt auch das Grab des Apostels Petrus und ist natürlich auch eines der berühmten Wahrzeichen des Vatikans. Dieses Jahr, da wird das 400. Jubiläum gefeiert. Welche Bedeutung hat denn der Petersdom für die katholische Kirche bis heute?
1: Ja, um die Frage zu beantworten, muss ich sie etwas verändern. Man müsste eigentlich fragen, welche Bedeutung hat der Petersdom für die Christenheit, die Basilika St. Peter für die Christenheit? Denn über alle Grenzen der Verästelung unserer Kirche in der heutigen Zeit hinweg ist der Petersdom, der neue St. Peter, eigentlich akzeptiert als der Kristallisationspunkt unserer aller Geschichte. Denn er geht zurück aufs 4. Jahrhundert, auf die Zeit der nachkonstantinischen Wende. Und da hat man dann zum ersten Mal dem Glauben ein Haus gebaut. Vorher war die Kirche eine Kirche im Verborgenen. Und dann über die vielen Jahrhunderte wurde diese alte St. Peter-Kirche baufällig. Und man musste eine Entscheidung treffen, was passiert. Und man wollte auch ein Zeichen setzen, ein Zeichen gegen die Reformation und gegen die Strömung, die sich gegen die traditionelle, gegen die alte, gegen die katholische Kirche richteten. Und dann fiel 1506 die Entscheidung, dass man gesagt hat, ja, wir bauen hier eine Kirche für die gesamte Christenheit und wir bauen hier ein Haus für alle. Und es hat 120 Jahre gedauert, bis St. Peter fertig war. Und die Bedeutung dieser wunderbaren Kirche liegt darin, dass sie eigentlich von allen akzeptiert wird als der Mittelpunkt christlichen Glaubens über dem Grab von Petrus, wie Sie es vorher schon richtig gesagt haben.
0: Herr Brinker, nun ist eben dieses besondere Jubiläum, 400 Jahre seit der Fertigstellung des Petersdoms, das Thema der Woche in der neuen Ausgabe der Tagespost. Welche Texte finden denn die Leser zu diesem Thema der Woche?
1: Ja, zum einen auf Seite 2 beleuchten wir die Geschichte, wie es überhaupt dazu kam, dass aus einem baufälligen Vorgängerbau dann dieses prachtvolle Gebäude entstand. Man muss sich das mal vorstellen. St. Peter ist von Baumeistern erbaut worden, die in Etappen sich an die Arbeit gemacht haben und viele an dem Bau Beteiligte haben das Werk ihrer Fantasie, ihrer Kreativität, ihrer Hände gar nicht mehr kennengelernt. Die meisten, die daran gearbeitet haben, haben den fertigen St. Peter niemals gesehen. Darüber schreiben wir. Und in im zweiten Teil auf Seite 3 werden wir dann einige hervorragende Kunstwerke und kleine Besonderheiten, auf die man vielleicht nicht so achtet, hervorheben und beschäftigen uns insbesondere mit dem Baldachin von Bernini, einem Kunstwerk, das nicht nur wegen seiner kunsthistorischen Bedeutung, seiner Zeichenhaftigkeit im Glauben von Bedeutung ist, sondern es ist auch von Bedeutung als technische Meisterleistung dieser Zeit. Das 16. Jahrhundert war als neuzeitliche Epoche auch eine Phase der technischen Erneuerung, der großen Erfindungen und vor allen Dingen die Gusstechnik, der Umgang mit Erz, der machte gewaltige Fortschritte in dieser Zeit. Und dieser Baldachin ist ein Bild dafür, wie damit umgegangen wurde und wie ein Meister wie Bernini das virtuos einsetzen konnte. Und man musste sogar eine Hütte, eine Erzhütte in der Nähe des Doms bauen, um es hinzukriegen, dass direkt in der Nähe der späteren Aufstellung dann auch das Erz gegossen wurde und dann in Etappen aufgestellt wurde. All das erzählen wir in der Tagespost, wenn es um Neu-St. Peter geht.
0: Und in der neuen Ausgabe der Tagespost, da geht es ja nicht

0: nur um den Petersdom und das Jubiläum. Sie sind ja zuständig für das Feuilleton. Welche weiteren Themen werden denn dort behandelt, Herr Brinker?
1: Ja, gerade in Hamburg sind die Musikfestspiele eröffnet worden in der Elbphilharmonie. Und da gab es ein ganz bedeutendes, ein großes Werk direkt zur Eröffnung. Und das ist von Franz Schmidt, das Buch mit 7 Siegeln. Er hat die Apokalypse des Johannes in seiner Prophezeiung, die den letzten Teil des Neuen Testaments bildet, vertont. Und das ist heute in Österreich zum Beispiel neben den großen Passionen von Bach eines der wichtigsten Werke der Oratorienliteratur. Es wird nur so selten aufgeführt in Deutschland. Das liegt daran, weil 200 Musiker und Sänger nötig sind, um dieses Werk aufzuführen. Das ist jetzt passiert in der Elbphilharmonie. Und wie das war und welche Eindrücke man davon mitnehmen konnte, das erzählen wir in der Neuen Tagespost. Und dann beschäftigen wir uns mit dem Iran, genau gesagt mit Persien. Denn die Geschichte mit Persien und Deutschland, das ist eine ganz alte Geschichte. Eine Geschichte, die weit zurückreicht. Man kann fast sogar sagen, ins 15. Jahrhundert. Denn es war ein Kreuzfahrer, den die Muslime gefangen haben und der erste war, der am Hof des Paschas gelebt hat, 30 Jahre lang und dann befreit wieder zurückgekommen ist und am Hof des Herzog Albrechts in Bayern noch einige Jahre in wichtiger Funktion gelebt hat. Danach gab es aber auch Verbindungen, die dann ins 19. Jahrhundert zurückreichen, wo der Schah 1873 Kaiser Wilhelm I. besucht hat. Und dann ging es weiter, nach dem Zweiten Weltkrieg zum Beispiel oder auch 1925 vor dem Zweiten Weltkrieg, wuchs Deutschland zum mächtigsten wirtschafts- und politischen Partner Persiens und nach dem Zweiten Weltkrieg dann die Epoche des Schahs, allen bekannt. Auch da wieder Deutschland besonderer Freund, wichtiger Partner und es gibt Brücken in die Jetztzeit. Und wir fragen, kann diese Zeit des alten Persiens in seinen wichtigen Beziehungen zu Deutschland eventuell Auswirkungen auf heute haben?
0: Dann vielen herzlichen Dank, Herr Brinker, für diesen Überblick zur neuen Ausgabe der Tagespost. Auf Wiederhören.
1: Alles Gute.
0: Das war Henry Brinker, der bei der Tagespost für das Feuilleton verantwortlich ist. Die neue Ausgabe der katholischen Wochenzeitung Die Tagespost ist ab heute erhältlich. Informationen zum Abo finden Sie unter www.die-tagespost.de. Das Interview finden Sie zum Nachhören in der Mediathek auf unserer Website horeb.org unter der Rubrik Streiflicht. 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

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Jetzt das Wetter an unseren Standorten in ganz Deutschland an diesem Donnerstagmittag. Hier im Studio für Sie Pascal Gigor. In München, da ist es heute bewölkt, mögliche Schauer bei 13 Grad. In Ravensburg, da ist es ebenfalls bewölkt, bei auch 13 Grad, auch hier Regen möglich. Am Marienwallfahrtsort Kevela am Niederrhein, da ist es wechselnd bewölkt bei 14 Grad. Bonn, da ist es bewölkt bei auch 14 Grad. Und in der Hauptstadt Berlin, da ist es stark bewölkt bei 9 Grad. Und hier in Balderschwang, am Hauptstandort von Radio Horeb, da ist es heute ebenfalls bewölkt bei 10 Grad. 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Adoptivkinder haben mit besonderen Herausforderungen zu kämpfen, auch wenn sie liebevolle Adoptiveltern haben. Das ist das Trauma der frühen Trennung von der leiblichen Mutter und oft ein Gefühl, nirgendwo ganz dazuzugehören. In dieser Sendung schildert Theresa Miniardi-Fehlner ihren Weg als Adoptivkind aus Indonesien und wie ihr der Glaube bei der Suche nach ihrer Identität geholfen hat. Und dann anschließend um 14 Uhr folgt die Sendung Spiritualität mit Pfarrer Andreas Theurer aus Diedorf. Pfarrer Andreas Theurer, der war evangelischer Pfarrer. Er konvertierte mit seiner Frau und ist heute katholischer Priester und Pfarrer im Bistum Augsburg. Er erzählt uns heute dann von seiner Berufungsgeschichte und wie es dazu kam. Mein Name ist Pascal Gigor und ich wünsche Ihnen jetzt noch einen schönen Tag und natürlich auch viel Freude mit dem weiteren Programm hier bei Radio Horeb, Ihrer christlichen Stimme in Deutschland.

Es ist 13 Uhr. Adoptivkinder und Identität. Darüber jetzt in unserer Radio Horeb Talk- und Musiksendung mit Ausschnitten aus der Lebenshilfe vom 21. April.

0: Die Lebenshilfe bei Radio Horeb. Durch diese Sendung begleitet sie Gabi Fröhlich. Herzlich willkommen. Unser Thema heute: Adoptivkinder. Drängende Fragen nach der eigenen Identität und die heilende Kraft der Annahme. Ich beginne mit einem Zitat aus einem Chat im Internet, in dem Menschen sich austauschen, die als Kind adoptiert wurden. Und dieses Zitat steht für viele, die man in solchen Chats findet. Ich bin ein 25-jähriger Mann. Ich bin direkt nach meiner Geburt mit meiner Zwillingsschwester adoptiert worden. Und ich habe jegliche Hoffnung und meine Identität im Leben komplett verloren. Mein ganzes Leben lang habe ich damit gekämpft: Wer bin ich? Warum bin ich nicht gut genug, um zumindest in den Armen meiner eigenen Mutter mit meiner Schwester beschützt zu werden, als wir geboren wurden? Es tut weh. Es tut weh zu sehen, wie meine Schwester ständig scheitert und sich selbst im Leben verletzt, weil sie sich wertlos fühlt. Zitat Ende. Gott sei Dank geht es nicht allen Adoptivkindern so, aber psychische Belastungen kommen bei Adoptivkindern statistisch gesehen häufiger vor als im Rest der Bevölkerung. Wenn man die heutigen wissenschaftlichen Erkenntnisse über Bindung und frühkindliche Traumata bedenkt, dann ist das auch nicht wirklich überraschend. Schließlich wurde die allererste Bindung mit den leiblichen Eltern in diesem Fall zerrissen. Und darum freue ich mich, dass wir heute mit einer jungen Frau sprechen, die als Betroffene über das Thema sprechen kann. Aus Eichstätt ist uns zugeschaltet Teresa Minyarti-Fehlner. Sie wurde als ganz kleines Kind aus Indonesien nach Deutschland adoptiert. Und Teresa Fehlner begrüße ich jetzt. Herzlich willkommen.
1: Ja, grüß Gott, Frau Fröhlich.
0: Frau Fehlner, Sie sind Jahrgang 1983, Kunsthistorikerin und leben und arbeiten in Eichstätt. Es kann sein, dass der Name Fehlner bei manchen unserer Zuhörer klingelt, denn Ihre Mutter Ursula Maria Fehlner ist bei uns immer wieder auf Sendung hier bei Radio Horeb, unter anderem zum Thema Schule. Und sie hat mit ihrem Mann 3 Kinder adoptiert, 2 aus Indonesien, 1 aus Brasilien. Und Sie, Teresa Fehlner, gehören zu den beiden Kindern aus Indonesien. Als was fühlen Sie sich denn eigentlich vorwiegend? Als Deutsche oder als Indonesierin, wenn wir hier über Identität sprechen?
1: Ja, das kann ich ganz klar beantworten, dass ich mich als Deutsche fühle. Das liegt tatsächlich erstens daran, dass ich noch sehr jung war, als ich adoptiert wurde. Und es liegt natürlich daran, dass ich mit der Natur einfach groß geworden bin. Und das ist der Ort und der Platz und die Tradition, mit der ich aufgewachsen bin und in der ich mich wohlfühle.
0: Also ganz klar als Deutsche. Waren Sie eigentlich mal in Indonesien?
1: Ich war in Indonesien vor einigen Jahren, also ich war schon erwachsen, gemeinsam mit meiner Familie. Also wir sind als ganze Familie dorthin geflogen und haben uns die Orte angeschaut, das Kinderheim, das Krankenhaus, haben auch Bekannte getroffen, die meine Eltern noch von damals kannten, von der Adoptionszeit her, eine Ärztin, eine Indonesische, die uns begleitet hat. Und konnten einfach die Kultur und die Menschen dort kennenlernen und einen Einblick gewinnen in einen Teil meiner Identität.
0: Das werden Sie uns bestimmt noch erzählen, auch wie das für Sie damals war. Wir gucken mal zunächst mal zu den Anfängen zurück. Also 3 Adoptivkinder haben ihre Eltern. Was sind denn die Motive ihrer Eltern gewesen? Warum haben sie Kinder aus dem fernen Ausland adoptiert?
1: Ja, die Motive meiner Eltern, also sie haben mir das relativ früh auch erzählt, waren tatsächlich ein unerfüllter Kinderwunsch. Also es waren keine biologischen Kinder da und dann war der Wunsch aber nach Kindern sehr stark und dann war eben die Adoption eine Möglichkeit, dass wir als Kinder quasi dann noch in die Familie kommen konnten. Also der Kinderwunsch war das Hauptmotiv meiner Eltern und ich denke, da muss man auch feststellen, also ich kann damit feststellen, Adoptivkind, dass das etwas ist, das mir nochmal eine besondere Sicherheit gibt, weil der Wunsch nach einem Kind bedeutet ja auch, dass man besonders geliebt ist.
0: Wir gucken jetzt mal zurück, Frau Fehlner, bei Ihnen auf die Anfänge. Also Sie sagten, Ihre Eltern, die Motive der Eltern, die waren ein starker Kinderwunsch und Sie haben das als sehr gut empfunden, weil Sie wussten, Sie sind ein Wunschkind. Die Eltern haben sich sehr Kinder gewünscht und es kam dann eben auf dem Weg der Adoption zu den Kindern. Wie alt waren Sie denn eigentlich damals, als Sie adoptiert wurden?
1: Ja, also ich war noch sehr jung. Ich war 2 Monate alt bei meiner Adoption und bin dann eben nach zwei Monaten nach der Geburt nach Deutschland gekommen durch die Adoption, ja.
0: Mhm. Und welche Erinnerungen haben Sie an Ihre frühe Kindheit?
1: Also an die Adoption habe ich tatsächlich keinerlei in Erinnerung mehr.
0: Klar.
1: Die Erinnerungen fangen tatsächlich dann so mit der Kleinkinderphase an, also im Kindergarten und ein bisschen davor vielleicht. Da habe ich dann natürlich Erinnerungen auch an die Zeit, wie das war, aufzuwachsen als Adoptivkind. Daran habe ich schon auch sehr starke Erinnerungen, ja.
0: Mhm. Bei Ihnen natürlich, Sie sind ja kein deutsches Kind, sondern indonesisches Kind. Das heißt, man hat den Unterschied zu den Eltern auch gesehen. Wann ist Ihnen das denn aufgefallen?
1: Ich kann keinen Zeitpunkt nennen, an dem es mir aufgefallen wäre oder an dem ich ja die Erfahrung gemacht habe, ich bin adoptiert, sondern es war ein Hineinwachsen. Das liegt daran, dass meine Eltern tatsächlich mit diesem Thema sehr offen umgegangen sind und von Anfang an war das Thema Adoption immer bei uns präsent. Und auch immer altersgerecht verständlich gemacht worden. Wir haben beispielsweise unsere Ankunftstage gefeiert. Also das war sowas wie zweiter Geburtstag. Also bei mir war das der 29. Juli, in dem ich dann nach Deutschland gekommen bin. Und der wurde dann immer als Ankunftstag gefeiert, zusätzlich zu den normalen Geburtstagen. Und dadurch konnte man dann auch mit diesem Gedanken, dass man woanders herkommt und was all die Fragen, die das mit sich bringt, eben auch aufwachsen und groß werden. Und das war bei mir und bei meinen Geschwistern der Fall, dass wir das von klein auf, von Anfang an damit groß geworden sind.
0: Ich habe den Eindruck, dass Sie das als positiv auch erleben, dass das für Sie einfach immer so eine Klarheit da war.
1: Ja, genau. Also die Klarheit war insofern auch da. Ich weiß, dass meine Eltern mal Gäste hatten und dass dann viel über Adoption gesprochen wurde, auch eben über die Adoption meines Bruders, der ist ein bisschen älter als ich. Und ich saß da so wirklich als Kleinkind noch nebendran und habe dann irgendwann einfach mich zu Wort gemeldet und habe reingerufen, ich bin auch adoptiert. Da sieht man, dass ich schon sehr früh eben mit diesen Gedanken der Adoption aufgewachsen bin und dass das für mich auch irgendwo verständlich war, eben auf dieser kindlichen Ebene. Zusätzlich hilfreich war, dass ich auch bei der Adoption meiner kleinen Schwester dabei sein konnte. Die kommt aus Brasilien. Und wir sind gemeinsam als Familie dorthin geflogen und konnten eben meine Schwester dort adoptieren und mit nach Deutschland nehmen. Und das hat natürlich für meinen Bruder und mich dann auch diese ganze Adoptionsfrage nochmal besser erklärt.
0: Wie haben denn, als Sie ein kleines Kind war, Ihre Eltern versucht zu erklären, warum Ihre Eltern Sie nicht behalten haben, Ihre leiblichen Eltern?
1: Ja, ich habe natürlich, wie jedes Adoptivkind, denke ich, mir diese Frage gestellt. Warum hat meine leibliche Mutter mich weggegeben? Hat sie mich nicht lieb gehabt? Was sind die Gründe dafür, dass sie mich nicht behalten hat? Und was ich von Anfang an vermittelt bekommen habe, ist eine gewisse, ja, wie soll ich sagen, Zuneigung zur leiblichen Mutter. Einfach indem meine Mutter zu mir gesagt hat, schau mal, vielleicht ist deine leibliche Mutter in Schwierigkeiten gewesen. Vielleicht war es für sie ganz schwierig oder vielleicht auch sogar gefährlich, ein Kind auszutragen. Man muss ja bedenken, auch 1983, wir sind in Indonesien. Das ist nochmal anders als in Europa zu diesem Zeitpunkt, was uneheliche Schwangerschaften beispielsweise betrifft. Auch aufgrund der kulturellen und religiösen Fragen. Und vielleicht hat deine leibliche Mutter, so hat sie mir gesagt, Schwierigkeiten gehabt, große Probleme gehabt. Aber dennoch, trotz dieser Probleme, hat sie beschlossen und hat sie sich dazu entschieden, dass sie dich zur Welt bringen möchte und dich abgeben möchte, damit du ein besseres Leben hast. Und auf diese Art und Weise hat sie eine Verbindung hergestellt zwischen mir und meiner biologischen Mutter, die von Dankbarkeit geprägt war. Also auch immer an den Geburtstagen haben wir daran gedacht, dass an dem Tag wahrscheinlich auch meine leibliche Mutter an mich denkt, da sie ja vermutlich als Mutter nicht vergessen hat, dass sie an dem Tag ein Kind ausgetragen hat. Und dadurch konnte ich auch diese Beziehung zu meiner biologischen Mutter als etwas Positives sehen, auch wenn sie natürlich nicht greifbar war.
0: Das heißt, Sie haben im Grunde vermittelt bekommen, dass es vielleicht auch das zur Adoption freigeben, also das, was ja eigentlich traumatisch für ein Kind ist, nämlich von der leiblichen Mutter dann weggenommen zu werden, dass das irgendwie vielleicht auch ein Akt der Fürsorge war.
1: Genau, also das Abgeben des Kindes in diesem Fall jetzt, aber wahrscheinlich in vielen anderen Adoptionsfällen auch, das Abgeben des Kindes ist in den meisten Fällen etwas, wo die leibliche Mutter sagt, ich will, dass es dem Kind besser geht, ich will, dass es lebt. Aber dass es ihm besser geht, als ich es vielleicht jetzt in diesem Moment leisten kann. Und das ist ja, wenn man darüber nachdenkt, in dieser Form schon ein Akt der Liebe auch.
0: Das heißt, das klingt für mich so, Frau Fehlner, dass das jetzt so in Ihrer Familie einfach die Tatsache, dass Sie Adoptivkinder waren, Sie und Ihre zwei Geschwister, dass das eine harmonische, ja, einfach ein harmonisches Beziehungsgeflecht war, wo sie doch in relativer Ruhe aufwachsen konnten. Jetzt ist es aber so, dass man ja als Kind dann auch im Kindergarten und dann später in der Schule auch anderen ausgesetzt ist, für die das alles nicht so normal ist, die nicht so natürlich damit aufwachsen. Kam es da manchmal zu Problemen?
1: Ja, also natürlich, wenn man groß wird, wenn man aufwächst, gibt es auch gerade für Adoptivkinder immer mal wieder Situationen, in denen man damit konfrontiert wird von außen, von anderen Kindern. Ich kann tatsächlich bei mir, ich glaube, an 10 Fingern abzählen, dass es da mal Vorfälle gab, die alle auch nicht wahnsinnig dramatisch waren. Aber mir ist klar, dass das meine eigene Erfahrung ist. Es gibt mit Sicherheit Adoptivkinder, die andere Erfahrungen auch gemacht haben. Für mich war es tatsächlich so, dass es ab und an mal ja Hänseleien gab, weil man eben nicht so aussieht wie alle anderen. Das war vielleicht gar nicht mal so sehr auf die Adoptionsfrage gemünzt, sondern wirklich auf das andere, auf das Fremdartige. Und dann eben auch diese Aussagen wie, das sind ja gar nicht deine echten Eltern. Und das ist eben insofern eigentlich gar nicht unwichtig gewesen, weil meine Eltern mir auf die Art und Weise erklären konnten, was sind denn echte Eltern? Echte Eltern sind ja die sich um dich kümmern, die dich lieben, die da sind für dich. Insofern war für mich von Anfang an auch klar, ich habe diese Unterscheidung nie gemacht zwischen echten Eltern oder nicht echten Eltern. Das waren einfach meine Eltern. Und diese seltenen Provokationen von außen, von meistens auch tatsächlich von anderen Kindern im gleichen Alter, die mit denen habe ich dann gelernt, relativ früh einfach sehr sehr solide umzugehen. Also ich habe das quasi nicht stärker an mich rangelassen, als es notwendig war.
0: Jetzt kommen Kinder irgendwann in die Pubertät und die Pubertät ist der Moment, wo man sich ja von den Eltern, welchen auch immer, abgrenzt, natürlicherweise, um auch zu seiner eigenen Identität zu finden. Ich kann mir vorstellen, dass wenn man sich dann, was man ja als Kind dann tut, sich über seine eigenen Eltern ärgert oder vielleicht auch die Eltern sich über das Kind ärgern. Es gibt ja immer so schöne Sprüche, dass man die Kinder am liebsten mal zwischendurch postwendend an den wieder zurückschicken würde. Jetzt gab es bei Ihnen ja eine Adresse theoretisch, wo man hätte in Gedanken zurückschicken können. Wie sind Sie in der Zeit damit umgegangen? Ich kann mir gut vorstellen, dass man sich dann irgendwann, wenn man sich ärgert, wie jeder Pubertierende sich über Eltern ärgert, dann sagt er, das liegt bestimmt daran, dass ich ein Adoptivkind bin, dass die so doof zu mir sind.
1: Ja, also das ist im Prinzip noch ein Anhängsel von der letzten Frage. Also da ich ja nicht unterschieden habe zwischen meinen echten Eltern und nicht echten Eltern, waren die Probleme, die ich in der Pubertät hatte mit meinen Eltern, ich glaube, genau die gleichen, die auch andere Jugendliche in der Pubertät haben, wenn sie rebellieren und ihre Grenzen austesten und so weiter. Ich kann mich nicht daran erinnern, und ich glaube, meine Mutter hätte es mir vielleicht gesagt, ich kann mich nicht daran erinnern, dass ich jemals gesagt hätte, ich mag das jetzt nicht, weil du bist ja gar nicht meine richtige Mutter. Das kam mir überhaupt nicht in den Sinn. Meine Mutter und mein Vater waren, genauso wie meine Geschwister, für mich immer meine richtigen Geschwister, um das Wort zu verwenden. Natürlich, es kommen in der Pubertät für Adoptivkinder besondere Fragen und besondere Sorgen hinzu, das stimmt. Aber ich glaube, dass die nicht darin bestehen, dass man im Regelfall, wenn die Adoption gut verlaufen ist und das Aufwachsen als Adoptivkind gut verlaufen ist, dass man dann die Adoptiveltern in ihrer Funktion als Eltern in Frage stellt, mehr als das andere Jugendliche auch tun würden. Natürlich auch hier wieder das Wissen darum, dass es Adoptionsgeschichten gibt, die eben nicht ganz so positiv verlaufen, wo dann natürlich auch diese Diskrepanz zwischen den biologischen Eltern und den Adoptiveltern durchaus auftauchen kann. Das stimmt schon, ja.
0: Sie sehen als indonesisches Kind, also aus Indonesien stammendes Kind, anders aus als jetzt die meisten Deutschen, zumal auch in, ich glaube, damals noch mehr, nicht? In den 80er Jahren aufgewachsen, 80er, 90er, da sind ja jetzt heutzutage, glaube ich, ist die Gesellschaft schon optisch sehr viel bunter bei uns geworden. Das war damals noch nicht ganz so der Fall. Hat sie das eigentlich manchmal genervt? Ich kann mir vorstellen, dass sie dann auch gefragt wurden, die Leute dann, sie sehen aus wie jemand aus dem asiatischen Raum, aber dann sprechen sie halt fließend perfekt Deutsch, so wie man es heute hört. Klar, sie sind ja auch hier groß geworden, sind ja Deutsche. Hat sie das manchmal genervt, wenn die Leute dann fragen, ach, wo kommen Sie denn her, wo kommst du denn her?
1: Ja, das ist bis heute so. Also nicht, dass es mich nervt, sondern es ist bis heute so, dass ich tatsächlich danach gefragt werde, was an dieser ja erstmal offensichtlichen Diskrepanz zwischen, ich sag mal, akzentfreiem Deutsch und meinem Aussehen liegt. Da werde ich auch bis heute noch angesprochen und gefragt. Und da werden Fragen gestellt jeglicher Art. Wo komme ich her? Wo bist du wirklich her? Und da kann man natürlich dann je nach Laune auch unterschiedliche Antworten darauf geben. Von ernsthaft, seriös bis ein bisschen scherzhaft. Als Kind wurde ich das gar nicht so häufig gefragt. Kinder haben, wenn sie grundsätzlich kein Problem mit Fremdartigem hatten, war das eigentlich für die meisten Kinder wirklich in Ordnung. Es war dann eher so, dass die Erwachsenen dann meine Mutter gefragt haben oder meine Mutter darauf angesprochen haben, was haben eigentlich ihre Kinder für eine Hautfarbe oder solche Fragen. Und tatsächlich musste auch meine Mutter dann erstmal nachdenken, weil auch ihr das nicht ständig präsent war, dass wir aus einem anderen Land kommen und anders aussehen. Also man gewöhnt sich sehr schnell als Adoptivkind, aber eben auch als jemand, der im Umfeld eines Adoptivkindes sich bewegt, sehr schnell an die Andersartigkeit und die Probleme kommen dann häufiger eher von den Gedanken, die sich die anderen Leute machen im Umgang mit diesem Adoptivkind oder mit der Person.
0: Also, dass die anderen denken, ja, das ist bestimmt total schwierig und so, aber sie haben das gar nicht unbedingt so empfunden.
1: Genau, das ist das eine, dass die denken, das muss ja unfassbar schwierig sein. Ich kann als Beispiel zum Beispiel noch erzählen, dass es Leute gab, die meine Eltern gefragt haben, ob es denn richtig wäre zu adoptieren aufgrund der kulturellen Probleme. Also, dass beispielsweise das Kind ja aus einer Fremdkultur herausgerissen wird und in eine andere Kultur gebracht wird. Und ja, wenn das Kind natürlich schon sehr alt ist oder älter ist, wenn es adoptiert wird, dann muss man das bedenken und dann muss man damit auch speziell umgehen. In meinem Fall ist es jetzt tatsächlich so, oder in dem Fall meiner Geschwister, dass wir alle drei noch so jung waren, dass man tatsächlich nicht davon sprechen kann, dass wir aus einer Kultur herausgerissen wurden. Das war einfach zu dem Zeitpunkt mit 2 Monaten noch nicht vorhanden. Und insofern ist das, was die Leute sich an Gedanken machen, wenn es um bestimmte Problemfragen geht, oftmals das, was sie sich natürlich vorstellen. Man selber empfindet es oft anders, weil man eben groß geworden ist in dem gleichen kulturellen Kontext wie der Fragende selber auch. Und deshalb sind diese Nachfragen nach der Herkunft, die kommen immer wieder sind in Ordnung für mich. Also ich habe damit kein Problem. Es gibt andere Leute, die finden das nicht toll. Für mich ist es in Ordnung, wenn die Menschen einfach Interesse zeigen an der Geschichte.
0: Ja, die Kultur ist ja eine Sache, aber es gibt ja dann auch mehr als nur rein biologisches Aussehen, was man mitbringt. Wir sprechen ja hier jetzt in der Lebenshilfe über die Frage nach der eigenen Identität bei Adoptivkindern. Und dazu gehört ja auch, dass man ja auch noch andere Dinge erbt als nur die Augenfarbe und Haarfarbe oder so, sondern auch oft Neigungen und die Wesensart. Das ist ja nicht nur durch die Umgebung geprägt. Ich habe hier zum Beispiel auch noch mal ein Zitat von einem anderen Adoptivkind. Meine Adoptivmutter war immer enttäuscht von mir. Ich war nicht wie sie. Ich hatte eine sehr introvertierte Persönlichkeit. Sie war das genaue Gegenteil. Sie hatte geglaubt, dass ein Kind die Persönlichkeit der Menschen annehmen würde, die es aufzogen. Und eine andere Frau schreibt, dass sie sehr träumerisch und künstlerisch veranlagt war und dass in ihrer Adoptivfamilie einfach niemand mitempfinden konnte, obwohl sie sehr gefördert wurde. Also sie durfte dann auch viel Kunst studieren und so weiter. Aber trotzdem hat sie sich immer so ein bisschen wie ein Alien gefühlt, weil so als würde man unterschiedliche Sprachen sprechen, weil sie einfach so anders war. Und das hat bei ihren Leiden verursacht. Also gibt es das nicht doch auch irgendwo, dass man wenn man so nicht merkt, ich meine, der Vater ist totaler Fußballfan und die Jungs dann auch oft, oder man kann auch in einer Familie mit leiblichen Kindern vorkommen, dass die plötzlich sich für was total anderes interessieren als man selbst, aber da ist es vielleicht noch ausgeprägter, oder?
2: Ja, also ich bin natürlich kein Genetiker, ich kann das nicht so richtig gut beurteilen, aber klar ist das für Eltern vermutlich, ich habe keine Kinder, aber für Eltern vermutlich schon manchmal schwierig, wenn die Kinder so ganz anders sind als man selber. Aber wie Sie ja gerade auch selber gesagt haben, das wird vermutlich auch in Familien vorkommen, wo die Kinder leiblich sind, dass das eine Kind vielleicht mehr künstlerisch veranlagt ist und die Eltern aber eigentlich mit Kunst und solchen Dingen gar nichts zu tun haben. Ich denke, dass einerseits, dass das tatsächlich eine soziale Frage ist, wie man aufwächst, wie die Interessen sind, wie man großgezogen wird auch, ob man genetisch sagen kann, eine Person hat eine bestimmte Neigung, vielleicht.
0: Begabung ja. Vielleicht, aber auch, ne, schon Begabungen werden ja schon auch vererbt.
2: Genau, Begabungen, aber auch da muss man ja dann als Adoptiveltern einfach drauf reagieren und sagen, ja gut, ich habe ein Kind zu mir genommen, angenommen, das nicht mein biologisches Kind ist und ich muss einfach wissen, vorab schon wissen, dass dieses Kind etwas mitbringt, ein Päckchen mit sich trägt. Genetisch genauso wie psychisch. Und mit diesem Päckchen müssen die Adoptiveltern einfach umgehen können. Und das ist mir auch ein Anliegen, dass man darauf hinweist, Eltern, die vorhaben, ein Kind zu adoptieren, dass man nicht die eigenen Vorstellungen und Wünsche unbedingt auf dieses Kind projiziert, sondern dass man dem Kind auch die Möglichkeit gibt, den Adoptionsprozess und auch das, was dahinter steht, also die Herkunft von anderen Eltern aus, womöglich einem anderen Land, wirklich auch voll ausleben zu können. Also dass man dem Kind zugesteht, anders zu sein, eine andere Herkunft zu haben und das auch respektiert und auch eben, wie gesagt, darüber ganz offen spricht. Weil das Kind wird diese Fragen später auch haben an die Eltern. Warum bin ich anders als du oder wie auch immer? Das kommt natürlich dann noch, wird verstärkt, wenn es noch leibliche Kinder geben sollte in der Familie. Und da müssen die Eltern einfach vorbereitet sein auf diese Situation.
0: Frau Fehner, Sie sprachen gerade von dem Päckchen, das Adoptivkinder mitbringen. Bei Ihnen klang es bisher so, als wäre das alles doch sehr friedlich und unkompliziert verlaufen, was ja auch wirklich schön ist, weil offensichtlich haben Ihre Eltern ganz, ganz viel richtig gemacht. Aber gab es trotzdem etwas, wo Sie sagen, ja, da habe ich dieses Päckchen schon gespürt?
2: Ja, auf jeden Fall. Also ich habe als Kind dieses Päckchen gespürt, das bei mir natürlich erstmal oberflächlich nur 2 Monate lang da war. Also 2 Monate war ich ohne Eltern gewissermaßen. Das ist vergleichsweise kurz, wenn man andere Adoptionsgeschichten anschaut. Aber man muss zusätzlich natürlich noch die pränatale, also die vorgeburtliche Zeit mit einrechnen. 9 Monate, in denen man im Bauch der leiblichen Mutter heranwächst und auch all ihre Sorgen. Also wir wissen aus der Schwangerschaftsforschung, dass die Stimmung der Mutter, die Ängste und Sorgen, die Freuden, die sie hat, sich auch auf das Kind übertragen. Und wenn man jetzt überlegt, dass eine Mutter vielleicht 9 Monate lang in Sorge ist, was passiert, wie wird das ausgehen? Oder vielleicht auch 9 Monate lang grübelt, ob sie das Kind vielleicht nicht doch abtreiben möchte oder ja anderweitig irgendwie. Und diese Sorgen übertragen sich auch auf ein Kind, was dann doch relativ früh adoptiert wird. Und diese 2 Monate eben, in denen man dann im Kinderheim oder im Kinderkrankenhaus liegt, vor allem in Ländern wie Indonesien oder auch anderen Ländern, die sind natürlich auch nicht ganz ohne, weil man darf nicht vergessen, als wir zu Besuch waren in Indonesien, konnten wir das dort vor Ort wirklich sehen. So sehr sich die Schwestern, die Ärzte dort bemüht haben, die Kinder, die vielen Kinder, die dort liegen, zu versorgen und ihnen ja auch irgendeine Form von Zuneigung zu schenken, so ist es doch so, dass es nicht möglich ist, mit so wenig Personal, mit so wenig Geld, dem einzelnen Kind gerecht zu werden, sodass es darauf hinausläuft, dass die Kinder manchmal einfach nur regelmäßig gefüttert werden, aber es bleibt keine Zeit, sie wirklich in den Arm zu nehmen, mit ihnen zu spielen oder sie ja zu umarmen auch. Und das ist eine Wunde, die bleibt, die nimmt man mit in die Zeit danach auch und die kann zu verschiedenen Symptomen führen. Bei mir war das beispielsweise so, dass ich als Kind nachts sehr schlecht geschlafen habe, was meine Träume betraf. Also ich habe sehr wild geträumt und auch sehr intensiv. Ich bin davon nachts manchmal aufgewacht und war ganz gefangen in diesen Träumen, die ich gar nicht analysieren konnte als Kind, aber die eben einfach da waren, die eine Bedrohung für mich dargestellt haben, eine Belastung dargestellt haben. Und da war es dann eben wichtig, dass die Adoptiveltern, dass meine Mutter eben einfach da war, in diesen Nächten auch da war, abrufbar war, buchstäblich für uns. Also, dass eben nicht das Gleiche passiert wie die 2 Monate, in denen man da liegt und man schreit als Baby und es kommt niemand. Das ist ganz wichtig, dass dann die Adoptiveltern wirklich auch darum wissen, dass das Adoptivkind vielleicht mehr als ein Kind, was nicht adoptiert wurde, diese Zuwendung und diese Zeit und Fürsorge braucht in den ersten Jahren, aber auch vielleicht später, mehr als ein leiblich geborenes Kind. Das ist tatsächlich ein Päckchen, was ich mit mir getragen habe lange Zeit. Und auch heute ist es noch so, dass ich Symptome feststelle, mit denen ich natürlich jetzt anders umgehen kann. Aber die nach wie vor für mich auch ein Hinweis darauf sind, dass da eine andere Ausgangslage war, als das bei anderen ist. Also einfach unbegründete Ängste, die einfach mal so zwischendurch auftauchen, die sich jetzt nicht in meinen Alltag einordnen lassen durch irgendwelche Geschehnisse, sondern die einfach wirklich unbegründet sind. Das Gefühl auch manchmal, nicht so richtig einen Platz zu haben, nicht so richtig dazugehören zu dürfen, obwohl es faktisch vielleicht anders ist, hat man manchmal das Gefühl, gehöre ich hierhin, darf ich hier sein. Das verschwindet dann relativ schnell wieder und man kann damit irgendwie lernen, umzugehen. Aber es sind Dinge, die auftauchen können, auch später noch, ja.
0: Wahrscheinlich immer dann, wenn man in so eine Krise gerät, nicht? Dass wenn dann irgendetwas passiert, was einem vielleicht das Gefühl geben könnte, du hast hier keinen Platz, dann wird dieses Gefühl wahrscheinlich sehr schnell getriggert.
2: Genau, das können ganz harmlose Situationen sein, mit denen man als Mensch immer mal wieder konfrontiert wird in sozialen Zusammenhängen, in Gruppen, sozialen Gruppen, Situationen, dass man dann auf einmal das Gefühl hat, jetzt redet keiner mit mir, bin ich hier, darf ich hier? Das ist, vielleicht würde man damit ganz normal umgehen und sagen, ja mal, jetzt redet halt keiner mit mir, gerade in dem Moment, aber man selber als Adoptivkind hinterfragt dann sofort, ob es an einem selbst liegen könnte oder nicht. Und das ist eben etwas, was vielleicht tatsächlich eine Erfahrung sein kann oder ein Symptom sein kann von der frühen Geschichte.
0: Mhm. Viele Adoptivkinder, Frau Fehlner, sagen ja, irgendwann kommt der Wunsch auf, die leiblichen Eltern kennenzulernen. Sie haben auch gesagt, Sie waren auch schon mal in Indonesien, sind da als Familie hingereist auf die Spuren Ihres Ursprungs. Kam dieser Wunsch bei Ihnen irgendwann mal auf, zu sagen, ich weiß ja, ich bin glücklich mit meinen Eltern, ich fühle mich wohl in dieser Familie, ich fühle mich ganz dazugehörig, aber ich möchte doch irgendwann gerne mal wissen, wo ich herkomme.
2: Ja, der Wunsch und auch die Gedanken und die Beschäftigung mit dieser Frage, die waren da bei mir. Ich glaube, ich kann sagen, durch die Beobachtung auch meiner Geschwister, dass das unterschiedlich stark ausgeprägt ist. Also bei mir war es, glaube ich, stärker ausgeprägt als bei meinem Bruder beispielsweise. Die Frage nach der Herkunft, die Frage nach den leiblichen Eltern. Tatsächlich gibt es nicht ganz so viele Informationen zu unserer Herkunft, sodass es schwierig ist, tatsächlich auf leichte Internetsuche etwas herauszufinden. Ich hatte nie den Drang danach, dass ich jetzt sage, ich muss jetzt alle möglichen Hebel in Bewegung setzen, um meine leibliche Mutter, meine leibliche Familie zu finden und herauszufinden, wo meine Wurzeln sind, ob ich noch Geschwister habe, leibliche und so weiter. Der Drang war nie so stark, dass ich da alle Hebel in Bewegung gesetzt hätte. Aber die Frage bleibt natürlich immer dann, wenn sie auch verbunden ist mit der Identitätssuche, dann versucht man natürlich, sich diesem anderen Teil der eigenen Persönlichkeit, den man so wenig kennt, auch ein bisschen anzunähern. Ich habe als Kind, in der frühen Jugendphase, habe ich auch damit ja gespielt, auf eine gewisse Art und Weise das ausgetestet, indem ich dann eine Zeit lang nur meinen zweiten Namen verwendet habe, den ich ja noch habe von der Zeit in Indonesien, also Miniati. Ich habe dann meine Arbeiten mit Miniati Fehlner unterschrieben, zum Missfallen einiger Lehrer, die das dann nicht verstehen konnten, dass das keine Provokation war, sondern dass das einfach ein Suchen nach der eigenen Identität war, eben auch ein Suchen nach dem Indonesischen in mir. Und das hat sich dann auch wieder gelegt irgendwann, aber man bleibt immer so ein bisschen dahinter und versucht das rauszufinden. Ich weiß aber auch von anderen Adoptivkindern, dass dieser Wunsch, die leibliche Mutter und die leibliche Familie kennenzulernen und zu finden, unfassbar groß ist, so groß, dass man wirklich davon getrieben wird, da auf die Suche zu gehen, um sich irgendwo dazugehörig zu fühlen, weil das vielleicht noch nicht richtig verarbeitet ist, weil man da vielleicht noch einen Mangel empfindet. Wie gesagt, das ist bei mir nicht so der Fall, dass ich diesen starken Wunsch habe.
0: Und wie war das dann für Sie, in Indonesien zu sein? Also Ihre Familie direkt haben Sie nicht gefunden, wenn ich es richtig verstanden habe?
2: Ja, genau, also meine leibliche Familie habe ich nicht gefunden dort. Es war einfach erstmal nur spannend, diese ganz neue Kultur kennenzulernen, die doch irgendwo auch mein Teil ist. Ich habe dann gesehen, dass ich dann mit der, ja, ich nenne mal jetzt Rückkehr in dieses Land, auf neue Identifikationsprobleme gestoßen bin, weil die Menschen dort natürlich mich dann als Indonesierin wahrnehmen. Und das gleiche Problem passiert wie hier in Deutschland auch. Ich mache den Mund auf und keiner versteht mich. Oder alle sind überrascht, dass ich sie nicht verstehe. Also es gab eine Begegnung mit einem Taxifahrer. Der hat, mein Bruder und ich saßen im Taxi gemeinsam mit unserer indonesischen Bekannten. Und er dachte, ja, wir sind Indonesier und sprach uns dann auf Bahasa Indonesia, das ist die Sprache dort, an. Und wir konnten nicht antworten, weil wir die Sprache natürlich nicht wirklich fließend sprechen, vielleicht ein paar Brocken oder so. Und dann war er beleidigt, weil er gedacht hat, wir sind arrogant. Und dann musste unsere indonesische Freundin intervenieren und erklären, dass wir die Sprache nicht sprechen, dass wir adoptiert sind und so weiter. Also Sie sehen dieselben Probleme mit der eigenen Identität, die ich in Deutschland habe, die tauchen dann da auch wieder auf. Es ist also nicht so, dass wenn man zurückgeht, dann alles bei Null ist und man dort ankommt und sofort zu Hause ist, sondern man stößt dann da auch ja wieder auf diese Probleme und muss sich damit dann vor Ort auch wieder auseinandersetzen.
0: Das heißt, das verstärkt dann vielleicht auch das Gefühl so ein bisschen, ich gehöre ja nirgendwo so ganz, ganz, ganz, ganz, ganz richtig hin. Aber bei Ihnen, Sie haben das ja, man spürt bei Ihnen, Frau Fehlner, dass da eine große Versöhntheit auch da ist. Und ich kann mir vorstellen, dass die auch mit Ihrem Glauben zu tun hat.
2: Ja, also für mich ist tatsächlich diese ganze Adoptionsfrage und auch die Geschichte meiner Adoption, da bin ich sehr versöhnt damit. Es bleibt immer eine gewisse Verwundung und eine Narbe da, mit den Symptomen, von denen ich vorhin gesprochen habe. Aber insgesamt ist es tatsächlich, glaube ich, ganz gut aufgefangen worden. A, von meinen Eltern eben, aber B, auch durch meinen Glauben, der mir auch dann durch meine Eltern, durch meine Mutter natürlich vermittelt wurde. Und ich darin eine Heimat gefunden habe, die dazu geführt hat, dass ich ja mich gar nicht mehr so verloren und fehl am Platz gefühlt habe, weil es da einen Platz gibt, der mich aufnimmt, ohne zu fragen, wie ich aussehe, welche Herkunft ich habe, was für eine Genetik ich habe, sondern da bin ich einfach zu Hause in Christus und kann diesen Weg gehen mit vielen anderen gemeinsam, die mich danach fragen, warum ich jetzt hier bin. Das ist eine Riesenhilfe für mich bis heute. Also ich glaube auch eigentlich neben der guten Beziehung zu meinen Eltern, die auch darin bestimmt ihren Ursprung hat, zu meiner Mutter vor allem auch, ist das, denke ich, schon auch etwas, was einen trägt, der Glaube.
0: Also die Identität als Kind Gottes schlicht und einfach.
2: Genau, also es gibt von Bischof Barron ein Zitat, der hat mal gesagt, loved into being, also in das Sein hineingeliebt werden. Das ist das, was Gott mit uns macht. Und das hat keinen Zusammenhang, ob man adoptiert ist oder ob man leibliches Kind ist. Loved into being by God bedeutet eben, dass man von irgendjemandem, in dem Fall von Gott, so sehr geliebt wurde, dass egal wie die äußeren Umstände waren, man in dieses Dasein hineingeliebt wurde. Also dass jemand wollte, dass man hier ist, dass jemand wollte, dass man dieses Leben ergreift und ja so gut wie möglich was draus macht, mit all den Hochs und Tiefs, die es dann bei jedem Menschen geben kann.
0: Sie haben noch eines, das würde ich gerne noch ansprechen, bevor wir zu unsere Hörerinnen und Hörer mit dazu nehmen. Frau Fehlner, noch eines, da wurde das schon noch auch mal sehr, eine starke Erschütterung, die dann in Ihrem Leben gekommen ist, nämlich die Trennung Ihrer Adoptiveltern. Das können wir hier so sagen, weil Ihre Mutter auch schon auf Sendungen hier darüber gesprochen hat, wie sie damit umgeht. Sie sagen, das war für Sie ja so ein sicherer Hafen, diese Adoptivfamilie, auch aus einem frühkindlichen Trauma herauskommend, als Adoptivkind von den leiblichen Eltern weggerissen und dann eben in eine neue Familie gekommen. Das wurde ja wirklich, haben wir gehört, sehr, sehr gut aufgefangen und dann kommt da wieder ein Bruch rein. Ich kann mir vorstellen, dass das für Sie nochmal, also für jedes Kind von Eltern, die getrennt sind, ist das eine schwere Herausforderung. Für Sie vielleicht nochmal mehr, für Sie und Ihre Geschwister?
2: Ja, ich denke schon. Also ich glaube, dass eine Trennung von Eltern für Kinder immer ein gewisses Trauma in sich birgt. Für Adoptivkinder ist es natürlich insofern noch mal tragischer, weil dieser sichere Hafen, den man vielleicht hatte, erschüttert wird. Wichtig ist dann in dem Fall, bei uns ist das, denke ich, so gelaufen, dass man merkt als Adoptivkind, dass egal wie die Eltern zueinander vielleicht stehen, mit den Problemen, die sie vielleicht auch haben, dass man selber als Adoptivkind doch irgendwo ja die Verbindung zwischen beiden ist. Und das hat uns immer so ein bisschen auch getröstet in dieser Phase und auch jetzt heute noch, dass wir drei Adoptivkinder, wir drei Geschwister, für unsere Eltern eigentlich das sind, was sie eigentlich nie so richtig trennt voneinander. Egal, was alles andere dazwischen kommt, das ist etwas, was sie nicht trennt. Und beide, sowohl meine Mutter als auch mein Vater, denke ich, wissen auch darum und versuchen auch jeder auf seine Art und Weise uns das Gefühl zu geben, dass wir weiterhin in einer Verbindung stehen, in einer gemeinsamen, auch wenn vielleicht eine äußere Trennung da ist. Das meinte ich vorhin mit dem, es gibt im Leben eben Dinge, die passieren, die nicht schön sind, bei Adoptivkindern genauso wie bei leiblichen Kindern, mit denen man lernen muss, umzugehen. Und an die Adoptivkinder und die Adoptiveltern möchte ich gerne einfach so sagen, sich geborgen zu fühlen, geborgen fühlen zu können im Glauben, ist auch in solchen Fällen dann, wenn das Leben nicht so läuft, wie man sich das vorgestellt hat, eine große Unterstützung und große Hilfe.
0: Teresa Minyarti-Fehlner ist Adoptivkind aus Indonesien und unser Gast in dieser Sendung. Sie hat uns von ihrer persönlichen Geschichte erzählt. Wir haben noch einiges zu besprechen mit Frau Fehlner, auch über Fragen, was sind also einfach die Kernkrisenstellen, die bei Adoptivkindern gerne aufkommen, einfach um da nochmal in das Verständnis mehr hineinzugehen. Aber ich würde ganz kurz vorher noch nach Niedersachsen zu einer Hörerin kommen, die uns anruft, ohne ihren Namen zu nennen. Ich grüße Sie.
3: Guten Morgen. Also ich bin auch eine Adoptivmutter und es ist auch alles so gelaufen, auch aus einer anderen Kultur, wie sie erzählt hat. Aber ich habe eine Bitte an die Frau Theresia. Sie möge doch wegen dieser heilenden Kraft ein Buch für die Kinder schreiben, die adoptiert wurden. Ich bin auch katholisch, beheimatet von Kindheit an im Katholischen. Unser Sohn, also ein Junge, ist darin groß geworden, aber er ist jetzt nicht mehr praktizierend, aber ich denke, er ist doch bei Gott beheimatet. Und deswegen habe ich so sehr die Bitte an Frau Theresia, über diese heilende Kraft speziell für die Kinder ein Buch zu schreiben.
2: Ja, ich würde einfach direkt darauf antworten.
3: Ja.
2: Das ist eine sehr schöne Idee. Und ich werde darüber nachdenken, ob sowas möglich ist, ob mir sowas möglich ist. Aber ich finde es schön, dass Sie Ihr Sohn, haben Sie gesagt, ne? Ihr Sohn,
3: Sohn,
2: auch adoptiert ist und dass Sie offensichtlich diesen Wunsch haben, dass er auch diese heilende Erfahrung machen kann und eben viele andere Adoptivkinder auch. Mir ist klar, dass es viele gibt, also wenn man sich mal auch im Internet umschaut, sieht man viele Kinder, die adoptiert sind, wo ja so ein bisschen der Halt verloren gegangen ist. Und nicht jeder hat diese ja doch glückliche Erfahrung im Großen und Ganzen, die ich gemacht habe, das weiß ich. Und das ist eine sehr gute Idee von Ihnen, wenn Sie sagen, dass man da mal sich vielleicht auch zusammentun kann als Adoptivkinder, als Adoptivfamilien. Es gibt auch solche Netzwerke übrigens, wo Familien, die adoptiert haben, vielleicht kennen Sie die selber ja auch aus Ihrer eigenen Erfahrung, sich zusammentun, wie beispielsweise kinderunserwelt.de, das ist so ein Netzwerk von Adoptivfamilien. Oder
3: wie heißt das bitte?
0: Kinderunserer Welt.
3: Okay.
2: Genau, ein Netzwerk von Adoptivfamilien. Mhm. Also es gibt einige Orte, wo man sich austauschen kann. Aber ja, Ihre Idee ist ganz wunderbar, dass man den Fokus eben auch auf diese heilbringenden und heilmachenden Erfahrungen durch den Glauben, dass man den vielleicht mal sammelt, aufschreibt und zur Verfügung stellt für Kinder und Adoptiveltern auch.
3: Ja, und dann möchte ich sogar noch sagen, andere Kinder könnten es genauso gut gebrauchen, denn nicht in jeder Familie ist etwas Heilendes, Stärkendes. Ne? Also es ist ja nicht nur in Adoptivfamilien so.
0: Ja, ich glaube, der Vorschlag ist angekommen. Vielen herzlichen Dank Ihnen dafür, dass Sie den eingebracht haben. Frau Fehlner denkt laut nach. Dankeschön. Frau Fehlner, jetzt würde ich gerne bei Ihnen nochmal kurz nochmal reinhören, die Umstände der Adoption, wie sie bei Ihnen waren, das war in den 80er Jahren und seitdem hat sich ja einiges verändert, wenn ich es richtig weiß.
2: Ja, also die Voraussetzungen für Adoptionen sind in den Folgejahren, haben sich in den Folgejahren verändert. Also man muss immer unterscheiden zwischen Inlandsadoption und Auslandsadoption. Bei der Auslandsadoption spielen natürlich dann die Regeln und Voraussetzungen beider Länder eine Rolle. In Indonesien speziell war es eben so, dass ich 1983 eines der wenigen letzten Kinder war, die noch aus dem Land heraus adoptiert werden konnten. Ich glaube, im September 83 hat das Land Indonesien Auslandsadoptionen erstmal grundsätzlich untersagt. Das hat unterschiedliche Gründe, auch politischer Art. Später, also jetzt ist es so, dass Adoptionen schon möglich sind, aber unter schwierigen und hohen Auflagen. Also ich weiß, dass es in einigen Ländern so ist, dass man dort vor Ort leben muss, erstmal 2 oder auch manchmal 3 Jahre, um ein Kind dort adoptieren zu können, neben vielen anderen Voraussetzungen noch. In Indonesien kommt noch dazu, dass man, soweit ich weiß, in der Jetztzeit tatsächlich auch ein Partner mindestens die indonesische Staatsbürgerschaft haben muss. Und das ist natürlich erschwert natürlich die Adoption eines Kindes aus Indonesien massiv. Indonesien gehört auch nicht zu diesem sogenannten Haager Adoptionsübereinkommen. Das wurde in den 90er Jahren geschlossen, um vor allem, also der Hauptgrund war vor allem, um Kinderhandel zu unterbinden. Dazu gehören dann quasi Staaten, die mit Deutschland zusammen ein Abkommen haben, wo die beiden Regierungen quasi miteinander Hand in Hand arbeiten, um legale und transparente Adoptionen zu ermöglichen, weil natürlich gerade in den 80er, 90ern, aber auch jetzt vor kurzem erst wieder verstärkt die Probleme mit Kinderhandel auftauchen. Und das muss natürlich auf jeden Fall unterbunden werden.
0: Mhm. Vielleicht nochmal ein besonderer Aspekt, der jetzt auch dazugekommen ist. Früher war die Adoption die einzige Möglichkeit für kinderlose Paare an ein Kind zu kommen. Heute gibt es ja noch die auch ebenfalls sehr umstrittene Leihmutterschaft, die in Deutschland ja auch an sich verboten ist. Aber auch da gehen ja Eltern viel ins Ausland. Haben Sie da auch nochmal Vergleichspunkte? Ist es dann nochmal was anderes? Weil da ist es ja so, dass die Kinder praktisch direkt von der Geburt weg dann einfach zu den Eltern kommen und es auch oft zumindest eine biologische Verbindung gibt, weil oft der Vater oder so dann eben dann doch der biologische Vater ist, das Kind aber von einer anderen Frau ausgetragen wurde. Haben Sie da noch so Vergleichspunkte?
2: Ja, also ich konnte mich mit einem Kind aus einer Leihmutterschaft mal unterhalten und es ist so, dass wir haben das auch miteinander verglichen, unsere Geschichten, und der gravierende Unterschied besteht eben darin, dass ich als Kind auf die Welt gekommen bin und von meiner leiblichen Mutter, wie ich das vorhin erzählt habe, insofern geliebt wurde, dass sie wollte, dass ich ein besseres Leben habe. Und dann bin ich zu anderen Eltern gekommen, die das auch wollten. So, das ist das

0: daran, wie das Kind sich nachher fühlt, wenn es das erfährt, wenn es es überhaupt jemals erfährt, oder eben mit einer gewissen Lücke in sich selbst aufwächst, die es nicht erklären kann und dadurch Probleme entwickelt. Ich glaube, dass dieses Thema, was immer wichtiger wird in der Jetztzeit, noch gar nicht so richtig aus der Perspektive des Kindes einer Leihmutterschaft betrachtet wird und man die Alternative der Adoption zur Seite schiebt, die ja durchaus für diese Eltern mit Kinderwunsch auch nach wie vor möglich wäre zu adoptieren. Aber man greift eben auf diese Leihmutterschaft Möglichkeit zurück, weil man sich einredet auf eine gewisse Weise, dass man ja einen Teil seiner eigenen Gene mit dazu gibt. Aber man gibt auch man nimmt dem Kind auch einen großen Teil von Liebe weg, was es eigentlich gehabt hätte. Weil es ist ja auch eine biologische Mutter da, die das Kind ja auch verliert mit der Leihmutterschaft. Und da sehe ich schon nochmal einen Konflikt, den man als Adoptivkind tatsächlich besser verarbeiten kann mit den richtigen Hilfen und Unterstützungen, als dann noch zusätzliche Probleme dazu kommen bei einem Kind aus einer Leihmutterschaft.
1: Wo dann oft eben noch sehr viele Elternteile da sind, nicht biologische Eltern, die Leihmutter selber, dann die Eltern, wo das Kind dann hinkommt. Ja. Also da gibt es noch mehr Fröntchen, sage ich mal. Sie haben bei Ihnen ist klar so die Linie, das ist das Problem, das kann man klarer fassen. Bei den Kindern aus Leihmutterschaft ist das noch sehr, sehr, sehr viel komplexer. Wir werden übrigens mit Olivia Morell, ich glaube, dass das die Frau war, mit der Sie auch gesprochen haben, mit der werden wir, sie wird auch ein Gast in unserer Sendung sein, Ende Mai, am 31. Mai, dann in der Standpunktsendung, wo wir über Leihmutterschaft nochmal gezielt sprechen. Aber wir wollten dieses Seitenthema nochmal angehen, weil das so die moderne Art und Weise ist, jetzt an ein Kind zu kommen. Und man hat bei den Adoptivkindern offensichtlich verstanden, dass es wichtig ist, dann Handel zu unterbinden, während bei den Kindern aus Leihmutterschaft, da gibt es ja einen blühenden Handel immer noch. Und da gibt es inzwischen auch Gruppen, die versuchen, auch das zu unterbinden. Gucken wir nochmal, Frau Fehlner, auf die Fragen, was sind so die Kernfragen, die ein Kind so mit sich nimmt, wenn es adoptiert wird? Also die Kernfragen, die ein Kind so in sich trägt und wo es gut ist, von denen es gut ist, sie zu kennen und auch als Umgebung, vor allem als Adoptiveltern, da sensible Antworten drauf zu finden.
0: Also es läuft alles tatsächlich oder vieles läuft tatsächlich auf den Aspekt der Liebe hinaus. Ich kann Ihnen eine Kernfrage tatsächlich wörtlich nennen. Das ist die Frage, die ich, glaube ich, als Kind am häufigsten gestellt habe meinen Eltern. Das ist: Mama, hast du mich noch lieb? Das ist eine Frage, die immer wieder aufgetaucht ist. Und die natürlich dann im besten Fall von meinen Eltern mit, ja, natürlich habe ich dich lieb, beantwortet wird oder wurde. Und da sieht man wieder, dass dieser Verlust, der vermeintliche Verlust der Liebe oder auch der tatsächliche Verlust der Liebe durch das Abgeben der leiblichen Mutter eine Spur hinterlässt. Und diese Spur eben kann tatsächlich nur aufgefangen werden, wenn diese Liebe ersetzt wird durch eine andere Liebe, also durch die Liebe der Eltern erstmal, der Adoptiveltern, der Adoptivfamilie insgesamt. Also es ist natürlich toll, wenn auch die Großeltern, die Cousins, Cousinen, Onkel, Tanten und so weiter, wenn die das Kind genauso liebevoll aufnehmen in den großen Familienverbund und dann natürlich in den noch größeren Liebesverbund, wenn man dann eben eine Heimat findet im Glauben. Das ist schon etwas, wo man dann als Adoptivkind tatsächlich auch das Gefühl hat, irgendwann hoffentlich das Gefühl bekommen kann, dass man geliebt ist und dass man ja ein Geschenk ist. Eben auch das wieder im Unterschied zur Leihmutterschaft. Man ist ein Geschenk, was die Eltern quasi bekommen haben. Und gleichzeitig hat man ja auch sehr viel quasi davon, wenn man diese Möglichkeit hat. Und das hängt alles mit der Liebe zusammen, die dann von verschiedenen Feldern aus abgegeben werden kann, von den Adoptiveltern, den Familien, dem Umfeld und dann eben letztlich auch im Glauben.
1: Ja, wie ist das denn bei Ihnen selber, Frau Fehlner, wenn Sie uns jetzt noch mal zum Schluss der Sendung ein paar Ratschläge mitgeben wollten für alle diejenigen, die spüren, da ist bei mir ein Bruch in der Bindung, auch in der Bindungsfähigkeit. Was wären Ihre Schritte der Heilung?
0: Ja, also zum einen, wenn quasi die Adoption durch ist und man ist als Adoptivkind, aus der Perspektive spreche ich ja jetzt, bereits mitten im Leben und man hat das Gefühl, es sind Brüche da, es sind unaufgelöste Fragen da, die nicht beantwortet werden können. Dann ist zum einen, wie festgestellt, der

0: Glaube eine große Hilfe, aber auch ganz praktisch einfach wirklich auf die Suche gehen, ohne sich verrückt zu machen, aber auf die Suche gehen nach Antworten, wo man zu Hause ist, also wo man selber sagt, hier fühle ich mich so, als würden die Menschen mich sehen, weil ich so bin, wie ich bin, unabhängig davon, was meine Geburtsgeschichte ist. Das ist wichtig, dass man solche Orte findet, wo man wirklich geliebt wird um seiner selbst willen. Das ist häufig in kirchlichen Kreisen der Fall. Aber es gibt mit Sicherheit auch andere Kreise, wo man ansatzweise diese Begegnungen haben kann. Das ist, denke ich, ganz wichtig, dass man im Alltag ganz praktisch sich Orte sucht, wo man solche Menschen finden kann, solche Begegnungen haben kann. Vielleicht ist es auch für den einen oder anderen hilfreich, das kommt ganz auf die persönliche Biografie an, das kann ich jetzt nicht pauschal so sagen, aber vielleicht ist es hilfreich, dass man sich mit den Adoptiveltern, wenn das möglich ist, einfach nochmal zusammensetzt als Erwachsener und sagt, lass uns doch nochmal über diese Dinge sprechen. Lass uns doch nochmal darüber sprechen, wie habt ihr das denn empfunden? Dass man wirklich dann vielleicht auch im Nachhinein diese Fragen nochmal aufarbeitet und stellt, die jetzt ganz stark sind und die vielleicht die Eltern ohne böse Absicht vielleicht auch gar nie richtig beantwortet haben. Dass man einfach versucht, den Weg der Versöhnung zu gehen, das auch mit den leiblichen Eltern. Also für mich war das ein wichtiger Punkt, meine leibliche Mutter nicht zu hassen oder zu verabscheuen dafür, dass sie mich abgegeben hat, sondern sie zu lieben dafür, dass sie mich abgegeben hat und eben nicht abgetrieben hat, und mit einer Dankbarkeit auf diese Sache zu schauen. Natürlich mit all den Schwächen und Problemen, die ein Leben mit sich bringen kann. Also sowohl ein Leben eines adoptierten Kindes als auch das Leben eines nicht adoptierten Kindes. Da wird es immer schwere Zeiten geben und Schicksalsschläge geben, aber dass man trotz dieser Lebensumstände es versucht, in Vergebung und in Dankbarkeit auf diese eigene Geschichte zu schauen, weil man ja doch trotz allem irgendwo loved into being ist, also in das Sein hineingeliebt worden ist. Und sich das bewusst zu machen, glaube ich, dass da jemand ist, der einen wirklich liebt, egal was die Umwelt sagt, egal was passiert, man ist da. Man ist da durchgekommen. Das ist, glaube ich, was einem unheimlich hilft im eigenen Heilungsprozess bei dieser Frage nach dem Nicht-Geliebt-Sein. Da ist dieses Loved into Being tatsächlich eine große Hilfe.
1: Geliebt ins Sein, das lasse ich gerne als Schlusswort stehen hier in der Sendung mit Teresa Miniati-Fehlner. Sie ist Adoptivkind aus Indonesien und hat uns hier in der Lebenshilfe von ihrem persönlichen Weg, den Fragen nach der eigenen Identität als Adoptivkind und auch wie sie die heilende Kraft der Annahme gefunden hat, davon hat sie uns erzählt. Ein Dankeschön an Sie, Frau Fehlner. Sie haben eine wunderbar klare Art, die Dinge auf den Punkt zu bringen und wir konnten in den Genuss davon kommen. Wunderbar, vielen Dank dafür.
0: Sehr gerne, vielen Dank Ihnen auch.
1: Die Sendung können man gerne weiterempfehlen, nachhören. Natürlich sind jetzt unter den Hörern die meisten, die bei uns in der Leitung waren, solche, die eben nicht selber Adoptiveltern sind. Aber vielleicht kennt man ja auch welche oder man kennt Adoptivkinder. Dann kann man diese Sendung sehr gerne weiterempfehlen. Wir finden sie dann bald im Netz. Das braucht dann ungefähr ein Stündchen ungefähr. Und dann findet man sie unter horeb.org, dann auch im Podcast in der Mediathek von Radio Horeb unter der Rubrik der Sendereihe Lebenshilfe. Ich bin Gabi Fröhlich und ich danke Ihnen, liebe Hörerinnen und Hörer, für Ihr Zuhören, für Ihr Mitdabeisein, aber auch für die großzügige Unterstützung, die Sie uns immer zukommen lassen, damit wir solche Sendungen wie diese hier eben auch weiterhin senden können. Die Bindung ist ein ganz wichtiges Thema in unserer Zeit und wir haben den Eindruck, dass gerade das Christentum in diesem Punkt, wir glauben an den dreifaltigen Gott, der in sich Bindung und Liebe ist, dass das ein ganz herausragend wichtiges Thema ist und das versuchen wir auch immer wieder in der Lebenshilfe aufzugreifen, so auch in dieser heutigen Sendung. Danke also dafür, dass Sie uns unterstützen durch Ihr Gebet, aber auch durch Ihre Spende, die ist überlebenswichtig, auch für uns beides. Dankeschön dafür. Alles Gute und Gottes reichen Segen Ihnen.
2: Liebe Hörerfamilie, im Gebet habe ich gespürt, dass ich das Buch Zeitgeist oder Heiliger Geist der Zeit verfassen sollte, obwohl es sehr schwierig war, die notwendige Zeit hierfür aufzubringen. Darin kommt auch die Geschichte von Paul Claudel vor, einem großen französischen Schriftsteller und späteren Diplomaten. Als er 18 Jahre alt war, suchte er, Zitat, Stoff für ein paar dekadente Übungen und ist dazu nach Notre Dame in Paris gegangen. Es war Weihnachten. Vom Glauben seiner Eltern war er mittlerweile komplett abgefallen. Er glaubte nur noch an die Gesetze der Naturwissenschaft. Und da passierte es. Die Gnade Gottes berührte ihn. Ich hatte plötzlich das durchbohrende Gefühl der Unschuld der ewigen Kindheit. Einer unaussprechlichen Offenbarung. Es ist wahr, Gott existiert, er ist da, er ist jemand, ein ebenso persönliches Wesen wie ich. Er liebt mich und er ruft mich. Tränen und Schluchzer überkamen mich. Soweit sein Erlebnis. Es ist spannend zu lesen, was dann alles geschehen ist auf seinem Weg zur Umkehr. Sie können es nachlesen in meinem Buch Zeitgeist oder Heiliger Geist der Zeit in dem Kapitel Weg vom Schweinetrog. Soeben ist es in 8. 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Ich wünsche Ihnen eine gesegnete Zeit.

Nachrichten aus Kirche und Welt, direkt aus der aktuellen Redaktion von Radio Horeb. Im Studio für Sie, Sebastian Moll. Moskau. In Georgien steigen Spannung und Nervosität im Vorfeld der anstehenden Wahl des neuen orthodoxen Patriarchen. Für das erweiterte Kirchenkonzil, das eigentlich laut Kirchenstatut spätestens am 17. Mai das neue Kirchenoberhaupt wählen soll, gibt es bislang noch keinen Termin. Das bisherige Oberhaupt, Patriarch Ilija II., war Mitte März mit 93 Jahren verstorben. Der Heilige Synod der georgisch-orthodoxen Kirche hatte Ende April drei Kandidaten für das Amt des Patriarchen gewählt. Metropolit Gregory, einer der drei Kandidaten, zeigt sich besorgt, dass Spannungen, Anschuldigungen und Spaltungen innerhalb der Kirche zutage treten könnten. Unterdessen warnte der Moskauer Patriarch Kyrill bereits seinen künftigen Amtsbruder davor, die Anerkennung der selbstständigen orthodoxen Kirche der Ukraine voranzutreiben, wer auch immer in Georgien gewählt werde. Metropolit Gregory gilt als regierungskritisch und europafreundlich und hat sich während der politischen Unruhen der vergangenen Jahre immer wieder deutlich zu Wort gemeldet. Addis Abeba. In Saudi-Arabien droht rund 200 äthiopischen Staatsbürgern offenbar die Hinrichtung. Diese Todesurteile müssten unverzüglich aufgeschoben werden, forderte der Bischof von Andrigat in Äthiopien. Das Leben ist heilig und unantastbar, so zitiert der römische Pressedienst Fides den Bischof. Zur Last gelegt werden den Verurteilten unter anderem Drogendelikte. Mehrere der Männer sind über den Jemen ins Land gekommen und dürften dabei Kartpflanzen transportiert haben. Deren Blätter haben aufputschende Wirkung, wenn sie gekaut werden, sind in Saudi-Arabien allerdings verboten. Madrid. Aktuelle Umfragewerte deuten darauf hin, dass sich junge Menschen in Spanien in größerer Zahl als Katholiken identifizieren als noch vor wenigen Jahren. Laut einer Studie identifizieren sich 45% der Spanier im Alter von 15 bis 29 Jahren als Katholiken. Das ist ein deutlicher Anstieg von fast 50% in nur 5 Jahren. Bemerkenswert ist auch die wachsende Bedeutung, die junge Menschen der Religion zuschreiben. Fast 40% geben an, dass Religion in ihrem Leben ziemlich oder sehr wichtig sei. Das ist der höchste Wert seit Beginn der Erhebungsreihe und ein klarer Aufwärtstrend. In eigener Sache. 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

0: katholischer Priester und verheiratet. Das ist Pfarrer Andreas Theurer, Pfarrer in Diedorf im Bistum Augsburg. Denn Pfarrer Theurer war früh evangelisch und dort als lutherischer Pfarrer tätig. Von seinem Weg zur katholischen Kirche und zum katholischen Priester erzählt uns Pfarrer Theurer heute hier in der Spiritualität bei Radio Horeb. Mein Name ist David Kreuter. Grüß Gott, Herr Pfarrer Theurer.
1: Grüß Gott, Herr Kreuter.
0: Herr Pfarrer Theurer, man könnte sagen, wenn man so von außen auf Ihr Leben schaut, dass Ihr Lebensweg doch ziemlich viele Umwege hatte. Erst evangelisch, dann katholisch. Sehen Sie das selber auch so?
1: Ja, gut, Umweg. Ich würde da unterscheiden zwischen Umwegen und Sackgassen. Sackgassen muss man zurückgehen. Umwege, die führen einen zu Zielen, zu Zwischenzielen, wie es heutzutage in den Navigationsgeräten immer heißt. So ein Zwischenziel kann auch wichtig und wertvoll sein. Und ich glaube tatsächlich, wenn ich so auf mein Leben bisher fast 60 Jahre zurückschaue, sehe ich jetzt eigentlich weniger Umwege, sondern eben einen besonderen Weg. Also nicht den kürzesten Weg zum katholischen Priestertum, das sicher nicht, aber schon einen guten Weg und einen, der, wo ich im Nachhinein auch jetzt sagen kann, hat mich Gott gut geführt. Was nicht heißt, dass man nicht das eine oder andere im Rückblick vielleicht auch gerne mal anders gemacht hätte oder manches einem auch leid tut, was man so oder so entschieden hat. Aber von Umwegen würde ich jetzt eigentlich nicht sprechen.
0: Ja, Ihr Lebensweg, den schauen wir uns jetzt hier an. Schauen da wie Ihren Weg, ganz persönlichen Weg an zum katholischen Priester, Herr Pfarrer Theurer. Dabei kommen Sie ja eigentlich ursprünglich aus einer unkirchlichen protestantischen Familie.
1: Ja. Also meine Eltern haben kein Christentum praktiziert, also keine Glaubenspraxis gehabt, an die ich hätte als Kind anknüpfen können. Ich bin aber getauft worden als Baby, ganz normal, wie sich das gehört. Und ich bin dann natürlich auch in Religionsunterricht gegangen als Kind, evangelischen, und habe das immer mit freundlichem Interesse auch wahrgenommen. Also ich hatte als Kind nie die Phase, wo ich denke, das glaube ich nicht oder das interessiert mich nicht, sondern es hat mich schon interessiert. Aber es war jetzt eben noch diese ganz typisch kindliche Offenheit, ohne das groß zu hinterfragen. Und dann mit 11 Jahren habe ich sowas erlebt, wie ich jetzt heute als Bekehrung auch bezeichne. Ich bin durchs Lesen, also ich habe mich für Geschichte interessiert und für die Römer ganz besonders und habe deswegen das Buch Quo Vadis, diesen Roman gelesen. Und das, weiß nicht, ob Sie es kennen, aber da wird sehr viel berichtet über die Gemeinde in Rom zur Zeit von Kaiser Nero. Da kommen noch die Apostelfürsten kommen drin vor. Und es ist einfach eine spannende Geschichte. Und das hat mich so fasziniert, was da über das Leben der Urkirche geschrieben ist, dass ich von da an noch in denselben Sommerferien, das war zwischen 5. und 6. Klasse, das Neue Testament angefangen habe zu lesen. Und ich habe das eigentlich schon von Anfang an gläubig gelesen. Und ich war dann bewusst Christ. Und am Ende der Sommerferien bin ich dann von da an jeden Sonntag in die Kirche gegangen. Also erstmal in die Kinderkirche, so nannte man das bei den Evangelischen. Und später dann nach der Konfirmation, da wurde ich selbst Kinderkirchmitarbeiter, habe also Kinderkirche gehalten für die kleineren Kinder und bin dann eben immer weiter in diese fromme Karriere, nenne ich es mal, reingekommen, bis ich dann schließlich mal Pfarrer war.
0: Das ist ja doch auch eher eine ungewöhnliche Bekehrungsgeschichte, wenn man aus einer Familie kommt, die erst ganz unkirchlich ist, dann als Kind sich aber schon zu bekehren. Wie kam, ja. Also war das ja. Für Sie als Kind auch so ungewöhnlich?
1: Ja, habe ich schon so empfunden. Also das war, ja, es gab niemanden in der Familie, der sich dafür interessiert hätte. Ich habe das also auch für mich alleine gelebt, habe das aber auch von Anfang an gar nicht vorgehabt, für irgendjemandem zu rechtfertigen oder zu entschuldigen, sondern ich wollte einfach von diesen Sommerferien zwischen 5. und 6. Klasse an Christ sein. Ich bin in die Kirche gegangen, bin als Schülerbibelkreis gegangen, habe als Berufswunsch gehabt, Missionar zu werden, habe mir vom Taschengeld etwas abgespart, um es zu spenden für ein Hilfswerk. Also von da an war einfach Christus für mich die Mitte des Lebens.
0: Gab es da so, Herr Pfarrer Theurer, gab es da so einen bestimmten Moment für Sie, wo Sie gesagt haben, jetzt habe ich mich bekehrt, oder kam das so nach und nach?
1: Das habe ich mich danach auch oft gefragt. Und es war so, dass ich mich erinnern kann im Rückblick, dass ich bei Matthäus 6, also Bergpredigt, wo an dieser Stelle, wo es heißt, deine Rechte soll nicht wissen, was deine Linke tut und so weiter. Und wenn du Almosen gibst und ausposaunst, dann gilt's nicht. Da habe ich mir aus Pappe eine Spendendose gebastelt. Das ist das Früheste, was ich mich erinnern kann als bewusst christliche Handlung. Meinerseits aber irgendwo zwischen Matthäus 1 und Matthäus 6 muss also das passiert sein, dass ich eben einfach, dass für mich klar war, das gilt für mich und danach richte ich mich, was da steht. Und habe dann noch in den nächsten Wochen den ganzen Rest vom Neuen Testament durchgelesen und dann auch noch das Alte hinterher. Und war die bestimmende Wirklichkeit meines Lebens von da an. Also auch mit täglichem Gebet, mit dem Wunsch, meine Mitschüler zu bekehren, wobei ich da nie den Mut dazu hatte. Ich habe Tagebuch geführt damals und habe da in diesem Tagebuch mich immer selber dafür angeklagt, dass ich nicht den Mut hatte, wieder mit diesem oder jenem über den Glauben zu sprechen. Also es war mir wichtig.
0: Sie sind als 11-Jähriger zum Glauben gekommen, Herr Pfarrer Theurer, hier in der Spiritualität bei Radio Horeb. Berichten Sie uns von Ihrer persönlichen Berufungsgeschichte zum katholischen Priester. Und dann als 11-Jähriger im Sommer haben Sie sich dann auch konkret vorgenommen, jeden Sonntag in die Kirche, in die evangelische Kirche zu gehen. Wie ist denn das als Kind, wenn die Familie selber ja gar nicht so dahinter steht? Kann man das einfach auch durchzuhalten, jeden Sonntag in die Kirche zu gehen?
1: War, soweit ich mich erinnern kann, ist nicht einmal ein Vorsatz von mir, sondern es war einfach mein Wunsch. Also ich habe das nicht getan, weil ich das muss oder das Gefühl hatte, ich müsste das tun, sondern weil ich das wollte. Sonntagmorgens, ich weiß die Uhrzeit jetzt nicht mehr, aber es war, glaube ich, später Vormittag, dann in unsere evangelische Barackenkirche zu gehen. Es war so eine Notkirche, die nach dem Zweiten Weltkrieg gebaut worden ist. Es war Diaspora-Gebiet für die Evangelischen. Ich wollte da einfach hin. Und ich bin dahin gegangen.
0: Erinnern Sie sich dann noch an den ersten Gottesdienst?
1: Nein. Nein.
0: Aber Sie waren dann eben da, haben dann auch das liturgische Leben, auch den Gottesdienst dort miterlebt in der Gemeinde. Haben das,
1: ja, ja.
0: Wurden dann auch Teil der Gemeinde. Sie haben ja dann auch Konfirmationsunterricht, Konfirmation.
1: Ja, genau. Konfirmandenunterricht teilgenommen, aber eben auch schon bewusst als Christ. Ich habe jeden Sonntag dem Mesner geholfen beim Geldzählen und beim Geld einsammeln. Da geht mir ein Klingelbeutel rum. Das war für mich die Mitte.
0: Und dann sind Sie ja immer tiefer auch reingewachsen in den Glauben. Wie sah das denn dann aus, Ihr Weg ab diesem Bekehrungserlebnis, ab diesem Bekehrungsmoment mit 11 Jahren?
1: Ja, es war gleichzeitig die Zeit der Jugend und das einfach auch geistig, nicht nur geistlich, sondern auch geistig Erwachsenwerdens. Also jetzt im Nachhinein würde ich sagen, es war einfach ein ständiges Zunehmen an Verstehen und an Erkenntnis. Ich habe die Heilige Schrift, ich weiß nicht mehr genau, zweimal oder dreimal dann gelesen, so in diesen Jahren. Also es war einfach so, dass ich dann schon auch eigentlich die Geschichten alle kannte und es für mich eben selbstverständlich auch wahr und richtig war so. Es haben sich dann auch manchmal bei mir Meinungsveränderungen ergeben. Also zum Beispiel mein damaliger evangelischer Pfarrer war sehr linksliberal geprägt. Der hat mich erstmal davon überzeugt, dass ich mich in der Friedensbewegung engagieren müsste. Das war damals so die Zeit um den NATO-Doppelbeschluss. Das habe ich auch ein paar Jahre lang mit Leidenschaft getan und dann aber auch eben gemerkt, das ist jetzt nicht eigentlich meine Aufgabe als Christ, sondern es geht doch tatsächlich um die tieferen Fragen. Also Christus gehorsam sein, ihm nachfolgen. Und so ist es, aber ohne größere Brüche, sondern einfach immer so ein ständiges Weiterwachsen gewesen. So würde ich es jetzt im Nachhinein empfinden.
0: Ein Weiterwachsen in den Glauben hinein. Pfarrer Theurer hier in der Spiritualität bei Radio Horeb. Erzählen Sie uns von Ihrer Berufungsgeschichte heute am Sonntag, am 7. Mai. Mein Name ist David Kräuter. Sie waren erst in einer unkirchlichen protestantischen Familie aufgewachsen, haben sich dann bekehrt, vor allem durch das Lesen der Bibel, sind dann in die protestantische Kirche gekommen, sind letztendlich, heute sind sie katholischer Priester. Auf diesen Weg schauen wir natürlich auch weiterhin. Lassen Sie uns aber jetzt erstmal auf diesen Schritt, dieses tiefe Reinwachsen noch einmal schauen, was Sie gerade erwähnt haben. Mhm. Sie sind ja dann politisch genau in der Friedensbewegung gewesen, haben dann aber auch für sich gemerkt, darum geht es eigentlich gar nicht und sind zum evangelikalen Flügel des Protestantismus gewechselt. Ja. Wie sah denn dieser Weg aus dorthin?
1: Also da liegt noch ein Umzug dazwischen. Ich bin aufgewachsen in der Nähe von München, bin mit 15 Jahren, weil mein Vater die Arbeitsstelle gewechselt hat, nach Renningen bei Stuttgart gezogen. Und das ist dann eigentlich auch so mein Heimatort geworden. Und dort, also am Tag nach unserem Umzug, bin ich zum Pfarrer gegangen und habe gesagt, hier bin ich, ich möchte gerne mitarbeiten. Ich war bisher Kinderkirchenmitarbeiter, kann es auch gerne weitermachen. Und das hat er natürlich auch nicht so oft erlebt, dass man die Leute nicht anbetteln muss, dass sie mithelfen, sondern dass sie sich freiwillig melden. Und es war für mich eine sehr, sehr wichtige und gute Beziehung, die zu dem damaligen Pfarrer. Und ich denke mir bis heute immer wieder, so möchte ich auch mal sein. Wenn junge Menschen kommen und Fragen haben, mir die Zeit nehmen und ihnen alle Fragen geduldig zu beantworten. Und dann auch das Aushalten, dass ich damals manches aus heutiger Sicht falsch gesehen habe. Alles geduldig erklären. Und auf diese Weise habe ich einfach einen erweiterten Horizont bekommen für die Sachen, die ich halt vorher selber nicht drauf gekommen wäre. Und so wurde mir dann auch die kirchliche Lehre immer wichtiger und also die damals evangelische Lehre immer wichtiger und auch mein Verständnis und meine Zustimmung auch immer größer.
0: Und
1: er hat übrigens damals, also dieser Pfarrer hat mir beigebracht, dass die katholische Kirche die größte Sekte der Welt sei, weil sie ja außer der Heiligen Schrift noch eine weitere Erkenntnisquelle, nämlich die Tradition habe. Und das ist aus evangelikaler Sicht eine schwere Sünde. Also damit wird man zur Sekte und verliert im Grunde den Status als Kirche. Habe ich damals auch so übernommen und auch geglaubt als Jugendlicher, war auch meine Haltung bis ins Studium hinein, dass die katholische Kirche eigentlich nur eine Sekte ist.
0: Und dann, Sie haben ja dann auch evangelische Theologie studiert. Wollten Sie da schon direkt auch Pfarrer werden, protestantischer Pfarrer, oder kam das erst danach?
1: Nein, das ist normalerweise die Voraussetzung, dass man das Studium überhaupt beginnt. Was soll man denn sonst werden, wenn man evangelische Theologie studiert?
0: Und gab es da bei Ihnen auch so eine Art Berufungserlebnis? Wir hören ja hier in der Spiritualität jeden Monat so ein Berufungszeugnis. Und Sie sind jetzt evangelisch damals noch gewesen, haben evangelische Theologie studiert, wollten evangelischer Pfarrer werden. Wie war das da, dieser Moment, wo Sie gemerkt haben, ich werde evangelischer Pfarrer, ich gehe jetzt diesen Schritt?
1: Damals hat man, also auch in meinem evangelischen Freundeskreis und bei denen, die mir als geistliche Vorbilder waren, da hat man gesagt, so eine Berufung empfängt man dadurch, dass man es zum einen innerlich spürt und zum anderen, dass einen auch andere Menschen darauf ansprechen und einem das raten, Theologie zu studieren und Pfarrer zu werden. Und bei mir war das so, bis zum Ende der 12. Klasse, also damals 13-jähriges Gymnasium, bis zum Ende der 12. Klasse hatte ich einen ganz anderen Berufswunsch. Da hatte ich tatsächlich mir vorgestellt, ich werde Archivar. Und habe da auch schon meine Fühler ausgestreckt und so ersten Kontakte geknüpft, da auch die Ausbildung vorzubereiten. Und auch wieder in Sommerferien, in diesen Ferien ist mir klar geworden, dass ich Pfarrer werden soll. Und habe dann eben sozusagen den Kurs geändert, habe also alles, was ich bisher auf das Thema Archivstudien, Geschichte hin orientiert hatte, habe ich dann zur Seite geschoben und habe mich darauf konzentriert, ein möglichst gutes Abitur zu machen, was vorher nicht so nötig gewesen wäre, um ins Evangelische Stift in Tübingen aufgenommen zu werden. Evangelisches Stift, das bedeutet, seit der Reformation ist in Württemberg eine eigentlich ganz tolle Einrichtung, nämlich das Evangelische Stift. Das bedeutet, auf Staatskosten dürfen geeignete junge Leute Theologie studieren und müssen dann halt sich dafür verpflichten, auch Pfarrer zu werden oder Religionslehrer inzwischen. Und mit der Säkularisierung, dann ist es natürlich getrennt worden, Staat und Kirche, aber im Prinzip ist es erhalten geblieben, wer dort aufgenommen wird, studiert kostenlos, kriegt also Kost und Logis geschenkt von der Landeskirche. und vom Staat, der da immer noch mitfinanziert, 9 Semester lang. Und das war mir aus wirtschaftlichen Gründen ein Anliegen, da reinzukommen, wenn es geht. Und dazu muss man unter den besten Bewerbern sein, von Abiturnote her. Und daraufhin habe ich mich also in der 13. Klasse bemüht, das zu erreichen. Und das ist mir dann auch gelungen.
0: Und dann haben Sie Theologie studiert, evangelische Theologie, um evangelischer Pfarrer zu werden. War das ein radikaler Schritt, wenn jetzt zum Beispiel ein Katholik katholische Theologie studiert, um dann Priester zu werden? Wird das ja häufig als, nennen es einfach mal, einen radikalen Schritt gesehen, weil damit natürlich auch viel mitgeht, mit Zölibat zum Beispiel, was es in der protestantischen Kirche ja normalerweise nicht gibt. War das für Sie trotzdem ein radikaler Schritt, nenne ich ihn einfach mal? War das für Sie so?
1: Nein, eigentlich aus den von Ihnen genannten Gründen tatsächlich nicht. Das ist ein Beruf, den ergreift man auf evangelisch, wenn man zur subjektiven Überzeugung gekommen ist, dass es das Richtige für einen ist. Und also eine wirkliche Radikalität ist da eigentlich nicht mit drin. Aber das ist ein wichtiger Punkt, den Sie da ansprechen, auch für meine Berufungsgeschichte. Weil als ich dann in Tübingen war, in dem evangelischen Stift und immer noch mit dieser stark antikatholischen Haltung, die ich vorher schon genannt habe, da kam die Situation, dass der Platz knapp wurde im evangelischen Stift, weil die evangelischen Studenten gehen ja auch ins sogenannte Auswärts, also verbringen mal ein paar Semester an einer anderen Universität. Das ist erwünscht und wird auch gern gemacht. Und das bedeutet aber, dass es nicht immer so ganz genau im Voraus kalkulierbar ist, wie viele Studenten weggehen und wie viele zurückkommen. Und da hat sich dann mal die Situation ergeben, dass die Zimmer knapp waren im evangelischen Stift, und weil zu viele Leute gleichzeitig zurückkommen und zu wenige weggehen wollten. Und dann in Tübingen ist ja auch das katholische Wilhelmsstift, ein paar Straßen weiter. Und dann wurde bei uns am Mittagstisch immer gesagt, also das katholische Stift bietet uns netterweise 2 Gästezimmer an, um unseren Überhang da abzudecken. Und wer die haben will, soll sich einfach melden. Habe ich mich nicht angesprochen gefühlt. Dann ging es eine Weile und dann hieß es, ein Zimmer ist weg, aber das andere, das will keiner. Und es wird langsam peinlich, weil für uns hatte sich die Lage entspannt. Es hätten die eigenen Zimmer jetzt doch gereicht bei den Evangelischen. Und man wollte aber die freundliche Geste der Katholiken da nicht zurückweisen. Deswegen wurde dann gebeten, dass doch bitte irgendjemand von uns sich das mal überlegt, darüber zu gehen. Dann habe ich mir das also überlegt, habe mir das angeschaut, bin so schnell ich konnte zurückgelaufen und habe zugesagt, damit niemand schneller ist als ich. Das war dann die schönste Zeit meines Studiums im Wilhelmsstift in Tübingen, katholisches Theologenkonvikt. Da habe ich dann die erste echte Begegnung mit real existierenden Katholizismus gehabt. Und das war für mich sehr beeindruckend. Das zum einen hat es mir gezeigt, dass Katholiken durchaus eine sehr ernsthafte Theologie haben und die vielen Vorurteile, die ich mitgebracht habe, so einfach nicht stimmen. Und was ich auch sehr wohltuend empfunden habe, war diese Radikalität, von der Sie vorhin gesprochen haben, dass katholische Priesteramtskandidaten wissen, worauf sie sich einlassen und wissen, dass das ihr Leben wirklich auch radikal verändert und dass sie bereit sind, dafür Opfer zu bringen und eben tatsächlich einen ganz anderen geistlichen Tiefgang auch haben, als das bei Evangelischen leider üblich war oder ist. Das habe ich schon als einen großen Unterschied empfunden. Im evangelischen Stift war die Diskussion darüber, ob man jetzt das Stift, also das Gebäude zur atomwaffenfreien Zone erklärt oder nicht. Und ähnliche Albernheiten im evangelischen Stift konnte man sich nicht mehr auf ein gemeinsames Tischgebet einigen, weil da doch die Spiritualitäten so unterschiedlich waren, dass manche das komplett abgelehnt haben und manche das irgendwie nicht mit den anderen zusammen wollten oder wie auch immer. Und im katholischen Stift waren es einfach Punkte, die selbstverständlich waren. Das hat mich sehr positiv beeindruckt.
0: Das war Ihre erste richtige Begegnung mit der katholischen Kirche. In der Spiritualität bei Radio Horeb schauen wir heute auf Ihre Berufungsgeschichte, Herr Pfarrer Theurer. Heute sind Sie katholischer Priester. Damals waren Sie noch evangelischer Theologiestudent mit dem Ziel, evangelischer Pfarrer zu werden. Und wie dann der Weg gekommen ist, wie Sie dann jetzt zum katholischen Priester geworden sind, der Sie heute sind, Darüber sprechen wir hier gleich weiter in der Spiritualität bei Radio Horeb. Mein Name ist David Kreuter.

0: die Spiritualität hier bei Radio Horeb heute am Donnerstagnachmittag. Mein Name ist David Kräuter. Verheiratet und katholischer Priester, das ist Pfarrer Andreas Theurer, Pfarrer in Diedorf im Bistum Augsburg. Über seine Berufungsgeschichte, vom erst aus unkirchlicher protestantischer Familie stammend, da mit 11 Jahren sich über das Lesen der Bibel bekehrt, hat dann evangelische Theologie studiert und ist jetzt katholischer Priester im Bistum Augsburg. Über diesen Weg sprechen wir hier heute, über seinen ganz persönlichen Berufungsweg hier in der Spiritualität. Pfarrer Theurer, wir sind jetzt gerade in Ihrer Studienzeit, in der evangelischen Studienzeit. Sie haben in Tübingen evangelische Theologie studiert, waren dort erst im evangelischen Theologenkonvikt. Dort war allerdings Platzmangel und deswegen sind sie dann umgezogen in ein Gästezimmer in das katholische Wilhelmsstift, das Stift der katholischen Theologiestudenten, wo die katholischen Theologiestudenten in Tübingen gewohnt haben, haben dort das erste Mal so richtig mit Katholiken Kontakt gehabt. Sind sie Katholiken dort begegnet. Wie war das für Sie, diese erste Begegnung mit der katholischen Kirche?
1: Es war für mich einfach Horizont erweiternd. Also ich kannte bisher natürlich schon auch vereinzelt Katholiken, aber eben keine, mit denen ich jetzt im theologischen Austausch war oder über Theologie reden konnte. Und mein vorhin schon erwähntes Vorurteil, dass die Katholiken die größte Sekte der Welt sind, also theologisch nicht wirklich ernst zu nehmen, das hat sich damals eben schon stark relativiert und verändert. Und gleichzeitig habe ich im Studium auch noch Kontakt zu einer anderen evangelischen Richtung bekommen, die ich bis dorthin natürlich auch von der Gemeinde von zu Hause aus nicht kannte. Das ist die sogenannte hochkirchliche Bewegung in der lutherischen Kirche. Es gibt ja innerhalb der evangelischen Kirche überhaupt, im Protestantismus gibt es ja verschiedene Strömungen und Richtungen, die zum Teil auch schon seit 500 Jahren voneinander differenziert oder gar getrennt sind. Und die württembergische Landeskirche gehört wenigstens theoretisch zum lutherischen Bekenntnis, also nicht zum reformierten. Das lutherische Bekenntnis ist in vielen Punkten der katholischen Theologie relativ nahe. Also zum Beispiel glaubt man im Luthertum, wenigstens theoretisch, in der Praxis sieht es nochmal anders aus, aber theoretisch glaubt man, dass in der Eucharistiefeier Christus leiblich gegenwärtig ist in Brot und Wein. Zwar nur während der Feier, also danach nicht mehr. Werden die geheiligten Gaben nicht aufgehoben im Tabernakel wie bei uns, sondern wenn die Kommunionfeier vorbei ist, dann ist auch das wieder nur Brot und Wein. Aber man glaubt, dass wirklich Christus gegenwärtig ist. Im Unterschied zu den Reformierten, für die das Ganze nur ein Symbol ist. Und innerhalb der lutherischen Kirche gibt es dann wiederum eine sehr, sehr kleine Bewegung, die nennt sich hochkirchlich, hat faktisch keine echte Bedeutung, aber ich bin der damals in Tübingen begegnet, in Gestalt auch von Professor Beierhaus. Peter Beierhaus war Missionswissenschaftler und war ein Freund von Professor Josef Ratzinger. Die Freundschaft haben sie auch noch während seines Papstamtes aus der Distanz gepflegt. Und die beiden, Ratzinger und Beierhaus, waren sich sehr einig in der Beurteilung der Zeit und des Zeitgeistes und der theologischen Herausforderungen. Beierhaus bewusst als Lutheraner, aber eben auch mit einer sehr großen ökumenischen Offenheit. Und in diesen Kreisen um Peter Beierhaus bin ich dann eben auch mit einer anderen Theologie konfrontiert worden, als es im Protestantismus weithin üblich ist. Und in dieser hochkirchlichen Bewegung ist die Besonderheit, dass man anders als das normale Luthertum glaubt, dass es für die ordentliche Verwaltung der Sakramente auch eine Priesterweihe und für die wiederum eine Bischofsweihe braucht. Also die hochkirchliche Bewegung glaubt an das alte kirchliche Amt, so wie es in der Heiligen Schrift angedeutet und in der alten Kirche selbstverständlich war. Und in dieser hochkirchlichen Bewegung bemüht man sich dann auch, eben diese alte Katholizität wiederzugewinnen für die evangelische Kirche. Und in dieser Bewegung war ich dann auch jahrelang engagiert und aktiv und habe von daher ein großes Verständnis für die katholische Theologie gehabt, aber eben immer noch den Lebensplan als evangelischer Pfarrer für die Katholizität der evangelischen Kirche zu wirken und irgendwie mitzuwirken daran, dass es mal wieder zu einer Wiedervereinigung kommen kann.
0: Das heißt, da war es noch nicht klar für Sie, dass Sie später einmal katholisch
1: werden?
0: Nein,
1: natürlich nicht. Also in der damaligen Zeit, auch in dieser Gruppe, habe ich meine Frau kennengelernt, die ich dann recht schnell geheiratet habe. Wir waren uns beide in diesem Ziel einig, die evangelische Kirche. Also ja, es klingt jetzt nicht, soll nicht so klingen, als ob ich mir eingebildet hätte, ich hätte es machen können. Aber ich wollte mitwirken dran, dass die evangelische Kirche sich durch eine Rückbesinnung auf die alte Kirche wieder Richtung katholischer Kirche annähert und manche Irrtümer einfach fahren lässt und den Boden bereitet für eine Wiedervereinigung. Aber das dachte ich eben damals, könnte ich als evangelischer Pfarrer machen. Und wir haben damals geheiratet, auch mit diesem Bewusstsein, dieser Absicht, evangelische Pfarrerfamilie sein zu wollen. Also meine Frau ist auch Volltheologin gewesen, wollte aber nie ins Pfarramt, weil ihr auch damals als Studentin schon klar war, dass das aus katholischer und altkirchlicher Sicht nicht richtig ist, Frauenordination. Und so waren wir bewusst evangelisches Pfarrhaus und Pfarrersfamilie.
0: Und Sie waren dann eben auch lutherischer Pfarrer. Wie war denn da so Ihre erste Schritte in diesem Pfarrdienst als evangelischer Pfarrer?
1: Ja, da gab es interessante Dinge, was mich als Vikar, das entspricht unserem Kaplan, aber eben keine Priesterweihe, ich muss ein bisschen anders ausholen. Also ein evangelischer Pfarrer wird, bevor er Pfarrer wird, erstmal Ausbildungsvikar. Das ist so eine Art Lehrling des Pfarrers. Er hat eben keine Ordination in dieser Phase. Er lernt, was er tun soll. Einerseits durch Learning by Doing, wie man so sagt, und andererseits eben auch durch Ausbildungskurse, die nebenher laufen. Und am Ende von dieser Vikariatszeit kommt dann die Ordination. Da wird man dann unter Gebet auch idealerweise sogar mit Handauflegungen zum Pfarrer eingesetzt. Früher war es so, dass man die Abendmahlsverwaltung selbstverständlich erst als ordinierter Pfarrer tun durfte. In den letzten Jahrzehnten hat sich das aber sehr aufgelöst und ich habe dann tatsächlich als neuer Vikar einen Brief von meinem Dekan bekommen. Dekan ist auf evangelisch der Dienstvorgesetzte, also nicht wie auf katholisch. Ein evangelischer Dekan hat eine wesentlich größere Bedeutung und Machtfülle. Also von meinem evangelischen Dekan habe ich einen Brief bekommen, in dem er mich dazu beauftragt hat, die Sakramente zu spenden. Und das fand ich empörend. Finde es auch heute noch. Wir haben damals, meine Frau und ich, während dem Studium bei der Post gearbeitet, als Nebenjob zum Geld verdienen. Und da haben wir dann immer gesagt, also die Vereidigung bei der Post aufs Briefgeheimnis war feierlicher als die Übertragung des Pfarramtes oder dieser Sakramentenvollmacht. Also das war zum Beispiel etwas, was ich als evangelisch-hochkirchlich denkender Theologe überhaupt nicht verstehen konnte, wie man so mit den Sakramenten umgeht. Aber ich habe dann trotzdem diese Sakramentverwaltung auf mich genommen und übernommen. War ja dann mein Dienstauftrag, aber von Anfang an halt schon auch kein gutes Gefühl dabei. Dann wird man irgendwann mal ordiniert. Dann bin ich richtiger Pfarrer gewesen. Aber ich habe natürlich trotzdem immer gemerkt, da fehlt was. Also eigentlich bräuchte ich eine Priesterweihe, um die Eucharistie zu feiern. Und das ist halt in der evangelischen Kirche nicht vorgesehen.
0: Und wann war da so dieser Moment, wo Sie gewusst haben, wir konvertieren jetzt? Oder erstmal vielleicht, ich muss jetzt konvertieren, muss jetzt katholisch werden?
1: Dazwischen war noch, dass ich eben, insgesamt 17 Jahre war ich ja evangelischer Pfarrer. Ich habe mir in dieser Zeit der inneren Kämpfe tatsächlich so eine heimliche evangelische Priesterweihe aus der hochkirchlichen Bewegung geben lassen, die ich jetzt heute im Nachhinein als ungültig betrachte, aber die ist auch übrigens nicht als gültig betrachtet worden von der katholischen Kirche, als es dann um eine richtige Priesterweihe ging. Aber damals war mir das mal ein paar Jahre lang ein Gewissenstrost, dass ich dachte, ich bin jetzt ja auch irgendwie richtiger Priester.
0: Aber das heißt, eine heimliche Weihe, was heißt das genau?
1: Das heißt, dass es in der evangelischen hochkirchlichen Bewegung einzelne Persönlichkeiten gibt, die sich von leider sehr obskuren Persönlichkeiten eine Bischofsweihe haben geben lassen und die jetzt Interessenten die Priesterweihe geben. Aber es ist zahlenmäßig verschwindend gering, die sich um sowas bemühen. Aber ich habe damals zu denen gehört und habe gehofft, damit eben ein richtiger evangelischer Pfarrer sein zu können.
0: Also schon damals eben dieses Bewusstsein.
1: Dass es eine Priesterweihe braucht, ganz klar. Ja. Eben weil mich an dieser Stelle die katholische Theologie überzeugt hat. Und jetzt war das dann so ein Weg, der auch immer mehr in die Tiefe geführt hat und gewiss auch in die Breite der Theologie. Ein für mich einschneidendes Erlebnis war die Lektüre eines Buches von Klaus Berger. Ich weiß es nicht mehr, in welchem Jahr das war, aber das, ich schätze mal, so ungefähr in der Mitte meiner evangelischen Pfarrerszeit, also vielleicht so in den Anfang der 2000er Jahre. Und das Buch heißt Kirchenspaltung ist Gottesverrat. Und die Grundthese, die ich mir dazu eingemacht habe, ist, dass es nicht richtig, dass die Reihenfolge die sein muss, wir müssen die Kirchenspaltung begründen und nicht die Einheit. Also es geht nicht darum, einen Grund zu finden, warum wir auch zusammen sein sollen oder können, sondern wir müssen einen wirklich guten Grund nennen können, damit, dass wir getrennt sind. Und diesen Grund gibt es nicht. Das ist dann der Gedanke, der mich dann in den nächsten Jahren sehr geprägt hat. Wenn es keinen Grund gibt, der es wert ist, den Leib Christi zu zerreißen, dann müssen wir diese unselige Spaltung beenden. Das habe ich dann immer lauter und provokanter auch verkündet. Aber das Ernüchternde war, das hat auf evangelischer Seite niemanden interessiert. Das war einfach kein Thema. Wir waren evangelisch, das ist doch gut so, ist doch schön, konkurrenzbelebtes Geschäft und ist doch schön, wenn es verschiedene Theologien und Spiritualitäten gibt, da ist vielleicht für jeden was dabei. Also auf diesem Niveau wurde da die Richtigkeit der Kirchenspaltung begründet und das wurde mir halt immer mehr zu wenig. Und ich habe dann mein eigenes theologisches Nachdenken praktisch unter diese Überschrift gestellt. Gibt es einen wichtigen Grund, evangelisch zu bleiben? Irgendetwas, wo ich sage, dass dies oder jenes in der katholischen Kirche ist so schlimm, ich kann da nicht dazugehören. Und auch mit diesem inneren Vorsatz, wenn ich diesen Grund nicht finde, der mich zwingt zum evangelisch bleiben, dann muss ich katholisch werden. Denn die Evangelischen haben sich von der katholischen Kirche getrennt und nicht umgekehrt. Nicht wir müssen warten, bis die Katholiken zu den Evangelischen zurückkehren, sondern wir müssen zurückkehren, wenn es keinen Grund für die Aufrechterhaltung der Spaltung gibt. Und ich habe mich dann natürlich auch mit allen anderen katholischen oder katholisch-evangelischen Streitfragen befasst und habe halt so nach und nach dann bei jedem Punkt mir eingestehen müssen, die Katholiken haben leider recht. Und das führte dann halt eben irgendwann auch mal dazu, dass ich sagte, ich habe keinen Grund mehr, evangelisch zu bleiben. Und habe das auch ernst genommen, was in der Kirchenkonstitution des Zweiten Vatikanums steht, dass wenn jemand erkannt hat, dass die katholische Kirche die wahre Kirche ist und nicht in sie eintritt oder in ihr bleibt, der kann nicht gerettet werden. Das ist was die meisten Katholiken nicht wissen, aber das war mir schon ein ernsthaftes Anliegen. Ich wollte katholisch werden. Nachdem ich das verstanden habe, dass die katholische Kirche tatsächlich die wahre Kirche ist.
0: Und wie war das dann für Ihre Frau? Sie waren ja damals noch evangelischer Pfarrer, verheiratet.
1: Ja.
0: Wie war das für Ihre Frau?
1: Meine Frau hat die Dinge im Grunde genauso gesehen wie ich. Aber sie hat ein Amt übernommen in der evangelischen Landessynode. Die evangelische Landessynode ist so das oberste Gremium in der evangelischen Kirche. In Württemberg wird dieses Gremium vom Volk gewählt. Also es ist ein richtiger Wahlkampf mit verschiedenen Parteien. Die Konservativen, die Liberalen, die dazwischen drin. Und sie hat sich damals eben aufstellen lassen und hat auch mit großer Stimmenmehrheit, also hat eines der besten Wahlergebnisse in ganz Württemberg erreicht und war dann eben in der Synode. Und hat dann, ja, wir gingen schon davon aus, schon vor der Kandidatur, dass wenn wir das machen, dass sie da kandidiert und gewählt wird, dann müssen wir jetzt auch noch mindestens 6 Jahre dann, also so lange dauert die Wahlperiode, dabei bleiben. Aber nach 5 Jahren war dann auch sie so weit, dass sie einfach gesagt hat, sie kann nicht mehr, sie will nicht mehr, sie will katholisch werden. Das geschah einmal in einem Gespräch, das war gar nicht so geplant gewesen. Wir hatten den katholischen Diakon bei uns zu Gast zu Hause und haben dann doch auch über solche Fragen geredet. Und er fragt dann irgendwann mal, wo ist deine Heimat? Und dann war es ihr klar, ich muss katholisch werden und ich war eh schon bereit dazu. Ich habe nur auf sie gewartet. Und dann haben wir in der nächsten Woche die Konversion angefangen vorzubereiten.
0: Wie sieht das denn dann konkret aus? Sie sind ja auch evangelischer Pfarrer gewesen. Das heißt, wahrscheinlich müssen Sie dann auch mal zum Bischof gehen, um zu schauen, wie geht es dann weiter. Evangelischer Pfarrer können Sie ja schlecht bleiben als Katholik.
1: Ja, freilich. Also evangelischen Bischof in dem Sinn gibt es ja gar nicht. Und also in Württemberg zum Beispiel ist es ein Kirchenpräsident, der, damit es schöner klingt, den Titel Bischof führt, aber er ist kein Bischof, er hat keine Bischofsweihe und er hat auch nichts zu sagen. Er hat also keinerlei Vollmacht, irgendwie Entscheidungen zu treffen, sondern die Entscheidungen trifft die Landessynode und der Oberkirchenrat, also das Gremium der entsprechenden Referenten. Ein Bischof ist eine dekorative Figur auf evangelisch, aber ohne Macht. Also mit dem Bischof brauchte ich da gar nicht reden. Ich musste mit der Kirchenleitung reden. Aber das jetzt auch erst, habe ich erst Monate später getan, weil es war das erste Mal, dass jemand aus dem evangelischen Pfarramt raus konvertiert seit dem 30-jährigen Krieg in Württemberg. Und es gab natürlich dann niemanden, der da Erfahrung hat, wie man mit sowas umgeht. Und auch ich wusste es natürlich nicht und hatte natürlich auch eine gewisse Scheu, damit jetzt offen umzugehen, weil ich damit rechnen musste, von einem Tag auf den anderen auf die Straße gesetzt zu werden. Und wir hatten ja auch noch erziehungsbedürftige Kinder. Da war schon auch manches mit zu berücksichtigen. Aber dazu kommt noch, ich habe in jener Zeit vorher schon angefangen gehabt, ein Buch zu schreiben, warum werden wir nicht katholisch? Und in diesem Buch habe ich diese ganze Argumentation erstmal für mich zusammengefasst, was es für Gründe gibt, nicht katholisch zu werden und dass es eben diese Gründe nicht gibt. Und zum anderen wollte ich damit dann auch den Menschen, die wir zurücklassen mit der Konversion, erklären, warum wir das machen.
0: Dieses Buch finden Sie übrigens auch im Infofeld zu dieser Sendung auf horep.org unter Programm.
1: Ja, das kam also aus dieser Zeit und mit dieser Absicht, einfach erklären, warum wir keinen Grund mehr sehen, nicht katholisch zu werden. Jetzt hat sich, weil es nur ein kleiner Verlag ist, der das rausgegeben hat, das so ergeben, dass mein Öffentlichwerden der Konversion und das Erscheinen dieses Buches praktisch gleichzeitig war. Und das hat dann natürlich auch die Stimmung sehr angeheizt und hat dazu geführt, als mein Dekan das gelesen hatte, dass er dafür gesorgt hat, dass ich sofort vom Dienst suspendiert werde. Und wer sowas schreibt, kann kein Tag länger evangelischer Pfarrer sein. So ungefähr hieß es. Und das hat dann auch unseren Abschied von der evangelischen Kirche etwas komplizierter gemacht. Davor war es schon so, dass ich mit jemandem aus der Kirchenleitung vertraulich gesprochen habe und ihm gesagt habe, ich will katholisch werden, wie sollen wir das machen? Und da war natürlich auch bei denen eine große Ratlosigkeit und schließlich eskalierte das dann eben an diesem Buch und dann war ich abgesetzt von einem Tag auf den anderen und musste dann halt noch ein paar Wochen aushalten, so im Hausarrest beinahe, also durfte mich in der Gemeinde nicht mehr blicken lassen. Und dann konnten wir endlich nach Augsburg umziehen.
0: Und dort sind Sie ja dann katholisch geworden. Wie sah es denn katholischerseits aus? Auch da müssen Sie ja wahrscheinlich sprechen.
1: Ich habe dann in diesen Monaten vor der Konversion Kontakt aufgenommen zu vereinzelten Bistümern. Einfach mal gefragt, was die mir empfehlen, was ich tun soll. ein Bistum hat mir gesagt, wenn wir jetzt darüber weiterreden, müssen Sie den evangelischen Bischof informieren darüber, das sei so ausgemacht gegenseitig. Dann haben wir also nicht mehr weiter darüber geredet. Ein anderes Bistum hat gemeint, es wäre zu klein von den Konvertiten, die möchten mich nicht nehmen. Und Augsburg hat halt die Arme ausgebreitet und uns willkommen geheißen. Und deswegen sind wir heute in Augsburg.
0: Und wie sieht das dann aus? Sie sind ja dann katholischer Pfarrer, das war ja dann auch Ihr Ziel, oder? Sie waren konvertiert?
1: Nein, tatsächlich erstmal nicht. Sondern das war uns damals schon klar, Konversion und

0: damals neu gegründete Institut für Neuevangelisierung versetzt und meine Frau bekam eine Stelle als Seelsorgerin im Hospiz. Und so waren wir also beide gut versorgt. Aber die Frage nach der Berufung zum Priesteramt hat sich da jetzt erstmal noch nicht gestellt.
1: Das heißt, Sie hatten auch nicht unbedingt diesen Druck, dass Sie jetzt unbedingt Priester werden müssen, damit Sie wieder einen Job haben?
0: Nein, ich hatte ja einen. Also ich hätte auch bis an mein Arbeitszeitende theologischer Referent bleiben können. Aber ich gehe schon davon aus, der Bischof damals, Konrad Starsa, hat mich genommen, weil er die Hoffnung hatte, dass ich mal Priester werde. Aber tatsächlich habe ich natürlich kein Versprechen bekommen in diese Richtung, sondern man hat sich erstmal gründlich angeguckt und ein paar Jahre überlegt und dann entschieden, dass ich zur Priesterweihe zugelassen werde.
1: Und wie sieht das dann aus, die Priesterausbildung? Müssen Sie ja noch einmal die komplette Priesterausbildung nochmal machen, weil Sie waren ja davor evangelischer Pfarrer.
0: Ja, also ich habe ein bisschen nebenher studiert. Und
1: katholische Theologie
0: dann. Ja, und die Fächer, die jetzt auf evangelisch halt nicht vorkommen, wie Kirchenrecht oder so, oder Mariologie, also einfach da noch ein bisschen Vorlesung gehört. Aber ich bin ja katholisch geworden, weil ich meine volle Zustimmung zur katholischen Lehre schon formuliert hatte. Also das war ja nicht so, dass man mir beibringen musste, was Katholiken glauben. Das wusste ich ja vorher auch schon, sondern es war eine ganz wertvolle Zeit, um zu verstehen, wie Katholiken denken, wie Katholiken leben, wie katholisch sein sich anfühlt. Das war was, was ich ja nicht aus Büchern lernen konnte. Und insofern war das für mich eine sehr wertvolle Zeit, die auch wirklich viel gebracht hat und die dann auch diese Berufung gestärkt und neu deutlich gemacht hat, dass ich katholischer Priester werden darf, kann und will.
1: Die Spiritualität hier bei Radio Horeb heute am Donnerstagnachmittag. Mein Name ist David Kreuter und wir sprechen hier mit Pfarrer Andreas Theurer. Er war erst evangelischer Pfarrer, ist dann konvertiert, ist katholischer Priester, zum katholischen Priester geweiht worden im Bistum Augsburg. Über seinen Weg sprechen wir hier und reden Sie gerne mit. Ihre Fragen sind jetzt hier herzlich willkommen unter der 089-517-008-008. Noch einmal die Nummer für Ihre Fragen zum Mitreden. Was hat Sie besonders berührt? Was wollen Sie vielleicht noch mitgeben unter der 089-517-008-008? Herr Pfarrer Theurer, aber Sie haben ja trotzdem einen Teil der Ausbildung mitgemacht. Wie war das denn für die anderen Seminaristen, für die katholischen Seminaristen, die katholischer Priester werden wollten?
0: Da müssen Sie jetzt sicherheitshalber die selbst fragen. Also ich hatte eigentlich das Gefühl, da akzeptiert und anerkannt zu sein. Und jetzt zum Beispiel auch bei dem Thema Zölibat, da ist ja die Frage, beneiden mich jetzt die anderen darum? Ich hatte tatsächlich nicht den Eindruck, weil ich auch glaube, dass die Leute, die heutzutage sich bewusst fürs Priester sein wollen, entscheiden, dass die diese Frage für sich geklärt haben und nicht jetzt dann neidisch auf Leute wie mich gucken und sagen, ja, so schön möchten wir es auch mal haben, erst evangelisch sein und dann und heiraten und dann katholisch werden. Es gibt sicher auch Leute, die als eher ein Problem damit hatten, aber im Allgemeinen habe ich mich da sehr angenommen und wertgeschätzt gefühlt.
1: Haben Sie da was Bestimmtes mitgenommen? Sie haben mir ja vorher erzählt, Sie haben bei diesem Institut für Neuevangelisierung in Augsburg, wo Sie ja zuerst gestartet sind als frisch konvertierter Katholik, haben Sie gelernt, wie Katholiken ticken. Was war da so die Quintessenz, die Sie da rausgezogen haben? Vielleicht etwas, was Sie besonders überrascht haben in dieser so frisch katholisch gewordenen Zeit?
0: Das sind zum einen die Fragen, die einfach jetzt mit dem katholischen Brauchtum zusammenhängen. Was einem wichtig ist oder was jetzt einer volkskirchlichen Gemeinde wichtig ist. Das sind so Sachen, die mir zum Teil jetzt einfach nicht wirklich bewusst waren vorher, weil ich mich halt vorher nur mit der Lehre befasst habe. Und dann ist die andere Frage, was jetzt auf evangelisch so auch eher nicht gibt, diesen starken antihierarchischen Reflex, dass es also ganz viele Leute in den Gemeinden gibt, die prinzipiell gegen alles sind, was aus Rom kommt oder vom Bischof und die im Grunde von dem Protestantismus mit katholischer Färbung träumen und es sehr, sehr empfindlich sind, wenn jemand sagt, dass er der katholischen Lehre einfach zustimmt, einfach so.
1: Sie kamen ohne, ja

0: irgendwelche Hintertüren.
1: Sie kamen ja eigentlich aus diesem Hintergrund, aus diesem Protestantismus.
0: Ja, freilich. Und das ist was ich öfters erlebt habe, dass Leute zuerst denken, der müsste doch wissen, wie schön es ist, Protestant zu sein, und die dann auch entsprechend irritiert sind, wenn sie merken, dass ich genau das ja nicht wollte, sondern dass ich Katholik sein will und nicht Protestant. Und das einfach verstehen zu lernen, auch dieses Gefühl, als Laie nichts zu sagen zu haben, leider auch tatsächlich oft der Fall ist. Es gibt ja auch wirklich Priester, die sich nichts sagen lassen und die sehr selbstherrlich herrschen. Und das sind eben auch ganz viele Erfahrungen und Verwundungen aus vergangenen Jahrzehnten. Also wie oft höre ich das, dass man ihn früher nur einen strafenden und mit der Hölle drohenden Gott verkündet hat und so. Und das sind auch ganz viele Verletzungen und Verwundungen, die ich jetzt nicht aus Büchern gelernt habe, sondern eben gemerkt habt, so empfinden die Menschen, und die haben da einfach viele ganz andere Assoziationen und Gefühle bei den dogmatischen Themen, die ich jetzt als Ex-Protestant relativ nüchtern betrachten kann.
1: Ja, liebe Hörerinnen und Hörer, rufen Sie hier gerne an, reden Sie mit hier in der Spiritualität bei Radio Horeb heute am Donnerstagnachmittag unter der 089 517 008 008. Das ist hier die Nummer zur Sendung. Herr Pfarrer Theurer, bevor wir dann gleich die erste Hörerin hier mit reinnehmen, den ersten Hörer in die Sendung, Sie sind dann 2018 zum Priester geweiht worden, zum katholischen Priester. Ja. Wie war dieser Moment für Sie, die Priesterweihe?
0: Was soll ich da jetzt sagen? War die Priesterweihe, und ich war jetzt auch einfach ein gewisses Ankommensein, und aber jetzt ist kein besonders mystisches Erlebnis, falls Sie das jetzt erwartet hätten. Oder wie meinen Sie die Frage?
1: Ja, wie das so für Sie war. Sie haben ja auch im Grunde darauf in gewisser Weise dann zumindest, als Sie dann katholisch geworden sind, dann klar war, Sie sind Priester geworden, Sie werden Priester, haben darauf hingearbeitet, waren ja auch schon als Protestant, wollten sich ja schon quasi weihen lassen, weil sie ja gemerkt haben, diese Weihe, die braucht es.
0: Ja. Und dann war das auch soweit, ja. Also dann war ich eben tatsächlich Priester mit allen damit verbundenen Aufgaben und Herausforderungen. Und natürlich am Anfang auch ein bisschen inneren Bammel, kann ich das, schaffe ich das? Aber halt auch eine große Freude, dieses Amt dann so auszuführen und damit wirken zu können. Und eben bis jetzt dann auch, also seit fast 4 Jahren ja auch Gemeindepfarrer zu sein. Und im Grunde so wie früher auch, mit meiner Frau zusammen Gemeinde zu leiten und geistliches Leben zu fördern, wo wir nur können, und Menschen zu Christus hinzuführen. Diese Leidenschaft, die ja auch dazu geführt hat, dass der Bischof mich ins Institut für Neuevangelisierung geschickt hatte, das ist jetzt halt, würde ich schon sagen, in gewissem Sinn ans Ziel gekommen.
1: Ja, Herr Pfarrer Theurer, dann hat jetzt hier eine erste Hörerin angerufen unter der 089 517 008 008, Frau Dr. Schildhauer aus Holzkirchen. Grüß Gott, Dr. Amsel. Hallo. Willkommen in der Sendung.
2: Grüß Gott, Herr Pfarrer Theurer.
0: Herr Schildhauer.
2: Ich kenne Sie noch aus den Zeiten, wo Sie sich konvertieren wollten, aber noch in der evangelischen Kirche waren, oder wo dann gerade kurz das Buch rausgekommen war, gerade aus dieser Umbruchzeit. Da war ein Internetforum, das nannte sich Gespräche im Kreuzgang. Und da haben Sie viel geschrieben, und ich habe da auch geschrieben zum Teil. Und dann war auch mal ein Treffen in 14 Heiligen. Und da habe ich Sie auch persönlich kennengelernt. Und ich habe jetzt nur gewusst, dass Sie in dieses Institut zur Neuevangelisierung gekommen sind. Aber freue mich jetzt natürlich sehr, dass Sie jetzt auch Gemeindepfarrer sind.
1: Ja, sehr schön. Danke. Vielen Dank Ihnen, Frau Schildhauer, hier in der Spiritualität bei Radio Horeb. Und wir gehen direkt weiter an den Niederrhein nach Nordrhein-Westfalen zu Frau Theresia Dahmen-Dresemann. Grüß Gott, hallo, willkommen in der Sendung.
3: Ja, grüße Gott und grüß Gott zusammen. Und Herr Pfarrer, ich Ich war erfreut, Sie so erzählen zu hören. Ich bin Katholik, habe eine Mutter, die gesagt hat, bloß niemand als Freund, der evangelisch ist. Da habe ich immer groß angeguckt und ich hatte niemanden im Auge. War aber nichts geworden. Aber davon ab habe ich ein Patenkind, was evangelisch ist, von einer katholischen Cousine. Und ist erwachsen. Und da ist mir erst im Nachhinein klar geworden, wie viel, und zwar erst in den letzten 6 Jahren, warum. Ich habe immer so gedacht, was soll das Ganze? Und ich werde nie konvertiert zum Evangelischen. Habe nur gedacht, ja, ich fühle mich hier wohl wohl in der Katholischen. Was ist da so anders? Und ich fand das so schön, weil durch Radio Horeb ist mir ganz schnell klar geworden, durch ein paar Vorträge, und jetzt will Sie das doch mal so sagen, die Katholischen haben schon mal Schwierigkeiten mit, wie das im Evangelischen und, das wollte ich dann jetzt nicht erklären, sondern einfach, ich bin so dankbar, dass Sie das so offenlegen und Ihren Weg, weil es ist so wichtig, dieses Gemeinschaftliche und das gemeinsame Sakrament, was Gott eigentlich jedem geschenkt haben will, dass immer wie ein Radiergummi, das was nicht gut ist durch die Beichte, Gott uns wegnimmt. Und ja. Vieles andere mehr. Und lieben, lieben Dank. Und ich war erfreut und dachte, ich wollte meine Freude einfach auch ins Radio zu Ihnen hintragen.
0: Dankeschön.
3: Für Ihren Vortrag. Ich danke Ihnen herzlich. Ja, und der danke. Ganzen Ruhe.
1: Ja. Vielen Dank Ihnen, alles. Frau Dahmen-Dresemann. Viele Grüße an den Niederrhein nach NRW. Pfarrer Theurer, wir sind jetzt schon fast am Ende unserer Sendezeit hier angekommen, aber ich glaube, eine Frage, die müssen wir Ihnen noch stellen, als katholischer Priester, der aber auch verheiratet ist. Der Zölibat, das ist ja das große Thema, was hier in dieser Sendung auch gewisserweise schwebt, als katholischer Priester, Verheirateter. Wie sind denn da Ihre Erfahrungen als verheirateter katholischer Priester? Wie sehen Sie den Zölibat aus dieser Perspektive?
0: Ist ein sehr schwieriges Thema. Also ich finde es im Grunde richtig und bewahrenswert, dass es ein Zölibat gibt. Ich finde es andererseits auch richtig und erstrebenswert, dass es Priester geben kann, die, wenn sie sich als Familienväter bewährt haben, ein Priesteramt bekommen können. Aber das sind sehr, sehr viele praktische Fragen mit zu berücksichtigen. Das schaffen wir jetzt tatsächlich nicht in 5 Minuten. Also da ist es, ich würde auf jeden Fall davon abraten, einfach zu sagen, schafft den Zölibat ab und dann wird alles gut. Sondern wenn ihr den Pflichtzölibat abschafft, dann überlegt euch genau, was ihr tut und wie ihr das stattdessen regelt. Denn da sind so viele Fragen damit verbunden. Zum Beispiel, wer wird denn dann die Frau des Pfarrers? Darf da die Kirche mitreden oder macht das der Pfarrerskandidat alleine? Was für Anforderungen stellt man an eine solche Pfarrfrau? Reicht es, wenn die einfach nur praktizierende Katholikin ist oder muss es sogar noch nicht einmal das sein? Oder muss sie eine Qualifikation haben, beispielsweise wie eine pastorale Mitarbeiterin? Also Pfarrfrau sein ist ja auch eine Art Beruf. Oder will man es akzeptieren, dass das halt eine Frau ist, die irgendeinen anderen weltlichen Beruf hat und die mit der Gemeindearbeit ihres Mannes nicht viel zu tun hat? Wie es leider immer mehr jetzt im evangelischen Bereich um sich greift, auch aus wirtschaftlicher Not. Das sind lauter Fragen, die muss man sich im Voraus gründlich überlegen. Und deswegen rate ich davon ab, den Zölibat einfach so im Schnellschuss abzuschaffen. Aber ich könnte mir durchaus Modelle vorstellen, wie ein verheiratetes Pfarrersein fruchtbar sein kann für eine Gemeinde. Aber wie gesagt, sorgfältig planen und sorgfältig überlegen. Und grundsätzlich natürlich nicht so, wie es manche gerne fordern, dass ein Pfarrer heiraten darf, sondern dass ein verheirateter Pfarrer werden darf. Also eine Heirat nach der Priesterweihe ist in keiner traditionellen Kirche möglich. Also bei den Katholiken nicht und bei den Orthodoxen nicht.
1: Ja, Herr Pfarrer Theurer, wir merken, es ist ein großes Thema, eigentlich ein Thema schon fast wieder für eine eigene Sendung. Umso schöner, dass Sie uns trotzdem noch so kurze Einblicke gegeben haben. Aus dem Zölibat, aus Ihrer Perspektive als verheirateter katholischer Priester, denn Sie waren vorher evangelischer Pfarrer, bevor Sie dann katholisch geworden sind. Sie haben uns hier in der Spiritualität bei Radio Horeb Ihre persönliche Berufungsgeschichte erzählt. Die können Sie, liebe Hörerinnen und Hörer, auch noch einmal nachhören und weiter teilen, sowohl auf Spotify und YouTube. Suchen Sie dort nach Spiritualität Radio Horeb, als auch auf horeb.org in unserer Mediathek unter der Rubrik Spiritualität. Herr Pfarrer Theurer, ich bitte Sie jetzt noch zum Schluss um Ihr Gebet, Ihren Segen für alle, die wir hier zugehört haben, besonders auch für die Berufenen zum Priestertum.
0: Gerne. Der Herr sei mit euch.
1: Und mit deinem Geiste.
0: Es segne und behüte euch und führe euch auf guten Wegen. Helfe euch, eure Berufung in der Welt und in der Kirche zu erkennen und zu leben. Der allmächtige und barmherzige Gott, der Vater und der Sohn und der Heilige Geist.
1: Amen.
0: Amen.
1: Mein Name ist David Kreuter. 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

0: 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Herzlich willkommen zum gemeinsamen Gebet des Wunden Rosenkranzes. Dazu begrüße ich Sie ganz herzlich. Mein Name ist Astrid Mooskopf und ich freue mich, begrüßen zu dürfen die Hörerfamilie von Radio Horeb und Radio Maria Südtirol. Der Wundenrosenkranz, er geht zurück auf Marie-Marthe Chambon. Sie hatte besondere Offenbarungen, gerade auch was das Leiden Jesu angeht und auch Einsprechungen von Jesus, die schriftlich festgehalten worden sind. Sowohl in Anbetracht der Tatsache, dass der Wundenrosenkranz auf sie zurückgeht und gerade auch in ihrem Sinne in den Anliegen der Leidenden und körperlich Kranken gebetet wird, wollen wir auch eine Stelle aus ihren Aufzeichnungen zur Hand nehmen und sie zur Betrachtung dieses Wundenrosenkranzes mitnehmen. An einer Stelle schreibt sie: Kein Heiliger kommt in den Himmel, ohne das Leiden Jesu andächtig betrachtet zu haben. Der am meisten darüber betrachtet, wird der Größte sein. Der Wundenrosenkranz, er soll an das erlösende Leiden Jesu erinnern und daran wollen wir jetzt auch denken. Wir wollen nicht nur das Leiden sehen als einen Umstand, der da nicht weiterführt, sondern ihn mit Blick auf die Erlösung und auf die Befreiung aus dem Leid auch betrachten, sozusagen als würde man durch einen Tunnel gehen und in das Licht hineinschauen bereits. Das wollen wir tun mit diesem Wundenrosenkranz und ich freue mich dazu begrüßen zu dürfen Herrn Andreas Ochs aus Rüdesheim am Rhein, ruft er an. Herr Ochs, herzlich willkommen.
1: Grüß Gott.
0: Wir wollen gemeinsam beten und Sie haben auch die Möglichkeit, Ihr Anliegen noch mit hineinzulegen. Haben Sie etwas mitgebracht?
1: Ja, die Intention von der Königin des Friedens von Medjugorje, letzte Botschaft.
0: Wir wollen den Frieden der Welt unbedingt damit hineinlegen und ja, darum bitten, dass auch die Wunden Jesu da als eine Sühne für all die Verbrechen gegen den Frieden, die kriegerischen, wie auch die Verbrechen in unseren Herzen, dass die gesühnt werden und wir da ein Licht am Ende des Tunnels sehen dürfen. So wollen wir beginnen im Namen des Vaters und des Sohnes und des Heiligen Geistes.
1: Amen.
0: Ich glaube, o Jesus, göttlicher Erlöser, sei uns und der ganzen Welt barmherzig.
1: Amen.
0: Heiliger Gott, heiliger starker Gott, heiliger unsterblicher Gott.
1: Hab Erbarm mit uns und der ganzen Welt.
0: Gnade und Barmherzigkeit, o mein Jesus, in der gegenwärtigen Gefahr. Bedecke uns zu deinem kostbaren Blute. Amen.
1: Amen.
0: Ewiger Vater, wir flehen dich an um dein Erbarmen durch das kostbare Blut deines vielgeliebten Sohnes.
1: Amen.
0: Ewiger Vater, ich opfere dir die Wunden unseres Herrn Jesus Christus auf,
1: um die Wunden unserer Seelen zu heilen.
0: Mein Jesus, Verzeihung und Barmherzigkeit.
1: Durch die Verdienste deines heiligen Wunden.
0: Mein Jesus, Verzeihung und Barmherzigkeit.
1: Durch die Verdienste deiner heiligen Wunden.
0: Mein Jesus, Verzeihung und Barmherzigkeit.
1: Durch die Verdienste deiner heiligen Wunden.
0: Mein Jesus, Verzeihung und Barmherzigkeit.
1: Durch die Verdienste deiner heiligen Wunden.
0: Mein Jesus, Verzeihung und Barmherzigkeit.
1: Durch die Verdienste deiner heiligen Wunden.
0: Mein Jesus, Verzeihung und Barmherzigkeit.
1: Durch die Verdienste deiner heiligen Wunden.
0: Mein Jesus, Verzeihung und Barmherzigkeit.
1: Durch die Verdienste deiner heiligen Wunden.
0: Mein Jesus, Verzeihung und Barmherzigkeit.
1: Durch die Verdienste deiner heiligen Wunden.
0: Mein Jesus, Verzeihung und Barmherzigkeit.
1: Durch die Verdienste deiner heiligen Wunden.
0: Mein Jesus, Verzeihung und Barmherzigkeit.
1: Durch die Verdienste deiner heiligen Wunden. Ewiger Vater, ich opfere die Wunden unseres Herrn Jesus Christus auf,
0: um die Wunden unserer Seelen zu heilen.
1: Mein Jesus, Verzeihung und Barmherzigkeit.
0: Durch die Verdienste deiner heiligen Wunden.
1: Mein Jesus, Verzeihung und Barmherzigkeit.
0: Durch die Verdienste deiner heiligen Wunden.
1: Mein Jesus, Verzeihung und Barmherzigkeit.
0: Durch die Verdienste deiner heiligen Wunden.
1: Mein Jesus, Verzeihung und Barmherzigkeit.
0: Durch die Verdienste deiner heiligen Wunden.
1: Mein Jesus, Verzeihung und Barmherzigkeit.
0: Durch die Verdienste deiner heiligen Wunden.
1: Mein Jesus, Verzeihung und Barmherzigkeit.
0: Durch die Verdienste deiner heiligen Wunden.
1: Mein Jesus, Verzeihung und Barmherzigkeit.
0: Durch die Verdienste deiner heiligen Wunden.
1: Mein Jesus, Verzeihung und Barmherzigkeit.
0: Durch die Verdienste deiner heiligen Wunden.
1: Mein Jesus, Verzeihung und Barmherzigkeit.
0: Durch die Verdienste deiner heiligen Wunden.
1: Mein Jesus, Verzeihung und Barmherzigkeit.
0: Durch die Verdienste deiner heiligen Wunden. Ewiger Vater, ich opfere dir die Wunden unseres Herrn Jesus Christus auf.
1: Um die Wunden unserer Seelen zu heilen.
0: Mein Jesus, Verzeihung und Barmherzigkeit.
1: Durch die Verdienste deiner heiligen Wunden.
0: Mein Jesus, Verzeihung und Barmherzigkeit.
1: Durch die Verdienste deiner heiligen Wunden.
0: Mein Jesus, Verzeihung und Barmherzigkeit.
1: Durch die Verdienste deiner heiligen Wunden.
0: Mein Jesus, Verzeihung und Barmherzigkeit.
1: Durch die Verdienste deiner heiligen Wunden.
0: Mein Jesus, Verzeihung und Barmherzigkeit.
1: Durch die Verdienste deiner heiligen Wunden.
0: Mein Jesus, Verzeihung und Barmherzigkeit.
1: Durch die Verdienste deiner heiligen Wunden.
0: Mein Jesus, Verzeihung und Barmherzigkeit.
1: Durch die Verdienste deiner heiligen Wunden.
0: Mein Jesus, Verzeihung und Barmherzigkeit.
1: Durch die Verdienste deiner heiligen Wunden.
0: Mein Jesus, Verzeihung und Barmherzigkeit.
1: Durch die Verdienste deiner heiligen Wunden.
0: Mein Jesus, Verzeihung und Barmherzigkeit.
1: Durch die Verdienste deiner heiligen Wunden. Ewiger Vater, ich opfere die Wunden unseres Herrn Jesus Christus auf.
0: Um die Wunden unserer Seelen zu heilen.
1: Mein Jesus, Verzeihung und Barmherzigkeit.
0: Durch die Verdienste deiner heiligen Wunden.
1: Mein Jesus, Verzeihung und Barmherzigkeit.
0: Durch die Verdienste deiner heiligen Wunden.
1: Mein Jesus, Verzeihung und Barmherzigkeit.
0: Durch die Verdienste deiner heiligen Wunden.
1: Mein Jesus, Verzeihung und Barmherzigkeit.
0: Durch die Verdienste deiner heiligen Wunden.
1: Mein Jesus, Verzeihung und Barmherzigkeit.
0: Durch die Verdienste deiner heiligen Wunden.
1: Mein Jesus, Verzeihung und Barmherzigkeit.
0: Durch die Verdienste deiner heiligen Wunden.
1: Mein Jesus, Verzeihung und Barmherzigkeit.
0: Durch die Verdienste deiner heiligen Wunden.
1: Mein Jesus, Verzeihung und Barmherzigkeit.
0: Durch die Verdienste deiner heiligen Wunden.
1: Mein Jesus, Verzeihung und Barmherzigkeit.
0: Durch die Verdienste deiner heiligen Wunden.
1: Mein Jesus, Verzeihung und Barmherzigkeit.
0: Durch die Verdienste deiner heiligen Wunden. Ewiger Vater, ich opfere dir die Wunden unseres Herrn Jesus Christus auf.
1: Um die Wunden unserer Seele zu heilen.
0: Mein Jesus, Verzeihung und Barmherzigkeit.
1: Durch die Verdienste deiner heiligen Wunden.
0: Mein Jesus, Verzeihung und Barmherzigkeit.
1: Durch die Verdienste deiner heiligen Wunden.
0: Mein Jesus, Verzeihung und Barmherzigkeit.
1: Durch die Verdienste deiner heiligen Wunden.
0: Mein Jesus, Verzeihung und Barmherzigkeit.
1: Durch die Verdienste deiner heiligen Wunden.
0: Mein Jesus, Verzeihung und Barmherzigkeit.
1: Durch die Verdienste deiner heiligen Wunden.
0: Mein Jesus, Verzeihung und Barmherzigkeit.
1: Durch die Verdienste deiner heiligen Wunden.
0: Mein Jesus, Verzeihung und Barmherzigkeit.
1: Durch die Verdienste deiner heiligen Wunden.
0: Mein Jesus, Verzeihung und Barmherzigkeit.
1: Durch die Verdienste deiner heiligen Wunden.
0: Mein Jesus, Verzeihung und Barmherzigkeit.
1: Durch die Verdienste deiner heiligen Wunden.
0: Mein Jesus, Verzeihung und Barmherzigkeit.
1: Durch die Verdienste deiner heiligen Wunden.
0: Ewiger Vater, ich opfere dir die Wunden unseres Herrn Jesus Christus auf.
1: Um die Wunden unserer Seelen zu heilen.
0: Ewiger Vater, ich opfere dir die Wunden unseres Herrn Jesus Christus auf.
1: Um die Wunden unserer Seelen zu heilen.
0: Ewiger Vater, ich opfere dir die Wunden unseres Herrn Jesus Christus auf.
1: Um die Wunden unserer Seelen zu heilen.
0: Im Namen des Vaters und des Sohnes und des Heiligen Geistes.
1: Amen.
0: Gelobt sei Jesus Christus.
1: In Ewigkeit. Amen.
0: Einen ganz herzlichen Dank, Herr Ochs. Grüße nach Rüdesheim am Rhein.
1: Vergesst Gott im Gebet verbunden. Dankeschön.
0: Liebe Hörerinnen und Hörer, das war der Wundenrosenkranz bei Radio Horeb und Radio Maria Südtirol. Schön, dass Sie mit dabei gewesen sind. Mein Name ist Astrid Mooskopf.

Die Menschheit wird keinen Frieden finden, solange sie sich nicht zur Quelle meiner Barmherzigkeit hinwendet.

0: Hallo und herzlich willkommen. Hier sind die Hörergrüße bei Radio Horeb. Schön, dass Sie mit dabei sind. Mein Name ist Astrid Mooskopf und ich darf Sie durch diese folgende Dreiviertelstunde begleiten. Und ich freue mich drauf, von Ihnen zu hören, denn das ist genau die Stunde, in der wir voneinander hören. Sie, liebe Hörerinnen und Hörer, können anrufen und mit einem persönlichen Wort hier auf Sendung jemanden grüßen und sich auch ein Musikstück aussuchen, womit Sie diesem jemandem eine besondere Freude machen. Schöne Anlässe sind in der Regel Geburtstage, Hochzeitstage, Namenstage, ich weiß gerade gar nicht, was heute für Namenstag ist, oder Ähnliches, vielleicht auch Gedenktage, einfach die vielleicht oder Tage, die Sie mit jemandem besonders verbinden. Einfach anrufen, wenn Ihnen etwas in den Sinn kommt und Sie sagen, ja, diese Person, der würde ich gerne eine Freude machen. Wer freut sich denn bitte nicht über einen Gruß über das Radio? Rufen Sie an unter der 089 517 008 008. Ich bin gespannt, was Sie zu grüßen haben und vor allen Dingen, wen Sie zu grüßen haben, und erwarte hier Ihre Anrufe. Starten wir zuerst mit unserem Lied der Woche. Unser Musikredakteur David Rüll hat es ausgesucht und stellt es Ihnen kurz vor, und dann wollen wir mal reinhören.
1: Ernährung für alle, das Gebetsanliegen des Papstes für den Monat Mai. Das Wort Gottes übers Radio senden als Brot für die Menschen. Dafür haben Sie großzügig gespendet. In den vergangenen Tagen des Mariathon, des jährlichen Spendenlaufs der Nächstenliebe hier bei Radio Horeb. Ein großes Dankeschön und vergelt's Gott, dass Sie mit uns gelaufen sind. Für Ihre Spenden und Gebete. Der Mensch lebt nicht vom Brot allein. Dank Ihrer Spenden kann Radio Maria in Afrika, Südamerika, Asien und Europa weiter wachsen. Doch neben Gottes Wort für unser Leben unverzichtbar, die leibliche Nahrung. Papst Leo wünscht im Monat Mai unser Gebet für eine Ernährung für alle. Dass sich alle vom großen Erzeuger bis zum kleinen Verbraucher dafür einsetzen, dass jeder Mensch Zugang zu einer qualitätsvollen Nahrung hat. Das Lied der Woche greift diesen Gedanken auf. Geschrieben hat es Martin Pepper, einer der bekanntesten deutschen christlichen Liedermacher unserer Zeit. Bekannt für Songs wie Rückenwind oder Der Herr segne dich. Nimm nur, was du brauchst, damit alle genug haben. Hier ist Martin Pepper mit Nimm so viel du brauchst.

0: Nimm so viel du brauchst. Von Martin Pepper, unser Lied der Woche, vorgestellt und gespielt in den Hörergrüßen bei Radio Horeb. Da haben Sie eingeschaltet, da sind Sie mit dabei und mittendrin und vielleicht gleich sogar noch mehr mittendrin, wenn Ihre Stimme hier auf Sendung erklingt, wenn Sie nämlich selbst einen Gruß über das Radio in den gesamten deutschsprachigen Raum hinausschicken. Die Möglichkeit besteht hier nämlich, wenn Sie jemanden grüßen möchten, gratulieren möchten, jemandem einfach ein gutes Wort und eine Freude senden möchten, ganz einfach über unsere Telefonnummer 089 517 008 008. Kommen Sie ganz leicht hier auf Sendung und können jemandem, wie gesagt, diese große Freude machen. Auch immer wieder eine Dreiviertelstunde der Begegnung der Hörer untereinander, wo wir merken, dass wir nicht nur eine Einbahnstraße sind, die zu Ihnen sendet, sondern ganz viel auch davon getragen ist, dass Sie, liebe Hörerinnen und Hörer, aktiv mit dabei sind, mitmischen und mitgestalten. Schön, wenn Sie diese Gelegenheit hier auch wahrnehmen. Als erstes angerufen hat aus Hamburg Frau Christine Schäfer. Ich freue mich, Sie auf Sendung nehmen zu dürfen. Frau Schäfer, herzlich willkommen.
1: Ja, danke schön. Guten Tag nochmal.
0: Guten Tag.
1: Ja, ich möchte ganz herzlich Herrn Kenzia grüßen. Er liegt zurzeit im Krankenhaus und sein größter Wunsch ist, einmal wieder das Lied mit dem Titel »Ich bete an die Macht der Liebe« zu hören. Und damit grüße ich auch ganz herzlich seine liebe Frau und wünsche Ihnen alles Gute, Gottes Segen, viel Kraft und Zuversicht für die Zeit, die jetzt ein bisschen schwer für Sie ist.
0: Ja, diesen Wünschen auch um Genesung schließen wir uns an. Danke, Frau Schäfer. Das Lied »Ich bete an die Macht der Liebe« hier wird hier in den Hörergrüßen gerne gespielt und rausgesandt. Alles Gute auch Ihnen und ein Gruß nach Hamburg.
1: Vielen Dank. Ein Gruß zurück zu Radio Horeb und allen Hörern und der ganzen großen Hörerfamilie. Dankeschön.
0: Danke Ihnen. Auf Wiederhören.
1: Wiederhören.

0: Und als nächstes freue ich mich hier, Frau Eva Küfner-Büthner aus Bayreuth auf Sendung nehmen zu dürfen. Auch Ihnen ein herzliches Willkommen, Frau Küfner-Büthner. Und ja, wen möchten Sie grüßen?
1: Dankeschön. Ich grüße auch alle zurück. Also ich bin auch noch total geflasht vom Mariathon. Ich habe dreimal gespendet, schon wow. Mitte April.
0: Okay, schon im Vorhinein. Klasse, oder?
1: Ja, klar. Ja, man muss mental gut drauf sein.
0: Dann haben Sie gut mitgefiebert, oder?
1: Ja. Mhm. Ja, doch sehr.
0: Spannend ja, bis zum Schluss.
1: Ganz wichtig.
0: Ja.
1: Weil das weltweit geht und ja, und das führt auch in einen weiten Raum, weil der Heilige Geist führt immer in die Weite und nicht in die Enge.
0: Ein wahres Wort. Und so ist auch das Radio ganz weit geworden am vergangenen Wochenende, so weit wie Afrika weit ist, könnte man sagen. Wir haben ja für Radio Maria Station dort gesammelt. In verschiedenen Ländern hatten auch zahlreiche Gäste hier. Sie haben das ja alles hautnah fast erlebt, nehme ich an. Sie klingen ja, als würden Sie das Ganze an den drei Tagen wirklich durchgehend miterlebt haben.
1: Ja, das ja. war das Wichtigste.
0: Ja, wirklich.
1: Ja, klar. Muss so sein.
0: Mhm.
1: Und ich bin mit Radio Horeb total verbunden. Ich habe nämlich die Frau Hanna Barbara Falkowitz, Gerd Falkowitz, mal persönlich kennengelernt. Also das waren alles Fügungen, da war ich schon katholisch. Ich bin erst 7 Jahre katholisch, bin in diesem Jahr auch 7 Jahre eben gefirmt. Ne?
0: Mhm.
1: Naja. Und da habe ich sie auch mal persönlich kennengelernt. Und sie schaut sofort auf meine Medaille, das habe ich auch. Und ne, das habe ich irgendwo mal in schweren Zeiten, da war ich noch evangelisch, in irgendeiner katholischen Kirche mitgenommen. Da waren die ausgelegen.
0: Die wundertätige Medaille, meinen Sie?
1: Ja.
0: Ja, auch ein
1: interessant, wie sich manches dann so fühlt. Und also man braucht sich wirklich nicht zeigen. Ich staune, wie was Gott in der letzten Zeit überhaupt so macht und überhaupt.
0: Ja
1: das würde jetzt zu weit gehen.
0: Gott am Werk, das konnte man auf jeden Fall bei unserem Mariathon, einem Spendenmarathon, liebe Hörerinnen und Hörer, für alle, die es nicht mitbekommen haben oder die vielleicht Radio Horeb heute erst kennengelernt haben zum Beispiel. Einmal im Jahr veranstalten wir bei Radio Horeb für den Auf- und Ausbau von Radio Maria Stationen in der ganzen Welt, in verschiedenen Projektländern, einen dreitägigen Spendenmarathon und der heißt Mariathon. Und das tun wir, weil wir nicht nur im Geiste, sondern auch von unserem Werk her verbunden sind mit der Weltfamilie Radio Maria. Radio Horeb ist nämlich selbst so ein Radio Maria, das sich eben ganz der Evangelisierung verpflichtet weiß, in dem Land, wo es angesiedelt ist. Und das verbindet uns eben auch mit den Geschwisterradios von Radio Maria, die in anderen Nationen wirken. Und manche brauchen ein bisschen Unterstützung finanziell und die liefern wir dann gerne hier aus Deutschland. Und da haben sie fleißig mitgespendet. Und wir haben einen phänomenalen Endstand von 3.527.455 € zusammen bekommen und tatsächlich alle Projekte, die wir uns vorgenommen haben, dank Ihrer Unterstützung damit finanzieren können oder damit können wir sie finanzieren. Auch dafür einen ganz herzlichen Dank Ihnen, Frau Küfner-Büthner, weil Sie ja dreimal gespendet haben und auch allen anderen, die mitgemacht haben.
1: Ich meine jetzt nicht zu viel, aber auch Gebet ist ja wichtig. Also das, was man halt kann, man muss ja auch noch leben können. Ne?
0: Ja, auf jeden Fall. Okay. Genau, Frau Küfner, bitte. Also, das ist ein ganz schöner Rückblick, den Sie da ermöglicht haben. Jetzt wollen wir doch aber mal in die Gegenwart zurückkehren.
1: Ja,
0: genau. Sie wollten grüßen und haben auch einen Liedwunsch.
1: Ja, ich möchte mit dieser Sinfonie des Friedens heißt es, glaube
0: genau,
1: ich.
0: Genau, Symphony of Peace, die Symphonie des Friedens.
1: Nicht Thomas Kaufmann, der heißt Jonas Kaufmann. Den habe ich sogar mal persönlich in Bayreuth kennengelernt, ganz am Anfang seiner Karriere. Ich habe in Bayreuth immer gesungen. Ja, und da wollte ich alle Frühstücksfrauen von heute Morgen grüßen und auch die teilweise tanzen mit der Claudia und ja, und es ist wunderbar, von St. Johannes Nepomuk. Die wollte ich grüßen und alle Kaffeefrauen von der Schlosskirche. Okay.
0: Wunderbar. Und das mit der Symphony of Peace von Michael Patrick Kelly und dann eben auch als Chorstar Jonas Kaufmann in den Hörergrüßen bei Radio Horeb. Danke, Frau Küfner-Büthner und ein Gruß nach Bayreuth.

0: Symphony of Peace von Michael Patrick Kelly, hier gewünscht in den Hörergrüßen bei Radio Horeb. Schön, dass Sie mit dabei sind. Mein Name ist Astrid Mooskopf und ich darf Sie hier persönlich begrüßen, einzeln, wenn Sie anrufen und einen Liedwunsch verbunden mit einem persönlichen Gruß an Bekannte, Freunde, Familienmitglieder, die verstreut über die Nachbarschaft oder über den deutschsprachigen Raum hier auch zuhören, wenn Sie den rausschicken möchten. Und schön, wenn Sie die Gelegenheit nutzen, das zu tun unter der 089 517 008 008. Rufen Sie gerne an unter der 089 517 008 008. Und vielleicht haben Sie auch ein Radio-Display bei sich im Auto. Da können Sie auch immer dann die Nummer sehen. Und wenn Sie sie gerade nicht abtippen können, während ich sie diktiere, können Sie sie vom Radio-Display auf jeden Fall abschreiben. Und da können Sie vielleicht auch mal einen Blick hin riskieren. Als nächstes freue ich mich, hier begrüßen zu dürfen Frau Christel Müller. Sie wartet schon eine ganze Weile. Frau Müller, herzlich willkommen. Sie rufen an aus Münnerstadt im Kreis Bad Kissingen. Schön, dass Sie anrufen. Hallo.
1: Ja, hallo, grüß Gott.
0: Hallo.
1: Ja, ich wollte erst mal wieder meine beste Freundin grüßen in Bad Kissingen. Dann auch die Schwester Maria Edith bei den Auerbacher Schwestern. Dann auch auf jeden Fall die Frau Atticus, die ich wirklich sehr tief im Herzen habe und ihr unendlich dankbar bin, dass sie für meinen Enkel betet. Und den Herrn Dobben und die Frau Bärbel und unterdessen alle, die mich schon kennen. Mit dem Lied Maria Mayen Königin.
0: Und damit sind Sie die Erste, die es sich hier heute wünschen. Ein Gruß an die Gottesmutter auch, jetzt im Mai. Wie schön, da freue ich mich besonders. Frau Müller, für Sie jetzt von Elisabeth Haumann und Engelbert Reißler gesungen und musiziert Maria Mayen Königin. Ihnen einen gesegneten Mai, Frau Müller.
1: Oh, danke, das wünsche ich Ihnen auch.
0: Auf Wiederhören.
1: Wiederhören.

0: Und als nächstes uns verbunden aus Hennef ist Frau Regina Braun. Hallo Frau Braun.
1: Guten Tag, Frau Moskopf.
0: Schön, dass Sie anrufen. Haben Sie Grüße dabei?
1: Ja, ich möchte gerne die Renate Nitschke aus Brandenburg anrufen. Und sie hat heute den 91. Geburtstag. Ganz herzlich gratulieren, Gottes Segen wünschen.
0: Wow, 91 Jahre alt, gesegnetes Alter.
1: Ja.
0: Wow. Ja, und Sie haben sich auch ein Lied dazu gewünscht für Sie.
1: Ja, ich denke, Segen und du, Maria, passt.
0: Sehr gut, ja.
1: Ne?
0: Fast zu jedem Anlass, aber zu dem besonders.
1: Ja.
0: Genau. Frau Braun, spiele ich ganz gerne zum Geburtstag und auch für Sie. Seien Sie auch gesegnet und viel Freude.
1: Ja, danke.
0: Wiederhören.
1: Alles Gute.
0: Ne? Dankeschön. Ihnen auch.
1: Ja. Tschüss.

0: 15.45 Uhr ist es mit Radio Horeb durch den Nachmittag. Leben mit Gott heißt es bei uns. Und das heißt auch immer ein Leben miteinander, verbunden miteinander, im Gespräch, im Hören, im Grüßen in diesem Fall. In der Dreiviertelstunde bis 16 Uhr grüßen wir uns traditionell gegenseitig hier bei Radio Horeb. Und das eben in den Hörergrüßen, verbunden mit einem Musikwunsch, der dann erklingt nach den persönlichen Worten, die Sie hier auf Sendung selbst sagen dürfen. Machen Sie daraus ein kleines Geschenk im Alltag, das Sie einfach portofrei in den deutschsprachigen Raum versenden können. Nutzen Sie die Gelegenheit unter der 089 517 008 008. Am Mikrofon ist für Sie Astrid Mooskopf. Ich darf Ihre Anrufe und Ihre Wünsche entgegennehmen und freue mich bereits jetzt schon auf weitere Anrufe und Grüße von Ihnen. Der nächste kommt aus München von Frau Angelika Schneider. Frau Schneider, schön, dass Sie anrufen.
1: Ja, hallo, grüß Gott.
0: Grüß Gott. An wen möchten Sie Ihren Gruß rausschicken?
1: An die Frau Schumacher von der Nachbarschaftshilfe und für ihre Hilfe bedanken.
0: Hört sie auch Radio Horeb?
1: Ja.
0: Das ist super. Dann grüßen wir Sie auch und sagen auch ein herzliches Vergelt's Gott dafür, dass Sie so hilfreich sind, unserer lieben Hörerin, Frau Schneider.
1: Ja.
0: Genau, und Sie haben sich auch ein Lied gewünscht für Sie.
1: Ja, vom Oswald Sattler, wie groß bist du?
0: Diesen Wunsch erfülle ich Ihnen ganz gerne und ganz schnell. Er klingt sofort. Alles Gute Ihnen, Frau Angelika Schneider, und ein Gruß
1: vielen
0: nach
1: Dank.
0: München. Gerne.
1: Ja, vielen herzlichen Dank. Ihnen auch alles Gute.
0: Vielen Dank.

0: Und weitere Grüße gehen über den Äther in den gesamten deutschsprachigen Raum mit Radio Horeb. Nämlich jetzt aus Hagen in Nordrhein-Westfalen angerufen hat Frau Kaczynski. Hallo Frau Kaczynski.
1: Hallo.
0: Hallo, Sie möchten auch jemanden grüßen.
1: Ja, ich möchte alle grüßen, die sich so viel Mühe gemacht haben mit der letzten Sammlung. Das war so wunderbar. Ich habe die ganzen Tage praktisch vor dem Radio gesessen und habe das mitverfolgt und natürlich auch gespendet. Ich habe 3-mal gespendet in verschiedene Länder.
0: Wow, Sie waren also auch voll im Marathonfieber mit dabei.
1: Ich war vollkommen drin und es war so schön. Und ich muss sagen, ich bin jetzt 1 Jahr mit dem Radio Horeb verbunden. 1 Jahr.
0: Ah.
1: Und vorher Jahr habe ich das erste Mal im Radio Horeb angehabt, aber noch im Radio, im normalen Radio. Ich habe dann natürlich daher ein anderes Radio bekommen, wo ich keine Schwierigkeiten hatte.
0: Mhm.
1: Aber damit man Mariaton habe ich angefangen.
0: Ach was.
1: Das ist jetzt schon wieder 1 Jahr her. Und ich bin also so ein begeisterter Hörer und auch ein Beter. Und alles, was möglich ist, mache ich mit. Jeden Tag auf jeden Fall die Heilige Messe und auch die verschiedenen Gebete. Also es ist mir schon ein Herzensanliegen, dieses Radio. Und ich kann nur sagen, Gott danken, dass ich überhaupt die Möglichkeit hatte, das kennenzulernen.
0: Das würde mich mal interessieren. Sie haben gesagt, Sie haben es zuerst auf dem normalen Radiogerät gehört.
1: Ja, wie sind Sie denn darauf gekommen
0: überhaupt?
1: Ja, und zwar ein Freund aus der Gemeinde, der hat gesagt, du Radio Horeb oder was. Ich dachte, was ist das denn? Wusste ich ja noch gar nicht. Es ist bei uns auch in der Kirche kaum bekannt. Ich habe es schon zwar bekannt gemacht jetzt, aber es war für mich einfach nicht greifbar. Und dann habe ich so lange gesucht im Radio, bis es irgendwann mal war, aber das waren immer die Sendungen wieder weg und wieder da.
0: Mhm.
1: Und da
0: hatte
1: ich, das kann ja wohl nicht das Richtige sein. Und dann habe ich diesen Tipp gekriegt, von diesem Unternehmen, was also Radios versendet.
0: Genau.
1: Und seitdem habe ich ein gutes Empfang, bin ganz glücklich, sitze hier auf meiner Couch. Ich bin nämlich 86 Jahre, war so nicht behindert, aber mit dem Rücken sehr stark behängt, dass ich also Schwierigkeiten habe, nicht so sehr viel laufen kann. Also ich bin eigentlich verhältnismäßig oft zu Hause und habe natürlich diese wunderbaren Erfahrungen, auch mit all dem, was gesendet wird. Und es feuert mich einfach an und ich bin überglücklich.
0: So, das klingt richtig durch, Frau Kaczynski. Wie schön. Danke, dass wir Ihnen Gesellschaft leisten dürfen auf der Couch. Und schön, dass Sie uns Gesellschaft geleistet haben beim Mariathon. An alle Hörerinnen und Hörer, die jetzt vielleicht sich fragen, was ist denn dieser Mariathon? Was ist denn das ganz genau? Schauen Sie sich mal auf unserer Internetseite um.
1: Ja,
0: da haben wir für Sie ein paar Informationen zusammengestellt. Der Mariathon, unsere große Spendenaktion einmal im Jahr. Wir sammeln für Radiostation dieses Jahr, ganz besonders mit Blick auf Afrika. Und wir haben einige Gäste und spannende Sendungen gehabt, die es sich lohnt, auch nachzuhören. So, Frau Kaczynski, wir müssen jetzt einmal mal ganz kurz zu Ihrem Musikwunsch kommen, weil sonst können wir den nicht mehr spielen.
1: Nee, eben.
0: Genau. Sie haben sich gewünscht, Vater, deine Liebe vom Sandesh Manuel und dem Andreas Schätzle.
1: Ja.
0: Genau. Und das spiele ich ganz gerne für Sie. Und haben Sie noch einen Gruß, den Sie dazu raussenden möchten an jemanden Spezielles?
1: Der Gruß an euch alle, die ihr so viel Mühe gemacht habt. Und für alle, die ganze Familie, die ist einfach so, für mich auch so vielsagend.
0: Super.
1: Ich bin in einer großen Gemeinschaft zusammen. Das ist so wunderschön. Ja,
0: richtig
1: danke
0: schön. Klasse. Dann, Frau Kaczynski, ein Gruß nach Hagen in Nordrhein-Westfalen.
1: Ja,
0: und für Sie jetzt dann, Vater, deine Liebe.
1: Ja, danke sehr.

Und damit gehen die Hörergrüße für heute bei Radio Horeb zu Ende. Schön, dass Sie mit dabei gewesen sind, liebe Hörerinnen und Hörer. Morgen ist es dann, besteht dann die Möglichkeit, ab 13 Uhr für eine Stunde die Hörer, die anderen Hörer der Hörerfamilie zu grüßen. Dann begrüßt Sie meine Kollegin Claudia Kiesel im Studio. Hier im Programm geht es jetzt weiter um 16 Uhr mit den Nachrichten aus dem Zentrum der Weltkirche, mit den Vatican News. Und dazu begrüßen Sie dann die Kollegen von Radio Vatikan. Ich darf Sie durch den weiteren Nachmittag begleiten und freue mich darüber. Bis später. Mein Name ist Astrid Mooskopf.

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1: US-Außenminister Marco Rubio bei Papst Leo in Audienz. Kardinal Parolin spricht bezüglich der homosexuellen Segnung von Dialog mit den deutschen Bischöfen. Und ein Jahr Papst Leo, eine Bilanz nach 12 Monaten Pontifikat. Herzlich willkommen zum Nachrichtenjournal von Radio Vatikan, heißt sie Anne Preckel. Papst Leo XIV. Hat an diesem Donnerstag USA-Außenminister Marco Rubio zu Gesprächen im Apostolischen Palast empfangen. Der Vatikan bestätigte die Privataudienz ohne Angabe inhaltlicher Details. Die Begegnung folgt auf eine Reihe von Attacken aus Washington. US-Präsident Donald Trump hatte den Papst wiederholt angegriffen. Der Papst wies die Vorwürfe stets zurück. Neben Gesprächen mit dem Papst sollte Rubio auch mit dessen Chefdiplomaten Kardinalstaatssekretär Pietro Parolin zusammentreffen. Dieser sagte am Vorabend, dass die Initiative für den Vatikanbesuch von Rubio ausgegangen sei. Bei der Audienz sollten alle heißen Themen zur Sprache kommen, sagte Kardinal Parolin. Ebenfalls im Vatikan war am Donnerstag Polens Ministerpräsident Donald Tusk. Er führte Gespräche über den Ukraine-Krieg und die Rolle seines Landes in der EU. Wie das Vatikanische Presseamt mitteilte, war Tusk am Donnerstagmorgen zunächst beim Papst. Anschließend folgte eine Begegnung mit Kardinalstaatssekretär Pietro Parolin und dem päpstlichen Außenbeauftragten Erzbischof Paul Richard Gallagher. Neben der internationalen Lage sprach man im Staatssekretariat auch über die innenpolitische Situation in Polen. Laut dem Vatikan ging es dabei vor allem um die soziale und wirtschaftliche Lage. Zudem seien die Beziehungen zwischen Kirche und Staat erörtert worden, etwa im Bereich Bildung und in Bezug auf ethische Fragen. Im Vatikan hat Papst Leo an diesem Donnerstag die Mitglieder der päpstlichen Schweizer Garde sowie deren Familienangehörige empfangen. Die Audienz erfolgte einen Tag nach der feierlichen Vereidigung von 28 neuen Helebardieren, bei der das Kirchenoberhaupt bereits in der Audienzhalle anwesend war.
2: Vielen Dank. Et merci beaucoup.
3: In seiner Ansprache an diesem Donnerstag, die er überwiegend auf Italienisch und mit einem Grußwort auf Deutsch hielt, betonte der Papst die Bedeutung der kulturellen und geistigen Werte, die die jungen Männer aus ihrer Heimat in den Dienst des Heiligen Stuhls einbringen, und fügte an:
2: Essi sono motivo di orgoglio per il vostro paese.
3: Euer Land kann stolz auf sie sein, und sie bringen die kulturellen und geistigen Werte, mit denen sie aufgewachsen sind, mit in den Vatikan.
2: In cui sono cresciuti.
3: Der Papst sprach der Schweizer Nation seinen Dank dafür aus, dass sich junge Staatsbürger für den Dienst am Nachfolger Peti zur Verfügung stellen. Er bezeichnete die Tätigkeit der Gardisten als einen Dienst, der Tag und Nacht verrichtet werde. Die Herausforderungen und die Kameradschaft innerhalb des Korps würden bei den Gardisten ein Pflichtbewusstsein formen, das über den rein militärischen Aspekt hinausgehe. In diesem Zusammenhang hob er hervor, dass die Aufgabe untrennbar mit der persönlichen Berufung jedes Getauften verbunden sei. Während der Dienst an den Toren des Vatikanstaates, im Apostolischen Palast und in den großen Basilikas stattfindet, mahnte der Papst die Gardisten, die geschichtsträchtige Umgebung für Reflexion und Gebet zu nutzen. Dabei verwies er auf das biblische Gebot der Nächstenliebe und zitierte Worte Jesu über den Dienst an den Geringsten.
2: Più che soldati, voi siete servitori.
3: Mehr als Soldaten seid ihr Diener, die nach dem Vorbild Christi auf diejenigen zugehen, die der Hilfe bedürfen. Nicht nur die Mitglieder der Kurie oder die offiziellen Besucher des Vatikans, sondern auch die Pilger und Touristen. Denkt immer an die Worte Jesu: Was ihr für einen meiner geringsten Brüder getan habt, das habt ihr mir getan.
2: L'avete fatto a me.
3: Abschließend dankte der Papst der gesamten Truppe für den gewissenhaften Einsatz, den er im täglichen Leben des Vatikans beobachte.
2: Grazie. Vielen Dank. E merci beaucoup.
3: Und noch ein Rückblick auf die Vereidigung in diesem Jahr. In einer bewegenden Zeremonie im Vatikan hat der Kommandant der päpstlichen Schweizer Garde, Christoph Graf, die neuen Gardisten zu einem Bewusstsein und verbindlichen Leben im Dienst der Kirche aufgerufen. Am Mittwochnachmittag legten 28 Rekruten den Fahneneid in der Audienzhalle ab.
4: Ich, war jetzt kranker. Schwöre, alles das, was mir soeben vorgelesen wurde, gewissenhaft und treu zu halten, zwar mit Gott und unser heiliger Patron helfen. Ab!
3: Papst Leo XIV. War wie im vergangenen Jahr anwesend und bedankte sich am Schluss der Feier für den Dienst der Schweizer Garde.
2: Einen schönen Abend und ein schönes Fest.
3: Besonders würdigte der Kommandant Christoph Graf in seiner Ansprache dabei die Anwesenheit von Papst Leo, dessen Teilnahme er als ein wertvolles Zeichen der Verbundenheit gegenüber den jungen Männern und ihrem Chor bezeichnete. Graf hieß neben kirchlichen und politischen Würdenträgern auch die Vertreter des diesjährigen Gastkantons Thurgau sowie die Angehörigen der Rekruten willkommen, ohne deren Unterstützung dieser Weg für die jungen Männer nicht möglich gewesen wäre.
5: E per noi un onore straordinario.
3: Zum Abschluss der feierlichen Zeremonie in der Vatikanischen Audienzhalle richtete Papst Leo persönliche Worte an die Anwesenden, in denen er zunächst den Schweizer Bundespräsidenten sowie die weiteren Vertreter aus Politik und Militär herzlich begrüßte. Und einer der 28 neuen Helebardiere ist Noel Iseli aus dem Kanton Solothurn. Er sagte uns, zur Feier und zur Motivation der Schweizer Garde beizutreten.
6: Es war ein unglaubliches Erlebnis für mich. Am Anfang war ich ein bisschen enttäuscht, dass es in der Halle war und nicht im St. Damasushof. Aber im Nachhinein muss ich sagen, bin ich wirklich froh, dass es drin war. So hatten auch meine Angehörigen, meine Gäste was von mir. Die konnten nicht sehen, wie ich hören konnte.
7: Was hat Sie denn motiviert, der Schweizer Garde beizutreten?
6: Das ist eigentlich, geht ganz lange zurück. Ich war 9 Jahre Messdiener bei uns in der Gemeinde. Und unser Pfarrer war großer Schweizer Gardisten-Fan. Und der hat uns Jungen eigentlich dann immer so ein bisschen das gesagt, dass es das gibt, dass das was Tolles wäre. Und dann bin ich im Militär wieder darauf zurückgekommen und dachte, das wäre was.
7: Gibt es denn in Ihrer Familie schon Vorfahren sozusagen, die schon mal Gardisten waren?
6: Nein, gar niemand. Ich bin der Allererste.
7: Wie hat denn die Familie darauf reagiert, dass sie gesagt haben, Familie, ich gehe jetzt nach Rom?
6: meine Mutter war natürlich, sie konnte sich das nicht vorstellen, 2 Jahre lang ohne mich, ohne zu Hause. Aber sie haben mich, beide Eltern, wahnsinnig unterstützt, auch in der Werb- und so Unterlagen und mich auch dabei ermutigt, doch diesen Weg zu verfolgen.
3: Für Radio Vatikan, Mario Galgano.
1: Kardinalstaatssekretär Pietro Parolin hat sich am Mittwochabend zur Segnung homosexueller Paare in Deutschland geäußert. Es sei verfrüht, von Sanktionen zu sprechen. Man sei im Dialog mit den deutschen Bischöfen, erklärte der Kardinal am Rande einer Buchvorstellung.
8: Ein Eingreifen des Heiligen Stuhls gegen die deutschen Bischöfe wegen der Segnung gleichgeschlechtlicher oder anderer Paare, die nicht sakramental kirchlich heiraten könnten, sei verfrüht, so Parolin. Derzeit befinde man sich im Dialog. Wir werden sehen, was geschieht. Die Entscheidung liege beim Papst. Wir haben jedoch bereits seit einiger Zeit einen Dialog begonnen und dabei jeweils unsere Sichtweisen dargelegt. Das Vatikanische Glaubensdikasterium hatte gegenüber Vatican News ebenfalls am Mittwoch klargestellt, das im Jahr 2025 von den deutschen Bischöfen veröffentlichte Vade Mecum zur Segnung für Paare außerhalb kirchlich-sakramentaler Verbindungen habe nicht die Zustimmung des Vatikans. Der Kardinalstaatssekretär hält es jedoch für möglich, eine Lösung zu finden, die die unterschiedlichen Auffassungen zusammenführe, auch was das Thema der Synodalität angehe. Also dazu, dass jede Entscheidung im Einklang mit dem Kirchenrecht, dem Zweiten Vatikanischen Konzil und der Tradition der Kirche stehen muss. Die Hoffnung sei, niemals zu Sanktionen greifen zu müssen, sondern die Probleme friedlich lösen zu können, wie es in der Kirche sein sollte. Mit Blick auf die jüngsten Angriffe von US-Präsident Donald Trump auf den Papst, erklärte Parolin, es erscheine ihm zumindest seltsam, den Papst auf diese Weise anzugreifen oder ihm Vorwürfe zu machen. Der Vorwurf Trumps, der Papst akzeptiere iranische Atomwaffen und gefährde damit tausende Katholiken, sei sicherlich keine korrekte Behauptung, betonte der Kardinalstaatssekretär. Der Heilige Stuhl habe sich stets für nukleare Abrüstung eingesetzt und tue dies weiterhin. Weitere Vorschläge des Heiligen Stuhls zur Lösung des Konflikts mit dem Iran werde es nicht geben, außer jenen, die es immer gegeben hat, nämlich den Dialog. Diese Konflikte können nicht mit Gewalt gelöst werden, sondern müssen verhandelt und durch Verhandlungen gelöst werden. Es braucht Verhandlungen in gutem Willen und aufrichtiger Weise, damit alle Seiten ihren Standpunkt darlegen und gemeinsame Ansatzpunkte finden können, sagte Parolin. Für Radio Vatikan, Nele Maßmanns.
1: Am 8. Mai, diesen Freitag, jährt sich die Wahl von Robert Prevost zum Papst zum ersten Mal. Darüber habe ich mit meiner Kollegin Christine Seuss vor dieser Sendung gesprochen. Wie hast du als Mitarbeiterin im Vatikan die ersten Wochen mit Leo erlebt? War es etwas ruhiger beim Übergang von Franziskus zu Leo als bei der Papstwahl 2013?
9: Ja, ruhiger ist relativ, nachdem der Tod von Papst Franziskus nach längerer Krankheit ja mitten in der Osterzeit und mitten in einem heiligen Jahr kam. Es war schon sehr anstrengend, immer punktgenau und schnell die ärztlichen Mitteilungen zum Gesundheitszustand von Franziskus wiederzugeben. Das war ja, wir erinnern uns, auch spät abends. Und das noch neben der Berichterstattung zum heiligen Jahr, die das ja auch weiterlief. Und dann natürlich das Konklave, der Moment der Papstwahl, die ersten Wochen, also insgesamt eine sehr intensive Zeit. Denn nach der Wahl ging es ja auch gleich weiter mit dem vollen päpstlichen Terminkalender und den vielen Gruppen, die ja für das heilige Jahr 2025 weiterhin nach Rom geströmt sind. Wir erinnern uns an die Rekordzahlen. Allerdings haben wir den Eindruck, und wir machen das auch an vielen kleinen Zeichen fest, dass Papst Leo zumindest fest vorhat, das Kirchenschiff wieder in ruhigere Gewässer zu steuern. Die Tatsache, dass er sich mit den Reisenden ein wenig Zeit gelassen hat, ist natürlich auch dadurch begründet, dass er durch die Termine des Heiligen Jahres sehr in Anspruch genommen war. Die allererste Reise in die Türkei und in Libanon, die war ja auch eine Reise, die eigentlich noch für Papst Franziskus geplant worden war. Seine eigene erste wirkliche Reise hätte seiner eigenen Aussage nach ja die Reise nach Afrika werden sollen, von der Leo gerade jüngst zurückgekehrt ist. Und was die Ausflüge des Papstes nach Castel Gandolfo betrifft, die tun, glaube ich, letztlich allen gut, denn so kann man schon in der Regel auch ein wenig nacharbeiten, was an anderen Tagen liegen geblieben ist, so sehe ich das zumindest. Auch wenn er mit Castel Gandolfo selbst noch ja noch einen gewissen Überraschungseffekt eingebaut hat, nämlich klarerweise mit seinen spontanen Pressekonferenzen dort.
1: Franziskus stand für das Thema Barmherzigkeit. Wenn man jetzt mal ein ganzes Pontifikat auf ein Wort herunterbrechen will, wofür steht Leo? Gibt's da auch so ein Wort, das ihn kennzeichnet?
9: Ja, und das haben wir jetzt schon mehrfach angesprochen, das Thema Friede. Das war ja schon sein erstes öffentliches Wort nach seiner Wahl vor einem Jahr. Und das bringt er jetzt in all seinen Schattierungen überall auf der Weltbühne ein, sobald sich ihm ja die Gelegenheit bietet. Und dieses Thema Friede gilt übrigens auch innerkirchlich. Das ist wichtig. Leo liegt daran, dass in der großen, weiten Weltkirche, die ja selber aufregende Zeiten durchmacht, auch in Deutschland sehen wir, es ist Konfliktpotenzial da, dass da ein gewisser Friede einzieht, und zwar ein Friede, den er ja auch mit seinem Wahlspruch in dem einen sind wir eins als Einheit eben genauer kennzeichnet. Wie genau es mit einem weiteren Thema weitergeht, das mit seinem Pontifikat ebenfalls schon eng verbunden wird, nämlich der künstlichen Intelligenz, die er ja als Herausforderung für die Menschheit heute identifiziert hat, werden wir natürlich auch weiterhin scharf beobachten. Und last but not least könnte man noch den Wert nennen, den er dem Zweiten Vatikanischen Konzil beimisst, indem er ja unter anderem jetzt bei seinen Generalaudienzen eine lange Katechese-Reihe zu den Dokumenten des Konzils hält.
1: Damit endet unser Nachrichtenjournal an diesem Donnerstag. Anne Preckel war heute im Studio und verabschiedet sich sehr herzlich von Ihnen. Noch ein Hinweis: Papst Leo ist am Freitag, 8. Mai, in Pompeji und Neapel. Wir übertragen die Eintagesreise live mit deutschsprachiger Begleitung ab etwa 9 Uhr. Gehen Sie dafür bei uns auf die Internetseite radiovatikan.de. Dort finden Sie auch alle Details rund um das Reiseprogramm. Damit verabschieden wir uns herzlich von Ihnen. 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Laudetur Jesus Christus.

0: tausend Dank.
1: 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Wir sagen Danke für den Mariathon. Danke aber auch, dass Sie ja, uns begleiten, dass Sie stets so gern mit dabei sind und solche Freude daran haben, unser Programm zu verfolgen und mit dabei zu sein. Bevor Sie gleich nochmal ein ausdrückliches Dankeschön hören, danken wir Ihnen mit einem Programm, das hier für Sie sorgfältig vorbereitet worden ist, für diesen Tag und auch für alle anderen Tage des Jahres, was Sie heute noch erwartet. Da habe ich einiges herausgegriffen. Gleich um 16.30 Uhr erwartet Sie der Katechismus. Und da geht es um die Einheit der Menschheit und die Leib-Seele-Einheit des Menschen. Der indische Priester Dr. Arul Lurdu, er ist katholischer Priester und Brückenbauer zwischen Indien und Deutschland. Er spricht heute in der Sendung Katechismus über die kirchliche Lehre von der Einheit des Menschengeschlechtes und über die Leib-Seele-Einheit des Menschen. Beides knüpft die Kirche im Katechismus eng aneinander. Und wie sie das tut und warum, darüber bekommen wir Aufschluss heute um 16.30 Uhr, also in etwas mehr als 10 Minuten, in der Sendung Katechismus. Außerdem ein besonderes Ereignis heute Abend um 19 Uhr im Anschluss. 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Die übertragen wir aus der gleichen Kirche, aus St. Maximilian Kolbe in München, um 19 Uhr, also im Anschluss an die Maiandacht. Schalten Sie dazu gerne ein, seien Sie dabei, grüßen Sie die Gottesmutter mit der Maiandacht heute Abend um 18.30 Uhr. Das vollständige Programm auch zum Nachlesen finden Sie bei uns auf horeb.org. 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

0: Katechismus bei Radio Horeb. Herzlich willkommen. Grüß Gott bei Ihrer christlichen Stimme in Deutschland. So nennen wir uns bei Radio Horeb. Mein Name ist Gregor Dornis. Schön, dass Sie jetzt hier mit dabei sind. Wir sind heute wieder im Gespräch mit Dr. Arul Lurdu. Er ist Priester der Erzdiözese Freiburg. Er ist derzeit für die deutschsprachigen Christen in Indien, ist er ein Seelsorger, dort zuständig in der Hauptstadt Delhi in Indien. Dort haben wir ihn immer zugeschaltet über eine Internetleitung. Und heute geht es uns weiter in dieser Sendung um das Menschenbild der Kirche. Was lesen wir dazu im Katechismus der katholischen Kirche? Dazu weiß Arul Lurdu einiges zu sagen. Das ist eine Art, ja, doch großes Thema von ihm. Natürlich ganz klar als Seelsorger. Er war 17 Jahre, war er Pfarrseelsorger, Pfarrer in der Erzdiözese Freiburg nahe Heidelberg. Da kennt er sich natürlich aus, wie sich das für einen Priester gehört. Aber er hat schon auch grundlegend dazu theologisch gearbeitet, promoviert und auch ein Buch dazu verfasst über den schwindenden Glauben in Europa. Dieses Buch auf jeden Fall echte Empfehlung, eine hoffnungsvolle Zukunftsvision für die Kirche und das Ganze auch wirklich theologisch fundiert, nicht zuletzt mit dem letzten großen Konzil der katholischen Kirche, dem Zweiten Vatikanischen Konzil, der größten je dagewesenen Bischofsversammlung in der Kirchengeschichte in den 60er Jahren des 20. Jahrhunderts. Da findet sich auch einiges Grundlegendes zum Thema Menschenbild der Kirche. Wie blickt sie auf das, was der Mensch eigentlich ist? Da lehnt sie sich ja die Kirche gerne mal aus dem Fenster und erntet dafür nicht immer nur hundertprozentigen Zuspruch. Deswegen schauen wir hier mal, was die Kirche dazu im großen Dokument ihrer Selbstauskunft sagt, nämlich dem Katechismus der katholischen Kirche. Katechismus der katholischen Kirche ab dem Punkt 360 sind wir da unterwegs. Lohnt sich auf jeden Fall, liebe Hörerinnen und Hörer, das nachzuschlagen. Wie gesagt, besprechen wir jetzt in dieser Sendung mit Dr. Arul Lurdu, den wir jetzt in Indien, in Delhi zugeschaltet haben. Grüße Gott, Pfarrer Lurdu.
1: Grüß Gott, Herr Dornis.
0: Wir haben schon in einem ersten Teil intensiv über die sogenannte Gott-Ebenbildlichkeit des Menschen gesprochen. Liebe Hörerinnen und Hörer, das haben wir verlinkt in den Details zur Sendung im Tagesprogramm auf horeb.org, wenn Sie das nachhören möchten. 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Und jetzt machen wir weiter beim Punkt 360 im Katechismus der katholischen Kirche. Dr. Arul Lurdu, da steht das Menschengeschlecht. So formuliert es die Kirche im Katechismus. Man könnte auch sagen, die Menschheit, würden wir vielleicht umgangssprachlich sagen. Das Menschengeschlecht bildet aufgrund des gemeinsamen Ursprungs eine Einheit. Denn Gott hat aus einem einzigen Menschen das ganze Menschengeschlecht erschaffen. Was steckt hinter diesem, ja, ich hätte fast gesagt hinter dieser Vorstellung, aber es ist ja ein Bekenntnis, das ist ja ein Glaube der Kirche. Aus einem einzigen Menschen habe Gott die gesamte Menschheit erschaffen. Was steckt dahinter?
1: Hier ist am Anfang zu spüren oder zu sagen, das ist keine biologische Wahrheit, die die Kirche zuerst mal betonen möchte, sondern eine theologische und für mich ist auch eine philosophische Wahrheit, die die Kirche bekennt. Und hier sehen wir, dass Gott die Menschen erschaffen hat. Und das hat erste Buch der Bibel, Genesis, ja, spricht, dass Gott eben den Menschen erschaffen hat. Und er hat eben auch seinen Atem dem Menschen gegeben. Und daher ist es eine Wahrheit, hier zu sehen, dass alle Menschen, unabhängig von den Kulturen, Religionen, Rassen, Farben, eins sind oder von diesem Gott gekommen sind. Und daher ist die gesamte Menschheit eine große Familie ist. Und das ist eine revolutionäre Denkweise, würde ich sagen, weil das Christentum eben nicht irgendwie die Menschen anderer Religionen oder anderer Kulturen irgendwie herabsieht, sondern einfach alle Menschen sind gleich. Und das ist eine wahnsinnige Denkweise und auch Philosophie, was auch für unsere Zeit sehr, sehr wichtig sein kann. Auf einer Seite sagt die Kirche, dass die Menschen einen einzigen Ursprung haben, das Gott hier erschaffen hat. Aber auf der anderen Seite zeigt auch die Kirche, dass diese Menschen eben alle eine gemeinsame Berufung haben und dadurch, dass die Menschen gemeinsam leben sollen, unabhängig von den verschiedenen oder die Verschiedenheiten der Menschen. Das heißt, in einem Sinne kann ich sagen, das ist eine universale Geschwisterlichkeit der Menschen. Das ist das, was ich irgendwie verstehe von dem Katechismus der Kirche, dass wir einfach Brüder und Schwestern sind, dass wir nicht irgendwie getrennte Menschen sind, die irgendwo leben, sondern einfach, dass wir gemeinsam unterwegs sind. Und das ist das, was Schönes, was die katholische Kirche für uns mitgibt.
0: Das heißt, das ist auch noch im Grunde vor ihrem genuin christlichen Bekenntnis gelagert. Also wir lernen ja auch von der Kirche, dass wir durch die Taufe Kinder werden und dann in der Kirche sozusagen Geschwister werden. Das ist nicht nur ein Bild, das ist tatsächlich eine Wirklichkeit. Aber davor gelagert ist schon in der Schöpfung, dass Gott den Menschen ins Dasein ruft, wenn man es mal so altmodisch sagen will. Schon das begründet eine Verbundenheit, eine gewisse Art von Geschwisterlichkeit unter allen Menschen, die noch weit vor einem religiösen Bekenntnis kommt.
1: Exakt. Das ist das, was auch die Kirche immer wieder halt betont. Das haben wir auch bei der letzten Sendung auch gesagt, dass die Gottes-Ebenbildlichkeit eben in allen Menschen ruht oder ist. Und daher können wir nicht sagen, dass das Christentum nur seit halt 2000 Jahren diese These vertritt, sondern auch für alle Menschen, die auch vor uns oder vor 2000 Jahren gelebt hatten, unabhängig davon, ob sie getauft wurden oder nicht. Sie gehören zu dieser großen Familie Gottes, weil Gott eben alle Menschen erschaffen hat. Und wir haben eben auch erkannt, dass dieser Gott der Einzige ist, der wirklich alle Menschen erschaffen hat. Und das tut auch uns gut. Und wie zum Beispiel die heutige Lesung bzw. auch das Evangelium auch betonen, dass Abraham eben der Stammesvater des Glaubens ist. Aber dadurch, dass wir halt diese Erkenntnis erlangt hatten, aber das heißt nicht, dass wir lediglich die Personen sind, die miteinander Geschwister sind, sondern einfach alle Menschen sind Geschwister, weil Gott eben der Schöpfer ist für alle Menschen. Und schade, dass wir in unserer europäischen Kultur bzw. Geschichte auch erleben mussten, dass Menschen oder Kinder, die nicht ungetauft oder dass sie ungetauft starben, dass sie nicht irgendwie gerichtlich beerdigt wurden und so fort. Und heute denkt man doch halt anders, dass es doch irgendwie nicht korrekt ist, weil Gott eben der Schöpfer von allen Menschen ist. Und daher ist auch die Würde eines jeden Menschen, unabhängig von seiner Zugehörigkeit zum Glauben, auch hat und das Recht hat, einfach auch so halt behandelt zu werden. Und daher kommt auch diese unantastbare Würde, was auch das Grundgesetz des Landes oder von Deutschland auch ist. Das kommt daher, dass halt jeder Mensch wirklich auch diese Würde besitzt. Und jeder Christ sollte das achten, dass diese Würde nicht verletzt wird. Weil in dem Moment, wenn er oder wenn der Mensch eben diese Würde eines anderen verletzt durch diese Unterschiedlichkeit des Glaubens, dann würde ich sagen, dass er auch den Schöpfergott verletzt und die Würde des Schöpfergottes. Und daher ist wirklich eine sehr, sehr tolle Philosophie, was die katholische Kirche uns mitgibt, dass wir alle eine große Familie sind und daher können wir nicht irgendwie jemanden durch Rassismus und so weiter von uns wegbringen.
0: Also, liebe Hörerinnen und Hörer, das Bekenntnis zur Unverletzbarkeit der Würde des Menschen, von der wir ja so oft auch sprechen in unserem Alltag, dass das nicht einfach nur eine Frage des Anstands und des Umgangs miteinander, sondern das ist tief in unserem christlichen Bekenntnis verwurzelt. So lernen wir es hier im Katechismus bei Radio Horeb mit dem Priester der Erzdiözese Freiburg, Pfarrer Dr. Arul Lodu, derzeit für die Deutsche Bischofskonferenz in Delhi in Indien tätig. Wir sprechen gleich über das Besondere, über den besonderen Glauben von Christen in der jüdisch-christlichen Tradition. Was denn der Mensch eigentlich ist, machen wir gleich nach der Musik. Es wird spannend, ich kann es versprechen.

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Heute wieder mit dem Seelsorger in der deutschsprachigen Gemeinde in Indien, in Delhi, in der Hauptstadt, dort Neu-Delhi, um ganz genau zu sein, Pfarrer Dr. Arul Lurdu. Er ist Priester der Erzdiözese Freiburg. Dort war er in der Nähe von Heidelberg 17 Jahre in der Pfarrseelsorge tätig. Er ist Buchautor. Er hat auch eine Hilfsorganisation, arul-trust.com. Das haben wir verlinkt in den Details zu dieser Sendung im Tagesprogramm auf horeb.org. Und wir sprechen heute über das kirchliche, das christliche

0: Verständnis kein Geist, der zufällig einen Körper besitzt und auch kein bloßes biologisches Wesen. Der Mensch ist eine untrennbare Einheit aus Leib und Seele. Der Körper, also wesentlich zum Menschen gehört und durch unseren Leib treten wir in Beziehung zur Welt und zu anderen Menschen. Das heißt, gleichzeitig besitzt der Mensch eine geistige Seele, die ihn über die rein materielle Welt hinaus hebt. Und darum sagt die Kirche, der Mensch ist zugleich körperlich und geistig. Und diese Einheit macht eigentlich die besondere Würde des Menschen aus. Wie wir auch in den anderen Religionen schauen, dass auch diese Einheit von Leib und Seele auch teilweise vorhanden ist, wie zum Beispiel im Judentum und wie im Islam. Aber im pluralistischen Denkstruktur eben ist halt anders, dass auch unterschiedlich halt betrachtet wird, wie im Hinduismus, Buddhismus oder auch im Shintoismus, wo ich gerade in Japan gewesen bin. Aber auf der anderen Seite sehe ich irgendwie das christliche Verständnis von Leib und Seele als eine Einheit, finde ich grandios, weil eben einfach der Körper, der eigentlich materiell ist und verderblich ist, eben auch mit einem gottgegebenen Zustand, das heißt mit der Geistseele zusammen ist. Das heißt, der Mensch kann nicht irgendwie diese beiden Teile auseinanderbringen und auseinander trennen, sondern die Seele, die wirklich von Gott gegeben ist, eben in einem Menschen ruht und lebt und der Körper eben halt anders ist, dass der Körper materiell geformt ist und auch der Körper hat einen Anfang und ein Ende. Aber die Geistseele eben gehört zu Gott. Und wie in dem Moment, wenn der Körper zu der materiellen Welt verfällt oder zerfällt, dann wird eben die Geistseele zu ihrem Schöpfer zurückgehen. Im Hinduismus denkt man ein bisschen auch anders, aber fast ähnlich. Da spricht man über Prakriti, was eigentlich die Materie ist, und Purusha als eben Geistiges ist. Und da gibt es einen gewissen Unterschied, dass Prakriti selber eine eigene Seele hätte und so fort. Und Purusha hat eben auch diese Geistigkeit, was eigentlich dann später mit seinem Schöpfer zusammengeht und so weiter. Aber wenn wir einfach hier beim Christentum bleiben, sagt die katholische Kirche ganz deutlich, dass der Mensch eben aus dieser Einheit lebt von Leib und Seele. Und Leib ist eben für mich mehr als nur Körper, weil einfach auch diese Geistesseele eben auch diesen materiellen Körper irgendwie trägt und dadurch halt überschattet eben die Geistseele den Körper. Und daher ist es sehr, sehr wichtig, vor allem auch leben wir in einer Welt, in einer Zeit, wo viele Menschen eben diese Einheit nicht haben oder dass sie eben erkrankt werden im Leib, was eigentlich in der Geistseele auch den Einfluss macht. Und umgekehrt, dass man die Geistseele irgendwie verletzt, dadurch auch eine gewisse psychosomatische Erkrankungen auch entstehen und so fort. Und daher ist es sehr wichtig, dass der Mensch diese Einheit immer wieder bewahrt, und vor allem auch in einer Welt, wo auch materielle Dinge sehr viel wichtig werden. Und da sagt die Kirche, jetzt pass mal auf deine Seele. Und das ist alles sehr wichtig. Und dass der Mensch irgendwie diese Balance zwischen Seele und Leib zusammenbringt. Und das ist das auch, was die Würde des Menschen wirklich ausmacht.
1: Also das heißt, man kann das nicht, oder Christen können das nicht wirklich voneinander trennen.

0: können. Sie können nicht sagen, auf der einen Seite, hier links ist die Materie und rechts ist die Seele und die haben halt jetzt das Pech, dass sie irgendwie im irdischen Leben miteinander klarkommen müssen oder so etwas, sondern ich kann nicht einfach vom Körper sprechen, ohne von der Seele zu sprechen, aber auch umgekehrt nicht. In diesem Leben von der Seele ohne den Körper. Das heißt, wenn ich mit meinem Körper etwas mache, mache ich immer auch etwas mit meiner Seele und umgekehrt. Ist das, steht das dahinter?
1: Exakt. Das ist das, und vor allem auch, der Körper ist auch nicht unbedingt von sich aus allein entstanden. Der Körper oder die Materie ist auch von dem Schöpfer Gott gegeben ist. Aber der Körper hat irgendwie eine eigene Entstehung, wie auch eine generelle Entwicklung und das eigene Altwerden und auch das Zerfallen, was eigentlich zu der Materie gehört und so weiter. Daher sollten wir einfach das sehr positiv sehen, dass eine Geistseele, die von Gott gegeben ist, auch als Begleiter oder als unmittelbare Freund des Leibes irgendwie zusammengeht. Und in dem Moment, wenn man den Körper verletzt, dann verletzt man auch die Geistseele. Und weil die Geistseele eben für diesen Körper oder für diesen Leib auch da ist und von Gott halt gegeben ist. Und dass der Mensch nicht irgendwie halt denken kann, dass er individuell alles machen kann oder dass er unabhängig von seinem Gott sein kann. Und daher ist die Seele sehr wichtig, dass der Mensch wirklich auch nach diesem Schöpfergott sich sehnt, damit einfach auch die Seele unsterblich auch weiter zu seinem Gott irgendwie zurückkehren kann.
0: Also das heißt, wenn die Kirche so unangenehme Sachen sagt, wie in Fragen, dass man muss es ja einfach auch ansprechen hier im Katechismus, Dr. Arulodu in Delhi, wenn sie so sich schwer tut mit einer doch sehr freizügigen Sexualmoral zum Beispiel, dann ist das nicht, weil sie so verklemmt ist oder so etwas, sondern dem Anspruch nach ist es, dass uns die Kirche sagt, sei vorsichtig, sei behutsam bei dem, was du machst, sozusagen wäge die Schritte gut und mit Bedacht, weil das, was du mit deinem Körper tust, tust du auch mit deiner Seele und das wird dich sozusagen, das hat einen, wir sagen heutzutage, es hat einen Impact auf deine Seele, auf deinen, das eine kannst du nicht vom anderen trennen. Ist das auch ein bisschen so, was dahinter steht, wenn die Kirche, oder ich nehme ein anderes Beispiel, so Sterbehilfe zum Beispiel, Euthanasie sagen wir auch, dass die Kirche sich da doch sehr schwer tut, da sehr freizügig zu sein. Steht das dahinter, diese Vorstellung der Einheit von Leib und Seele?
1: Ich will auch so verstehen, wenn wir einfach mal in den Worten von Paulus sagen würden, der Körper oder der Leib ist ja der Tempel des Geistes. Das heißt, wir sind eben Personen, die wirklich diesen Gott, diesen Geist in uns haben. Und daher ist auch mein Körper sehr heilig, sehr wertvoll, sehr wichtig. Ich bin nicht irgendwie eine Ware, dass andere Menschen an mir verfügen können. Und auch selbst ich habe kein Recht über mich selber. Ja, das heißt, es ist alles mir gegeben worden. Und das ist wie zum Beispiel bei der Ehe, da spricht der Bräutigam oder die Braut an die andere Person, ich nehme dich an als meine Frau oder als meinen Mann. Heißt es, dass ich nur als Geschenk bekommen habe, dass ich nicht irgendwie das irgendwie für meine Lust irgendwie verfügen kann. Und deshalb ist der Körper so lange, der hier lebt, in dieser Welt lebt, auch zu achten ist. Und das ist unwahrscheinlich sehr positive Denkweise, was die Kirche hat oder auch gerade in unserer Zeit, wo es alles irgendwie halt gedacht wird, okay, wenn ich sterbe, dann ist es alles aus und Amen. Nein, weil eben einfach ein sehr wichtiger Gedanke, was auch für mich ist, wenn ich einmal vor dem Tod stehe und wenn ich mich selber frage, was ist Liebe, Kann ich überhaupt eine Antwort geben? Das heißt, diese gesamte Schöpfung ist eben aus Liebe erschaffen worden und diese Liebe sollte eigentlich auch diese Einheit von Leib und Seele auch leben. Und das ist das, was ich hier sehr wichtig finde. Und daher habe ich zum Beispiel als individuelle Person kein Recht, irgendwie den Körper eines anderen Menschen irgendwie für mich zu verbrauchen oder gebrauchen oder missbrauchen. Und daher kein Recht, und das ist wiederum halt eine große Sünde, was eigentlich der Mensch gegenüber seinem Schöpfer Gott tut, weil er eben selbst für seinen Körper kein Recht hat und auch das, genauso auch für den Körper eines anderen Menschen. Und daher ist es wirklich sehr, sehr wichtig, auch die Euthanasie oder Sterbehilfe. Das finde ich in einem Sinne krankhafte Situation in unserem Land, wo eigentlich die Menschen alt werden dürfen. Und das ist nicht, dass wir sagen, okay, alt werden ist schlecht und so weiter und so fort, sondern der Mensch ist gefragt, wie der Mensch mit diesem alt werdenden Menschen zusammengeht, wie auch der Mitmensch irgendwie für den anderen sorgt, ja, wie wir palliativ irgendwie auch mit Menschen umgehen, dass nicht, dass wir, okay, du bist nicht mehr halt gebrauchbar, du bist irgendwie schon weit weg von dem Abfalldatum und dann bist du weg und so. Das heißt, wir sind nicht irgendwie ein Produkt, was wir selber halt gemacht haben, sondern was ich heute bin, dass ich irgendwie meine braune Farbe habe und das ist schwarze Haare habe und so, das ist alles mir halt gegeben worden. Das heißt, ich habe mich nicht irgendwie erschaffen und daher habe ich auch kein Recht, mich irgendwie zu Ende zu bringen, weil ich das möchte und so fort. Ja, das ist eine Aufgabe der Gesellschaft und der Medizin, einfach diese unantastbare Würde bis zum letzten Zeitpunkt des Lebens zu bewahren, aber auch zu schenken. Und deshalb haben die deutschen Bischöfe schon vor einigen Jahren auch gesagt, es ist einfach zu sagen, okay, der alte Mensch soll sterben und weg und so fort. Nein, dafür ist die christliche Gemeinschaft gefragt, wie wir einfach mit diesen alt werdenden Menschen umgehen. Und das ist auch, was die ersten Christen sehr ausgezeichnet hatte, dass die ersten Christen sehr behutsam mit dem Leben umgegangen sind, weil das Leben ein großes Geschenk Gottes ist und dass wir gemeinsam als Christen der ganzen Welt zeigen sollten, wie wir in unseren christlichen Ländern mit den Menschen umgehen, wie wir mit dem Leben umgehen, wie wir mit dem Sterben umgehen. Das ist schon ein eigenes Thema. Aber auf der anderen Seite will ich in diesem Zeitpunkt sagen, dass diese Einheit von Leib und Seele sehr wichtig ist, dass jeder Mensch selber behutsam umgehen soll, bewahren soll, aber auch als Gesellschaft, als Kirche, dass wir einander helfen, wenn jemand irgendwo am Leib oder an der Seele krank wird, dass wir einfach unmittelbar Hilfe leisten müssen, weil wir eben diese Theologie oder diese theologische Philosophie tragen.
0: Und da denke ich, Arulodo, also wir hören schon, die Kirche, wenn die Kirche so etwas bekennt, das ist nicht einfach nur etwas, was sich in so einem, auf einem theologischen Schreibtisch abspielt, sondern wir kommen hier ganz konkret ins unmittelbare Leben, da wo es wirklich nochmal Leib, Seele, Einheit, da wo es auch mal wehtut. Ich denke jetzt ganz konkret bei Ihnen zum Beispiel, Dr. Arulodo mit Ihrem Verein, mit Ihrer Hilfsorganisation arul-trust.com, denke ich an den Januar 2026 bei Ihnen, der Sie derzeit in Delhi in Indien wirksam sind. Und dort war es tatsächlich sehr kalt. In diesem Januar. Es war wirklich bitterkalt und die Menschen, viele Menschen leben auf der Straße, die auch in so eine Metropole wie Delhi ziehen, in der Hoffnung, dass sie da eine Zukunft haben und so und sind obdachlos. Und da haben sie tatsächlich dann auch eine Speisung organisiert für die Menschen dort auf der Straße und vor allen Dingen sie haben Decken verteilt, schlicht und ergreifend Wolldecken verteilt, ausgegeben an die Menschen auf der Straße, damit die Kälte einigermaßen erträglicher wird. Also wenn sie auch solche Hilfsprojekte bei bei sich haben, dann ist das nicht nur, weil sie irgendwie so nett sein möchten oder so, sondern das kommt schon aus ihrem christlichen Glauben heraus, dass Menschen, die mit dieser besonderen, jeder Mensch, jeder Einzelne, der mit dieser besonderen Würde ausgestattet ist, von der wir beim letzten Mal gesprochen haben, und wenn sie eben so etwas ganz Schlichtes wie Essen ausgeben, eine Wolldecke verteilen und so weiter, all diese Dinge, die sie da tun bei Arrow Trust, das ist aus ihrem christlichen Glauben heraus, aus ihrem Bekenntnis, Gott hat den Menschen geschaffen und was ich ihm körperlich tue, das tue ich ihm auch seelisch. Und umgekehrt.
1: Exakt, genau. Das heißt, ich habe keine Entscheidung, die ich treffen muss, sondern das ist einfach der Auftrag Gottes, weil ich halt ohne meine Mitmenschen nicht sein kann. Das sind irgendwie überlappende Kreise, das heißt verschiedene Menschen, die sind da, aber der eine Mensch lebt eben von dem anderen Menschen oder auch umgekehrt. Das heißt, wir bilden halt eine große Gemeinschaft, große Familie. Und das kommt eben von daher, dass ich als Christ eben diesen Auftrag habe, dass ich für die anderen da sein muss. Und eine kleine Erfahrung, als wir halt diese Decken und Essen verteilt hatten, kam ein älterer Mensch, der mir sagte, Gott segne dich. Ja, ein unwahrscheinlich großes Geschenk, was ich erfahren durfte, obwohl der Mensch 100% kein Christ war. Das heißt, diese Menschen, die wirklich so etwas erleben, sie geben sehr viel zurück. Und das ist das, was die Menschen meistens nicht lernen. Ja, ich gebe nur vielleicht einen Handvoll, aber ich bekomme irgendwie einen Sack voll zurück. Und das hatte das Christentum immer halt gelernt. Und daher diese Einheit, dass wir halt zuerst mal als individueller Mensch schon mit der Seele und Leib unterwegs sind. Da, so sind ja auch viele oder alle Menschen, die auch irgendwie mit ihrem Körper und Seele unterwegs sind. Und daher sind wir gefragt oder beauftragt, dass wir diese Einheit auch in der großen Welt auch irgendwie aktualisieren und auch leben.
0: Und darüber, liebe Hörerinnen und Hörer, können Sie sich ein genaues Bild machen. In den Details zur Sendung im Tagesprogramm auf horeb.org haben wir das entsprechend verlinkt, arul-trust.com, und natürlich auch weitere Links zu Arul Lurdu, Dr. Arul Lurdu, oder ich müsste eigentlich sagen Pfarrer Dr. Arul Lurdu, denn zwei Ehrenpromotionen hat er ebenfalls. Mit ihm, Arul Lurdu, haben wir heute hier gesprochen in der Katechismus-Sendung bei Radio Horeb, Ihrer christlichen Stimme in Deutschland. Es ging um das Menschenbild der Kirche ab dem Punkt 360 beziehungsweise 362, um jetzt beim letzten Punkt zu bleiben, bei dem wir so intensiv uns aufgehalten haben. Das können Sie nachlesen im Katechismus der katholischen Kirche ab dem Punkt 362. Lohnt sich auf jeden Fall. Hier folgt jetzt die Sendereihe zum Nachdenken. Mein Name ist Gregor Dornis. Ich wünsche Ihnen viel Freude hier im weiteren Programm. Danke, dass Sie unsere Arbeit möglich machen durch Ihr Gebet und Ihre Spende. Danke, Arul Lurdu, für heute. Wir freuen uns auf das nächste Mal, sind sehr gespannt, wie es weitergeht. Und Sie sind ein geweihter Priester, deswegen bitten wir Sie natürlich zum Ausgang der Sendung um den Segen.
1: Der Herr sei mit euch.
0: Und mit deinem Geiste.
1: Der Herr segne, behüte und begleite euch, eure Seele, euren Leib, besonders euer Herz. Der allmächtige und gütige Gott, der Vater, und der Sohn und der Heilige Geist.
0: Amen.

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0: Herzlich willkommen zu unserer Sendereihe zum Nachdenken mit unserem Programmdirektor Pfarrer Richard Kocher. Wir wollen Danke sagen. Danke sagen für 3 Tage gemeinsamen Mariathons zum Auf- und Ausbau von Radio Maria auf der ganzen Welt. Danke dafür, dass Sie mitgeholfen haben durch Ihr Gebet und Ihre Spende, die Botschaft des Glaubens über das Radio zu verbreiten. Und das nicht nur in Deutschland, sondern eben in den Projektländern, die wir unterstützt haben. Mit Ihrer Hilfe, mit Ihren Spenden und Gebeten am vergangenen Wochenende können nun unsere Projektländer, besonders in Afrika, Radios neu und auch weiterhin auf Sendung gehen und nehmen und Menschen dort die Botschaft von Frieden und Hoffnung bringen. In unserer Sendereihe zum Nachdenken wollen wir das noch einmal nachklingen lassen. Und zwar mit Zeugnissen dankbarer Radio Maria-Hörer aus der ganzen Welt. Uns vorstellen tut das Programmdirektor Pfarrer Richard Kocher.
1: Liebe Zuhörer und Zuhörerinnen unseres Radios, in der Chronik haben wir etwas nachgeschaut und sind dann auf einen Eintrag des Jahres 1910 gestoßen, den der Pfarrer damals gemacht hatte. Der Winter 1909 auf 1910 war sehr schneereich. Die erste Hälfte des Monats Januar war erfüllt von Schneestürmen. Der Schnee lag 2,30 Meter hoch, ist jetzt ja für beide Verhältnisse noch relativ ja, im Mittelmaß würde ich sagen, ich hatte schon Winter erlebt mit 4 Metern Schnee im Tal. Die Rehe kamen von den Höhen bis an die Straße. Am Abend des 15. Januar hatte der Pfarrer in dem hellen Kellerraum gegen den Garten 9 Stück Rehe beieinander, die ihm im Laufe des Tages zum Füttern gebracht wurden. Darunter auch ein Prachtexemplar von einem 6er-Bock mit einem herrlichen Geweih, das aber noch im Bast war. 6 Wochen lang waren die Tiere in diesem Raum und wurden mit Heu, das der Jagdaufseher seelos lieferte, ferner mit Grüsch und Küchenabfällen gefüttert. Dann beschreibt er, dass 3 Tiere räudig wurden und eingegangen sind. Ende Februar wurden die noch lebenden 6 Tiere der Freiheit zurückgegeben. Es war eine große Arbeit, die Tiere hinauszubringen. Der große Bock rannte dem Pfarrer 2-mal in die Ecke des Stalls hinein. Das muss man sich mal vorstellen, das kann auch ganz schön gefährlich sein. Endlich gelang es, die Bande durch den unteren Hausgang ins Freie zu bringen. Zu diesem Zweck musste der fast 2 Meter hohe Schnee unter dem Stiegengeländer tunnelartig in der Richtung gegen die Kirche ausgeschaufelt werden. Und dann beschreibt er, wie die dann in die Freiheit hinausgegangen sind. Wie der Bock diese Öffnung sah, schlich er sich wie eine Katze langsam auf diese zu. Wie er an den Ausgang kam, war er mit ein paar Sprüngen über den verschneiten Friedhof hinweg und nahm die Richtung nach dem Wald beim oberen Steurer. Die Rehgeißen folgten ihm gemählich nach. Ein junger Spitzbock riss rechts aus nach dem Pfarrwald, wo er auch herkam. Der Bock mit seiner Begleitung blieb das ganze Frühjahr in der nächsten Nähe von Balderschwang in dem Wald beim oberen Steurer. Ja, an dieser Stelle lese ich Ihnen aus dem Buch, das Sie bei unserem Hörerservice umsonst beziehen können, Zeugnisse von Radio Maria vor. Für ein Kurzzeugnis reicht es noch. Wir haben gehört, dass das Radio ein Radio der Heilung ist, ein Radio, das Berufungen auch vermittelt, und jetzt ein Radio der Umkehr. Für ein kurzes Zeugnis reicht es noch von einem Herrn Valery Lewandowski, Kiew. Mein Name ist Valery und ich lebe in Kiew. Ich möchte euch gerne die Geschichte meiner Umkehr zum Herrn erzählen. Zum ersten Mal bin ich Gott durch Radio Maria begegnet, das ich zufällig gehört habe. Die Mitarbeiter luden mich ein, mit ihnen eine Busfahrt zum Heiligtum der Mutter Gottes von Fatima zu machen. In Dobisch. Es war ein wahres Wunder für mich, denn meine Tante, die immer die Basilika besucht und sich um meinen Vater gekümmert hatte, als er krank war, ist in dieser Stadt beigesetzt. So konnte ich endlich ihr Grab besuchen. Ich hatte meine Zweifel und wusste nicht, ob sie mich auf eine Pilgerreise mitnehmen würden, da ich nicht in die Kirche ging. Sie nahmen mich nicht nur auf die Reise mit, sondern auf der Pilgerschaft habe ich auch das Gebet und die christliche Gemeinschaft erfahren. Es war eine wunderbare Reise. Zu Hause sprach ich mit meinem kranken Vater über meine Gefühle und darüber, was ich dort erlebt hatte. Eine Woche später starb mein Vater in Frieden. Seitdem höre ich Radio Maria. Ich gehe regelmäßig in die Kirche, ich habe gebeichtet und die Heilige Kommunion empfangen. Ich liebe euch und ich lebe mit euch. Diese Zeugnisse und viele andere aus nicht wenigen Nationen dieser Erde, der Weltfamilie von Radio Maria, können Sie nachlesen in dem Heftchen Radio Maria Zeugnisse. Hörer aus aller Welt erzählen ihre Erfahrungen. Auch die Morgengebete, die bei Radio Horeb im Einsatz sind, können Sie in einem Buch beziehen. Wenden Sie sich an den Hörerservice. Es segne, heile, schütze und behüte sie, der mächtige und gütige Gott, der Vater und der Sohn und der Heilige Geist.
2: Amen.
1: Ich wünsche Ihnen einen gesegneten Tag.
0: Zeugnisse von dankbaren Hörern von Radio Maria. Zeugnisse, die sich immer wieder auch erneuern. Zeugnisse, die immer wieder auch vorkommen, natürlich bei anderen Menschen. Menschen, die sich von Radio Maria durch das Leben begleiten lassen, wie sie sich von Radio Horeb durch den Tag und das Leben begleiten lassen. Diese Zeugnisse haben wir Ihnen hier vorgestellt in der Sendereihe zum Nachdenken mit Programmdirektor Pfarrer Richard Kocher. Und mehr von diesen Zeugnissen finden Sie bei uns auf horeb.org in der Mediathek in der Rubrik zum Nachdenken. Mit dieser Folge kommt nämlich die Reihe zu einem Ende. Aber wie gesagt, mehr Zeugnisse, wenn es Sie interessiert und wenn Sie was weitergeben möchten, herzliche Einladung dazu, finden Sie zum kostenlosen Download auf horeb.org in der Mediathek in der Rubrik zum Nachdenken. 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Liebe Hörerinnen und Hörer, es ist jetzt 17.21 Uhr. Gleich geht es weiter mit unseren Nachrichten aus Kirche und Welt. Und dann freuen wir uns, mit Ihnen zum Stundengebet der Kirche schreiten zu dürfen, dem Abendlob der Kirche, der Vesper mit anschließendem Angelus. Und dazu herzliche Einladung auch schon jetzt, wenn Sie gerne mitbeten möchten.

Nachrichten aus Kirche und Welt, direkt aus der aktuellen Redaktion von Radio Horeb. Im Studio für Sie, Sebastian Moll. Moskau. In Georgien steigen Spannung und Nervosität im Vorfeld der anstehenden Wahl des neuen orthodoxen Patriarchen. Für das erweiterte Kirchenkonzil, das eigentlich laut Kirchenstatut spätestens am 17. Mai das neue Kirchenoberhaupt wählen soll, gibt es bislang noch keinen Termin. Das bisherige Oberhaupt, Patriarch Ilija II., war Mitte März mit 93 Jahren verstorben. Der Heilige Synod der georgisch-orthodoxen Kirche hatte Ende April drei Kandidaten für das Amt des Patriarchen gewählt. Metropolit Gregory, einer der drei Kandidaten, zeigt sich besorgt, dass Spannungen, Anschuldigungen und Spaltungen innerhalb der Kirche zutage treten könnten. Unterdessen warnte der Moskauer Patriarch Kyrill bereits seinen künftigen Amtsbruder davor, die Anerkennung der selbstständigen orthodoxen Kirche der Ukraine voranzutreiben, wer auch immer in Georgien gewählt werde. Metropolit Gregory gilt als regierungskritisch und europafreundlich und hat sich während der politischen Unruhen der vergangenen Jahre immer wieder deutlich zu Wort gemeldet. Addis Abeba. In Saudi-Arabien droht rund 200 äthiopischen Staatsbürgern offenbar die Hinrichtung. Diese Todesurteile müssten unverzüglich aufgeschoben werden, forderte der Bischof von Adrigat in Äthiopien. Das Leben ist heilig und unantastbar, so zitiert der römische Pressedienst Fides den Bischof. Zur Last gelegt werden den Verurteilten unter anderem Drogendelikte. Mehrere der Männer sind über den Jemen ins Land gekommen und dürften dabei Kartpflanzen transportiert haben. Deren Blätter haben aufputschende Wirkung, wenn sie gekaut werden, sind in Saudi-Arabien allerdings verboten. Madrid. Aktuelle Umfragewerte deuten darauf hin, dass sich junge Menschen in Spanien in größerer Zahl als Katholiken identifizieren als noch vor wenigen Jahren. Laut einer Studie identifizieren sich 45% der Spanier im Alter von 15 bis 29 Jahren als Katholiken. Das ist ein deutlicher Anstieg von fast 50% in nur 5 Jahren. Bemerkenswert ist auch die wachsende Bedeutung, die junge Menschen der Religion zuschreiben. Fast 40% geben an, dass Religion in ihrem Leben ziemlich oder sehr wichtig sei. Das ist der höchste Wert seit Beginn der Erhebungsreihe und ein klarer Aufwärtstrend. In eigener Sache. 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

Gleich ist es 17.30 Uhr. Sie hören Radio Horeb, Leben mit Gott. Und dazu gehört ganz, ganz unwegdenkbar das Gebet. Regelmäßig beten wir gemeinsam das Stundengebet der Kirche. Es folgt jetzt das Abendlob der Kirche mit anschließendem Regina Zöli. Regina Zöli, genau. In der Osterzeit beten wir das Regina Zöli statt des Angelos. Und dazu sind wir verbunden mit den Klarissenkapuzinerinnen von der ewigen Anbetung im Kloster Bethlehem in Koblenz.

Wir beginnen die Vesper mit dem Hymnus im Stundenbuch auf Seite 256. Die Psalmodie beginnt auf Seite 686 und die weiteren Texte auf Seite 421.

hast meine Trauer in Freude verwandelt. Halleluja. Ich will dich rühmen.

Aus dem ersten Petrusbrief. Christus ist der Sünden wegen ein einziges Mal gestorben, er, der Gerechte, für die Ungerechten, um euch zu Gott hinzuführen. Dem Fleisch nach wurde er getötet, dem Geist nach lebendig gemacht. Er ist in den Himmel gegangen, dort ist er zur Rechten Gottes. Und Engel, Gewalten und Mächte sind ihm unterworfen.

0: Lasst uns beten zu Christus, dem Erstling der Entschlafenen.
1: Sohn des lebendigen Gottes, erbarme dich.
0: Du Licht, das nicht vergeht, wenn der Tag sich neigt, nimm das Abendlob deiner Kirche an.
1: Sohn des lebendigen Gottes, erbarme dich.
0: Du hast auf dem Fundament der Apostel deine Kirche erbaut. Breite sie aus bis an die Grenzen der Erde.
1: Sohn des lebendigen Gottes, erbarme dich.
0: Du bist der Arzt für Seele und Leib. Richte die Kranken, Verzweifelten und einsamen Menschen auf. Wir denken auch besonders an alle, die jetzt über Radio mit uns im Gebet verbunden sind, und stärke die Trauernden.
1: Sohn des lebendigen Gottes, erbarme dich.
0: Du bist der Freund der Armen und Bedrängten. Hilf denen, die von der Mühsal des Lebens erschöpft sind.
1: Sohn des lebendigen Gottes, erbarme dich.
0: Erbarme dich unserer Verstorbenen. Lass ihnen das Licht deiner Herrlichkeit leuchten.
1: Sohn des lebendigen Gottes, erbarme dich.

Deine Gnade macht die Sünder gerecht und führt sie aus dem Elend ins Glück. Erhalte das Werk deines Erbarmens, damit alle, die durch den Glauben gerechtfertigt sind, im Guten ausharren bis ans Ende. Darum bitten wir durch Jesus Christus, deinen Sohn, unseren Herrn und Gott, der in der Einheit des Heiligen Geistes mit dir lebt und herrscht in alle Ewigkeit.

0: Bitte Gott für uns. Halleluja.
1: Freue dich und frohlocke, Jungfrau Maria. Halleluja.
0: Denn der Herr ist wahrhaft auferstanden. Halleluja.
1: Lasset uns beten. Allmächtiger Gott,
0: durch die Auferstehung deines Sohnes, unseres Herrn Jesus Christus, hast du die Welt mit Jubel erfüllt. Lass uns durch seine jungfräuliche Mutter Maria

Mit den Klarissenkapuzinerinnen aus dem Kloster Bethlehem in Koblenz haben wir heute Abend das Abendlob gebetet, die sogenannte Vesper. Die Klarissenkapuzinerinnen sind Kapuzinerinnen von der ewigen Anbetung. Das bedeutet, dass sie 24 Stunden, die ganze Woche über, die heilige Eucharistie in der Monstranz anbeten, lobpreisen, singen. Auch wir hier bei Radio Horeb laden Sie ein, Anbetungszeiten gerne zu übernehmen. In unserer Studiokapelle und in der Pfarrkirche sind wir in der Anbetung ebenfalls vor dem Herrn. Wenn Sie mal vorbeikommen, nehmen Sie sich Zeit für den Herrn. Er wird sich freuen und Sie segnen.

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1: Gleich geht's weiter bei uns hier bei Radio Horeb, Leben mit Gott für die Kinder, die Bambambini-Kindersendung um 18 Uhr. Wir freuen uns auf unsere jüngsten Hörer. Heute gibt's ein Hörspiel von Emmy.

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0: wir dran. Piepmatz, jetzt ist Bambambini Kindersendung.
1: Ja, Piepmatz weiß das, gell? Ja, ich begrüße euch auch ganz herzlich, liebe Kinder. Schön, dass ihr mit dabei seid. Hier bei Radio Horeb, Leben mit Gott, 18 Uhr. Bambambini
0: Kindersendung.
1: Ah, ja, genau. Und mein Schnuckelhase sitzt schon auf meinem Schoß.
0: Ich will zuhören.
1: Du willst einfach zuhören. Na, was machen wir denn da? Und du, Piepmatz, was willst du? Du willst auch zuhören. Du setzt dich auf den Schoß von Schnuckel? Na gut. Also, ich sitze auf dem Stuhl im Studio, Schnuckel sitzt auf meinem Schoß und Piepmatz sitzt auf Schnuckelsoß. Schoß. Und jetzt kann's losgehen. Wisst ihr, was wir heute hören? Tatsächlich ein Hörspiel von Emmy. Ihr kennt sie vielleicht schon. Mutmachgeschichten für Kinder. Emmy, bei den Gerd-Medien haltbar. Und das sind Hörspiele von Bärbel Löffel-Schröder. Emmy ist mit Lisa und Amelia ja, befreundet und auch in der Schule. Sie haben ein Hobby, das Ballett. Da haben sie ja auch ein bisschen Streit gehabt inzwischen. Aber heute sind sie zusammen mit Herrn Kaiser, mit der Schule. Wo? Ich glaube, in der Bücherei.
0: Ah!
1: Wollen wir mal hören?
0: Ja!

0: So, liebe Kinder, und jetzt habe ich gemerkt, dass ich die falsche CD habe. Wir haben nämlich zuletzt gehört von Emmy, die auf dem Ponyhof ist. Zu einem Projektwochenende sind sie beim Sonnenscheinhof und haben so alles Mögliche erlebt im Ponystall. Und jetzt geht's nämlich da weiter mit den Ponys. Das wollen wir heute hören. Jesus hilft in einer schwierigen Situation. Was ist da wohl los?
1: Am nächsten Tag trifft sich die Ponygruppe mit Ole nicht wieder auf der Ponywiese, sondern am Hofladen. Im Hofladen kann man alles kaufen, was auf dem Sonnenscheinhof hergestellt wird. Eier, Milch, Honig und vieles mehr. Ole hat dort noch eine besondere Aufgabe für Emmy und ihre Gruppe.
2: Guten Morgen, Kinder.
3: Hallo.
4: Hallo, Ole.
5: Hallo, Ole. Gehen wir heute gar nicht zu den Ponys?
2: Doch, aber vorher habe ich noch eine andere Aufgabe für euch.
4: Was denn?
2: Ihr dürft mit der Bäckerin des Hofladens einen Kuchen backen.
4: Oh, ja, wir dürfen backen.
2: Dabei werdet ihr merken, dass vieles, was ihr für einen Kuchen braucht, direkt von unserem Hof kommt. Was meint ihr? Was könnte das zum Beispiel sein?
4: Die Eier? Ihr habt doch Hühner.
2: Sehr gut.
4: Vielleicht auch das Mehl?
5: Hä? Mehl wächst doch nicht. Das kauft man.
6: Nein, Milan. Mehl wird aus Körnern gemahlen.
4: Genau. Auf dem Feld wachsen Getreidehalme und da drin sind dann die Körner.
2: Sehr gut.
5: Okay, woher soll ich das denn wissen? Ich habe noch nie gebacken.
6: Echt nicht?
5: Nö.
4: Ich auch nicht. Wir kaufen unsere Kuchen immer. Bei unserem Bäcker gibt's die leckersten Sachen.
1: Emmy freut sich darauf, mit den anderen Kindern zusammen Kuchen zu backen. Sie kennt sich schon ein bisschen mit Backen aus, weil sie Mama manchmal dabei geholfen hat.

0: Als die Kinder die Tür des Hofladens öffnen, kommt ihnen eine Frau mit einer langen weißen Schürze entgegen.
1: Herzlich willkommen. Ihr seid also die Bäcker und Bäckerinnen der Ponygruppe. Mein Name ist Marie und ich zeige euch die Backstube. Kommt mal mit.
2: Hallo Marie. Danke, dass die Kinder heute mit dir backen dürfen.
1: So, sind alle da? Das hier, das ist die Teigmaschine. Hier, das ist unser großer Ofen. Hier sind frische Äpfel vom Baum.
0: In der Backstube riecht es nach Brot und nach frischem Obst. Jedes Kind bekommt eine weiße Bäckerschürze und muss sich gründlich die Hände waschen.
3: Eine richtige Bäckerin.
0: Dann geht's los. Milan und Jonathan geben die Zutaten in die große Teigmaschine. Die anderen Kinder bekommen jeder einen großen roten Apfel. Den sollen sie in kleine Stücke schneiden.
1: Jeder von euch darf heute seinen eigenen kleinen Apfelkuchen backen. Die anderen Gruppen kommen auch noch dran, damit wir zum Schluss genug Kuchen für alle haben.
3: Cool. Ich liebe Apfelkuchen.
2: Ja, ich hoffe, ich bekomme trotzdem auch ein Stück Kuchen.
3: Ich gebe dir was ab, Ole.
2: Danke, Milan.
0: Es macht den Kindern viel Spaß, alles vorzubereiten.
3: Unser Teig ist schon fast fertig.
4: Die Apfelstücke auch.
1: Okay, wartet mal. Ich gebe gleich jedem von euch ein Stückchen Teig und eine Teigrolle. Damit rollt ihr den Teig aus. Ich zeig euch mal, wie das geht. So, genau. Immer so hin und her rollen.
2: Bestimmt werdet ihr köstliche Kuchen backen. Ich gehe mal kurz in die Tierstation und hole euch dann gleich wieder ab.
0: Kurze Zeit später hat jedes Kind einen Klumpen Teig vor sich liegen. Eifrig rollen die Kinder den Teig aus. Das ist gar nicht so leicht. Schließlich soll er ja schön rund werden.
4: Entschuldigung. Ich müsste mal.
0: Als Amelia mal auf Toilette muss, zeigt Marie ihr den Weg.
1: Geh mal hier den Flur entlang. Und dann da? Ja, genau. Genau da rechts, die Tür. Da sind die Toiletten. Oh, entschuldigt. Da muss ich kurz rangehen. Ich bin nebenan. Ihr könnt in der Zeit einfach den Teig weiter ausrollen.
3: Okay.
5: Hoffentlich muss Amelia nicht auf die Pferdetoilette.
3: Im Stall.
0: Nun kommt Milan ein lustiger Gedanke. Er formt aus Teig einen kleinen Apfel.
3: Das ist ein Pferdeapfel.
4: Ich mache auch Pferdeäpfel.
3: Und dann forme ich Amelia, wie sie mitten in die Pferdeäpfel reinplumpst. So, und das hier ist ihr Gesicht mit Riesenaugen. So guckt sie immer, wenn sie Igitt sagt.
6: Das stimmt.
3: Igitt, Igitt. So, und jetzt noch der Körper. Die Beine mache ich aus Apfelstückchen. So, jetzt rein mit Amelia in die Pferdeäpfel.
0: Emmy gibt der Teigfigur einen Schubs, sodass sie in die kleinen Teig-Pferdeäpfel fällt.
3: Das sah so witzig aus, wie Amelia in den Mist gefallen ist. Irgendwie passt Amelia nicht so richtig in unsere Gruppe. Wir sind ganz anders als sie. Nicht so angeberisch.
0: Emmy merkt, dass es gemein ist, was sie da sagt. Sie weiß auch nicht, warum sie so redet. Nun fangen auch die anderen an, schlecht über Amelia zu reden. Sie machen es Emmy nach.
7: Wenn ich reite, ziehe ich halt Reitkleidung an.
8: Ich habe neue Reitkleidung bekommen.
3: Aber Amelia ist so eine Angeberin. Ich mag sie nicht mehr. Ihr etwa?
9: Ich nicht.
5: Ich auch nicht.
3: Sie denkt wohl, sie sieht besonders schön aus. Aber in Wirklichkeit ist das gar nicht so.
0: Emmy spürt, dass das, was sie sagt, nicht wahr ist. Eigentlich mag sie Amelia. Sie weiß auch, dass ihre Freundin sehr hübsch ist. Aber sie mag es nicht, dass Amelia so viel mehr hat als sie selbst. Das macht Emmy neidisch. Deshalb redet sie schlecht über Amelia.
3: Wie sie mit ihren Glitzerstiefeln im Stall stand. Solche Stiefel passen gar nicht, wenn man im Stall arbeitet. Und das war so lustig, als sie in den Mist gefallen ist.
7: Patsch in den Matsch.
0: Emmy nimmt noch einmal die Amelia-Teigpuppe hoch und lässt sie dann erneut in die Teigpferdeäpfel plumpsen.
3: Amelia klatscht in den Matsch.
0: In diesem Moment schaut Emmy auf und sieht Amelia im Türrahmen stehen. wie lange sie wohl schon da steht. Hat sie alles gehört? Es kommt Emmy fast so vor, denn Amelias Augen füllen sich mit Tränen.
5: Amelia, wir haben dich gar nicht kommen hören. Du musst deinen Teig noch fertig ausrollen.
0: Aber Amelia kommt nicht wieder in die Backstube. Sie schüttelt den Kopf, dreht sich um und dann ist sie plötzlich weg.
5: Ups, sie hat alles gehört.
3: Es war ein bisschen gemein, Emmy, was du gesagt hast. Ihr habt ja auch was gesagt, nicht nur ich.
5: Aber du hast angefangen.
3: Wo läuft Amelia jetzt hin?
5: Keine Ahnung.
0: Emmy fühlt sich gar nicht gut. Amelia sollte das alles nicht hören. Aber jetzt ist es passiert. Während Emmy ihren Teig knetet, denkt sie nochmal darüber nach, was sie gesagt hat.
3: Ich wusste ja nicht, dass sie das hört. Jetzt kann ich es auch nicht mehr ändern.
0: Emmy kümmert sich weiter um ihren kleinen Kuchen. Die Amelia-Teigpuppe holt sie aber aus den Teigpferdeäpfeln raus.
3: Ich glaube, ich hätte das besser nicht gemacht.
0: Emmy fängt nochmal an, den Teig zu kneten. Aber sie kann sich nicht richtig konzentrieren. Amelia hat geweint und ist rausgelaufen, weil Emmy gemeine Sachen über sie gesagt hat. Emmy will es irgendwie bei Amelia wieder gut machen. Aber wie? Was soll sie tun? Zuerst mal wird sie beten. Zu Jesus, dem Sohn von Gott. Der kann so gut helfen, wenn man ein Problem hat.
3: Jesus, es ist etwas schiefgelaufen. Ich habe schlecht über Amelia geredet. Und dann hat sie es gehört. Was mache ich denn jetzt?
0: Emmy denkt nach. Warum hat sie all das gesagt? Eigentlich weiß sie es. Es fing damit an, dass sie neidisch auf Amelia gewesen ist. Amelia sollte es nicht besser haben als Emmy. Deshalb hat sie schlecht über Amelia geredet.
3: Das ist jetzt nicht gut gelaufen. Ich glaube, ich muss mal mit Amelia sprechen. Aber dafür muss ich sie erst mal finden.
0: Emmy fühlt sich gar nicht gut. Aber sie weiß, dass sie Amelia suchen muss. Hoffentlich ist sie nicht weggelaufen. Wie soll Emmy sie dann finden? Emmy ist nervös.

0: Als Marie wieder in die Backstube kommt, geht Emmy zu ihr.
1: Marie, Amelia ist rausgelaufen. Ich schau mal eben nach ihr.
2: Oh, okay. Aber geh nicht weit weg. Wenn du sie nicht direkt in der Nähe findest, sag mir Bescheid. Ihr sollt nicht allein draußen rumlaufen. Das hat Ole mir extra gesagt.
1: Okay.
0: Plötzlich hat Emmy es eilig. Hoffentlich findet sie Amelia. Sie wird doch nicht weit weggelaufen sein. Der Sonnenscheinhof ist groß. Wie soll sie Amelia finden, wenn sie nicht in der Nähe vom Hofladen ist? Schnell läuft Emmy durch die Ladentür nach draußen.
1: Lieber Gott, bitte lass mich Amelia finden.
0: Im Garten des Hofladens schaut sie sich um. Hier stehen die Tische und Stühle für die Gäste des Cafés. Heute sind noch keine Gäste da. Aber auch Amelia ist nirgends zu sehen. Emmy bekommt Angst. Schließlich ist Amelia weggelaufen, weil Emmy so schlecht über sie geredet hat.
1: Jesus, die anderen haben auch schlecht über sie gesprochen. Naja, ich hab angefangen. Ich weiß, das war gemein. Bitte entschuldige. Auch, dass ich so neidisch war. Hilf mir, es in Ordnung zu bringen und Amelia zu finden.
0: Es hat Emmy gut getan, sich bei Jesus zu entschuldigen. Sie weiß, dass er ihr verzeiht, wenn sie ihn um Entschuldigung bittet. Und dass dann alles wieder okay ist. Aber sie weiß auch, dass sie die Sache mit Amelia in Ordnung bringen muss.
1: Wo kann sie nur sein?
0: Emmy lauscht. Da hört sie ein leises Weinen.
3: Ich glaube, ich habe was.
0: Sie schaut sich um und sieht etwas Pinkfarbenes hinter einem der Bäume. Emmy läuft auf die Bäume zu. Tatsächlich, es ist Amelia. Sie sitzt auf einem der Kaffeestühle vor einem leeren Tisch. Ihr Gesicht sieht ganz verweint aus. Amelia hat eine der Hofkatzen auf dem Schoß. Sie streichelt ihr weiches Fell und drückt sie an sich. Gleichzeitig rollt eine dicke Träne über ihre Wange.
1: Amelia?
0: Emmy fühlt sich nicht gut dabei, Amelia weinen zu sehen. Und zu wissen, dass sie daran schuld ist.
1: Amelia, warum weinst du?
4: Hau ab! Du redest sowieso nur schlecht über mich. Und ich dachte, wir sind Freundinnen.
1: Ja, eigentlich sind wir ja auch Freundinnen.
4: Das kommt mir aber nicht so vor. Ich bin nur eben auf Toilette gegangen und schon sagst du gemeine Sachen über mich. Lass mich einfach in Ruhe, Emmy.
0: Doch Emmy weiß, dass sie Amelia nicht allein hier sitzen lassen kann. Nicht, wenn sie so traurig ist und weint.
1: Amelia, entschuldige bitte. Ich hab das nicht so gemeint.
4: Warum sagst du es denn dann, wenn du es nicht so meinst?
1: Es war falsch, dass ich so gemeine Sachen über dich gesagt habe. Du bist meine Freundin und du siehst auch schön aus.
0: Amelia schaut Emmy an. Wenigstens weint sie jetzt nicht mehr.
4: Meinst du das wirklich?
1: Ja, wirklich.
4: Und die anderen? Sie haben gesagt, dass sie mich nicht mögen.
1: Sie haben das nur gesagt, weil ich damit angefangen habe. Ich glaube, das meinten sie nicht wirklich so. Kommst du jetzt wieder mit?
4: Okay.
0: Amelia setzt die weiße Katze vorsichtig zurück ins weiche Gras. Emmy ist sehr froh, dass sie Amelia gefunden hat und die ganze Sache mit ihr klären konnte.

0: Als die beiden Mädchen zurück in die Backstube kommen, schauen die anderen aus ihrer Gruppe neugierig auf.
1: Ach, da bist du ja, Emilia. Gut, dass Emmy dich gefunden hat. Sag bitte das nächste Mal Bescheid, bevor du irgendwo hingehst.
2: Ja.
1: Dann kannst du deinen Kuchen jetzt fertig machen.
2: Was guckt ihr denn so?
0: Emmy überlegt. Soll sie sich einfach hinsetzen und so tun, als ob nichts gewesen ist? Nein, sie will, dass alles wieder in Ordnung kommt. Deshalb möchte sie etwas sagen, auch wenn es ihr schwerfällt.
3: Nur, dass ihr es wisst. Ich habe mich bei Amelia entschuldigt. Es war gemein, was ich gesagt habe. Ich hab's eigentlich gar nicht so gemeint.
4: Ich auch nicht.
5: Ich auch nicht.
0: Amelia schaut die Kinder an und lächelt ein bisschen. Es geht ihr anscheinend wieder besser. Auch Emmy fühlt sich jetzt besser. Sie ist sehr froh, dass alles wieder in Ordnung ist. Milan schaut Amelia an und zeigt dann auf ihren Kuchenteig.
6: Amelia, du musst noch deinen Kuchen fertig machen. Die sollen gleich schon in den Ofen.
3: Soll ich dir kurz helfen, Amelia?
2: Ja, gerne.
0: Emmys Kuchen ist auch noch nicht fertig. Während sie den Rand formt, betet sie leise.
3: Danke, Jesus, dass alles wieder gut ist.
0: Auch wenn Emmy Jesus nicht sehen kann, tut es ihr immer gut, mit ihm zu sprechen. Milan ist schon fertig mit seinem Kuchen, deswegen schaut er den anderen Kindern zu. Plötzlich grinst er breit.
6: Das ist eigentlich komisch.
5: Was ist komisch, Milan?
6: Also, wir machen ja einen Apfelkuchen. Und der Pferdemist, also die Pferdeäpfel, helfen den richtigen Äpfeln am Baum, dass sie gut wachsen können.
5: Ja, beides heißt Apfel. Aber es ist was ganz Verschiedenes.
6: Man sollte die Wörter besser nicht verwechseln. Pferdeäpfel dürfen jedenfalls nicht auf den Kuchen.
5: Du bist so witzig, Jonathan.
0: In diesem Moment kommt Herr Kaiser in die Backstube. Weil alle noch laut lachen, haben sie ihn gar nicht kommen hören.
7: Oh, ihr habt es aber lustig hier. Worüber lacht ihr denn so?
6: Wegen der Pferdeäpfel.
5: Mhm. Und wegen der richtigen Äpfel auf dem Kuchen.
6: Zu beidem sagt man Apfel. Aber jedes Wort bedeutet etwas ganz anderes.
5: Und der Mist von den Pferdeäpfeln hilft den echten Äpfeln zu wachsen.
7: Ja, das stimmt. Da habt ihr ja einiges über die Umwelt gelernt.
6: Ja, Herr Kaiser, du hast recht.
0: Emmy denkt nach. Ja, sie hat auch viel über die Umwelt gelernt. Aber auch über Amelia. Die gehört schließlich zu ihrer Umwelt. Emmy hat gelernt, dass Freundschaft wichtiger ist als Anziehsachen. Zu einer Freundschaft gehört auch manchmal, sich zu entschuldigen. So wie Emmy es gemacht hat. Wie gut, dass sie sich bei Amelia und bei Jesus entschuldigt.

0: So viel heute zu Emmy, liebe Kinder. Ja, da haben wir wieder was Nettes gehört. Gar nicht so leicht zwischendurch, gell? Aber es ist wieder gut geworden.
1: Ja, aber die Emmy hat sich entschuldigt.
0: Ja, toll. Da braucht man schon die Kraft dazu vom lieben Jesus, der uns so eine vergebende Liebe schenkt und auch eine, die sich entschuldigen kann. Dann kann nur Freundschaft wirklich sein. Und auch mit Jesus wollen wir immer so sprechen wie Emmy. Ihm sagen, was gerade los ist, auch wenn es gerade schwierig ist und gerade dann. Er will uns immer helfen. Er hat je Emmy geholfen, er hilft auch uns, jedem Einzelnen von uns, liebe Kinder. Und die Gottesmutter ist auch bei uns. Sie will uns auch helfen. Zu ihr wollen wir jetzt zum Abschluss noch ein Gebet sprechen. Im Namen des Vaters und des Sohnes und des Heiligen Geistes. Amen. O meine Gebieterin, o meine Mutter, dir bringe ich mich ganz dar, und um dir meine Hingabe zu bezeigen, weihe ich dir heute meine Augen, meine Ohren, meinen Mund, mein Herz, mich selber ganz und gar, weil ich also dir gehöre, o gute Mutter. Bewahre mich, beschütze mich als dein Gut und dein Eigentum. Amen. Im Namen des Vaters und des Sohnes und des Heiligen Geistes. Amen.
1: Amen.
0: So, ihr lieben Kinder, seid ihr schon bereit, ins Bett zu gehen oder noch ein bisschen rumhopsen, noch Abendessen, noch ein bisschen erzählen? Na, wie immer auch, einen ganz schönen Abend euch noch.
1: Gute Nacht. Tschüss, euer Schnuckel. Piepmatz, gute Nacht sagen.
0: Ja, da ist er ja schon. Schlaft gut, liebe Kinder.

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Aus dem Studio München begrüßt Sie Josef Hitzenberger. Ich wünsche Ihnen allen einen schönen Abend. Wir übertragen nun eine Maiandacht aus der Pfarrei Christus Erlöser in München-Neuperlach, aus der Kirche St. Maximilian Kolbe, einer der 5 Kirchen der Pfarrei. Im Anschluss um 19 Uhr folgt die Heilige Messe. Sie sind herzlich eingeladen, mitzufeiern. Zelebrant ist Pfarrer Bodo Windolf. Die Maiandacht und die Heilige Messe können Sie auch auf unserer Homepage horeb.org im Bild mitverfolgen. Mit einem Gebet vom heiligen Bruder Klaus von der Flüe bereiten wir uns vor. Im Namen des Vaters und des Sohnes und des Heiligen Geistes. Amen. Mein Herr und mein Gott, nimm alles von mir, was mich hindert, zu dir. Mein Herr und mein Gott, gib alles mir, was mich fördert, zu dir. Mein Herr und mein Gott, nimm mich mir und gib mich ganz zu eigen dir. Amen. Maria, Mutter der Kirche, erbitte uns viele geistliche Berufungen und christliche Familien. Amen.

Andacht Maria auf der Hochzeit zu Kana. Wir singen aus dem Gotteslob Lied Nummer 823. Erste bis zweite Stunde.

0: Im Namen des Vaters und des Sohnes und des Heiligen Geistes. Amen. Die Gnade unseres Herrn Jesus Christus, des Sohnes der Jungfrau Maria, sei mit euch.
1: Und mit deinem Geist.
0: Liebe Schwestern und Brüder, hier in der Kirche, verbunden mit uns über Radio Horeb und per Livestream, ich möchte Sie alle sehr herzlich begrüßen zu dieser Maiandacht. Und wir wollen beginnen mit einem Lobpreis des dreifaltigen Gottes.
2: Dritte Strophe, die 800.
0: Gott, unser Vater, Schöpfer des Himmels und der Erde, in dir leben wir, in dir bewegen wir uns und sind wir.
1: Dir sei Ehre.
0: Jesus Christus, aus dem Vater geboren vor aller Zeit, Gott von Gott, Licht vom Licht, wahrer Gott vom wahren Gott, als Mensch bist du unser Bruder geworden.
1: Dir sei Ehre.
0: Heiliger Geist, eins mit dem Vater und dem Sohn, du erleuchtest die Herzen der Menschen und erfüllst sie mit deiner Liebe.
1: Dir sei
0: Ehre sei dem Vater und dem Sohn und dem Heiligen Geist.

0: Auf der Hochzeit zu Kana trifft Jesus seine Mutter. Maria merkt die Verlegenheit des Brautpaares, als der Wein ausgeht. Trotz der zurückhaltenden Antwort Jesu auf ihre Bitte sagt sie: Im Vertrauen auf die Macht ihres Sohnes, was ihr euch sagt, das tut. Dieses Wort gibt sie auch uns mit auf dem Weg. Und so hören wir aus dem Evangelium nach Johannes. In Kana in Galiläa fand eine Hochzeit statt und die Mutter Jesu war dabei. Auch Jesus und seine Jünger waren zur Hochzeit eingeladen. Als der Wein ausging, sagte die Mutter Jesu zu ihm: Sie haben keinen Wein mehr. Jesus erwiderte ihr: Was willst du von mir, Frau? Meine Stunde ist noch nicht gekommen. Seine Mutter sagte zu den Dienern: Was ihr euch sagt, das tut. Es standen dort 6 steinerne Wasserkrüge. Jesus sagte zu den Dienern: Füllt die Krüge mit Wasser. Und sie füllten sie bis zum Rand. Er sagte zu ihnen: Schöpft jetzt und bringt es dem, der für das Festmahl verantwortlich ist. Sie brachten es ihm. Er kostete das Wasser, das zu Wein geworden war. So tat Jesus sein erstes Zeichen in Kana in Galiläa und offenbarte seine Herrlichkeit, und seine Jünger glaubten an ihn. Dazu hören wir eine Betrachtung.
1: Maria freut sich, wenn andere sich freuen. Darum finden wir sie auf einer Hochzeit. Und kommt jemand in Verlegenheit, wie das Brautpaar zu Kana, dann zeigt sich erst recht ihr Feingefühl. Sie möchte helfen und sagt ihre Sorge dem Sohn: Sie haben keinen Wein mehr. Wie alle Frommen damals und heute bittet sie um ein kleines Wunder. Schenk ihnen Freude, nur ein bisschen Freude. Der Mensch braucht doch Freude. Aber Jesus weist sie zurück: Frau, was willst du von mir? Ich bin nicht gekommen, euch aus eurer Verlegenheit zu helfen, eure Wünsche zu erfüllen, vielleicht den Arzt zu ersetzen oder gar den Tod zu verhindern. Mir geht es nicht um ein bisschen Freude und um das bisschen Leben. Mir geht es um alles, um bleibende Freude und um ewiges Leben. Maria beweist Demut und Mut. Demut, weil sie nicht gekränkt reagiert und Kritik willig annimmt. Und Mut, weil sie trotz allem Vertrauen schenkt und andere zum Vertrauen ermuntert. Sie sollen bereit sein für die entscheidende Stunde, für seine Stunde, die nicht wir bestimmen und nicht unsere Gebete, sondern allein der Vater. Was er euch sagt, das tut. In diesem Satz liegt alles. Wenn wir das tun, was er sagt, das Wenige, einander lieben und nicht verdammen, den Reichtum teilen und Frieden stiften, nicht Wunder suchen, sondern Gott, dann zeigt er seine Macht und seine Herrlichkeit.

0: Wir singen.
1: Wir beten ein Wechselgebet. Heilige Maria,
0: Gotteslob,
1: Schutzfrau
0: 890, Bayerns,
1: in den 7, Sorgen und Nöten 890, unserer 7. Zeit kommen wir zu dir. In der Sorge um unsere Ehepartner, Familien und Kinder kommen wir zu dir. In unseren Anliegen für eine gute Zukunft, dass unsere Kinder und Jugendlichen in Frieden und in einer lebenswerten Umgebung aufwachsen, kommen wir zu dir. In der Sorge um die Weitergabe des Glaubens in unserem Land kommen wir zu dir. In der Bitte für die Kranken und Leidenden, für die Sterbenden und die Toten kommen wir zu dir.
2: Sei du uns Schutz, sei unsere Hilfe.
1: Auch im Gebet für unser Bayernland kommen wir zu dir. Für Auen und Fluren, für Seen, Flüsse und Wälder, für die so reich gesegnete Schöpfung und für die Menschen, die hier leben.
2: Sei du uns Schutz, sei unsere Hilfe.

Voraussetzung singen wir das Lied 358, 3, 5, 8, 1, 1., 2. und 5. Strophe.

0: sprechen die Litanei vom Allerheiligsten Sakrament Nummer 767.
1: Hochgelobt und gebenedeit sei der Herr im Allerheiligsten Sakrament des Altars. Wir beten die Litanei vom Heiligen Sakrament. Herr, erbarme dich.
2: Herr, erbarme dich.
1: Christus, erbarme dich.
2: Herr, erbarme
1: dich.
3: Herr, erbarme dich.
1: Gott Vater im Himmel.
4: Erbarme dich unser.
1: Gott Sohn, Erlöser der Welt.
4: Erbarme dich unser.
1: Gott Heiliger Geist.
4: Erbarme dich unser.
1: Heiliger dreifaltiger Gott.
4: Erbarme dich unser.
1: Christus, du Brot des Lebens.
4: Erbarme dich unser.
1: Du Gott und Mensch.
4: Erbarme dich unser.
1: Du Verborgener. Du in unserer Mitte. Du Osterlamm. Du Opfer für die Welt. Du Quelle der Gnade. Du unsere Nahrung. Du unsere Freude. Du Heil der Kranken. Du Trost der Trauernden. Du Kraft der Sterbenden.
4: Erbarme dich unser.
1: Du unsere Hoffnung.
4: Erbarme dich unser.
1: Du Brot vom Himmel.
4: Erbarme dich unser.
1: Durch deinen Leib, der für uns geopfert ist. Durch dein Blut, das für uns vergossen ist. Durch dieses Zeichen deiner Liebe. Durch dieses Zeichen deiner Treue, durch deine Auferstehung und Himmelfahrt, durch deine Gegenwart, bei deiner Wiederkunft. Wir armen Sünder, dass wir stark werden im Glauben, dass wir deinen Tod verkünden, dass wir deine Auferstehung preisen, dass wir nach deinem Mahl verlangen, dass wir an deinem Tisch vereint sind, dass keiner von uns dich verraten wird, dass wir deinen Weg erkennen, dass wir den Weg gehen in der Kraft deiner Speise. Führe uns zum Hochzeitsmahl des ewigen Lebens. Lamm Gottes, du nimmst hinweg die Sünde der Welt. Lamm Gottes, du nimmst hinweg die Sünde der Welt. Lamm Gottes, du nimmst hinweg die Sünde der Welt. Lasset uns beten. Herr unser Gott, in diesem wunderbaren Sakrament feiern wir das Leiden und die Auferstehung deines Sohnes. Lass uns seinen heiligen Leib und sein heiliges Blut so empfangen und verehren, dass uns die Frucht der Erlösung zuteil wird durch Christus, unseren Herrn.
5: Amen.
0: Wir singen das Lied Erhalte mich, Nummer 358, 3, 5, 8, 6. und 7. Strophe.

0: Wir beten ein Gesetz vom Rosenkranz, der sich bei der Hochzeit in Kana, Jesus, der sich bei der Hochzeit in Kana offenbart hat, beten wir für alle Brautpaare dieses Jahres, für alle Ehepaare, ganz besonders jene, die es schwer miteinander haben. Vater unser im Himmel, geheiligt werde dein Name, dein Reich komme, dein Wille geschehe, wie im Himmel, so auf Erden. Gegrüßet seist du, Maria, voll der Gnade, der Herr ist mit dir. Du bist gebenedeit unter den Frauen und gebenedeit ist die Frucht deines Leibes, Jesus, der sich bei der Hochzeit in Kana offenbart hat. Gegrüßet seist du, Maria, voll der Gnade, der Herr ist mit dir. Du bist gebenedeit unter den Frauen und gebenedeit ist die Frucht deines Leibes, Jesus, der sich bei der Hochzeit in Kana offenbart hat. Gegrüßet seist du, Maria, voll der Gnade, der Herr ist mit dir. Du bist gebenedeit unter den Frauen und gebenedeit ist die Frucht deines Leibes, Jesus, der sich bei der Hochzeit in Kana offenbart hat.
1: Heilige Maria, Mutter Gottes, bitte für uns Sünder, jetzt und in der Stunde unseres Todes. Amen.
0: Gegrüßet seist du, Maria, voll der Gnade, der Herr ist mit dir. Du bist gebenedeit unter den Frauen und gebenedeit ist die Frucht deines Leibes, Jesus, der sich bei der Hochzeit in Kana offenbart hat.
1: Heilige Maria, Mutter Gottes, bitte für uns Sünder, jetzt und in der Stunde unseres Todes. Amen.
0: Gegrüßet seist du, Maria, voll der Gnade, der Herr ist mit dir. Du bist gebenedeit unter den Frauen und gebenedeit ist die Frucht deines Leibes, Jesus, der sich bei der Hochzeit in Kana offenbart hat. Gegrüßet seist du, Maria, voll der Gnade, der Herr ist mit dir. Du bist gebenedeit unter den Frauen und gebenedeit ist die Frucht deines Leibes, Jesus, der sich bei der Hochzeit in Kana offenbart hat.
1: Heilige Maria, Mutter Gottes,
0: gegrüßet seist du, Maria, voll der Gnade, der Herr ist mit dir. Du bist gebenedeit unter den Frauen und gebenedeit ist die Frucht deines Leibes, Jesus, der sich bei der Hochzeit in Kana offenbart hat. Gegrüßet seist du, Maria, voll der Gnade, der Herr ist mit dir. Du bist gebenedeit unter den Frauen und gebenedeit ist die Frucht deines Leibes, Jesus, der sich bei der Hochzeit in Kana offenbart hat. Gegrüßet seist du, Maria, voll der Gnade, der Herr ist mit dir. Du bist gebenedeit unter den Frauen und gebenedeit ist die Frucht deines Leibes, Jesus, der sich bei der Hochzeit in Kana offenbart hat. Gegrüßet seist du, Maria, voll der Gnade, der Herr ist mit dir. Du bist gebenedeit unter den Frauen und gebenedeit ist die Frucht deines Leibes, Jesus, der sich bei der Hochzeit in Kana offenbart hat. Ehre sei dem Vater und dem Sohn und dem Heiligen Geist.
1: Amen.

0: Hochgelobt und gebenedeit sei der Herr im allerheiligsten Sakrament des Altars.
1: Zur Einsetzung singen wir das Lied Nummer 809, 809, zweite bis dritte Strophe, Tantum Ergo.

Gleich geht es weiter mit der Heiligen Messe. Und zum Eingang singen wir das Lied 411, 411, 1. Erste und vierte Stunde.

0: Im Namen des Vaters und des Sohnes und des Heiligen Geistes.
1: Amen.
0: Die Gnade unseres auferstandenen Herrn Jesus Christus sei mit euch.
1: Und mit deinem Geist.
0: Darf Sie noch einmal alle herzlich begrüßen, insbesondere die, die jetzt dazugekommen sind. Nach der Weihandacht, die wir miteinander gefeiert haben, wollen wir nun die Eucharistie feiern und den anrufen, der in unserer Mitte ist, Jesus Christus. Ihn rufen wir an im Kyrie.
2: Herr Jesus Christus, du hast

0: Der allmächtige Gott schenke uns sein Erbarmen, er verzeihe all unsere Schuld und führe uns zum ewigen Leben.
1: Amen. Lasset uns beten.
0: Heiliger Gott, deine Gnade macht die Sünder gerecht und führt sie aus dem Elend ins Glück. Erhalte das Werk deines Erbarmens, damit alle, die durch den Glauben gerechtfertigt sind, im Guten ausharren bis ans Ende. Darum bitten wir durch Jesus Christus, deinen Sohn, unseren Herrn und Gott, der in der Einheit des Heiligen Geistes mit dir lebt.

Lesung aus der Apostelgeschichte. In jenen Tagen, als ein heftiger Streit entstand, erhob sich Petrus und sagte zu den Aposteln und den Ältesten: Brüder, wie ihr wisst, hat Gott schon längst hier bei euch die Entscheidung getroffen, dass die Heiden durch meinen Mund das Wort des Evangeliums hören und zum Glauben gelangen sollen. Und Gott, der die Herzen kennt, hat dies bestätigt, indem er ihnen ebenso wie uns den Heiligen Geist gab. Er machte keinerlei Unterschied zwischen uns und ihnen, denn er hat ihre Herzen durch den Glauben gereinigt. Warum stellt ihr also jetzt Gott auf die Probe und legt den Jüngern ein Joch auf den Nacken, das weder unsere Väter noch wir tragen konnten? Wir glauben im Gegenteil, durch die Gnade Jesu des Herrn gerettet zu werden, auf die gleiche Weise wie jene. Da schwieg die ganze Versammlung, und sie hörten Barnabas und Paulus zu, wie sie erzählten, welch große Zeichen und Wunder Gott durch sie unter den Heiden getan hatte. Als sie geendet hatten, nahm Jakobus das Wort und sagte: Brüder, hört mich an. Simon hat berichtet, dass Gott selbst zuerst darauf geschaut hat, aus den Heiden ein Volk für seinen Namen zu gewinnen. Damit stimmen die Worte des Propheten überein, die geschrieben haben: Danach werde ich mich umwenden und die zerfallene Hütte Davids wieder aufrichten. Ich werde sie aus ihren Trümmern wieder aufrichten und werde sie wiederherstellen, damit die übrigen Menschen den Herrn suchen, auch alle Völker, über denen mein Name ausgerufen ist, spricht der Herr, der das ausführt, was ihm seit Ewigkeit bekannt ist. Darum halte ich es für richtig, den Heiden, die sich zu Gott bekehren, keine Lasten aufzubürden. Man weise sie nur an, Verunreinigung durch Götzenopferfleisch und Unzucht zu meiden und weder Ersticktes noch Blut zu essen. Denn Mose hat seit alten Zeiten in jeder Stadt seine Verkünder, da er in den Synagogen an jedem Sabbat verlesen wird. Wort des lebendigen Gottes.

In jener Zeit sprach Jesus zu seinen Jüngern: Wie mich der Vater geliebt hat, so habe auch ich euch geliebt. Bleibt in meiner Liebe. Wenn ihr meine Gebote haltet, werdet ihr in meiner Liebe bleiben, so wie ich die Gebote meines Vaters gehalten habe und in seiner Liebe bleibe. Dies habe ich euch gesagt, damit meine Freude in euch ist und damit eure Freude vollkommen wird.

Liebe Schwestern und Brüder, viele Menschen, wahrscheinlich jeder von uns, erlebt Schlüsselmomente. Das sind Momente, in denen sich etwas sehr Wichtiges in unserem Leben ereignet, Momente, die Weichen stellen, Momente, die ein ganzes Leben umkrempeln, verwandeln können. Ein solcher Schlüsselmoment kann eine überstandene schwere Krankheit sein, vielleicht eine Krankheit, die lebensgefährlich war. Ein solcher Schlüsselmoment kann sein, dass jemand um Haaresbreite einem tödlichen Unfall entkommt, gewissermaßen eine zweite Geburt, so wird es oft erlebt, erfährt. Ein Schlüsselmoment kann eine Gotteserfahrung sein oder die Begegnung mit einem ganz bestimmten Menschen, der einen guten, natürlich gibt es auch das Gegenteil, einen schlechten Einfluss ausübt, aber vor allen Dingen Menschen, die einen guten Einfluss ausüben, die einem etwas zeigen.

0: wieder feststellen, auch noch, wenn wir eine Sinnhaftigkeit entdecken, dann ist ja eine Möglichkeit, auch Leid zu kompensieren, Leid zu integrieren, Leid anzunehmen. Ich nenne das immer gern den Gethsemane-Moment. Jesus kommt ja nicht als Superheld, geht in den Garten Gethsemane und sagt, los, jetzt retten wir heute mal die Welt. Sondern da wird uns erzählt, er schwitzt Blut, er schwitzt Wasser, er betet, er fleht, lass diesen Kelch an mir vorübergehen. Und dann sagt er aber, mitten in dieser Angst, mitten in diesem Schmerz, sagt er, nein, aber ich gehe diesen Weg, dein Wille soll geschehen. Warum? Weil er selber weiß, so wie er es nennt, es gibt nichts Größeres, als sein Leben für seine Freunde zu geben. Das ist plötzlich der Moment da, dass Jesus eine Perspektive hat und sagt, ich kann Leid annehmen, ich kann diesen Schmerz annehmen, ich kann diesen schweren Weg gehen, weil es für etwas sein wird, weil es eine Sinnhaftigkeit hat. Und das achte Leiden, das ich benannt habe, ist das Leiden an der Endlichkeit. Der große Schmerz, dass mein Leben eine Begrenzung hat. Der große Schmerz, dass alles, was ich hier aufgebaut habe, jede Leistung, jeder Moment, dass das auch ein Ende haben wird. Nicht nur Menschen verabschieden sich auf meinem Lebensweg von mir, sondern ich werde an einen Punkt kommen, da werde ich mich, weil ich zu gehen habe, auch von dieser Welt verabschieden müssen. Meine Zeit ist begrenzt, meine Gestaltungskraft ist begrenzt. Auch das ist ein großes Leid, dass wir nicht unendlich Zeit, unendlich Möglichkeit, unendlich Gestaltungsfläche haben in dieser Welt.
1: Das sagt Andi Weiß und er schildert uns hier einfach mal so diese 8 Urwunden, die 8 Leiden, mit denen wir irgendwo alle mal konfrontiert sind. Andi Weiß arbeitet als Logotherapeut, als Autor, als Liedermacher, als Mutmacher in München, in eigener Praxis, ist viel unterwegs, natürlich auch auf Konzerten etc. Ja, und diese 8 Leiden, vielleicht lassen wir die einfach so ein bisschen mal in uns ruhen, können darüber kurz mal nachdenken. Wie sieht es denn aus im eigenen Leben mit diesem Schmerz, mit der Seele, die nie gehört wurde, oder mit dem Verlust und der Einsamkeit, vielleicht mitten im besten Vernetztsein, in der besten Gemeinde, Freundeskreis oder Arbeitskreis, oder auch mit dieser Ohnmacht, mit diesem Moment, wo wir einfach von uns etwas gefordert wurde, was wir eigentlich nicht wollen, wo wir uns nicht in der Würde und im Respekt wahrgenommen sehen, oder auch diese Angst, die uns beschleicht, kein Vertrauen mehr zu haben oder in Schuld. Sind wir alle verstrickt in Sinnlosigkeit? Auch oft diese Frage, diesen Gethsemane-Moment, den Jesus da auch erlitten hat. Ja, lass doch diesen Kelch an mir vorübergehen, aber auch dieses Leid mal anzunehmen. Und eben auch in dieser 8. Wunde der Endlichkeit. Ja, und da hören wir gleich mal auch rein und bekommen einen Eindruck von Ihnen, Herr Weiß, als Liedermacher. Komm, gib nicht auf in diesem Titel jetzt. Und danach geht's hier weiter in der Lebenshilfe bei Radio Horeb.

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0: Ja, wer lebt es niemals allein? Und Jesus sieht unser Leid. Glauben wir das eigentlich wirklich? Wir machen uns hier heute in der Lebenshilfe bei Radio Horeb, Ihrer christlichen Stimme in Deutschland, auf den Weg. Auf den Weg erstmal in Schmerz, Einsamkeit und Ohnmacht, auch so unangenehm, wie das klingt. Und wir tun das aber mit Andi Weiß, er ist Logotherapeut und Sie haben gerade ein Lied von ihm gehört. Er ist nämlich auch Liedermacher mit dem Titel Komm, gib nicht auf. Und Sie haben natürlich jetzt auch die Möglichkeit, hier mitzumischen mit Ihrem ganzen Schmerz, mit Ihrer Einsamkeit, mit Ihrer Ohnmacht, mit der Frage, ja, warum ist das wichtig und wo sieht denn Jesus eigentlich mein Leid? Also rufen Sie gerne jetzt auch an unter der 089-517-008-008. Das ist die Hörernummer, unter der Sie uns jetzt hier in der Lebenshilfe bei Radio Horeb erreichen und auch direkt Ihre Frage, Ihren Schmerz weitergeben können an Andi Weiß oder vielleicht auch Ihre positiven Erfahrungen, wie das ist, wenn man gesehen wird in dem, was einen vielleicht schon Jahrzehnte schmerzt und plagt. 089-517-008-008. Ich bin Anjuta Engert und im Gespräch mit Andi Weiß. Er ist Logotherapeut. Herr Weiß, und mich würde ja mal interessieren, was macht das denn nun eigentlich, dass das so wichtig ist? Also wir wollen ja immer gerne Superhelden sein, im Leben, im Christentum, überall. Und dann sind wir akzeptiert, so haben Sie das auch gesagt. Wir sind immer solange wir gut drauf sind, werden wir gesehen. Und wehe, das passiert nicht mehr, dann geht's bergab. Dann werden wir vielleicht auch gemieden. Warum ist das jetzt so wichtig, genau diesen Schmerz, der in uns bohrt, der immer wieder hartnäckig sich zu Wort meldet, der vielleicht eben nicht versiegt, obwohl wir schon so viel probiert haben? Warum ist das wichtig, den mal anzuschauen und was machen wir denn immer? Ziehen wir immer so eine Rüstung, eine Ritterrüstung an vielleicht? Nämlich die Rüstung, wie es sein soll?
1: Ich glaube, das Spannende ist, dass wir nur über unsere Leiden zu unserer ursprünglichen Berufung finden als Menschen. Es gibt so Sätze, die habe ich als Jugendlicher, sagen wir mal ganz vorsichtig, schwer verdauen können aus der Bibel. Das waren Sätze wie, wenn das Weizenkorn nicht in die Erde fällt und stirbt, bringt es keine Frucht. Oder wenn Jesus sagt, wer mir nachfolgen will, der nimmt sein Kreuz auf sich und dann folgt er mir nach. Die Sätze, die ich als Jugendlicher, mit denen ich am meisten zu kämpfen hatte als Jugendlicher, gehören jetzt für mich zu den schönsten Sätzen auf der ganzen Welt, in der ganzen Bibel. Warum? Weil sie, glaube ich, die Würde des Menschen nochmal klar machen. Das Weizenkorn, das sterben darf, heißt ja, da darf etwas, ein Kartenhaus zusammenbrechen, was ich mir vielleicht zurechtgebaut habe oder was mir zurechtgebaut wurde. Und ich darf entdecken, nicht wer ich sein soll, nicht die Wörter füllen, die ich vielleicht um mich herum gehört habe, wann ein Mensch erfolgreich ist, was Glück ist, was schönes Leben ist oder wie auch immer, sondern ich darf diesen Zerbruch erleben und darf entdecken, was ich zu geben habe in dieser Welt. Und ich glaube, das ist das Schöne, wenn wir unser Leid anschauen, in Anführungszeichen erstmal das Schöne, weil natürlich unser Leid anzuschauen ist sehr, sehr schmerzhaft, aber das ist dieser Moment, dass das Schmerz, das Leid sein darf in dieser Welt. Ich finde, die Psalmen haben eine so große therapeutische Kraft, unter anderem deshalb, weil viele der Psalmen so aufgebaut sind, dass sie nicht mit dem Lob beginnen, dass sie nicht mit dem ich preise dich, ich habe das schönste Leben und ich habe dich als Gott und alles wird gut, sondern sie beginnen im tiefsten Schmerz. Ja, da sind wir mitten bei Viktor Frankl. Leid, Schuld und Tod. Da ist jemand schuldig geworden, da ist jemand krank, da leidet jemand, da wird jemand verfolgt, da gelingt Leben nicht. Und er kommt an den Punkt und er klagt und er weint darüber und er benennt die Schmerzen darüber. Und was dann stattfindet, ist das Therapeutische, er darf das. Und dieses drüber weinen, drüber klagen darf sein. Ja, ich glaube, oft versuchen wir das auf die Seite zu schieben, weil wir jemand sein wollen, weil wir etwas darstellen wollen und weil wir natürlich uns schämen für das, was nicht gelingt. Und das ist, glaube ich, der erste auch therapeutische Moment in der Begegnung mit dem liebevollen Therapeuten Jesus, dass ein Mensch sein darf, mit allem, was dazugehört, mit seinem Leid, mit seiner Schuld, mit seiner Begrenzung, mit der fehlenden Perspektive, wie Leben gelingt und. Und dann darf ein Mensch sein und ich glaube, oft versuchen wir, jemand anders zu sein. Und dann sind wir enttäuscht, wenn wir das nicht so hinbekommen. Wenn wir nicht so viel verdienen wie der eine, weil wir denken, ja, wenn wir so viel verdienen, dann haben wir es geschafft. Wenn wir vielleicht wenn es nicht gelingt, diese Beziehung so zu führen, wie wir es uns immer gehofft haben, wenn das passiert, wenn wir in unserem Beruf, wenn der zerbricht, wenn wir eine Kündigung bekommen oder, dann zerbricht etwas. Viktor Frankl hat mal gesagt, einer Enttäuschung geht immer eine Vergötzung voraus. Also ein falsches Wenn-Dann-Bild, sage ich mal. Und ich glaube, ganz wichtig im Moment, wenn wir unsere Leiden anschauen, ist der heilsame Zerbruch, der stattfindet, einmal in der Frage, welches Bild habe ich und hatte ich denn bisher von mir? Und dann aber auch zu fragen, welches Bild hatte ich und habe ich denn vielleicht bisher von Gott gehabt? Was habe ich denn gedacht? Wer müsste ich denn sein? Habe ich immer gedacht, wenn ich regelmäßig in den Gottesdienst gehe, wenn ich fleißig bete, wenn ich viel spende, wenn ich ein guter Mensch bin, so, wenn dann ist mir Gott gnädig, dann gelingt mir was. Die Bibel sagt, Gott lässt es regnen über Gerechte und Ungerechte. Und so erleben wir das Leben. Es gibt nicht die Rückschlussfolgerung, wenn ich das und das mache, wenn ich an Gott glaube, wenn ich ein frommer Mensch bin, dann habe ich immer beruflichen Erfolg. Nein, ganz im Gegenteil. So, und dann kommt dieser Bruch, Leid, Schuld und Tod, und plötzlich bricht da ein Bild, das ich von mir habe, und ein Bild, das ich von Gott habe. Und für mich ist es seit 25 Jahren das Schönste, wenn Leute kommen, zu erleben, dass Leute in die Beratung kommen. Die meisten Leute sehe ich nicht direkt. Ja. Ich bin nur noch einmal die Woche in München, weil durch die Konzertreisen kriege ich viele, viele Anfragen weitaus über München hinaus. Die meisten Gespräche führe ich am Telefon. Ich sehe die Leute nicht. Und dann frage ich meistens so, wie geht's Ihnen? Erzählen Sie mal, über was wollen wir reden? Und dann wird sehr, sehr schnell ein Leid benannt. Und dann kommt sehr schnell die Frage, was meinen Sie, haben Sie da Hoffnung? Kriegen wir das weg? Und dann sage ich immer, oh, ich glaube, das kriegen wir nicht weg. Das ist, also wenn ich Ihnen das verspreche, würde ich Sie anlegen, lügen, das können wir nicht mal. Aber wir können daran arbeiten, dass dieses Leid, dass diese Schwierigkeit, dass das integriert werden darf, dass das ein Teil von Ihnen werden darf, dass Schuld integriert werden darf in ein Menschenleben. Frankl sagt, Schuld kann in Wiedergutmachung verwandelt werden. Also dass ein Mensch den Moment erlebt, dass es einen Es-geht-weiter-Moment gibt. Ich habe mal eine Konfirmandin, eine Konfirmandengruppe, eine Konfirmandenarbeit gemacht, habe ich eine Konfirmandin so in die Runde gefragt, ja, was glaubt ihr denn, für was steht denn der Tod Jesu? Was passiert denn da am Kreuz? Warum musste denn das sein? Und dann meldet sich ein junges Mädchen und sagt, ich glaube, damit wir verstehen, dass es im Leben weitergeht. Und das finde ich so groß. Also dieser Moment, dieser Gott, der Mensch wird, der nicht nur darüber spricht, der liebevolle Therapeut, der Menschen berührt, der Menschen heilt, der Menschen ins Leben ruft, sondern der bis ins Äußerste geht und zeigt, das, was ich sage, meine ich ganz ernst. Und ich gehe bis ins Äußerste und ich mache dieses Versprechen, weil ich leide sogar mit und zeige dir, dass es weitergeht. So im Karfreitag, aber dann weit auch über dieses Leid am Karfreitag hinaus in der Perspektive, ja, in der Welt habt ihr Angst, aber es ist möglich, diese Angst zu überwinden, dieses Leben über sich selbst, wie Frankl sagt, hinauszuwachsen. Dazu lädt der liebevolle Therapeut ein. Und ich glaube, da haben wir alle als Menschen, als Christen, aber auch als Gemeinden, ich glaube, da haben wir alle noch ein bisschen Aufholbedarf. Weil ich das oft erlebt habe in Gemeinden, da kommen Menschen und da passiert was. Als Beispiel, da verliert jemand einen anderen Menschen. Hab das ganz oft gehabt, da weiß ich noch genau, ich saß bei einer älteren Dame zu Hause, da ist der Mann gestorben, die war sehr, sehr gut bei uns in der Gemeinde integriert und ich habe sie besucht, ein paar Wochen, nachdem ich ihren Mann beerdigt hatte. Und dann sagt sie, er weiß, ich verstehe die Welt nicht, ich war doch so gut integriert in der Gemeinde, ich war doch Teil dieses Gemeindelebens. Und jetzt, seitdem mein Mann tot ist, sehe ich, wie die Leute die Straßenseite wechseln, wenn sie mich sehen. Weil die Sprachlosigkeit dann, wenn Leid, Schuld und Tod kommt, so groß ist. Und ich glaube, das ist das Problem mit unserem Leid, dass wir manchmal nicht nur diesen Wenn-Dann-Verlust haben, diese Enttäuschung da ist, dass wir einen Menschen verlieren, einen Beruf verlieren, eine Beziehung verlieren, sondern wir verlieren gleichzeitig auch noch unser Zuhause damit, nämlich die Schönheit, zu Hause in der Gemeinde, in der Gemeinschaft zu sein. Und ich glaube, das ist so ein Potenzial, wo wir auch vielleicht unsere Aufgabe als Gemeinde sehen könnten, zu sagen, wie gelingt es denn, da zusammenzukommen? Der Papst Franziskus hat von der Gemeinde, von der Kirche als Lazarett gesprochen. Ich finde das so ein wunderschönes Bild. Aber wenn wir das Wort Lazarett nehmen, dann sagen wir da auch Krankenhaus dazu. Und da wird es wieder schwierig, weil ich das Wort Krankenhaus komisch finde. Ich würde mir wünschen, dass wir als Menschen, als Christen, als Gemeinden, überall dort, wo wir aktiv werden, dass wir da zu einem Gesundwerthaus werden können. Und Jesus ist kein Krankenhausverwalter, er ist ein Gesundwerthausverwalter. Also da kommen Menschen und die dürfen sein mit ihrem Schmerz, mit ihrer Begrenzung, mit ihrer Schwierigkeit. Das darf sein. Und weil es sein darf, ruft Jesus sie raus und sagt, wie gibst du jetzt in dem Moment deine Antwort? Und ich glaube tatsächlich, dass das noch größere Leid der Menschen, wenn sie Leid erleben, ist, dass sie mit diesem Leid alleine sind. Weil sie sagen, das kann ich niemand erzählen, da schäme ich mich dafür. Das ist ja der Beweis, dass ich vielleicht nicht fromm genug bin oder dass ich kein guter Mensch bin oder dass ich Leben nicht gelinge. Und das ist die Schönheit der entschämenden Jesus-Begegnung, wenn Jesus einlädt und sagt, du darfst ganz sein, du darfst es integrieren, du bist was. Jesus sieht den Menschen so, wie er ist, mit all dem, was er mitbringt, auch den Schmerz. Und er sieht ihn aber auch noch, wie dieser Mensch sein könnte. Und weil er das so sieht, weil er diesen liebevollen Blick auf diesen Menschen hat, ruft er den Menschen raus, nicht um zu sagen, wie geht's denn jetzt weiter ohne dein Leid, sondern das eine festzustellen, Leid ist integrierbar, Leid gehört zu dir dazu, Leid ist jetzt Teil deines Lebens. Aber es wird der Moment kommen, dass du es nicht nur annehmen und integrieren kannst, sondern es wird der Moment kommen, dass du diese Scherbe, die vielleicht gerade wehtut, schon seit so vielen Jahren, dass diese Scherbe Teil deines Lebens wird. Und so, weil du sie annimmst, weil du offen und ehrlich damit umgehen darfst, dass diese Scherbe vielleicht zum Licht für andere Menschen wird, vielleicht zum Heil für andere Menschen wird, weil sie wiederum andere Menschen entschämt, weil da vielleicht die Fähigkeit durch diesen Bruch vor vielen, vielen Jahren jemand in der Lage ist, sich mit einem anderen Menschen in die Grube zu setzen und sagen, ich kann gerade nachvollziehen, was du für einen Schmerz hast. Und plötzlich ist es nicht nur der Moment, dass nicht nur Leid weg ist, nicht nur integriert werden darf, sondern plötzlich dürfen wir nicht nur mit unseren Gaben uns rufen lassen, sondern, und dann wird's hochlogotherapeutisch und ich finde sehr, sehr jesuslastig als liebevollen therapeutischen Moment. Dann stehen wir da und sagen, alles darf ich sein und mit allem bin ich von Gott gerufen, muss mich nicht schämen, sondern ich darf mich rufen lassen und darf seine Liebe mit zum Strahlen bringen in dieser Welt, mit meinen Gaben, aber auch mit meinem Leid, mit meinen Scherben, mit meinem Zerbruch, mit meinem Schmerz.
0: Also da gibt es ja diese ganz bekannte Technik, wo man eben, wo wenn alles in Bruch gegangen ist, das Leben, und es geht ja immer wieder in Brüche, dass man es mit kittet, dass man es integriert mit einem, und dass das, was daraus entsteht, nachher vielleicht mit einer Goldlasur nochmal ganz neu und viel schöner erscheint. Aber erstmal, ja, es ist das, diese Sprachlosigkeit bei Leid im Leben, unter der wir alle leiden, weil wir vielleicht auch Angst haben, im Freundeskreis, in der Gemeinde da mal genau hinzuschauen, da hinzugehen, wo Leid ist. Wir könnte uns vielleicht runterziehen, irgendwie ansteckend sein. Das ist ja eigentlich so elend und so übel, wenn wir es am meisten bräuchten, irgendwie fallen gelassen werden, dann auch noch unser Zuhause verlieren, wenn es uns irgendwie schlecht geht. Ja, was können wir da machen? Wie können wir eine Antwort geben? Wie können wir einfach nur sein oder uns entschämen lassen von Jesus? Ich glaube, ich habe schon einige angerufen. Unter unserer Hörernummer, die gebe ich hier nochmal durch, 089-517-008-008. Meine Kollegin Susanne Hausner nimmt ihre Anrufe gerne entgegen. Und da fangen wir jetzt gleich mal an, damit noch alle zu Wort kommen. Da darf ich jetzt starten, gar nicht weit von hier, in Freiburg und bin verbunden mit Frau Wendt. Ich grüße Sie hier in der Lebenshilfe.
2: Hallo, hallo.
1: Hallo.
2: Hallo, Herr Weiß.
1: Hallo, Frau Wendt, grüße Sie.
2: Ja, ich habe was heute, mich in all den 8 Leiden wieder. Ich habe sehr großen Schmerz. Ich hatte einen schlechten Start in die Kindheit. Also wurde schwer traumatisiert in der Kindheit. Das hat sich durch die ganze Jugend gezogen. Also ich kenne gar nicht mehr diese Leiden. Und es ist auch dann mit 40 noch dazu gekommen, dass ich erblindet bin. Und damit komplett abhängig von Menschen wurde, die es aber auch nicht immer gut meinten. Also manche haben es ausgenutzt und es war gar nicht so einfach. Erst heute hatte ich wieder eine Angst- und Panikattacke in der Nacht und das kommt ab und zu vor. Dann betäube ich es einfach mit Alkohol oder mit Tavor oder Solbedem, also Tabletten, Psychopharmaka und Co. Und ich weiß gar nicht, wo ich anfangen soll mit Arbeiten und ich hätte eigentlich einen Wunsch an die Weiß, ob sie mit mir eine Beratung starten würden.
0: Ja, Frau Wendt, okay. Vielen Dank für diese Offenheit, mit der Sie das jetzt hier einfach auch so den Mut haben, das zu schildern.
1: Das war mein allererster Gedanke, Frau Wendt, wie schön, dass Sie das erzählen. So unschön das ist, was Sie erzählen. Und ich glaube, wenn wir im Im Glaubensbekenntnis reden wir, ich glaube an die Gemeinschaft der Heiligen. Und ich glaube tatsächlich daran, dass wir eine Gemeinschaft der Geheiligten, der heil werdenden Menschen sein dürfen. Wir haben es gerade gehört, es gibt die Technik, dass der Zerbruch mit Gold verziert wird, also zerbrochene Gefäße mit Gold, dass man den Bruch deutlich macht. Das ist die Gemeinschaft der Geheiligten. Ich würde mir manchmal wünschen, dass wir noch einen Satz einbauen und sagen, ich glaube an die Gemeinschaft der gebrochenen Menschen, die sich heiligen lassen dürfen. Denn das, was Sie gerade machen, ist, glaube ich, so ein großer Schritt für viele Menschen, die vielleicht jetzt hier auch zuhören, die hören, ich bin mit meinem Leid nicht alleine. Ich glaube, dass wir erstmal uns erzählen dürfen, dass es keinen Menschen gibt, dem Leid, Schuld und Tod nicht begegnet. Jetzt haben Sie eine Geschichte erzählt, einen kleinen Einblick in Ihre Geschichte gegeben, der sehr, sehr groß ist, sehr, sehr schmerzhaft ist. Und ich tatsächlich glaube, dass man da nicht mit einem Satz eine Idee sagen könnte, weil das ist tatsächlich, glaube ich, ein längerer Gang, weil das ist ja, wenn Sie das so lange, über Jahrzehnte, über so eine lange Zeit erlebt haben, ist es ja, glaube ich, eine große Herausforderung zu schauen, was hat sich da in Ihrem Herzen festgesetzt, in Ihrer Psyche festgesetzt, was hat sich in Ihrem Hirn auch an Wissen festgesetzt, auch das Wissen, man darf über meine Grenzen gehen, das Wissen, anscheinend bin ich es nicht wert, dass man Grenzen wahrt, dass man würdevoll mit mir umgeht, und ich lade Sie da tatsächlich ein, in einen längeren Prozess zu gehen, weil ich glaube, dass das auch Ihre Geschichte wert ist, dass Sie das wert sind, da diesen längeren Prozess, wo auch immer das vielleicht für Sie möglich ist, da sich eine Begleitung zu holen. Und das andere ist, wenn Menschen mir erzählen, dass sie sich betäuben, das ist mir vielleicht ganz wichtig an dieser Stelle zu sagen, dann ist da oft ein Beschämungsmoment dabei. Gerade wenn mir Menschen in der Beratung erzählen, dass sie sich mit Alkohol betäuben. Alkohol ist ein Anxiolytikum, also ein angstlösendes Mittel. Und ich sage immer, ich werbe da immer für ein großes Verständnis, sich da erstmal lieb zu haben und zu sagen, ich verstehe mich, warum ich versuche, etwas zu betäuben. Weil das ist ja, Alkohol ist ja schon wieder sozusagen der Folgestolperstein. Also da habe ich einen Schmerz im Leben und jetzt kommt was Neues, jetzt kommt vielleicht eine Sucht oder jetzt kommt eine Betäubung dazu, wie ich versuche, damit nicht umzugehen. Und wieder gelingt mir das Leben nicht. Warum? Naja, wir wissen, dass am nächsten Tag, wenn ich versuche, mich gestern mit Alkohol zu betäuben, dass der nächste Tag dann vermutlich nicht von Glück und Sonnenschein geprägt ist, sondern ich ziehe schon wieder eine neue Schleifspur an Schwere hinter mir her. Und ich lade dazu aber ein, tatsächlich sich eine wertschätzende Begleitung zu holen. Denn ich glaube, zu entdecken, dass Schmerz ertragbar ist oder dass Schmerz sichtbar werden darf, dass Schmerz ausgehalten werden darf, ist eine der größten Endohnmachtserfahrung oder Gegenohnmachtserfahrung, die ein Mensch erleben kann. Ich hab oft Menschen gehabt in der Gemeinde, wenn ich eine Beerdigung gehalten und dann hat man sich wieder verabschiedet und dann kam 2, 3, 4 Wochen später der Anruf, Mensch, ich merke, die Trauer ist so groß, kann ich mal zu einem Gespräch zu Ihnen kommen? Und dann kamen Menschen zu mir und dann kam oft die Frage aus, Herr Weiß, wie ist denn das? Glauben Sie, dass das irgendwann wieder gut wird? Und dann habe ich gesagt, nein, das glaube ich nicht. Ich würde Sie anlügen. Und es wäre ja auch schlimm, wenn das wieder gut wird. Wir haben gerade Ihren Sohn beerdigt. Also wenn Sie mir in 10, 20, 30 Jahren sagen, jetzt ist es gut, also da kriege ich Gänsehaut als Vater, das glaube ich nicht. Es wird ein Schmerz sein, dieser Verlust ist ein Schmerz, der wird ein Leben lang bei Ihnen bleiben. Aber ich glaube, wir können diesen Schmerz anschauen, wir können lernen abzutrauern, wir können dieser Trauer begegnen oder Sie auch Ihrem Schmerz begegnen. Und ich glaube, das ist der Moment, auch da, wie Jesus Menschen ins Leben ruft, wenn etwas sein darf, dann darf auch Schmerz sein. Wenn Elia unterm Gitzebusch liegt und trauert und sagt, ich will nicht mehr, lass mich sterben, dann erleben wir hier jemanden, der das sagen darf. Er kriegt kein Redeverbot, er kriegt keinen Vorschlag, komm, so wirst du ein besserer Prophet oder so wirst du ein frommerer Mensch oder wie auch immer. Nein, der liegt da, er sagt, lass mich sterben, ich kann nicht mehr. Und das ist oft der Moment, den ich erlebe in Beratungsgesprächen, dass Menschen allein das als aufatmenden Moment erleben, dass sie das mitteilen dürfen, dass sie das erzählen dürfen und sagen, ich kann nicht mehr und ich habe nirgendwo einen Ort, wo ich das erzählen darf. Und das, glaube ich, ist der Moment, deswegen meinte ich das mit dem Alkohol, dieses sich im Betäuben lieb zu haben und zu sagen, ich nehme mich da erstmal an und verstehe, dass ich das mache. Und dann aber gleichzeitig die Einladung zu sagen, ich suche mir eine Begleitung, ich suche mir einen Ort, ich suche mir auch Möglichkeiten zu entdecken, dass ich stark genug bin, trotz meiner Geschichte oder vielleicht sogar mit Ihrer Geschichte. Allein, dass Sie anrufen und wie das erzählen. Ich höre bei Ihnen ganz viel zwischen den Zeilen raus, dass Sie sehr, sehr viele starke, lebensgestaltende Momente haben. Das haben Sie gar nicht erzählt, aber ich habe es rausgehört. So, können Sie jetzt sagen, was Sie wollen. Sie haben sehr, sehr oft sich für das Leben entschieden. Sie haben sehr, sehr oft gesagt, ich mache weiter. Sie haben sehr, sehr oft gesagt, und trotzdem gehe ich meinen Weg. Und dieses Trotzdem, das Sie sehr, sehr oft vielleicht nicht gesagt haben, aber weil Sie jetzt anrufen, beweisen, dass Sie hier geblieben sind, trotzdem Leben gestaltet, zeigt mir, dass da ganz viel gesunde Wut, spricht man von der Trotzmacht des Geistes da ist, dass Sie sagen, aber ich habe hier eine Berechtigung zu sein. Und diese Berechtigung zu sein, die gilt nicht nur anderen gegenüber, die gilt auch Ihnen gegenüber. Und Sie dürfen sein, und Sie dürfen auch mit Ihrem Schmerz sein. Und Sie dürfen auch mit Ihren Brüchen sein. Und Sie dürfen auch mit allem Zweifel sein. Auch mit aller Wut sein. Auch mit, vielleicht auch Wut gegenüber Gott sein. Das ist genau der Moment in den Psalmen, dass ein Klagen sein darf. Auch ein Anklagen sein darf. Manchmal haben Menschen Angst, wenn ich sage, haben Sie schon geklagt? Haben Sie mal Gott von Ihrer Wut erzählt? Und sagen, oh, ich darf, das ist doch Gotteslästerung, wenn ich Gott von meiner Wut erzähle. Nein. Das ist der Moment, wo wir Gott klagen dürfen, uns Wut nennen dürfen. Schweigen, sich zu entfernen, das ist Beziehungsverlust. Aber Anklagen und Wut ist immer noch Teil einer Beziehung, die es manchmal, glaube ich, auch braucht und die Gott, wenn wir von ihm schon als Vater sprechen dürfen, als Vater aushält. Und manchmal, ich habe das letzte Woche wieder in einem Gespräch gehabt, da hat mir jemand erzählt, wie er schlimme Gedanken Gott gegenüber hat und so. Und dann habe ich gesagt, wollen Sie sich mal vorstellen, Sie krabbeln mal auf den Schoß von ihrem Papa, so hat Jesus gesagt, wir dürfen Papa sagen, und jetzt krabbeln sie da mal hoch, und sie sind ganz schön wütend, und sie stellen sich mal vor, sie dürfen gegen die Brust von diesem Papa, von diesem Vater trommeln und sagen, ich bin so wütend, dass du mich als Kind da allein gelassen hast. Und da kommt keine schlaue Antwort. Da kommt keine Spontanheilung, da kommt gar nichts. Sondern da kommt vielleicht nur der einzige Moment, dass dieser Vater sie halten darf in ihrem Schmerz und dieser Schmerz sein darf. Jemand hat mal gesagt, am Ende der Frage nach Gott steht keine Antwort, sondern eine Umarmung. Und dann darf ihr Schmerz sein und plötzlich erleben sie, und das ist aber ein Weg, den man geht, ein längerer Weg, den man geht, der aber auch sein darf, dann werden sie mit jedem Tag mehr und mehr feststellen, ich darf ja sein. Ich muss nichts von mir ausblenden. Ich muss nichts betäuben. Ich muss nichts wegmachen. Sondern ich darf sein, und zu meinem Sein gehört auch mein Schmerz dazu.
0: Ja, vielen Dank, Frau Weid. Sie haben ja schon begonnen, aus Ihrer Geschichte, aus Ihrer ganz einmaligen persönlichen Geschichte, Ihrem Leid, auch ein Stück weit eine Berufung zu machen. Sie haben jetzt gerade hier angerufen und vielleicht haben Sie wirklich vielen anderen Menschen aus dem Herzen gesprochen und einen ersten Schritt gemacht, den viele vielleicht sich jetzt gerade nicht getraut haben, aber damit auch schon den Schritt mitvollziehen konnten. Alles Gute Ihnen. Und ja, die Leitungen sind voll. Ich gehe jetzt mal weiter nach Lüdenscheid. Hören Sie uns?
2: Ja, ich höre Sie.
0: Schön, morgen. Jetzt höre ich Sie auch klar und nur einmal.
2: Entschuldigung. ich finde auch, dass er mit dem Psalm ganz wertvoll. Das ist wirklich, dass man vor Gott alles aussprechen kann. Auch wie Sie sagten, wirklich auch Anklage oder so. Und ich habe dann die Erfahrung gemacht, dass ich, wenn ich Jesus alles gesagt habe, ihm das abgeben darf, ihm hinlegen und loslassen. Ich meine, das kann vielleicht nicht jeder, die Frau gerade war ja sehr verletzt. Und dann auf Jesus sehen. Das war auch ein Prozess. Ich war auch depressiv und voll Angst vor meinen Entscheidungen. Und das waren auch Jahrzehnte. Aber ich durfte meine Angst immer wieder mit Jesus zusammen, ja, ihm hinlegen, ihm abgeben und neu mich füllen lassen mit seiner getrosten Zuversicht und dann wieder auf ihn sehen, von mir weg. Ich hab die Erfahrung gemacht, wenn ich dann von mir selber wegguckte und nicht mehr versuchte, diese ganzen Fragen zu beantworten, die ich nimmer beantwortet gekriegt habe, nur eine einzige, sondern nicht beantworten konnte, sondern immer wieder von mir selber weg auf Jesus. Auf einmal war was klar. Es war immer mehr klar. Ich habe immer mehr ihn gefunden. Und mit ihm war die Heilung in mir. Er war das Heil für mich. Und wenn ich auf ihn geguckt habe, dann war ich heil. Und dann war seine Liebe da. Und dann hat er mir seine Liebe gezeigt. Und boah, das war so stark, dass, ja,
3: Entschuldigung, draußen ist der Rasenmäher oder was. Seine Liebe ist so stark in mir geworden, dass ich wirklich glücklich geworden bin. Und das ist super, das wollte ich einfach weitergeben.
1: Das ist aber was ganz Schönes, danke, dass Sie das sagen, weil Sie haben ja gerade diesen Perspektivwechsel für sich beschrieben. Sie haben ja gesagt, ich hab weggeguckt. Es ist wichtig, glaube ich, auf sich zu gucken, auf seinen Schmerz zu gucken, aber ich habe auch weggeguckt, weil wenn ich nur auf mich selbst gucke, bleibe ich ja irgendwann bei der Frage stellen, warum ich? Warum passiert mir das? Warum wird mir das angetan? Und ich glaube, die Frage nach dem Warum passiert mir das, landet sehr, sehr schnell bei der Frage, ich werde bestraft für etwas. Ich habe was nicht gut gemacht. Ich habe entweder nicht genug wie gebetet, geglaubt oder so, oder ich habe einen Fehler begangen und deshalb wird mir das angetan. Und jetzt haben Sie gesagt, diesen Wechsel haben Sie verzogen und ich schaue weg von der Frage, warum ist es jetzt so? Warum passiert es mir? Und ich schaue dorthin und da sind wir übrigens auch wieder ganz tief bei dem in dieser Welt mitleidenden Gott. Und ich schaue auf den hin und sage, du nimmst mich so ernst in meinem Leid, dass du sagst, komm, ich schaue nicht von der Distanz auf dich zu, sondern ich sitze mit dir in der Grube und wir halten das hier gemeinsam aus und dann darf auch Leben stattfinden. Und ich finde das total schön, weil genau diesen Perspektivwechsel haben Sie gerade beschrieben. Wie schön. Dankeschön für diese Rückmeldung.
0: Alles Gute, Frau Dorn. Und weiter geht's an den Neckar nach Oberndorf. Und da bin ich mit Frau Egging verbunden. Ich grüße Sie hier in der Lebenshilfe.
4: Ja, grüß Gott, guten Morgen, Annette Egging. Ich bin 58 Jahre alt und siebtes Kind einer Familie. Wir sind relativ fromm aufgewachsen, also jeden Sonntag zur Kirche. Und ich habe jetzt auch so viele Fragen. Ich wollte immer Gutes tun und ich glaube, unser ältester Sohn war berufen, aber es hat sich alles anders entwickelt. Meine Ehe ist im Moment zerbrochen, ich habe meinen Mann verlassen und meine Mutter, ich bin siebtes Kind, war mit mir überlastet, wollte mich nicht. Ich war zeitweise auch depressiv, andererseits habe ich auch heilige Bücher gelesen und gesagt, ich möchte gerne heilig werden. Und jetzt wohne ich in Oberndorf, nicht mehr in Nordrhein-Westfalen. Und ich frage mich, wo ist meine Heimat? Wo finde ich Heimat? Und die Heimat ist jetzt zurzeit bei mir, dass ich mit Radio Horeb den Gottesdienst feiern darf, mit vielen Geschenken, die der Herr mir geschenkt hat. Ich mache Licht an, also Licht ist ein Zeichen für mich von Gott in Maßen. Ich habe immer 5 Kerzen an, nicht nur eine oder mehrere Kerzen. Dann habe ich die Muttergottesstatue, die Pilgermadonna von dem Rosa Mystica. Dann habe ich also wirklich ein Monstranzbild, wo Jesu Gesicht in der Monstranz ist und wo gesagt wird, das wurde in Soestwerl gefotografiert von jemandem, dass wer dieses Bild hat, Jesus wirklich gegenwärtig ist. Und ich glaube das und ich fühle auch, dass Jesus mit mir ist, in mir ist. Und meine Heimat ist Jesus in mir. Und viele Menschen hassen mich, verleumden mich, verfluchen mich. Vielleicht, weil ich früher schöne Bilder hatte, schöne Kleidung und schönen Garten. Ich habe das auch immer alles fotografiert und ich versuche, jeder Tag ist ein neuer Anfang, jeder Ort, Zeit, Raum hat Bedeutung und ich möchte nicht mehr fallen. Ich bin auch gestorben. Jesus hat mich zum Leben neu erweckt und er möchte, dass ich lebe, auch wenn so viele Menschen mir das Leben nicht gönnen oder vielleicht, weiß ich nicht, neidisch sind. Meine Eltern sind gestorben. Es ging ums Erbe. Ich glaube, ich bin ziemlich betrogen worden. Und diese Trauer, diesen Schmerz und auch, dass man mir sagt, du brauchst einen Vormund und du vergisst manches. Durch den ganzen Stress in 8 Monaten oder in 9 Monaten bin ich jetzt 5, 6 Mal umgezogen. Und ich weiß nicht mehr manchmal, wo meine Sachen sind. Manches hat man mir weggenommen. Ich habe jetzt entdeckt, die ganzen Briefe von meinem Vater, die er mir geschrieben hat, die sind weg. Ich weiß nicht wo, aber dieser ganze Schmerz, ich gebe alles ab an Gott. Und aber ich habe auch eine Schwäche. Ich bin ziemlich habsüchtig. Also ich liebe es. Ich hätte gerne ein eigenes Haus, damit meine Kinder mich dann besuchen können und sehen, Gott lebt, Gott liebt, Gott ist da. Sie können nicht mehr glauben durch die ganzen Streitereien und auch durch die ganze Sprachlosigkeit, die mein Mann mir entgegengebracht hat. Und ich bin ein Freund der knienden Mondkommunion und der lateinischen alten Heiligen Messe. Und ich spüre jetzt bei den Pius-Brüdern, dass da so der Heilige Geist wirkt und so liebevoll Heilige Messe gefeiert wird. Und auch die Beichte gehört immer dazu. Ja, die Beichte ist auch wichtig.
0: Abzukürzen, damit auch noch andere die Möglichkeit haben, ohne sie jetzt irgendwie.
4: Ja.
0: Aber vielleicht haben Sie noch eine Frage.
4: Und Lobpreis. Ich habe das kleine Talent, dass ich Gitarre spiele und singe. Ich fühle mich nicht wichtig oder so, aber dass ich in diesem ganzen Schlamassel auch trotzdem Gott singe und lobe.
0: Danke, vielen Dank für Ihr Zeugnis, was Sie uns hier mit auf den Weg gegeben haben. Alles Gute Ihnen, Frau Ecking. Und weiter geht's nach Rheinland-Pfalz. Da bin ich mit einer Hörerin verbunden. Ich grüße Sie hier bei Radio Horeb in der Lebenshilfe.
5: Ja, grüß Gott an alle. Ich grüße Sie. Sehr interessantes Thema. Wer ist schon ohne Leid? Wir haben alle zu leiden. Mehr oder weniger, aber wenn wir mit Jesus leiden und sich mit seinen Leiden, er hat alle Leiden gelitten, alle, und auch den Kreuzweg bete, da kann ich mich so vereinigen und da kommt Erleichterung, wirklich. Und ich begegne auch sehr viele Menschen, die sehr großes Leid haben, auch mit Flüchen belastet sind und alles Mögliche. Und dann ist mir letztens mal passiert, dass mir jemand, also ohne, das war so eine Begegnung, ja, nicht verarbeitet, das kam einfach zustande. Und dann habe ich die Person eingeladen und dann habe ich, die Person kann kein Deutsch, aber ich habe die Pfingstsequenz in Deutsch gesprochen, langsam, und ich habe so, also schließ die Augen zu. Auch wenn du nicht verstehst, aber ich bete jetzt für dich. Ich habe die Pfingstsequenz gebetet und da liefen nur so die Tränen. Und die war so erfüllt, ich weiß es nicht. Also die Pfingstsequenz, wir brauchen den Heiligen Geist, der uns stärkt, der uns heilt. Und die Pfingstsequenz, die ganz einfache, komm herab, o Heiliger Geist, der die finstere Nacht zerreißt, strahle Licht in dieser Welt. Und wenn ich dieses Gebet bete, ja, dann habe ich den Wunsch an Gott, dass es wirklich in die ganze Welt geht und die Menschen erreicht, die wirklich am Ende sind und nie mehr weiter wissen, dass der Heilige Geist sie erleuchtet und ihnen beisteht. Das ist nur mein Beitrag. Aber darf ich noch, ich bin auch eine Freundin von Pater Pio, und was er sagt, ist für mich das sehr wichtig, ja. Und zwar sagt er vom Leiden, wir wollen nicht einsehen, dass für unsere Seele das Leiden notwendig ist, dass das Kreuz unser tägliches Brot sein muss. So wie der Körper Nahrung braucht, so braucht die Seele als Kreuz Tag für Tag, um sich zu reinigen und von den irdischen Dingen zu lösen. Wir wollen nicht begreifen, dass Gott uns ohne das Kreuz weder retten noch heiligen will, ja nicht einmal kann. Und je mehr er eine Seele an sich zieht, desto mehr läutert er sie durch das Kreuz. Also ich finde das so stark.
0: Danke, das können wir jetzt gleich vielleicht nochmal besprechen, und danke Ihnen für Ihr Zeugnis, das auch wirklich durchlebt ist, wie man das merkt. Aber Herr Weiß, da sind wir vielleicht eben an diesem Punkt, wo wir als Menschen eben auf dieses Kreuzesnachfolge erstmal bekämpfen, das Weizenkorn, das in die Erde fallen muss. Also wenn mir das jemand so zusagt, du musst, dann lockt das in uns erstmal alle Widersprüche hervor, da noch eine andere Sprache zu finden. Ja, also ohne Kreuz geht's eben nicht. Aber was würden Sie sagen?
1: Naja, es ist ja, also Jesus ruft ja nicht ins Leid. Ganz wichtig, sondern Jesus ruft zur Integration des Leids, und er ruft ins Leben. Und ich glaube, das ist ganz, ganz spannend. Ich habe manchmal Menschen, die mir aus einem tiefen Glauben heraus erzählen, ach, wissen Sie, hat erst vor ein paar Wochen jemand gesagt, wissen Sie, das Leben, das wissen wir doch, ist ein Jammertal. Und ich lade immer ein zu sagen, ja, das ist ein Jammertal, aber es ist viel mehr als nur ein Jammertal. Also das sage ich jetzt nicht, um irgendein Leid klein zu reden. Ich habe in der Reihe Jesus, der liebevolle Therapeut, das sind ja verschiedene Materialien und Gedanken entstanden. Und eine Geschichte ist ein Selbsterfahrungsset, das heißt Hausbesuch. Und da habe ich über Monate zu Hause am Küchentisch so Zettel geschnitten und gebastelt und überlegt, wie kann man denn mit Jesus da durch die Räume seines Lebens gehen. Und unser Sohn, der war dann mal ganz interessiert und hat dann mal geschaut und so. Und dann habe ich gesagt, also Emil, heute muss ich das finalisieren, jetzt muss es in die Grafik und fertig gehen, sonst schaffen wir den Zeitplan nicht. Und dann kam er mittags nach Hause und hat gesagt, und fertig? Und dann sage ich, nee, mir ist noch was eingefallen. Denn es geht ja darum, dass wir manchmal mit unseren Emotionen, manchmal mit unserer Schuld, manchmal mit unserem Leid, manchmal auch mit der Art und Weise, dass wir keine Antwort gerade geben können in unserem Leben, dass wir an die Grenzen unseres Lebens kommen. Und deshalb habe ich auf diese Legefläche noch einen Raum der Tränen integriert. Und ich glaube, da muss der Ort sein, dann, wenn man an die Grenzen kommt, gerade keine Antwort zu geben, gerade nicht eine Antwort, eine Idee, vielleicht nicht den Glauben, den man gerne hätte, hat. Und dann gibt man den Raum der Tränen und dann darf man da trauern. Und dann sagt unser Sohn, ja, klingt gut, war er 10, mit dem kann man immer schon gute Fachgespräche führen. Sagt er, klingt gut, aber wichtig, schreibt drunter, dass man regelmäßig in diesen Raum geht, dort weint, dort trauert und dann geht man raus ins Leben und dann sammelt man draußen im Leben auch viele Tränen der Freude. Und die bringt man dann auch in diesen Raum der Tränen und dann wird dieser dunkle Raum der Tränen heller werden. Und ich glaube, wenn wir hören, dass Jesus, der liebevolle Therapeut, sagt, nicht ich lade dich ein, stell dich um dein Kreuz, bestaune dein Kreuz, bleib an deinem Kreuz stehen, sondern er sagt, wenn du mir nachfolgen willst, dann akzeptiere dein Kreuz. Schäm dich nicht für dein Kreuz. Das ist dein Kreuz, das ist deine Lebensthematik und die ist schmerzhaft, die ist schwierig. Aber ich lade dich ein, folge mir nach, nimm dein Kreuz, nicht das Kreuz deines Nachbarn, deiner Nachbarin, von irgendjemand anderem. Nimm dein Kreuz auf dich und folge mir nach. Und plötzlich kommt etwas in Gang, kommt etwas in Bewegung. Und ich glaube, ein gesunder Glaube, eine gesunde Einladung ins Leben ist immer der Punkt, den wir vorher vielleicht auch im Lied gehört haben. Wer liebt, ist niemals allein. Und wenn es der große Schmerz ist, den ich anfange, mit anderen Menschen zu teilen, der mich nicht allein lässt, weil ich höre, anderen geht's auch so. Manchmal brauche ich das als Zuspruch. Manchmal bin aber ich auch gerufen, mit meinem Schmerz rauszugehen und für andere Menschen ein Zuspruch zu sein. Und dann glaube ich, passiert etwas, dass etwas heil werden darf. Und dass tatsächlich der liebevolle Therapeut Jesus Menschen ins Leben rufen kann und diese Liebe Gottes hell wird, dort, wo es vielleicht ganz, ganz dunkel ist, im eigenen Leben, aber auch mitten in unserer Welt, in unserer Gesellschaft, in unseren Gemeinden, wo auch immer.
0: Ja, Kindesmund tut Wahrheit kund. Kinder sind oft viel näher so am ganzen Emotionalen dran oder an diesen Wahrheiten. Und wir kommen aber auch schon zum Ende der Sendezeit. Deshalb müssen wir uns ein bisschen sputen. Frau Cornelia, die darf ich noch auf Sendung mitnehmen aus Bad Heiligenstadt. Ich grüße Sie hier in der Leben.
6: Ja, ich grüße Sie auch. Das ist wunderschön, dass ich noch drankomme. Vielen Dank. Ja, ich möchte mich ganz kurz halten. Und ich durfte in dem 12-Schritte-Programm sehr wohl lernen, alles diese Wahrheiten, die ich jetzt schon gehört habe. Aber das Wichtigste war der erste Schritt. Ich gab zu, dass ich Alkohol gegenüber machtlos bin und mein Leben nicht mehr meistern konnte. Das sage ich aber als Angehörige, weil es mich genauso betraf. Erst habe ich immer gedacht, ja, was geht mir Alkohol an? Ich trinke doch nicht. Doch, ich in dem Moment, wo ich damit zu tun habe, in dieser Familienkrankheit, hat sich mein Leben auch in Richtung ungesunder Verhaltensweisen geändert. Aber ich durfte durch das 12-Schritte-Programm lernen, jeder kann ein Therapiegeschenk sein. Aber dieses Therapiegeschenk muss nicht immer so angepasst sein, weil ich kann von dem anderen etwas lernen. Und deswegen ist es auch nochmal ein Therapiegeschenk. Und für mich war es ein Lernprozess, diese Gruppen als Lerngemeinschaft zu sehen. Also wunderbar, dadurch habe ich mein Glück, meine Freiheit, meine Selbstbestimmung und meine Gesundheit erstmal richtig wahrgenommen. Ich danke fürs Zuhören.
1: Sehr schön, vielen Dank.
0: Alles Gute Ihnen. Ja, und eine letzte Hörerin zum Abschluss, zum krönenden Abschluss, Frau Weber aus Semmeringen. Ich grüße Sie.
7: Ich bin hier, Irene Weber.
0: Ja, ganz kurz zum Abschluss. Ihre Frage, Ihr Anliegen.
7: Ich habe keine Frage, sondern ich möchte mich so von Herzen bedanken für die Sendung und für den Herrn Weiß. Er ist ein großes Geschenk für mich. Ich habe noch seit langem nicht mehr so geweint und fühle mich jetzt in irgendeiner Weise wie reingewaschen und voller Hoffnung, dass ich vielleicht mein Leid, das ich schon seit meiner Kindheit mit mir rumtrage, dass ich da was ändern kann. Mein großes Schmerz ist, dass ich von klein auf anerzogen bekommen habe, ich bin nichts und ich kann nichts und schau, wie du dumm aussiehst oder schlecht aussiehst. Das hat mir mein Vater vermittelt und ich kämpfe bis heute daran. Aber ich habe jetzt wieder Hoffnung durch diese Sendung und ich habe auch schon viel gelernt und vergeben und bin auf dem Weg mit Radio Horeb und einfach nur danke, danke, danke.
0: Oh, Frau Weber, wie wichtig, dass Sie jetzt noch hier zum Schluss noch das hier wie einbringen schön, ja. konnten. Und das ist das beste Wort zum Abschluss. Sich reinwaschen mit Tränen. Herr Weiß, was wollen Sie uns mitgeben?
1: Ja, da kann man nichts dazu sagen, Frau Weber. Sie haben das genau auf den Punkt gebracht. Ich habe schlesische Wurzeln. Ja, so. Und manchmal schauen wir Filme an. Da guckt dann mein Sohn zu mir rüber und dann sagt er, der Papa heult schon wieder. Also ich bin nah am Wasser gebaut. Und ich liebe Rührung. Und ich finde es so schön, wenn wir empfänglich sind für Rührung. Und ich glaube, und das sage ich als Mann doppelt laut, weil Männer tun sich da manchmal schwierig, ich glaube, wenn es gelingt, Zugang zu seinen Emotionen zu finden, dann landen wir wieder bei den traurigen Tränen, aber auch bei den schönen Tränen. Weil ich glaube, dass über unsere Rührung, der Frankl hat oft von Sinnanrufen gesprochen, und der Hirnforscher Gerald Hüther, der sagt, Rührung entsteht dann, wenn wir etwas sehen, wie etwas sein sollte. Also wenn wir, glaube ich, fähig sind, über Schmerz zu weinen, aber auch uns emotional rühren lassen von Dingen, wo wir sehen, so müsste das sein. Ich glaube, dann hören wir, zu was uns Gott ruft in dieser Welt. Was unser Auftrag ist, was unser Ruf ist. Frankl hat von Sinnanrufen gesprochen. Und ich glaube, die Schmerzenstränen und die Rührungstränen sind die Einladung zu sagen, ach, das ist vielleicht meine Telefonleitung, indem ich einen Anruf bekomme, und Gott sagt, schau mal, das ist dein Platz. Da bleibst du nicht kalt, da rührt sich was in dir. Und das bringt mich vielleicht in Bewegung, vielleicht entdecke ich da, muss nicht die große Geschichte sein, ich muss nicht die Mutter Teresa, muss nicht der Dietrich Bonhoeffer, muss nicht der Martin Luther King sein, aber vielleicht bin ich die kleine Leuchte für meine Nachbarin, den kleinen Moment für jemanden in der Arbeit, oder wo ich jemandem was Kleines, Gutes, Wertschätzendes mitteile. Und plötzlich darf ich für jemand da sein, jemand weiß, ich muss meinen Weg nicht alleine gehen. Und viele, viele Menschen, ja, Stichwort Leid, Schuld und Tod, müssen ihren Weg oft alleine gehen, weil sie glauben, dass was sie erleben an Schuld, was sie erleben an Leid, was sie erleben in ihrer Endlichkeit, das ist das Schlimmste, was je passiert ist. Und niemand anders geht es, nur ihnen so. Und wenn Menschen dann hören, du bist Teil einer Lebensgemeinschaft und wir gehen gemeinsam durch dieses Leben in der Hoffnung, dass uns dieser liebevolle Gott nicht alleine lässt. Ich glaube, dann kriegen Menschen wieder die Möglichkeit, Leben zu gestalten. Das ist die große Einladung Gottes in dieses Leben. Vielen Dank für diesen schönen Beitrag.
0: Herr Weiß, ja, da kann man gar nicht mehr viel sagen. Ich bin sehr dankbar und glücklich auch, schließe mich da an, allen Hörern, die hier angerufen haben, dass sie heute hier zu Gast waren über Schmerz, Einsamkeit, Ohnmacht. Jesus sieht unser Leid ja tatsächlich. Und wie es jetzt weitergeht, wie wir Menschen vielleicht begleiten können, wo wir im Schmerz unsere Berufung sehen, ohne mit ihnen gleichzeitig so in die Grube zu springen, dass wir da nicht mehr beim Rand schauen können. Das wäre ein weiteres Thema, oder? Schauen wir mal. Aber jetzt darf ich Sie erstmal Ihnen noch mit auf den Weg geben. Ja, Sie können auch, wie weiß Jesus, der liebevolle Therapeut, sich das besorgen, diese Bücher heilsam, Impulse, die berühren, befreien und verwandeln, das gemeinsam auch mal für sich im Selbststudium, damit anderen durchgehen, sich gut bekochen und dabei auch wertschätzen und wahrnehmen. Und ein herzliches Dankeschön an Sie, Herr Weiß. Und gerne auf Wiederhören. Es kommen noch und gibt noch mehrere Sendungen mit Ihnen. Also seien Sie da gespannt. Alles Gute Ihnen. Wiederhören, Herr Weiß.
1: Dankeschön. Alles Liebe. Auch viel Segen für alle Zuhörer und Zuhörerinnen. Dankeschön.
0: Danke. 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Ein herzliches Dankeschön an Sie für Ihre zahlreichen, hilfreichen Anrufe, immer auch für Ihre Unterstützung, damit wir weiter hier auf Sendung bleiben können durch Ihre Spenden und Ihr Gebet, Ihre Anjuta Engert.
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1: Das Nachtprogramm bei Radio Horeb. Wir beten das Regina Zöli und den schmerzhaften Rosenkranz auf Latein in einer Aufzeichnung mit Papst Benedikt XVI.

0: Rosarii Beate Maria Virginis Mysteria Doloris.
1: Die schmerzhaften Rosenkranzgeheimnisse.
2: Deus in adiutorium meum intende.
3: Domine adiutorium meum intende.
2: Gloria Patri et Filio et Spiritui Sancto.
3: Sic ut erat in principio et nunc et semper et in saecula saeculorum.
2: Primo Mysterium, Jesus in Horto Gethsemane orat.
1: Das erste schmerzhafte Geheimnis. Jesus betet im Garten Gethsemane.
0: Venit Jesus in predium, cui nomen Gethsemane.
1: Jesus kam zu einem Grundstück, das man Gethsemane nennt, und sprach: Abba, Vater, lass diesen Kelch an mir vorübergehen. Aber nicht wie ich will, sondern wie du willst.

0: Maria gratia plena Dominus tecum, benedicta tu in mulieribus et benedictus fructus ventris tui, Iesus.
1: Santa Maria, Mater Dei, ora pro nobis peccatoribus, nunc et in hora mortis nostrae. 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
0: Gloria Patri et Filio et Spiritui Sancto.
1: Sic erat in principio et nunc et semper, et in saecula saeculorum. Amen.
0: Secundo Mysterium, Iesus flagellis ceditur.
2: Das zweite Geheimnis, Jesus wird gegeißelt.
3: Pilatus tradidite Jesum.
2: Pilatus ließ Jesus geißeln und lieferte ihn zur Kreuzigung aus.

In einer Aufzeichnung mit Papst Benedikt dem 16. haben wir den schmerzhaften Rosenkranz gebetet. Wir wünschen Ihnen weiterhin gesegnete Stunden hier im Nachtprogramm bei Radio Horeb.

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0: Herzlich willkommen bei Radio Horeb. Es ist 1 Uhr. Sie hören jetzt noch einmal eine Credo-Sendung aus der Vorwoche.
1: Das Te Deum in Dachau. Wir sprechen über die Befreiung des KZs Dachau 1945. Mein Name ist Gregor Dornis. Schön, dass Sie jetzt hier mit dabei sind. Am 29. April 1945, vor 81 Jahren. Um 17.15 Uhr erlebten 33.000 Menschen das Unfassbare. Zum 81. Jahrestag der Befreiung des KZs Dachau hören wir, wie Überlebende, wie Zeitzeugen über diesen Moment sprechen, was da passierte, als der erste amerikanische Soldat durch das Lagertor trat. Was ging in den Menschen vor? Die wussten, heute könnte mein letzter Tag sein. Und die dann erlebten, wie die Freiheit durch das Tor tritt. Und welche Rolle spielten Glaube, Gebet und Gemeinschaft in dieser Situation? Darüber sprechen wir mit Monika Volz vom Verein Selige Märtyrer von Dachau e.V. selige-kzdachau.de. Grüße Gott, Frau Volz.
2: Hallo, grüß Gott.
1: Monika Volz, Ihr Verein Selige Märtyrer von Dachau e.V., vielleicht stellen Sie uns den mal vor, was ist Ihre ehrenamtliche Arbeit, die Sie hier seit einigen Jahren tun?
2: Also unser Ziel und unser Anliegen ist es, die christlichen Märtyrer unter den Häftlingen im Konzentrationslager Dachau dem Vergessen zu entreißen. Es waren überwiegend politische Häftlinge. Diese Männer sind oft als Märtyrer für ihren Glauben gestorben und verdienen, dass man sie wirklich achtet und von ihnen etwas weiß. Ihr Leiden und ihr Lebensopfer, aber auch ihre tiefe Glaubenserfahrung, die brauchen wir heute ganz besonders und das darf echt nicht vergessen werden. Also auf unserer Internetseite haben wir versucht, eine Art digitales Denkmal auch zu bauen und Informationen über sie zur Verfügung zu stellen. Und zwar jetzt nicht, um diese einzelnen Personen irgendwie in den Himmel zu heben, sondern zur Ehre Gottes und zu seinem Lob. Ihre Erfahrung im Konzentrationslager Dachau war eine Erfahrung der Gegenwart Gottes und sie glaubten an seine Liebe und an sein Wirken, auch in dieser wirklich schrecklichen Situation. Und diese Liebe hat sie befähigt, das durchzustehen. Also hunderte von den Häftlingen wurden schon als Märtyrer anerkannt in den jeweiligen Heimatdiözesen. Und 62 Männer, Häftlinge des Konzentrationslagers Dachau, wurden bis jetzt selig gesprochen. Und Pater Titus Brandsma aus den Niederlanden wurde heilig gesprochen. Es heißt, im Konzentrationslager Dachau war nicht nur ein Ort des Leides und des Todes, sondern dort waren auch 2800 Geistliche gefangen und natürlich viele christliche Laien. Und dort gab es tägliches Messopfer. Also unser Verein ist 2018 gegründet worden, ist klein und, wie Sie gesagt haben, ehrenamtlich. Wir haben auch ein ganz kleines Budget, aber wir haben viel Idealismus und teilweise gehen wir auch etwas laienhaft an die Sachen ran. Zuerst wollte ich eigentlich nur Informationen sammeln und zur Verfügung stellen. Inzwischen organisieren wir auch Vorträge und Gebete und Gottesdienste und zum Beispiel auch den jährlichen Marsch für Märtyrer. Also es wird immer größer. Unser nächstes Event, das wir geplant haben, das wird ein Hafenkonzert am 6. Juni in Dachau abends um 20 Uhr mit der Harfenistin Silke Eichhorn. Die hat auch schon ein paar Mal bei Radio Horeb, also sie hat im Balgerschwang Konzerte gegeben, die übertragen wurden. Vielleicht kennt sie der eine oder andere Hörer schon. Und dieses Konzert wird zu Ehren der seligen Märtyrer von Dachau sein. Auch, weil an diesem Tag, dem 6. Juni, Pater František Miška in Krakau selig gesprochen wird. Das wird dann der 63. selige Märtyrer von Dachau. Und bei dem Konzert werden sich dann Texte und wunderschöne Hafenmusik abwechseln. Und wir hoffen, dass es einfach in diesem völlig neuen Format etwas ist, was die Menschen anspricht. Also wir leben finanziell von den Beiträgen der Vereinsmitglieder, von Spenden und ehrlich gesagt von der Vorsehung Gottes. Und wir freuen uns über jede Unterstützung, Gebet, finanzielle Unterstützung, Informationen zu den Sachen, wo wir uns beschäftigen und vielleicht noch was übersehen haben, aber auch jedem, der konkret mithelfen möchte oder eintreten möchte in den Verein. Wir haben also eine Internetseite, Sie haben es gerade schon gesagt, www.selige-kzdachau.de. Da kann man viel drüber lesen. Wir verteilen auch kostenlos Flyer inzwischen in 4 Sprachen. Die sind so eine Art kollektives Heiligenbild, weil so viele einzelne Heiligenbildchen kann man auf keinen Fall drucken lassen. Also unser Anliegen ist, diesen Teil der Kirchengeschichte, was im Konzentrationslager Dachau passiert ist, bekannt zu machen in der Welt, damit es nie wieder vergessen wird. Und diese Geschichte ist eine Geschichte von Gottes Gegenwart und von Gottes Wirken. Und von diesen Männern, die in der dunkelsten Zeit Deutschlands Kraft fanden im Glauben an Gott und dadurch auch noch bereit waren zu Liebe und zu Vergebung. Also es ist unvorstellbar für uns Normalos. Ja, also ganz besonders möchten wir auch einladen, den heiligen Titus Brandsma und die Seligen kennenzulernen, damit ihre Spiritualität, also dieser Schatz, den die Kirche uns da gegeben hat, damit der fruchtbar werden kann in unserer Zeit. Sie sind tolle Glaubenszeugen und nach dem Opfern des Nationalsozialismus in unserer Gesellschaft überwiegend Achtung entgegengebracht wird, ist es wirklich eine besondere Möglichkeit, Zeugnis zu geben. Wir wollen auch heute von Gott verkünden und durch diese Zeugen mithelfen bei der Neuevangelisierung. Sie sind für jeden von uns ein Vorbild und Fürsprecher.
1: Und nur noch einmal ganz kurz zum Verständnis und damit wir das auch wirklich richtig verstehen. Sie sind ein gemeinnütziger Verein. Das heißt, Sie, zum Beispiel Sie, Monika Volz und alle, die sich im Verein engagieren, Sie machen das ehrenamtlich. Sie kriegen keine Fördermittel, öffentlichen Gelder oder so. Oder wenn Sie zum Beispiel so ein Konzert jetzt, dieses Harfenkonzert zu Ehren der seligen Märtyrer von Dachau veranstalten am 6. Juni und dann auch einen wirklich bedeutenden Schirmherr gewinnen konnten, den polnischen Generalkonsul. Sie machen das ehrenamtlich und Sie sind auf Spenden angewiesen, auf die Zuwendungen von Menschen, um damit Ihre Arbeit, das kostet ja auch schlichtweg Geld, was Sie da machen, damit Sie das leisten können.
2: Genau. Und wir sind auch als gemeinnützig anerkannt. Das heißt, wir können auch Spendenquittungen schreiben. Das kann man dann von der Steuer absetzen. Und ja, danke, dass Sie das nochmal erwähnt haben. Also gerade dieses Hafenkonzert, da haben wir schon etwas Magenkrummen, weil die Künstlerin natürlich ein Honorar verdient hat und kriegen wird. Und wir gemeint haben, also wenn es nicht zusammenkommt aus Spenden, dieses Honorar, dann werden wir das aus unserem persönlichen Geld bezahlen. Aber das wäre jetzt nicht die optimalste Lösung. Also wir hoffen, dass einfach doch ein paar Leute kommen und so begeistert sind, dass sie dann auch was spenden oder andere Leute eben unseren Verein unterstützen, also andere, welche die kommen oder auch welche, die nicht kommen, dass einfach so dieses Anliegen auch von anderen geteilt wird und wir Spenden bekommen. Spendenkonto gibt es auf unserer Internetseite.
1: Werden wir auf jeden Fall an anderer Stelle hier wieder darüber sprechen. Und hier sei es nochmal ganz kurz erwähnt. Samstag, 6. Juni, 20 Uhr in Dachau im Ludwig-Thoma-Haus im Stockmannsaal. Das Hafenkonzert zu Ehren der seligen Märtyrer von Dachau mit Silke Eichhorn. Jetzt kommen wir auf den 29. April 1945, Anlass unseres Gesprächs hier. Monika Volz vom Verein Selige Märtyrer von Dachau. 29. April 1945. Man kann die Tage an zwei Händen ablesen, bis es zum Kriegsende kommt. Das KZ Dachau wird vergleichsweise spät befreit. Wie kam das eigentlich?
2: Die Fronten der Alliierten rückten immer weiter vor und da, wo sie hinkamen, befreiten sie die Gefangenen in den Konzentrationslagern. Auschwitz wurde schon im Januar befreit. Das liegt ja von uns aus gesehen sehr weit im Osten. Und da kam halt die russische Armee deutlich früher vorbei. Bayern, da kamen die Truppen eher später. Und tatsächlich ist das Konzentrationslager Dachau das letzte der größeren Lager, das befreit wurde. Danach wurden noch ein paar Außenlager südlich von Dachau und einige Häftlinge, die auf Todesmärsche gezwungen wurden, noch befreit.
1: Und wie wir wissen, war es den Häftlingen schon bewusst, dass die Befreiung nahe kam, dass die Befreiung doch relativ dicht bevorstand. Gleichzeitig kursierten im Lager in Dachau im KZ Gerüchte über einen Befehl, alle Häftlinge noch in letzter Minute zu töten. Wie beschreiben denn Zeitzeugen diese Situation?
2: Also genau, die Häftlinge in Dachau und insbesondere auch die Geistlichen haben von einer geplanten Liquidierung aller Häftlinge erfahren. Es gab einen Befehl Hitlers, den Himmler dann verbreitet hat und unterschrieben hat, vom 14. April 1945. Und der wird Zero-Befehl genannt. Das heißt, wörtlich steht da drin, kein Häftling darf lebend in die Hände des Feindes kommen. Es gab tatsächlich auch andere Lager, die komplett vernichtet wurden, bevor sie befreit werden konnten. In Dachau ist passiert, dass Häftlinge ein zerknülltes Papier im Abfalleimer gefunden haben, wo dieser Befehl drauf stand. In diesem Fall ging es um die Liquidierung von Flossenbürg. Ob selber konkret Dachau noch der Befehl gegeben wurde, ist nicht ganz sicher. Aber dieser allgemeine Befehl, dieser Zero-Befehl, der war auf alle Fälle im Raum gestanden. Und die Häftlinge hatten es durch diesen zerknüllten Flossenbürg-Befehl auch mitbekommen. Jetzt haben die Zeitzeugen berichtet, dass genau geplant war, am Abend dieses 29. April 1945 das Lager ganz auszulöschen. Dafür waren SS-Männer in der Nähe und auf den Wachtürmen. Normalerweise waren auf den Wachtürmen immer nur zwei Männer. Und an diesem Tag waren es 10 auf jedem Wachturm. Und sie hatten auch ungewöhnlich große Mengen an Munition und Granaten dort oben, was man später gefunden hat. Es waren auch in dem SS-Lager, das ja neben dem Konzentrationslager war, zwei Kompanien von SS-Divisionen, die bereitgestanden sind, die Häftlinge zu liquidieren. An diesem Abend des 29. April 1945 sollten um 21 Uhr alle Häftlinge auf den Appellplatz versammelt werden und dort erschossen werden. Und dann hätte man die Baracken mit den damals sehr, sehr vielen kranken Häftlingen niedergebrannt. Der SS-Mann und Rapportführer Böttcher, der hatte geplant, das auf eigene Faust durchzuführen und er hatte später zugegeben.
1: Und um 17.15 Uhr dann Monika Volz am 29. April 1945 betritt der erste amerikanische Soldat das Konzentrationslager Dachau. Was berichten uns denn die Überlebenden über diesen konkreten Augenblick?
2: Also sie berichten von der Zeit davor, dass die Häftlinge unter ganz großer Anspannung standen. Sie haben ja gehört, wie die Geräusche der Waffen näher kommen. Sie haben gesehen, wie viele SS-Leute geflohen sind. Und in diesem Moment wird berichtet, dass es plötzlich Schreie gab vom Appellplatz und dass amerikanische Soldaten durch das Tor gekommen waren. Die Häftlinge haben diese Soldaten dann auf die Schultern genommen und in die Höhe geworfen und gefreut, sich wahnsinnig gefreut. Ich werde nachher ein paar wörtliche Zitate dazu noch sagen. Also einige haben geweint vor Freude, sie lagen sich in den Armen. Es gab Hochrufe auf Amerika. Und innerhalb von wenigen Minuten wurden die Fahnen der Nationen, die in Dachau gefangen waren, alle gehisst. Also es war ein unglaublich emotionaler Moment. Ich habe jetzt zum Beispiel rausgesucht von einem polnischen Kapuzinerpater, Pater Melchior, Er hat hinterher in seiner Autobiografie geschrieben: Plötzlich erschien der erste Soldat. Ein Mann von schlanker Statur mit einem Helm auf dem Kopf und einem Maschinengewehr in der Hand. Die Herzen waren taub vor Freude, als sich auf den Wachtürmen, auf denen SS-Männer waren, weiße Taschentücher, Handtücher und Hemden zeigten. Die SS-Männer ergeben sich bereits, so wurde es laut gerufen. Die Gefangenen schauten und konnten es nicht glauben. Konnte es sein? Könnten es Amerikaner sein? Kann es sein, dass die Freiheit gekommen ist? So stehen sie und schauen. Sie schauen, wie sich die Freiheit nähert und können es nicht glauben. Und dann kommt dem ersten Soldat ein erster Jeep hinterher und Pater Melchior berichtet weiter: Soldaten verstreuten sich nach allen Seiten des Lagers und schossen in die Luft. Es gab eine große Aufregung im Lager. Jeder wusste nun, dass die wahre Freiheit in diesem unmenschlichen Land erschienen ist. Die Häftlinge schreien, reißen an den Drähten, rennen hin und her. Nach dem ersten Eindruck von der stummen Fassungslosigkeit kam ein Verständnis der Realität und damit Raserei. Es begannen Szenen, die, ich versichere, niemand hat sie je gesehen. Und niemand, der zu diesem Zeitpunkt nicht im Lager war, wird so etwas je sehen. In einem Augenblick kletterten ganze Menschenmassen auf Dächer und Bäume und begannen zu schreien: Es leben die Amerikaner! Es lebe die Freiheit! Es waren Schreie aus 1000 Brüsten, so gewaltig, dass man sie meilenweit hören konnte. Die unglaubliche Begeisterung wurde sogar auf die Kranken und Sterbenden übertragen. Aus den Fenstern des Reviers lehnten sich Kranke, soweit sie eben dazu noch die Kraft hatten, weil sie mitbekommen wollten, was da draußen geschieht. Jetzt nochmal ein wörtliches Zitat: In einem Augenblick werden wir alle zu Brüdern und Schwestern. Sie werfen sich gegenseitig in die Arme, umarmen und küssen sich, lachen und weinen. Und sie schreien. Sie schreien mit all ihrer Kraft, die ihnen geblieben ist.

0: 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Und wir sind heute hier im Gespräch mit Monika Volz. Monika Volz vom Verein Selige Märtyrer von Dachau e.V. selige-kzdachau.de. Wir sprechen heute anlässlich des 29. April, heute vor 81 Jahren, im Jahr 1945, wird das KZ Dachau befreit. Eines der ersten Konzentrationslager, bereits 8 Wochen nach dem Machtantritt der deutschen Nationalsozialisten, wird es eröffnet, und es ist ein Modell-Konzentrationslager für viele weitere, die noch folgen sollten von diesen Orten des Schreckens und des Terrors und der Qual. Und dort in Dachau gab es eine große Anzahl von christlichen Geistlichen, mehrheitlich katholische, aber auch evangelische, die dort das Martyrium erlitten, und an diese Zeugnisse im Speziellen erinnert der Verein Selige Märtyrer von Dachau e.V. Der 29. April 1945, der Tag der Befreiung des Konzentrationslagers Dachau. Polnische Priester, Frau Volz, polnische Priester hatten kurz vor dieser Befreiung eine Novene gebetet, also diese 9-tägige Art des Gebets, eine Novene, wie sie genannt wird, eine Novene zum heiligen Josef. Und es war tatsächlich der 29. April, der letzte Tag dieser Novene. Da kam die Befreiung Stunden vor der höchstwahrscheinlich so geplanten Ermordung, wie wir es am Anfang der Sendung erwähnt hatten. Was bedeutete das, dieses Gebet und dann der letzte Tag der Novene, der Tag der Befreiung, was bedeutet das eigentlich für die gläubigen Häftlinge?
1: Für die war es ein Eingreifen Gottes, ein Wunder, so knapp vor der endgültigen Vernichtung befreit zu werden. Und eigentlich wäre nämlich der Befehl, dass die amerikanischen Truppen Richtung München ziehen und Dachau einnehmen, erst gewesen am 30. April loszuziehen. Das heißt, eigentlich wäre das Konzentrationslager Dachau erst am 30. April befreit worden, und das wäre zu spät gewesen. Wir haben es ja gehört, am Vorabend war das Massaker geplant. Aber es waren kurz vorher einige Häftlinge aus dem Konzentrationslager Dachau geflohen und hatten sich durchgeschlagen bis zu den amerikanischen Truppen, waren ihnen entgegengegangen, bis nach Pfaffenhofen an der Ilm, um die zu bitten, so schnell wie möglich nach Dachau zu kommen und das Konzentrationslager zu befreien. Was dann auch geschah, und gerade noch rechtzeitig. Ich zitiere jetzt mal einen der polnischen Geistlichen. Als die polnischen Priester Ende April 1945 dann davon erfuhren, dass die übrig gebliebenen KZ-Insassen ermordet werden sollten, begaben sie sich in die Obhut des heiligen Josef, der im Heiligtum in Kalisz in Polen besonders verehrt wird, und beteten zu ihm eine Novene. Am 9. und letzten Tag der Novene, Sie haben es ja schon erwähnt, unmittelbar vor dem

0: geplanten Mord an den KZ-Insassen wurde das Lager auf wundersame Weise befreit. Pater Melchior, den ich vorhin schon zitiert habe, hat geschrieben, sie waren der tiefen Überzeugung, dass die Befreiung ein echtes Wunder war. Auf die Fürbitte des heiligen Josef, dem Beschützer der heiligen Familie. Der heilige Josef, der Schutzpatron der ganzen katholischen Kirche, hat wie einst das Jesuskind vor dem grausamen Tod auch sie alle bewahrt vor dem Tod, so wie damals vor Herodes, heute vor Hitler. Andere Geistliche, die jetzt nicht so mit den polnischen Geistlichen in Kontakt waren, haben hinterher berichtet, dass sie der Meinung sind, dass die Fürbitte von der Gottesmutter Maria sie alle gerettet hat. Und besonders die Marienstatue, unsere liebe Frau von Dachau, die sie in ihrer Kapelle im Konzentrationslager Dachau hatten, der haben sie gedankt und gesagt, unsere liebe Frau von Dachau hat die Häftlinge beschützt und dieses Wunder erbeten. Also alle gläubigen Häftlinge waren voll Dankbarkeit gegenüber Gott. Gleich nach der Ankunft der amerikanischen Soldaten wurde auch in der Kapelle vom Priesterblock eine Dankmesse gefeiert und das Te Deum angestimmt. Ein französischer Laie, Joseph Rouen, hat auch berichtet, dass er aus diesem ganzen Trubel und der Freude der Befreiung sich zurückgezogen hat und in die Kapelle gegangen ist und sich dort ruhig und still vor den Tabernakel gesetzt hat und dass ihm das sehr, sehr gut getan hat. Auch an den Tagen danach gab es viele Gottesdienste für die befreiten Häftlinge in diesem Bereich, wo sie erstmal bleiben mussten. Es gab zum Beispiel einen riesengroßen feierlichen Gottesdienst auf dem Appellplatz. Zudem hatten polnische Häftlinge ein, ich glaube, 30 Meter hohes Kreuz dort aufgestellt, das bis nach München zu sehen gewesen sein soll. Und es gab auch einen geschmückten Altar und eben eine ganz, ganz große Messe. Es gab auch einen kleinen Altar außerhalb von der Priesterbaracke mit einem Bild von der Mutter Gottes von Częstochowa. Und dort im Freien konnte man dann auch eine Messe feiern mit wesentlich mehr Leuten, als in diese kleine Kapelle gepasst hätten. Es gab auch evangelische Gottesdienste und es gab sogar auch jüdische Gottesdienste. Alles das war natürlich vorher komplett verboten gewesen, aber die Menschen hatten so ein großes Bedürfnis, jetzt ihren Glauben zu leben und Gott zu danken. Heute ist die Gedenkstätte des Konzentrationslagers Dachau politisch neutral und kein religiöser Ort. Und die Besucher wissen oft gar nicht, dass 2800 Geistliche dort im Lager gefangen waren. Und wenn sie dann auch noch meinen, dass die größte Menge der Häftlinge jüdischen Glaubens war, kritisieren sie die Existenz der kirchlichen Gedenkorte dort in der Gedenkstätte scharf. Aber die Häftlinge selber wollten beten und Gottesdienst feiern, sobald es ihnen erlaubt war. Auf diesem Gelände haben sie das getan. Und so finde ich, ist es wichtig, jetzt hier auch zu erzählen, was bei den jährlichen Feiern zum Befreiungstag eigentlich nicht erwähnt wird.
1: Also dieser Befreiungstag, der 29. April 1945, heute vor 81 Jahren, war also ein durch und durch auch geistlicher Tag, die Gottesdienste, heilige Messen etc., wir haben es gehört. Es gab noch einen, ja, einen besonderen Akt dieser im Rahmen dieser Befreiung, nämlich ein besonderes Gebet, von dem man wenig weiß. Was war das für ein Moment, was war das für ein Gebet?
0: In dem ersten Jeep, mit dem die amerikanischen Soldaten durch dieses Lagertor kamen, also dieses Tor, mit wo Arbeit macht frei sehr zynisch draufsteht, war ein Militärgeistlicher der amerikanischen Armee. Und Viele Häftlinge erinnern sich an die Tatsache, dass er mit den Häftlingen zusammen ein Vaterunser gebetet hat, sie gesegnet hat und sie zum Dank an Gott aufgerufen hat. Ich habe jetzt mal zwei Beispiele rausgesucht. Das eine kommt vom österreichischen Jesuiten Pater Johannes Maria Lenz. Der erinnert sich: Von der Höhe der Galerie des Schuhhauses winkte ein amerikanischer Soldat um Ruhe. Dann folgte eine der ergreifendsten Szenen dieses Befreiungstages. Die Menge wurde still und schaute zum Soldaten hinauf. Der grüßte sie in deutscher Sprache und wünschte ihnen Glück zur Befreiung. Dann sagte er: Gott ist dennoch gut. Obwohl hier so viele Gräuel geschehen sind, schenkt er uns heute diesen Tag und diese Stunde der Befreiung. Deshalb wollen wir beten. Und er nahm seinen Helm ab, faltete die Hände und sprach mit lauter Stimme: Allmächtiger Gott, wir sagen dir Dank für den Sieg und den Schutz, den du uns gegeben hast. Ein anderer deutscher Geistlicher, Eugen Weiler, hat es ein bisschen anders formuliert. Er schrieb: Und Gott ist dennoch gut, so ruft er in die schweigende Menge. Hier am Ort so vieler Gräuel schenkt er euch die Stunde der Erlösung. Es geziemt sich zu beten. Dann betet er laut vor, das Vaterunser, macht das Kreuzzeichen über das Lager und winkt grüßend mit seinem Helm. Also man merkt, jeder, der damals dabei war, hat sich ein bisschen anders erinnert. Manche waren auch an einer anderen Stelle des Lagers bei diesem Gebet, haben es dann deshalb vielleicht nicht mitbekommen. Einige sagen, es war in englischer Sprache, andere sagen, es war in deutscher Sprache. Aber die Übereinstimmung, dass dort ein Geistlicher mit den Häftlingen gebetet hat und das Vaterunser gebetet hat, das kann man schon sehen. Und man muss wissen, im Lager war jede Art von Gebet komplett verboten außerhalb der Kapelle. Das heißt, wer nur am Appellplatz seine Lippen stumm bewegt hat, der ist schon verprügelt worden. Also es war absolut nicht möglich, dort ein Vaterunser zu beten. Und jetzt kommt ein amerikanischer Soldat, der nebenbei auch Geistlicher ist und betet das Vaterunser.

0: Die Befreiung des Konzentrationslagers Dachau am 29. April 1945, vor 81 Jahren also, das beschäftigte uns heute in dieser Sendung hier bei Radio Horeb, Ihrer christlichen Stimme in Deutschland. Monika Volz war mit uns hier im Gespräch, hat uns von Zeitzeugen, von Überlebenden berichten, geschildert, diese Situation, diesen Tag, diese Stunden, diese Minuten der Befreiung. Liebe Hörerinnen und Hörer, ich sage es noch einmal, den Internetauftritt des Vereins, in dem Monika Volz engagiert ist, Selige Märtyrer von Dachau e.V., selige-kzdachau.de. Das ist der Internetauftritt. Finden Sie wirklich viele umfangreiche Informationen dafür, dass es ein ehrenamtlicher, spendenfinanzierter Verein ist, der hier dahinter steht. Muss man sagen, eine bemerkenswerte Homepage, ein bemerkenswerter Webauftritt. Diese Präsenz, Online-Präsenz des Vereins Selige Märtyrer von Dachau, selige-kzdachau.de. Monika Volz, lassen wir zum Ausklang unseres Gesprächs hier, lassen wir ruhig noch einmal O-Töne zu Wort kommen. Also hören wir noch einmal in die Schilderungen der Zeitzeugen, der Häftlinge, der Überlebenden des Konzentrationslagers Dachau. Gehen wir in das Jahr 1945 und die Erinnerung daran, was haben wir denn da noch so für Schilderungen, für Erlebnisse?
1: Also von den seligen Märtyrern von Dachau hat bei der Befreiung nur noch Karl Leisner gelebt. Er war ja im Dezember 1944 am dritten Adventssonntag in der Kapelle des Priesterblocks heimlich zum Priester geweiht worden und hatte dann am zweiten Weihnachtsfeiertag seine Primiz gefeiert. Danach lag er wirklich todkrank im Revier, konnte auch nicht mehr aufstehen. Aber er schrieb zu dieser Zeit wieder Tagebuch. Und deshalb sind diese Worte, die ich jetzt gleich vorlesen werde, wirklich ganz authentisch. Er hat sie genau an diesem Tag aufgeschrieben. Und seine Gefühle sind wirklich ja, ganz genau auf den Punkt gebracht. Er hat in vielen Stichpunkten und Abkürzungen geschrieben, weil er eben schon sehr geschwächt war. Ich lese es jetzt einfach vor. 29. April 1945. Sonntagmorgens in der Bettruhe Einschläge, schwere Artillerie, in der Nähe Maschinengewehr und Gewehrfeuer. Die Nacht zuvor schon große Schießerei, große Hoffnung. Der Tag für Freiheit und für Brot bricht an. Singe ich spaßhaft und doch ernst. Jetzt unterbreche ich kurz das Zitat vom seligen Karl Leisner. Dies ist der Tag für Freiheit und für Brot. Das können wir heute wahrscheinlich nicht gleich einordnen. Es ist nämlich ein Zitat aus dem Horst-Wessel-Lied. Das war eines der ganz, ganz bekannten Propagandalieder der Nazis, in dem die Leute wirklich aufgepeitscht wurden zum Marschieren und zum Kämpfen und zur Gewalt. Und dieser Satz, den Karl Leisner jetzt zitiert hat, der kommt in der zweiten Strophe des Horst-Wessel-Lieds vor. Im Original heißt es, es schauen aufs Hakenkreuz voll Hoffnung schon Millionen. Der Tag für Freiheit und für Brot bricht an. Wenn also der selige Karl Leisner an dem Morgen, an dem alle auf die Befreiung warten, singt der Tag für Freiheit und für Brot, bricht an, dann wissen alle um ihn herum, auf was es sich bezieht, auf dieses bekannte Horst-Wessel-Lied. Und die Häftlinge haben aber auch ganz genau gespürt, dass diese Versprechungen der Nationalsozialisten ja komplett Lüge waren und überhaupt nicht umgesetzt wurden. Sie waren in Haft, das Gegenteil von Freiheit. Sie sind vor Hunger gestorben oder zumindest haben sie knapp überlebt. Das ist das Gegenteil von Brot. Und die Befreiung, und die sie jetzt erhofft hatten, hat ihnen dann tatsächlich Freiheit und Brot gebracht. Ganz im Gegensatz zu diesem Satz aus dem Brief und aus dem Lied, Entschuldigung. Und er hat eben darin so diese ganze Lügen des Nationalsozialismus bloßgestellt, und zwar mit seinem Humor. Jetzt lese ich noch weiter, was er weitergeschrieben hat. Die weiße Fahne auf der Kommandantur etc. Was wird geschehen? Um 5:30 die ersten amerikanischen Soldaten. Vorher Gerüchte, das Lager sei übergeben. Riesiger Jubel im Lager. Freudenausbrüche bis an die Grenze des Möglichen. Die amerikanischen Soldaten werden zerdrückt. Polen stürmen das Schuhhaus, zertrampeln das Hitlerbild, zerschmettern die SS-Gewehre. Eine Stimmung unbeschreiblich. In 10 Minuten flattern die Fahnen der befreiten Nationen. Herrlich. Ich liege schwer krank da, höre das alles von Weitem und vom Erzählen. Ziehe mir die Decke übers Gesicht und weine 10 Minuten vor überwältigter Freude. Endlich frei von der verdammten Nazi-Tyrannei. Bis auf 10 Tage waren es 5,5 Jahre hinter Gitter. Ich bin überglücklich. Heil unseren Befreiern. Die Aufregung auf der TBC-Station ist groß. Jeder Halbgesunde rennt ins Lager und erzählt hinterher. Die Nacht schießt eine schwere amerikanische Batterie übers Lager weg. SS will das Lager wieder erobern, sagt man. Aber alles geht gut. Deo gratias.

Ich möchte jetzt noch ein anderes Originalzitat Ihnen vorlesen. Ein Jahr danach, am 29. April 1946, also genau vor 80 Jahren, gab es in Dachau in der Pfarrkirche St. Jakob einen Dankgottesdienst, der auch zu Ehren oder mit Gebet für die Opfer des Konzentrationslagers gefeiert wurde. Und dabei hat Pater Leonhard Roth die Predigt gehalten. Pater Roth war selber Häftling im Konzentrationslager Dachau gewesen und war nach dem Krieg eingesetzt als Seelsorger in dem Internierungslager für SS-Männer, das genau auf demselben Gelände war. Und er war sogar auch ein sehr erfolgreicher Seelsorger und hat einige dieser Männer zurück zum Glauben und zur Kirche geführt. Also bei dieser Predigt ist auch eine Botschaft an uns heute dabei. Sie können gespannt sein. Also, zuerst erinnerte er an den Jubel der Befreiten. Er dankte den amerikanischen Truppen, dass sie gekommen waren, die Häftlinge zu befreien. Er dankte den Häftlingen selber, die durch gegenseitige Hilfe sich oft gerettet hatten. Und er dankte ganz ausdrücklich den Dachauer Bürgern, die selbstlos und unter Lebensgefahr den Häftlingen viel geholfen haben. Sie haben zum Beispiel Lebensmittel ins Lager geschmuggelt und dadurch viele vor dem Verhungern gerettet. Dann führte seine Zuhörer zum Dank gegenüber Gott. Jetzt zitiere ich wörtlich: unserem Befreier, dem allgütigen Gott. Wir glauben an eine letzte weltliche Macht, die in allen Weltmächten wirksam ist und ohne deren Wirken nichts in der Welt wirksam sein kann. Unter seiner unfehlbaren Direktive stand die amerikanische Armee, die uns befreite. Ebenso wohl, wie sie uns selbst die Möglichkeit erschauen ließ, durch die wir uns selbst retteten. Nichts geschieht ohne Gott. Und alles Gute, das geschieht, geschieht von Gott her. Alle Menschen, die Gutes tun, sind Werkzeuge des guten Gottes. Dieser Gottglaube beseligt uns und er beglückt uns heute so groß. Er wollte, dass wir befreit würden, und so wurden wir befreit. All unser Denken am heutigen Tag ist ein jubelschwingendes Danken an ihn, unseren Gott der ewigen Güte. Darum bitten wir dich, hoher Priester des Herrn, der du selbst die Drangsale unserer Dachauer Konzentrationslagerzeit durchlebt hast. Wir bitten dich, nimm all unseren Dank und trag diesen Dank in unser aller Namen vor Gott, dessen unendliche Güte uns zutiefst erschüttert. Nimm all das Danken all der befreiten Völker auf und trag es hin vor Gott. Deo gratias. Dank sei Gott. Und dann gibt er noch eine Botschaft an seine Kameraden im weiteren Verlauf der Predigt, die auch an uns gerichtet sein könnte. Unsere Befreiung gab uns auch noch mehr als die Rückkehr in ein menschenwürdiges Dasein. Sie gab uns das weltweite Denken und Fühlen. Das Konzentrationslager war wie eine Zusammenballung aller Nationen der Erde, aller Stände der Gesellschaft, aller Ideologien der Menschheit auf engstem Raum. Das war eine Erziehung zum übernationalen, zum überständischen und zum überkonfessionellen Denken. Und weiter schreibt er, oder sagt er, und so wurden wir reif für den Gedanken der nationalen Verbrüderung aller Völker. Es gibt für uns keine Absperrungen, die eines Standes vom anderen. Und es gibt für uns nicht mehr zweierlei Menschen, Herren und Sklaven, sondern wir sind alle Brüder, so wie Christus es gelehrt hat und will. Wir lernten, dass man trotz aller Unterschiede, aller Unterschiede in der Ideologie eins sein kann in der Liebe und sich verstehen kann und helfen kann. Es fielen Schranken. Es taten sich Möglichkeiten der Verständigung auf.
Wir lernten Hochachtung voreinander und dabei entdeckten wir den Wert des Menschseins. Nur eines ist wichtig, dass wir alle Menschen sind. So haben wir für unser Denken und Fühlen Weltweite gewonnen. Unser Vaterland ist die ganze Welt. Unsere Liebe gilt jedem Menschen. Unser Verstehen umgreift alle Ideologien, ohne Verrat der eigenen Überzeugung. Wenn uns Gott aus dem Konzentrationslager befreit hat, dann will er, dass wir dies gewonnene weltweite Denken und Fühlen einsetzen, um die allgemeine Völker- und Ständeverbrüderung ins Werk zu setzen, auf das alle eins werden. Ach, es ist eine Lust, wieder frei zu sein, um an dieser übernationalen, überständischen und überkonfessionellen Weltverbrüderung zu arbeiten, Kameraden. Also diese Worte voll Kraft und Hoffnung, die können wir heute in unserer Gesellschaft gut brauchen. Mögen wir wirklich inspiriert werden von dieser Hoffnung, die die Häftlinge damals gespürt haben, wo sie wirklich neu mit Gottes Hilfe und nach seinen Geboten ein geeintes Europa aufbauen wollten. Und lassen wir uns anstecken von ihrer Aufforderung, Gott zu danken.

0: Großer Gott, wir loben dich. Das Te Deum in seiner deutschen Version, heute zum Ausklang dieser Credo-Sendung, die wir übertitelt haben mit Te Deum in Dachau, die Befreiung. Wir waren im Gespräch mit Monika Volz. Monika Volz vom Verein Selige Märtyrer von Dachau e.V. selige-kz-dachau.de. Anlass dieses Gesprächs am heutigen Abend war der Jahrestag der Befreiung des Konzentrationslagers Dachau. 2796 Geistliche litten im KZ Dachau, darunter 2652 katholische Geistliche. Und von diesen katholischen Geistlichen wurden bis heute einer heilig gesprochen, der Niederländer Pater Titus Brandsma, und 57 selig gesprochen. Die Seligen von Dachau, von der Kirche uns geschenkt als unsere Fürsprecher und Freunde im Himmel. Liebe Hörerinnen und Hörer, das können Sie nachhören auf unserer Website horeb.org und vor allen Dingen müssen Sie bei selige-kz-dachau.de vorbeischauen. Entdecken Sie die Geistlichen, die Märtyrer, die Seligen, den Heiligen des Konzentrationslagers Dachau. Haben wir doch ein wirklich, ich sagte es gerade eben, ein wirklich großes Geschenk, diese Seligen und Heiligen. Noch einmal der Hinweis auf den bevorstehenden 6. Juni in Dachau, Harfenkonzert mit Silke Eichhorn zu Ehren der seligen Märtyrer von Dachau, Samstag, 6. Juni um 20 Uhr in Dachau im dortigen Ludwig-Thoma-Haus im Stockmannsaal, in der Hölle des KZ, dem Himmel so nah. Schirmherr dieser Veranstaltung, dieses Konzerts am 6. Juni in Dachau im Ludwig-Thoma-Haus um 20 Uhr. Schirmherr ist der polnische Generalkonsul Rafał Wolski. Und damit geht diese Credo-Sendung zu Ende. Hier folgt jetzt gleich die Sendereihe Nachgehört. Alles Gute, Gottes reichen Segen, wünscht Ihr Gregor Dornis.
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